0: Tagsüber viel Sonne, schwül und im Süden sehr heiß. Gewittrige Schauer gibt's ab dem frühen Morgen vom Westen bis in die Mitte. Nachmittags dann auch im Süden und im Osten. Stellenweise Unwettergefahr mit Starkregen, Hagel und Sturmböen. Die Temperaturen steigen maximal auf 25 bis 38 Grad. Die Zeit, es ist gleich 2.03 Uhr.
1: Die junge Nacht hier, kurz nach zwei am frühen Sonntag. Erstmal eine Gefahrenmitteilung für Rheinland-Pfalz. In den Gemeinden Welgesheim, Aspesheim und Horweiler gibt's einen Großbrand und deswegen massive Rauchentwicklung. Es kann zu Sichtbehinderung und Geruchsbelästigung kommen. Bitte meidet das betroffene Gebiet, schließt Fenster und Türen, schaltet Lüftungen und Klimaanlagen ab. A1 Bremen Richtung Hamburg ist zwischen Harburg und Stillhorn wegen Bauarbeiten zu. Bis Montag ca. 5. Die Umleitung führt über die U83. Ihr müsst mit erheblichen Wartezeiten rechnen. A1 Bremen Richtung Osnabrück ist zwischen Holdorf und Neunkirchenförden wegen Bergungsarbeiten zu bis um 4. Die Umleitung führt über die U58. A1 Münster Richtung Dortmund ist zwischen Kamen Zentrum und Kreuz Dortmund-Unna wegen Bauarbeiten zu bis Montag um 5. Die A3 in Nürnberg-Passau ist zwischen Kreuz Deggendorf und Hengersberg wegen Bauarbeiten bis Montag ca. 1 Uhr in beiden Richtungen zu. Die Umleitung führt über die U18 und U83. A7 Ulm Richtung Würzburg ist zwischen Wörnitz und Rotenburg ob der Tauber wegen Bauarbeiten zu bis um 5 Uhr früh. A27 Walsrode, Bremen ist zwischen Verden Nord und Langwedel in beiden Richtungen wegen einer Baustelle zu bis Montag um 5. Die Umleitung führt über die U52 und U9. A31 Gronau Richtung Oberhausen ist zwischen Schermbeck und Dorsten wegen Bauarbeiten zu bis Sonntag früh um 10. Das heißt noch wenige Stunden. Die A61 Hockenheim Richtung Ludwigshafen ist zwischen dem Dreieck Hockenheim und dem Kreuz Speyer wegen Bauarbeiten zu bis Montag früh um ca. 5. Die A210 zum Schluss noch Kiel Richtung Rendsburg ist zwischen Achterwehr und Breden wegen eines brennenden PKW gesperrt.
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1: Nueva York! Wer von euch sitzt im Auto und war in Düsseldorf? Ha? Bei Bad Bunny? Ja, der Superstar, der dieses Jahr beim Super Bowl die Halbzeitshow gemacht hat und da sehr, sehr beeindruckt hat, auch mit seinem ganzen Set, hat dieses Set eben auch zu uns nach Deutschland gebracht. Wie es war, das hören wir in dieser halben Stunde.

0: 20 von über 30 Songs hat er wohl auf der kleinen Nebenbühne gespielt, wo sie wieder diese Hütte aufgebaut haben. Ja, wenn einer eine Hütte in die Hütte bringt, dann ist es Bad Bunny. Denn er war in Deutschland, er war gestern Abend in Düsseldorf. Vielleicht waren einige von euch gerade eben wieder von Düsseldorf nach Hause zurück, weil Bad Bunny ist einer, für den fährt man halt, für den zahlt man nicht nur dreistellig, sondern für den fährt man sicherlich auch einige Stunden. Jap. Die einzigen Deutschland-Shows, natürlich komplett ausverkauft, pro Konzert über 40.000 Besucher in Düsseldorf am Start. Die Devitier Armas Fotos World Tour, seine sechste eigene Tour. So hieß auch sein Album. Na? Den kennt ihr auch aus der Jungen Nacht, den Song, DTMF. Auf jeden Fall richtig hotte Konzerte. Und das war ja gestern und es wäre auch heute ein großes Thema. Ein paar Hitzetipps auf Spanisch hätten wir von euch. Nicht von mir, sondern von Paula. Sie kommt ursprünglich aus Ecuador und wohnt seit mehreren Jahren in Düsseldorf. Vom Bad Bunny Hype Konzert kriegt sie sehr viel mit. Und das ist ihre Empfehlung, um cool zu bleiben.
1: Siempre llevar un frasco de agua. Un ventilador electrónico y el Stimmung de que es verano.
0: Stimmung, habe ich verstanden. Was geht?
1: Also immer eine Flasche Wasser dabei haben, dann immer diese elektronische Ventilator dabei haben auch und immer gute Stimmung, weil es Sommer ist.
0: Ja, okay. Ventilator und gute Laune, die Junge hat hier. Ja, der Husband muss noch kurz warten. Die junge Nacht hier. Achtung, ein Falschfahrer ist unterwegs auf der B50. Rheinböllen, Bernkastel-Kues. Zwischen Rheinböllen in Rheinböllerhütte und Mörschbach kommt euch ein Falschfahrer entgegen. Fahrt bitte äußerst rechts. Überholt nicht. Auf der B50 Rheinböllen, Bernkastel-Kues. Zwischen Rheinböllen in Rheinböllerhütte und Mörschbach ist momentan ein Falschfahrer unterwegs. Seid vorsichtig in beiden Richtungen. Wir melden es, wenn die Gefahr vorüber ist. 2:17 Uhr, die junge Nacht hier.

Bis der nächste Song etwa. Der Beweis dafür, dass an diesem Manifestieren-Hype von vor ein paar Jahren wirklich was dran ist. She Did It Again. Tyler, neue Single, wird drauf sein auf dem kommenden Album A-Pop. Und Sarah Larsson hat im Februar diesen Jahres mitbekommen, wie Tyler so einen kleinen Schnipsel von diesem damals noch kommenden Song gepostet hat und war so, boah, ich möchte damit dabei sein. Kurze Zeit später sind sie gemeinsam ins Studio dafür gegangen. Sarah Larsson, die muss sich nur Sachen wünschen und dann passieren sie einfach. Siehst du mal, muss nur lange genug Popstar sein, dann passieren so Sachen. Ah ja, und wenn ihr denkt, She Did It Again, ja, es ist eine Hommage an Britney Spears. Oops, She Did It Again, ja, ja, sie singen sie auch. Die junge Nacht hier, 3, 2 Uhr, 3.

0: Die junge Nacht hier um 2:30 am frühen Sonntag ist einiges los nach wie vor. Bitte Vorsicht auf der B50 Rheinböllen, Bernkastel, Kues. Da gab es die Falschfahrermeldung vor ein paar Minuten. Die ist noch nicht aufgehoben zwischen Rheinböllen in Rheinböllerhütte und Mörschbach. Fahrt bitte weiterhin äußerst rechts und überholt nicht. Wir melden es, wenn die Gefahr vorüber ist. Hier eine Gefahrenmitteilung für euch in Rheinland-Pfalz. In den Gemeinden Welgesheim, Aspesheim und Horweiler kommt es wegen eines Großbrandes zu massiver Rauchentwicklung. Es kann zu Sichtbehinderungen und Geruchsbelästigungen kommen. Meidet bitte das betroffene Gebiet. Schließt Fenster und Türen, schaltet Lüftungen und Klimaanlagen ab. Ich weiß, es ist heiß, aber es sind 23 Grad. Ihr haltet das aus. A1 Bremen Richtung Hamburg ist zwischen Harburg und Stillhorn wegen Bauarbeiten zu bis Montag um ca. 5. Die Umleitung führt über die U83. Ihr müsst mit erheblichen Wartezeiten rechnen. A1 Bremen Richtung Osnabrück ist zwischen Holdorf und Neunkirchenwörden wegen Bergungsarbeiten zu bis 4 Uhr. Die Umleitung führt über die U58. A1 Münster Richtung Dortmund ist zwischen Carmen Zentrum und Kreuz Dortmund Unna wegen Bauarbeiten zu bis Montag um 5. A3 Nürnberg-Passau ist zwischen Kreuz-Deggendorf und Hengersberg wegen Bauarbeiten bis Montag ca. 1 Uhr in beiden Richtungen zu. Die Umleitung führt über die U18 und U83. A7 Ulm Richtung Würzburg ist zwischen Wörnitz und Rothenburg ob der Tauber wegen Bauarbeiten zu bis um 5 Uhr früh. A27 Walsrode-Bremen ist zwischen Verden-Nord und Langwedel in beiden Richtungen wegen einer Baustelle bis Montag um 5 zu. Die Umleitung führt über die U52 und U9. A31 Gronau Richtung Oberhausen ist zwischen Schermbeck und Dorsten wegen Bauarbeiten zu bis um 10. A61 Hockenheim Richtung Ludwigshafen ist zwischen dem Dreieck Hockenheim und dem Kreuz Speyer wegen Bauarbeiten zu bis Montag um ca. 5.
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0: So sieht's wohl aus. Cortaro Dö ist mein Name. Was geht bei euch? Seid ihr unterwegs? Hattet ihr einen feinen Abend gestern? Habt ihr das Fußballspiel gesehen? Wie ist die Laune? WhatsApp 0221 567 89111.

Warum denn bitteschön sehr weit wegfliegen, um es heiß zu haben? Es funktioniert bis Mittwoch genauso gut in Deutschland. Gut, Finch und Green haben den Song ja nicht diese Woche gemacht, schon so von einer Weile. Das ist Copacabana in der Jungle.

Die junge Nacht hier. Achtung bitte, ein Falschfahrer ist unterwegs in Düsseldorf auf der Münchner Straße zwischen Düsseldorf-Holthausen-Reisholz und der A46 Düsseldorf-Bilk. Kommt euch momentan ein Falschfahrer entgegen. Bitte fahrt äußerst rechts, überholt nicht auf der Münchner Straße. In Düsseldorf zwischen Düsseldorf-Holthausen-Reisholz und der A46 Düsseldorf-Bilk ist momentan ein Falschfahrer unterwegs. Seid vorsichtig in beiden Richtungen. Wir melden es, wenn die Gefahr vorüber ist. Das kann ich jetzt nämlich hier auch tun. Entwarnung gibt's, kein Falschfahrer mehr auf der B50 Rheinböllen-Bernkastel-Kues zwischen Rheinböllen in Rheinböllerhütte und Mörschbach. Die junge Nacht hier, gleich 12:40 Uhr.

heute haben sie es wirklich nicht mehr so drauf, ne? Die junge Nacht hier, Achtung, noch ein Falschfahrer ist unterwegs, diesmal in Heidelberg. Auf der Speyerer Straße in Höhe Abzweig nach Heidelberg-Kirchheim. Dort kommt euch momentan ein Falschfahrer entgegen. Fahrt bitte äußerst rechts und überholt nicht. Auf der Speyerer Straße in Heidelberg in Höhe Abzweig nach Heidelberg-Kirchheim ist momentan ein Falschfahrer unterwegs. Seid vorsichtig in beiden Richtungen. Wir melden es, wenn die Gefahr vorüber ist. 2:42 Uhr.

0: Drei Typen aus Israel leben in L.A., Tampa City. Sie sind große Fans der 21 Pilots. Man kann schon hören, ne?
1: Man hört schon ein bisschen.
0: Sie haben einfach ihre eigene Version von Stressed Out gemacht, was ja fair ist. Musik nimmt sich immer irgendwo Inspirierendes, genau. Oh Gottes Willen, das ist 2:48 Uhr, die junge Nadja.

0: 3 Uhr mit Stefan Eferz. In der Schweiz soll es heute neue Gespräche zwischen dem Iran und den USA geben. Eine iranische Delegation ist am Abend angekommen. Auch US-Vizepräsident Vance ist derzeit auf dem Weg in die Schweiz. Aus Genf Katrin Hondl.
1: Die Ausgangslage für die Gespräche ist angespannt. Am Samstag hatte der Iran die für den weltweiten Schiffsverkehr wichtige Straße von Hormuz wieder für gesperrt erklärt. Als Grund nannten die iranischen Revolutionsgarden die fortdauernden israelischen Militärangriffe im Libanon und dass die USA damit ihre Verpflichtungen aus dem Rahmenabkommen nicht einhielten. Ein Regierungssprecher sagte im iranischen Staatsfernsehen, das gesamte Rahmenabkommen stehe auf dem Spiel. Denn dessen erster Punkt fordere auch eine Waffenruhe im Libanon.
0: Noch vor ihrer offiziellen Vorstellung stoßen die Vorschläge der Rentenkommission auf Kritik. Die rentenpolitische Sprecherin der Linken, Vollert, sagte der Rheinischen Post, sie seien nichts anderes als massive Rentenkürzungen. Die würden vor allem Menschen mit niedrigem Einkommen hart treffen. Nach dem Bericht der Rentenkommission soll unter anderem eine Rente mit 70 eingeführt werden, ab den 2090er Jahren. Außerdem soll das Renteneintrittsalter an die erwartete Steigerung der Lebenserwartung gekoppelt werden. Bei einer Drogenrazzia in einem Vorort von Paris hat die Polizei ein Gemälde von Pablo Picasso entdeckt. Nach dem überraschenden Fund Anfang der Woche seien Ermittlungen wegen Hehlerei eingeleitet worden, teilte die Staatsanwaltschaft mit. Das Gemälde wurde als echter Picasso bestätigt. Außerdem fanden die Ermittler Haschisch, Luxuskleider und mehrere tausend Euro in bar. Bei der Fußball-WM hat die deutsche Nationalmannschaft gegen die Elfenbeinküste 2:1 gewonnen. Der zweifache Torschütze Dennis Undaff war sich bei seiner Einwechslung sicher, dass er ein Tor schießen wird. Gestaunt hat er dann aber doch über sich.
2: Ja, ich frage mich manchmal auch, warum das alles gerade klappt. Je mehr Chancen wir haben und ich auf dem Platz bin, desto sicherer bin ich mir, dass ich immer treffen kann. Und ja, mit den Mannschaftskollegen, die machen mir es natürlich auch einfach. Alles überragende Spieler, Topspieler auf höchstem Niveau. Und ich versuche einfach den Flow mitzunehmen, das zu genießen und ja.
0: Am Donnerstag ist noch das letzte Gruppenspiel der DFB-Elf gegen Ecuador. Außerdem haben die Niederlande ihr zweites Gruppenspiel gegen Schweden mit 5:1 gewonnen. Das Wetter in Deutschland: in der Nacht bleibt es trocken und meist klar, Tiefstwerte 22 bis 15 Grad. Tags dann viel Sonne, schwül und im Süden sehr heiß. Gewittrige Schauer gibt's ab dem frühen Morgen vom Westen bis in die Mitte, nachmittags dann auch im Süden und Osten stellenweise Unwettergefahr, maximal 25 bis 38 Grad. Am Montag trocken und sonnig, in der Mitte und im Süden kann es wieder teils schwere Gewitter geben. Es bleibt schwül und sehr heiß. Die Zeit, es ist gleich 3:03 Uhr.
3: Die junge Nacht hier. Erstmal in Warnung, kein Falschfahrer mehr auf der Speyerer Straße in Heidelberg in Höhe des Abzweiges nach Heidelberg-Kirchheim. Hier noch eine Gefahrenmitteilung für euch in Rheinland-Pfalz. In den Gemeinden Welgesheim, Aspisheim und Horweiler kommt es wegen eines Großbrandes zu massiver Rauchentwicklung. Da könnt ihr schlecht sehen und es riecht auch. Deswegen meidet das betroffene Gebiet, schließt Fenster und Türen, schaltet Lüftungen und Klimaanlagen noch ab. So, wir hätten noch ein paar Meldungen. Alle Sperrungen A1 Bremen Richtung Hamburg ist zwischen Harburg und Stillhorn wegen Bauarbeiten zu bis Montag ca. 5. Die Umleitung führt über die U83. Ihr müsst mit erheblicher Wartezeit rechnen. Die A1 Bremen Richtung Osnabrück ist zwischen Holdorf und Neunkirchenförden wegen Bergungsarbeiten bis 4 Uhr zu. Die Umleitung führt über die U58. A1 Münster Richtung Dortmund ist zwischen Kamen Zentrum und Kreuz Dortmund-Unna wegen Bauarbeiten zu bis Montag um 5. A3 Nürnberg-Passau ist zwischen Kreuz Deggendorf und Hengersberg wegen Bauarbeiten bis Montag ca. 1 Uhr in beiden Richtungen zu. Die Umleitung führt über die U18 und U83. A5 Karlsruhe Richtung Frankfurt ist zwischen Kronau und Kreuzwaldorf nach einem Unfall gesperrt. A7 Ulm Richtung Würzburg ist zwischen Wörnitz und Grotenburg ob der Tauber wegen Bauarbeiten zu bis um 5 Uhr früh. A27 Walsrode Bremen ist zwischen Werden und Nord und Langwedel in beiden Richtungen wegen einer Baustelle zu bis Montag um 5. Die Umleitung führt über die U52 und U9. A31 Gronau Richtung Oberhausen ist zwischen Schermbeck und Dorsten wegen Bauarbeiten zu bis um 10. Und die A61 Hockenheim Richtung Ludwigshafen ist zwischen dem Dreieck Hockenheim und dem Kreuz Speyer wegen Bauarbeiten zu bis Montag um ca. 5.
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3: Hey, in dieser halben Stunde mit neuer Musik von Felix Hehn zusammen mit Omar Rüdberg. Ja, der Song heißt so, wie man Sia manchmal auch betitelt: Sirene. Siren. Der Kotter hier, auch eine Sirene.

Was das Internet auch immer geritten hat, diesen etwas älteren Song von den Chemical Brothers aus den 2010ern plötzlich zu einem Riesenhit zu machen. Mir soll's recht sein, ich mag Go. Hier gehört, hier in der Jungen nach 3.15 Uhr. Es wurde gekocht im Hause Jähn, liebe Freunde, denn hier ist ein neuer Song von Felix Jähn zusammen mit dem schwedischen Sänger Omar Rydberg. Und wenn ich sage, sie haben gekocht und zwar länger, dann ist es literally gemeint, weil Felix Jähn hat auf Insta gesagt, we've been cooking for a while. Also an dem Ding haben sie richtig lang gearbeitet, an einem Song über Red Flags in Beziehungen, ja. Und warum haben sie so lange dran gearbeitet? Wartet mal auf die letzte Minute des Songs. Das wird nochmal richtig episch. Hier in der Jungen Nacht.

0: Oh Deutschland, wir müssen mal reden. Was soll das? Was soll das? Guck's mal in den Insta-Feed rein.
1: Oh, wir sind am Meer. Wow.
0: Und bei dem Wetter, ne? Sonnenschirm aufspannen, eine Runde schwimmen, auch saugeil, aber halt nicht so ganz billig. Das ist ein Problem, ein ganz aktuelles. Und darüber sprechen wir jetzt hier in der Jungnacht, 3.21 Uhr. Gerade wo jeder Dritte aus der Gen Z dieses Jahr für den Sommerurlaub nicht mehr als maximal 500 Tacken bis manche sogar 1000 Euro blechen will, hat eine aktuelle Umfrage gezeigt. Deshalb sammeln wir ein paar Spartipps. Markus aus Dienstlaken, der hat seine Lösung uns verraten.
2: Holland, auf jeden Fall ins Auto setzen, einfach losfahren. Ist direkt 2,5 Stunden entfernt.
0: Naja gut, wenn du in Dienstlaken bist, ist das auch das nächste Ding. Leute in Karlsruhe sagen dann, also fahre mal nach Karlsruhe, fahre mal nach Frankreich, in Elsass, drüben in Dresden oder in Chemnitz, dann wahrscheinlich kleiner Urlaub nach Polen rüber. Seenplatte. Was denn sonst noch so für Reisespartipps gibt, darüber sprechen wir in der nächsten halben Stunde hier in der Jungnacht.

0: Gleich ist es 3:30 am frühen Sonntag, die junge Nacht hier. Erstmal die Gefahrenmitteilung für euch in Rheinland-Pfalz, und zwar in den Gemeinden Welgesheim, Aspesheim und Horweiler. Kommt es wegen eines Großbrandes zu massiver Rauchentwicklung. Sichtbehinderungen, Geruchsbelästigungen sind drin. Meidet bitte das betroffene Gebiet, schließt Fenster und Türen, schaltet Lüftungen und Klimaanlagen ab. A1 Bremen Richtung Hamburg ist zwischen Harburg und Stillhorn wegen Bauarbeiten zu, bis Montag ca. 5. Die Umleitung führt über die U83. Ihr müsst mit erheblicher Wartezeit rechnen. A1 Bremen Richtung Osnabrück ist zwischen Hohldorf und Neunkirchenförden wegen Bergungsarbeiten zu, bis 4. Die Umleitung führt über die U58. A1 Münster Richtung Dortmund ist zwischen Carmenzentrum und Kreuz Dortmund-Unna wegen Bauarbeiten zu, bis Montag um 5. A3 Nürnberg-Passau ist zwischen Kreuz Deggendorf und Hengersberg wegen Bauarbeiten bis Montag um ca. 1 Uhr in beiden Richtungen zu. Die Umleitung führt über die U18 und U83. A5 Karlsruhe Richtung Frankfurt ist zwischen Kronau und Kreuzwaldorf nach einem Unfall zu. A7 Ulm Richtung Würzburg ist zwischen Wörnitz und Rothenburg auf der Tauber wegen Bauarbeiten zu bis um 5. A27 Walsrode Bremen ist zwischen Werden Nord und Langwedel in beiden Richtungen wegen einer Baustelle bis Montag um 5 zu. Die Umleitung führt über die U52 und U9. A31 Kronau Richtung Oberhausen ist zwischen Scherbeck und Dorsten wegen Bauarbeiten zu bis Sonntag früh um 10. Und die A61 Hockenheim Richtung Ludwigshafen ist zwischen Dreieck Hockenheim und dem Kreuz Speyer wegen Bauarbeiten zu bis Montag um ca. 5.
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0: Was ist das Thema heute? Worüber kann ich schreiben? Kathleen aus Datteln. Es ist ganz verzweifelt, Kathleen. Es geht um was Schönes. Es geht um Urlaub. Und zwar mit wenig Kohle. Ja, wir wissen alle, irgendwie wo es wegzufliegen ist scheiße teuer. Deswegen, was gibt es für Ziele, die man auch so machen kann, wo man sich denkt, ja, ist ja auch schön. Ist man ja nur 2 Stunden gefahren oder so. Könnt ihr gerne schreiben. WhatsApp 0221 567 891.

0: Haben wir etwa Sommer? Die junge Nacht hier. Danke. 3.38 Uhr. Aha, wie das reinknallt. Alter. In den Laden reinlaufen. Oh, schön kühl. Wieder aus dem Laden rauslaufen. Buh! Wie gegen so eine Wand laufen. Aha. Viele von uns wollen vielleicht direkt ans Meer. Natürlich kostet das. Aber ein paar geile Starttipps, ne? Ab dieser Woche zum Beispiel gibt's in den Niederlanden ein 49-Euro-Ticket, mit dem ihr einen Monat lang quer durchs Land fahren könnt. Aber Lena Semrock aus dem Junge Nachtteam, was hast denn du sonst noch so für Tipps für einen billigen Strandurlaub jetzt außer den Niederlanden?
1: Also wenn es ein bisschen weiter weg sein soll, dann lohnt sich vor allem jetzt der Blick nach Südosteuropa, weil da können wir vor allem vor Ort sparen. Noah aus Duisburg hat das zum Beispiel in Albanien gemerkt.
2: Das ist allgemein eigentlich. Also ich sag mal so, wenn man auf Mallorca für ein Gericht 17, 18 Euro zahlt, zahlt man da die Hälfte, 9 Euro.
1: Besonders günstig ist es auch in Bulgarien. Das Statistische Bundesamt hat knapp 30 Urlaubsländer in Europa verglichen. Also wie günstig ist es da im Vergleich zu Deutschland? Und in Bulgarien kosten Essen, Drinks und Hotels im Schnitt nur knapp die Hälfte. Gefolgt von Montenegro, was auch landschaftlich echt special ist, also viel Wald, Berge, Seen, aber eben auch fjordartige Buchten an der Adriaküste.
0: Boah, auf jeden Fall, so viele meiner Freunde waren in so Ländern wie Montenegro, wie Albanien. Ich war auch in Albanien, es ist so, so schön. Was mit Camping? Also geht's nicht dann noch ein bisschen was günstiger? Also, keine Ahnung, Schweden?
1: Ja, wenn du es clever machst. In Schweden gilt nämlich das Jedermannsrecht. Im Zelt darfst du überall in der freien Natur schlafen. Und jetzt kommt der ultimative Spartipp. In Schweden kann man sich alles zum Wildcampen ausleihen und das kostenlos. Also wirklich von Isomatte über Zelt bis Campingstühle. Das geht über so eine Ausrüstungsbibliothek. Fritidsbanken heißt die und die gibt's fast überall.
0: Oh, Fritidsbanken. Jotala ingen svenska. Wieder was gelernt. Hier in der Jungnacht. Echter Lifehack. Nur nicht Finnland. Lappland, da ist voller Stechmücken zurzeit. Könnt ihr vergessen. 3.40 Uhr.

Typ, sorry. Ich mach mich nicht für dich schön, sondern für mich. Schöne Message von Becky G. Sorry, Papi. Das ist die junge Nacht. Topic aus Deutschland und Becky G aus Kolumbien. Es ist gleich 3.50 Uhr. Mark Ronson und Miley Cyrus. Guten Morgen zusammen.

0: Alter, ich glaube, Curaçao sind gerade Weltmeister geworden. Die sind so fertig und so glücklich. Was ist passiert? Ja, Fußball-WM, liebe Freunde der Herren.
1: Die Gruppe, wo Deutschland auch drin ist, da gab es jetzt gerade eben nochmal das Spiel. Ihr wisst ja, gestern Elfenbeinküste Deutschland, ne? Deutschland hat 2-1 gewonnen. Aber dann gab es diese zwei anderen Teams, Ecuador und Curaçao, gegen die wir 7-1 gewonnen haben im ersten Spiel. Die haben gerade fertig gemacht. Und es ist 0-0 ausgegangen. Also nochmal, dieser kleine, lustige Karibikstaat mit 20.000 Leuten drauf, deren Mannschaft größtenteils aus Leuten besteht, die in den Niederlanden aufgewachsen sind, haben ihren ersten WM-Punkt geholt. Und meine Fresse, sind die happy. Die liegen sich in den Armen. Und der Typ, der sich ganz blau angemalt hat, dieser Edelfan von Curaçao, atmet der noch? Das ist irre. Fußball-WM, ey. Junge, nach...

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1: Um 4 Uhr mit Stefan Eferts. In Potsdam endet heute der Bundesparteitag der Linken. Diskutiert werden soll ein Antrag der Parteispitze, nachdem die Abgeordnetengehältern bei der Linken gedeckelt werden sollen. Aus Potsdam, Paul Vorreiter.
2: Bundestags- und EU-Abgeordnete der Linken sollen ihre monatlichen Bezüge aus der Abgeordnetendiät auf ein durchschnittliches Arbeitnehmerbrutto deckeln. Was darüber liegt, soll Menschen in sozialen Notlagen zugutekommen. Die Linke will damit signalisieren, dass sie sich als Partei für die arbeitende Bevölkerung versteht. In Teilen der Bundestagsfraktion kommt der Vorschlag aber schlecht an. Außerdem stimmen die Delegierten beim Abschluss des Parteitags über den Leitantrag ab, der darauf abzielt, die Linke stärker in der Gesellschaft zu verankern. Für Aufsehen sorgte auf dem Parteitag auch ein Beschluss, mit dem die Linke das Vorgehen Israels in Gaza offiziell als Völkermord bezeichnet.
1: Die israelische Armee hat mitgeteilt, ihre Kämpfe im Süden des Libanon einzustellen. Diese Anweisung habe sie von der Regierung bekommen. Zuvor hatte der Iran die Angriffe als für eine erneute Schließung der Straße von Hormus als Grund genannt. Derzeit ist US-Vizepräsident Vance auf dem Weg in die Schweiz zu Gesprächen mit dem Iran. Eine iranische Delegation ist bereits gestern Abend in Luzern eingetroffen. Frankreich verbietet heute in Departements mit der höchsten Hitzewarnstufe den Alkoholkonsum in der Öffentlichkeit. Das teilte ein Sprecher von Ministerpräsident Le Cornu mit. Das Alkoholverbot gilt trotz des landesweiten Musikfestes Fête de la Musique. Der französische Wetterdienst hat für morgen in 35 Departements die Warnstufe Rot ausgerufen. Es werden Temperaturen von bis zu 41 Grad erwartet. Die deutsche Nationalmannschaft, Fußballnationalmannschaft, steht vorzeitig im 16. Finale der Fußball-Weltmeisterschaft. Die DFB-Auswahl hat in Toronto gegen die Elfenbeinküste mit 2:1 gewonnen. Sportreporterin Silke Heine.
3: Mit viel Euphorie und großen Emotionen im Gepäck kehrt die DFB-Elf zur Stunde in ihr WM-Quartier nach Winston-Salem zurück. Mit 2:1 hatte das Team von Bundestrainer Julian Nagelsmann zuvor auch die Elfenbeinküste bezwungen. Nach anfänglichen Problemen und einem 0:1 Rückstand machte Joker Dennis Undav in Toronto den Unterschied, der beide Treffer für Deutschland erzielte und anschließend auch in den internationalen Medien gefeiert wurde. Einen Wermutstropfen gibt es aber auch, denn Nico Schlotterbeck verletzte sich in der Partie. Wie schwer, ist noch unklar. Jubeln durften zum Auftakt des WM-Tages auch die Niederländer, die Schweden mit 5:1 besiegten und ebenfalls Kurs auf die K.O.-Runde nahmen.
1: Gerade spielten noch Ecuador gegen Curaçao 0:0. Das Wetter in Deutschland, tagsüber gibt es viel Sonne, es wird schwül und im Süden sehr heiß. Gewittrige Schauer ab heute früh, vom Westen her bis in die Mitte, nachmittags auch im Süden und Osten. Stellenweise Unwettergefahr mit Starkregen, Hagel und Sturmböen, maximal 25 bis 38 Grad. Die Zeit, es ist 4:03 Uhr.
4: Die junge Nacht hier. Erstmal die Gefahrenmitteilung für Rheinland-Pfalz in den Gemeinden Welgesheim, Aspesheim und Horweiler. Kommt es wegen eines Großbrandes zu massiver Rauchentwicklung? Sichtbehinderungen und Geruchsbelästigungen sind damit drin. Deswegen meidet bitte das betroffene Gebiet, wenn ihr könnt. Schließt, wenn ihr drin seid, Fenster und Türen, schaltet Lüftungen und Klimaanlagen ab. A1 Bremen Richtung Hamburg ist zwischen Harburg und Stillhorn wegen Bauarbeiten zu bis Montag ca. 5 Uhr. Die Umleitung führt über die U83. Ihr müsst mit erheblichen Wartezeiten rechnen. A1 Münster Richtung Dortmund ist zwischen Carmenzentrum und Kreuz Dortmund Unna wegen Bauarbeiten noch zu bis Montag um 5. A3 Nürnberg Passau ist zwischen Kreuz Deggendorf und Hengersberg wegen Bauarbeiten zu bis Montag ca. 1 Uhr in beiden Richtungen. Die Umleitung führt über die U18 und U83. A5 Karlsruhe Richtung Frankfurt ist zu zwischen Kronau und Kreuz Waldorf nach einem Unfall. A7 Ulm Richtung Würzburg ist zwischen Görnitz und Rothenburg ob der Tauber wegen Bauarbeiten zu bis um 5. A27 Walsrode Bremen zwischen Werden Nord und Langwedel ist dazu in beiden Richtungen wegen der Baustelle bis Montag um 5. Die Umleitung führt über die U52 und U9. A31 Gronau Richtung Oberhausen ist zwischen Schermbeck und Dorsten wegen Bauarbeiten zu bis um 10. A61 Hockenheim Richtung Ludwigshafen ist zwischen dem Dreieck Hockenheim und dem Kreuz Speyer wegen Bauarbeiten zu bis Montag ca. 5 Uhr. Und die B28 Neu-Ulm Richtung Hittistetten ist zwischen der B10 Neu-Ulm-Mitte und senden nach einem Unfall zu.
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4: Ja, dann schau mal, liebe Freunde. Kotaro Dö hier. Schön, dass ihr mit dabei seid an diesem frühen Sonntag. Wo geht's für euch hin? Was seid ihr am Tun? Vielleicht seid ihr ja gerade früh losgefahren, um nochmal einen schönen Tag irgendwo zu verbringen, weit weg von zu Hause. Oder ihr müsst einfach nochmal eine Schicht schieben. Egal was es ist, gerne mal eine WhatsApp an 0221 567 89 111.

0: die junge Nacht hier, 4.15 Uhr. Wenn ihr mal bei einem Comedy-Set von Maria Zephy am Start seid, dann könnt ihr mal einen drauf lassen, dass ihr nicht sicher, wo ihr seid. Wirklich nicht. Also ihr Crowdwork, das heißt, sie spricht mit den Leuten, macht Witze auf manchmal deren Kosten. Das ist ja ganz normales Comedy-Prinzip. Und sie zieht das auch sowas so durch. Und sie hat keinen von euch mit ihrem Crowdwork davonkommen lassen. Vor allem nicht alle Glatzenträger. Ne?
1: Deswegen bin ich ein bisschen verwirrt, weil ich bin jetzt also wirklich an dem Punkt, wo ich auch erwachsen werde. Erwachsen werden ist so anstrengend. Ihr versteht das nicht, doch, ich sehe euch, ihr versteht das. Aber es ist wirklich so anstrengend. Letztens, ich sag ehrlich, ich war duschen. Ich hatte einfach Haarausfall. Ich will doch keine Glatze. Weil woher weiß ich dann, wie weit ich mein Gesicht waschen muss? Wisst ihr, was ich meine? Wo hört man auf? Wenn du die Glatze so frisch rasierst, will sie dann dir so einen Nackenklatscher geben? Aber sie weiß nicht, wo der Nacken ist, deswegen haut sie auf die Glatze. Wisst ihr, weil man weiß ja nicht, wo ist denn der Nacken? Ich hab Angst vor Glatze irgendwann. Aber jetzt mal schön, hier sind echt viele Glatzköpfe. Also das muss ich ja auch mal sagen. Es ist ja nichts Schlimmes an Glatze, ist schön. Habt ihr mal meine Stirn gesehen? Das ist eine Halbglatze. Das ist eine halbe Glatze. Ja, wie bei dir, mein Maus. Ja, krass. Geheimratsecken, ne? Oder nur Ratsecken, weil geheim ist das nicht mehr.
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0: Hier mit einem Wahnsinnsteil um 4.23 Uhr zum frühen Sonntag spielen wir ja schon ein kleines Weilchen für euch. Another zusammen mit 45 Ultra. Nee, nicht wie im Deutschen, 45, 54. Zahlen sind nicht meine Stärke, ich sag's euch. Zum Glück geht's bei Talk to You nicht darum, gut zählen zu können, sondern den Booty verdammte Axt nochmal nach rechts und rechts und links zu schwenken. Rechts, links, wieder schon so ein Ding. Oh,

0: wegen Freiläufern. Da ist immer noch einiges los auf den Straßen. 9 Sperrungen, aber davor erstmal eine Gefahrenmitteilung hier in der jungen Nacht. Und zwar für euch in Rheinland-Pfalz. In den Gemeinden Welgesheim, Aspesheim und Horweiler kommt es zu Rauchentwicklung, und zwar stark wegen eines Großbrandes. Ihr müsst rechnen mit Sichtbehinderungen und Geruchsbelästigungen. Deswegen meidet das betroffene Gebiet, schließt Fenster und Türen, schaltet Lüftungen und Klimaanlagen ab. A1 Bremen Richtung Hamburg ist zwischen Harburg und Stillhorn wegen Bauarbeiten zu bis Montag um ca. 5. Die Umleitung führt über die U83. Ihr müsst mit erheblichen Wartezeiten rechnen. A1 Münster Richtung Dortmund ist zwischen Carmen Zentrum und Kreuz Dortmund Unna wegen Bauarbeiten zu bis Montag um 5 Uhr. A3 Nürnberg-Passau ist zwischen Kreuz Deggendorf und Hengersberg wegen Bauarbeiten bis Montag ca. 1 Uhr in beiden Richtungen zu. Die Umleitung führt über die U18 und U83. A5 Karlsruhe Richtung Frankfurt ist zwischen Kronau und Kreuzwaldorf nach einem Unfall zu. A7 Ulm Richtung Würzburg ist zwischen Wörnitz und Rothenburg ob der Tauber wegen Bauarbeiten zu bis 5 Uhr früh. A27 Walsrode Bremen ist zwischen Werden Nord und Langwedel in beiden Richtungen wegen einer Baustelle bis Montag um 5 zu. Die Umleitung führt über die U52 und U9. A31 Kronau Richtung Oberhausen ist zwischen Schermbeck und Dorsten wegen Bauarbeiten zu bis um 10. Die A61 Hockenheim Richtung Ludwigshafen ist zwischen dem Dreieck Hockenheim und dem Kreuz Speyer wegen Bauarbeiten zu bis Montag früh ca. 5 Uhr. Und die B28 Neu-Ulm Richtung Hittistetten ist zwischen der B10 Neu-Ulm Mitte und Senden nach einem Unfall gesperrt.
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0: Hey, Kotaro Dö hier, was geht denn bei euch? Paul und Marius sind jetzt schon unterwegs? Weil sie? Was denn? Was machen sie? Mit der Drohne die Wiesen absuchen? Nach Rehkitzen? Gottes Willen. Marius in Arnsberg hat einfach das beste Leben gerade eben. Und früh nachts bei geilem Wetter aufstehen, um süße Bambis anzugucken. Ich fließe dahin im Studio, Leute.

0: Die junge Nacht hier, 4.38 Uhr, mal ganz ehrlich.
1: Als ich jetzt gesehen habe, worum es geht in der neuen Harlan-Coben-Serie, war ich schon so ein bisschen hyped. Nur für dein Leben heißt diese neue Serie. Darin geht's um David. Der ist Vater und der muss lebenslänglich ins Gefängnis. Angeblich soll er seinen Sohn ermordet haben. Dann taucht aber ein Foto auf und ihm wird klar, sein Sohn ist noch ziemlich lebendig. Er wurde aber wahrscheinlich entführt. Jochen Duwe aus dem Junge Nacht-Team. Eine Thriller-Serie. Das klingt schon ziemlich spannend, ne? Ist es denn auch?
2: Also ist schon spannend. Also kurz danach versucht dann nämlich auch jemand direkt David umzubringen.
3: Hilfe! Es ist vorbei, Markus. Es ist vorbei. Wieso wollen Sie mich umbringen? Ich habe keine Wahl. Ich brauche das Geld. Wessen Geld?
2: Gute Frage. Um das rauszufinden, bricht er danach aus dem Gefängnis aus. Heißt, ab da ist er auch die ganze Zeit auf der Flucht und versucht dann währenddessen irgendwie die Wahrheit rauszufinden.
0: Okay.
2: Und wir sind auch in der ersten Folge.
1: Erst gleich zu Beginn beschert schon so viel. Das ist ziemlich krass.
2: Man wird komplett ins kalte Wasser geworfen. Das ist krank. Also du kriegst auch direkt so ein halbes Dutzend Charaktere von Latz geknallt. Deren Backstory gibt's dann später irgendwann.
1: Wir haben ja noch Zeit. Steigt man denn so noch durch? Oder?
2: Man kriegt es hin, aber manchmal dachte ich mir echt so, das macht gerade nicht so viel mit mir, weil ich kenne dich seit zwei Szenen bei so manchen Charakteren. Ja. Und es ist schade, weil die spielen eigentlich alle echt ziemlich gut. Und leider machen Charaktere auch immer mal wieder so ein bisschen nicht nachvollziehbaren oder einfach straight up dummen Scheiß, damit die Handlung passieren kann. Das ist ein bisschen doof.
1: Ja.
2: Trotzdem, nice Thriller. Gerade wer sowas wie In ewiger Schuld mag, das ist eine andere Harlan-Coben-Serie und die war sehr erfolgreich.
1: Okay, eine Empfehlung mit kleinen Einschränkungen von Jochen Duwe aus dem Jungen Nacht-Team. Die Serie Nur für dein Leben. Die Hauptrolle spielt übrigens Sam Worthington, den kennt ihr aus Avatar. Läuft ab jetzt bei Netflix. 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

genau der richtige Sound, um im Freibad an der Schlange zu stehen, um sich eine riesengroße Pommes und eine Orangenlimonade reinzupfeifen. Mist, jetzt habe ich Hunger. Schönes Frühstück zusammen. 4:48 Uhr, es ist Sonntagmorgen. 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
1: Um 5 Uhr mit Stefan Eferts. In der Schweiz soll es heute neue Gespräche zwischen dem Iran und den USA geben. Eine iranische Delegation ist am Abend angekommen. Auch US-Vizepräsident Vance ist derzeit auf dem Weg in die Schweiz. Aus Genf Katrin Hondl.
2: Die Ausgangslage für die Gespräche ist angespannt. Am Samstag hatte der Iran die für den weltweiten Schiffverkehr wichtige Straße von Hormuz wieder für gesperrt erklärt. Als Grund nannten die iranischen Revolutionsgarden die fortdauernden israelischen Militärangriffe im Libanon und dass die USA damit ihre Verpflichtungen aus dem Rahmenabkommen nicht einhielten. Ein Regierungssprecher sagte im iranischen Staatsfernsehen, das gesamte Rahmenabkommen stehe auf dem Spiel. Denn dessen erster Punkt fordere auch eine Waffenruhe im Libanon.
1: Die Bundesregierung will die Abschiebungen afghanischer Straftäter offenbar ausweiten. Das berichtet die Bild am Sonntag und beruft sich auf vertrauliche Verhandlungen auf technischer Arbeitsebene zwischen dem Bundesinnenministerium und der afghanischen Taliban-Regierung. Demnach solle die Zahl der Charterflüge nach Kabul auf bis zu 3 pro Monat hochgefahren werden. Dem Bericht zufolge befinden sich noch mindestens 100 abschiebebereite afghanische Straftäter in Haft oder in Abschiebehaft. Frankreich verbietet heute in Departements mit der höchsten Hitzewarnstufe den Alkoholkonsum in der Öffentlichkeit. Das teilte ein Sprecher von Ministerpräsident Le Cornu mit. Das Alkoholverbot gilt trotz des landesweiten Musikfestes Fête de la Musique. Der französische Wetterdienst hat für morgen 35 Departements die Warnstufe Rot ausgerufen. Es werden Temperaturen bis 41 Grad erwartet. Bei der Fußball-WM hat die deutsche Nationalmannschaft ihr zweites Gruppenspiel gegen die Elfenbeinküste mit 2:1 gewonnen. Bundestrainer Julian Nagelsmann ist begeistert vom Teamgeist seiner Mannschaft.
3: Ich habe die Bilder noch nicht wieder gesehen, aber wenn man den Jubel gesehen hat nach dem Siegtreffer, dass die ganze Mannschaft im Eck lag irgendwie, das ist schon ein cooles Zeichen und das freut mich super für die Jungs und es kann schon Kräfte freisetzen, definitiv.
1: Am Donnerstag ist noch das letzte Gruppenspiel gegen Ecuador. Mit dem 0:0 von Ecuador gegen Curaçao vor einer Stunde ist jetzt auch klar, dass Deutschland vorzeitig Gruppensieger ist. Außerdem haben die Niederlande am Abend gegen Schweden mit 5:1 gewonnen. Das waren die Nachrichten. Das Wetter in Deutschland, tagsüber gibt es viel Sonne, es wird schwül und im Süden sehr heiß. Gewittrige Schauer heute ab dem frühen Morgen vom Westen bis in die Mitte, nachmittags dann auch im Süden und Osten, stellenweise Unwettergefahr. Maximal 25 bis 38 Grad. Am Montag trocken und sonnig, in der Mitte und im Süden kann es wieder teils schwere Gewitter geben. Es bleibt schwül und sehr heiß. Die Zeit, es ist gleich 5:03 Uhr.
4: Kurz nach 5, die junge Nacht hier am frühen Sonntag. Erstmal die Gefahrenmitteilung für Rheinland-Pfalz in den Gemeinden Welgesheim, Aspesheim und Horweiler. Da hat es einen Großbrand gegeben, deswegen massive Rauchentwicklung vor Ort. Sichtbehinderung und Geruchsbelästigung, damit müsst ihr rechnen. Meidet das betroffene Gebiet bitte. Schließt Fenster und Türen, schaltet Lüftungen und Klimaanlagen ab. Die A1 Bremen Richtung Hamburg ist zwischen Harburg und Stillhorn gesperrt wegen Bauarbeiten. Noch 24 Stunden bis Montag ca. 5 Uhr. Die Umleitung führt über die U83. Ihr müsst mit erheblichen Wartezeiten rechnen. A1 Münster Richtung Dortmund ist zwischen Kamen Zentrum und Kreuz Dortmund Unna zu wegen Bauarbeiten. Auch mal 24 Stunden bis morgen. A3 Nürnberg-Passau ist zwischen Kreuz Deggendorf und Hengersberg wegen Bauarbeiten zu bis Montag ca. 1 Uhr in beiden Richtungen. Die Umleitung führt über die U18 und U83. A27 Walsrode Bremen ist zwischen Werden Nord und Langwedel in beiden Richtungen wegen einer Baustelle bis Montag um 5 zu. Die Umleitung führt über die U52 und U9. A31 Kronau Richtung Oberhausen ist zwischen Schermbeck und Dorsten wegen Bauarbeiten noch bis 10 zu. Die A61 Hockenheim Richtung Ludwigshafen ist zwischen dem Dreieck Hockenheim und dem Kreuz Speyer wegen Bauarbeiten zu bis Montag ca. 5 Uhr. Und die B28 Neu-Ulm Richtung Hittistetten ist zwischen der B10 Neu-Ulm Mitte und Senden nach einem Unfall bis um 6 zu.
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4: Und hier ist geöffnet, liebe Freunde. Schönen Sonntag zusammen. Cotaro Dürr hier. Die deutsche Fußballnationalmannschaft der Herren. Die hat 2:1 gewonnen in letzter Sekunde. Dennis Undorf. Ich mag ihn einfach sehr. Fantastischer Player. Was würdet ihr der Nationalmannschaft gerne sagen? Wir haben unsere Reporterin rausgeschickt, genau für diese Frage. Gleich in dieser Abstimmung.

erstes Date, ne? Die Aufregung und man ist noch so ein bisschen ruhig, aber im Inneren, da geht das Feuerwerk schon ab, da ist man schon komplett drüber, aber man versucht nach außen ruhig zu scheinen. Das ist Drop Dead von Olivia Rodrigo hier in der Jungnacht.

0: 2:1. Ja, so hat. Ne? Ja, Deutschland hat das zweite Gruppenspiel in seiner Gruppe gewonnen. Jetzt bei der WM in den USA, Mexiko und Kanada gegen Côte d'Ivoire, gegen die Elfenbeinküste. 2 Tore durch Dennis Undaf. Jetzt kann man natürlich der deutschen Nationalmannschaft schon mal so richtig schön was sagen. Danke. So geil, macht das noch. Wer werden Weltmeister? Was ihr der deutschen Nationalmannschaft so sagen wolltet, haben wir herausgefunden, indem wir wieder unsere Lisa rausgeschickt haben. Unsere Reporterin, die einfach für einen kurzen Moment mal die Rolle übernimmt. In dem Fall der deutschen Nationalmannschaft.
1: Ich bin die deutsche Nationalmannschaft. Hi.
2: Hi.
3: Hallo.
2: Hallo.
3: Hi.
1: Was mache ich so mit dir? Löse ich irgendwas an dir aus?
3: Freude. Also ich bin natürlich froh, dass du wieder zur alten Stärke gefunden hast.
2: Ja, Glücksgefühle würde ich sagen.
1: Warum?
2: Ich weiß nicht. Ich gucke gerne dir zu, wie du spielst. Motiviert mich. Bin stolz auf dich.
1: Was gefällt dir so am besten an uns?
3: Der Spielstil. Schön aggressiv, offensiv, variabel.
4: Lass mal wieder was erreichen.
2: Coole Persönlichkeiten.
3: Der Zusammenhalt.
2: Die Spieler.
1: Mach mal eine kleine Traineransprache an uns.
4: Gebt euer Bestes. Das Ding.
2: Lange Bälle über außen, so schwer ist das doch nicht.
3: Ja, Konzentration behalten, ne? Und auch Spaß haben.
2: Jungs, nächstes Spiel, ihr schafft das, ihr rasiert das, ihr gewinnt das, ihr werdet Weltmeister.
1: Wie hörst du dich an, wenn wir ein Tor schießen?
2: Laut.
3: Yeah! Vamos.
2: Endlich!
1: Was wünschst du uns für die WM?
3: Viel Spaß und viele Tore.
2: Dass wir ganz oben landen.
1: Das heißt, wir werden Weltmeister?
4: Ja, klar.
3: Hoffentlich.
2: Selbstverständlich.
1: Okay, dann muss ich jetzt wieder auf den Platz und spielen, deshalb danke. Tschüss.
3: Okay, ciao, ciao.
2: Richtig so. Tschüss.
5: Tschüss. 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

0: Die junge Nacht hier. Es ist 17:30 am Sonntag. Erstmal eine Gefahrenmitteilung für Rheinland-Pfalz in den Gemeinden Welgesheim, Aspisheim und Horweiler. Kommt es wegen eines Großbrandes zu massiver Rauchentwicklung, Sichtbehinderung und Geruchsbelästigung, müsst ihr mitrechnen. Meidet bitte das betroffene Gebiet, schließt Fenster und Türen, schaltet Lüftungen und Klimaanlagen ab. A1 Bremen Richtung Hamburg ist zwischen Harburg und Stillhorn wegen Bauarbeiten zu bis Montag um ca. 5. Die Umleitung führt über die U83. Ihr müsst mit erheblichen Wartezeiten rechnen. A1 Münster Richtung Dortmund ist zwischen Kamen Zentrum und Kreuz Dortmund Unna wegen Bauarbeiten zu bis Montag um 5. Die A3 Nürnberg Passau ist zwischen Kreuz Deggendorf und Hengersberg wegen Bauarbeiten bis Montag ca. 1 Uhr in beiden Richtungen zu. Die Umleitung führt über die U18 und U83. A27 Walsrode Bremen ist zwischen Werden Nord und Langwedel in beiden Richtungen wegen einer Baustelle zu. Bis Montag um 5. Die Umleitung führt über die U52 und U9. A31 Gronau Richtung Oberhausen ist zwischen Schermbeck und Dorsten wegen Bauarbeiten zu bis um 10. A61 Hockenheim Richtung Ludwigshafen ist zwischen dem Dreieck Hockenheim und dem Kreuz Speyer wegen Bauarbeiten zu bis Montag ca. 5. Und die B28 Neu-Ulm Richtung Hittistetten ist zwischen der B10 Neu-Ulm Mitte und Senden nach einem Unfall zu bis um 6.
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0: Bis 6 ist noch eine halbe Stunde, solange bin ich noch hier für euch am Start. Gotaro Dürr ist mein Name. Deutschland hat gewonnen gegen die Elfenbeinküste und holla! Wer gewonnen hat, hat recht. Das hat Jonathan Tah im Interview sehr eindrucksvoll gezeigt. Schauen wir gleich nochmal drauf. Hier in dieser halben Stunde.

Ist es die oder ist es einfach nur 5.38 Uhr an einem Sonntagmorgen? Es ist nicht die Zeit, um Entscheidungen zu treffen, liebe Freunde. Es ist die Zeit, um sich klarzumachen, auch dieser Tag wird 38 Grad hier und da geben. Deswegen macht euch einen gechillten, macht euch gemütlich. Oder wenn jetzt gerade eben noch nicht die Lichter angegangen sind für euch und ihr immer noch so ein bisschen auf Feierlaune seid, dann hätte ich den richtigen Track für euch, nämlich Calvin Harris und Jazzy. Satisfied.

0: die junge Nacht hier. Was ein Spiel! Was ein Spiel! Was für eine Spannung und was für ein Nervenkrieg! Bis dann in der 94. Minute Dennis Undav das zweite von seinen zwei Toren gemacht hat und Deutschland dann 2-1 gewonnen hat. Gestern Abend in der Gruppe im zweiten Gruppenspiel der Fußball-WM gegen die Elfenbeinküste. Holy moly, waren die Zuschauer happy mit dem, was sie gesehen haben in Toronto? Ich glaube ja.
1: Hammer, super.
2: Mega, Deutschland hat abgeliefert. Er war geil, alle 5 Leute eingewechselt, Nagelsmann, alles richtig gemacht.
3: Und dafür sind wir am Ende gut.
4: Als Stuttgarter war das Beste, was passieren konnte. Unglaublich. Stuttgart, so sieht's aus. Unglaublich. Fliegen extra hierher und dann macht er so ein Ding, macht er 2 Dinger rein.
0: Super Sache, gell? Der eine Fan hat's ja schon gesagt. Nagelsmann hat auf einmal Amiri, Jamie Leveling und Dennis Undav reingebracht. Und Amiri und Undav haben es halt gerissen. Mit Vorlagen und mit den 2 Undav-Toren halt. Also was das angeht, hat er einige geile Leute auf der Bank.
5: Ja? Klar, Dennis hat man dann gesehen, hat ein brutales Stürmergehen, der einfach sich in der Box super bewegt. Kannst alle auswählen und jeder wäre bereit.
6: Na gut, nochmal Glückwunsch.
0: Glückwunsch auch an Jonathan Tah, der hinten in der Abwehr hier und da nicht so hundertprozentig sicher aussah. In der ersten Halbzeit fiel auch das eine Tor für die Elfenbeinküste. Ist ja jetzt egal, ne? Die haben 2-1 gewonnen, aber nach dem Spiel war es natürlich die Reporteraufgabe, nochmal zu gucken, woran hat er die Lehen? Fand Jonathan Tah nicht so geil.
7: Wie viele Torchancen hatten die?
8: Es gab Wackelmomente, aber vielleicht ist der Deutsche dann auch zu kritisch.
0: Ja, ist auch ein schönes Fazit, ne? Die junge Nacht hier. Deutschland ist weiter. Noch ein Spiel. Gegen Ecuador? Die haben 0-0 gespielt gegen Curaçao.

Sean Paul bleibt auch im Jahr 2026 ein Tier und ihr bleibt fantastisch weiterhin. Habt einen großartigen Sonntag. Lasst euch nicht von der Hitzewelle irgendwie wegschwappen. Viel Spaß, wer jetzt gerade gleich guckt. Ich gucke jetzt nämlich Tunesien gegen Japan. Und schauen wir mal, was passiert. Deutschland ist Gruppensieger, weil der Keeper von Curaçao 15 Paraden gemacht hat und 0-0 gespielt hat gegen Ecuador. Leco mio, das muss er erstmal schaffen. Ha. Sehr wache Menschen und manche auch fußballbegeistert. Wachen, warten bei euch bei 1 Live. Das Ding, Fritz, MDR, Sputnik und enjoy. Ich war der Kotter, bis bald.

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0: Ob ich dieses Jahr die WM gucke? Nee, ich gucke lieber irgendwas Schönes. Was fürs Herz. Ihr wisst schon, mit Happy End. Also zum Beispiel nochmal die WM von 2014.
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1: Im Studio Andreas Pötzl. Schönen guten Morgen. Über den Süden und Osten von Brandenburg ist gestern ein schweres Gewitter mit heftigen Regen hinweggezogen. Allein die Regionalleitstelle Lausitz sprach von knapp 70 wetterbedingten Einsätzen. Auch die Leitstelle Oderland meldete zahlreiche überflutete Straßen. Die Rentenkommission der Bundesregierung hat sich offenbar auf gemeinsame Reformvorschläge geeinigt. Nach Informationen des ARD-Hauptstadtstudios soll das Renteneintrittsalter schrittweise steigen, angepasst an die Lebenserwartung. Deutschland steht erstmals seit dem Titelgewinn 2014 wieder in der K.O.-Runde der Fußballweltmeisterschaft. Die DFB-Auswahl gewann am Abend gegen die Elfenbeinküste mit 2:1.
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2: Erst tanzen und dann eine Abkühlung im Pool? Feiert heute mit auf der Pornceptual Pool Party im Maya in Berlin-Friedrichshain. Das Line-Up an DJs ist hot, hot, hot. Zum Beispiel mit Miss Dreams oder Homies. Diese Sex-Positive-Party hat auch einen Dresscode. Latex, Lack, Leder. Alles gern gesehen. Oder kommt einfach nackt vorbei. Hier habt ihr euren Safe Space auf der Pornceptual Pool Party im Maya auf dem RW-Gelände in Friedrichshain. Ab 12 Uhr geht's los und dann tanzt ihr bis in den frühen Morgen. Und Eintritt ist circa 20 Euro.
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Hier noch eine aktuelle Meldung für alle Nahverkehrsteilnehmer. Vorsicht, auf der U-Bahn-Linie 8 kommt Ihnen zwischen Alexanderplatz und Gesundbrunnen ein Schwarzfahrer entgegen. Bitte fahren Sie möglichst rechts. Wir melden uns wieder, wenn das alles in Ordnung ist. 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
1: Im Studio Andreas Kötzl. Schönen guten Morgen. Heftige Gewitter mit Starkregen und Sturm haben gestern Nachmittag und Abend im Süden und Osten Brandenburgs zahlreiche Feuerwehreinsätze ausgelöst. Die Leitstellen sprachen vor allem von umgestürzten Bäumen und überfluteten Straßen. Im Berliner Regierungsviertel bietet sich heute noch einmal die Gelegenheit, einen Blick hinter die politischen Kulissen zu werfen. Beim Tag der offenen Tür laden das Bundeskanzleramt und die Ministerien zum Besuch ein. Dabei zeigen sich auch einige Regierungsmitglieder. Die deutsche Fußballnationalmannschaft steht bei der WM in der K.O.-Phase. Das Team von Bundestrainer Nagelsmann gewann am Abend sein zweites Vorrundenspiel gegen die Elfenbeinküste mit 2:1.
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Also mein momentanes Sexualleben ist eigentlich schnell erzählt. Fertig. 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
1: Im Studio Andreas Pötzel. Schönen guten Morgen. Aus der Brandenburger Wirtschaft gibt es Kritik, dass nach den Sommerferien in Schulen im Land Unterrichtsausfall droht. Handwerkskammertagspräsident Wüst sprach von einem Armutszeugnis. Bildungsminister Hoffmann hatte mögliche Einschränkungen an den Schulen mit dem Lehrermangel begründet. Die Rentenkommission der Bundesregierung hat sich offenbar auf gemeinsame Reformvorschläge geeinigt. Nach Informationen des ARD-Hauptstadtstudios soll das Renteneintrittsalter schrittweise steigen, angepasst an die Lebenserwartungen. Deutschland steht erstmals seit dem Titelgewinn 2014 wieder in der K.O.-Runde der Fußball-Weltmeisterschaft. Die DFB-Auswahl gewann am Abend gegen die Elfenbeinküste mit 2:1.
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1: Ey, welcher Idiot hat eigentlich gesagt, man darf nicht direkt in die Sonne gucken? Geht doch.

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2: Richard plus Yannick plus Lars plus Hannes. Tada! Buttersaft.
3: Nie wieder ist jetzt, Nazis raus. Nie wieder ist jetzt, Nazis raus.
2: Buttersaft heute live auf der Inselbühne in Potsdam. Die vier Jungs mit Haltung kommen aus Finsterwalde in Brandenburg. Und ein Konzert mit ihnen fühlt sich so an wie ein feucht-fröhlicher High-Five mit Gesellschaftskritik und immer auf die Fresse. Geht heute ab zum Open-Air-Konzert von Buttersaft auf der Inselbühne in Potsdam. Los geht's um 20 Uhr und das ist alles für Umme.
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1: Im Studio Andreas Pötzel. Schönen guten Morgen. Aus der Brandenburger Wirtschaft gibt es Kritik, dass nach den Sommerferien in Schulen im Land Unterrichtsausfall droht. Handwerkskammertagspräsident Wüst sprach von einem Armutszeugnis. Bildungsminister Hoffmann hatte mögliche Einschränkungen an den Schulen mit dem Lehrermangel begründet. Im Berliner Regierungsviertel bietet sich heute noch einmal die Gelegenheit, einen Blick hinter die politischen Kulissen zu werfen. Beim Tag der offenen Tür laden das Bundeskanzleramt und die Ministerien zum Besuch ein. Dabei zeigen sich auch einige Regierungsmitglieder. Die deutsche Fußballnationalmannschaft steht bei der WM in der K.O.-Phase. Das Team von Bundestrainer Nagelsmann gewann am Abend sein zweites Vorrundenspiel gegen die Elfenbeinküste mit 2:1.
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2: Erst tanzen und dann eine Abkühlung im Pool? Feiert heute mit auf der Pornceptual Pool Party im Maya in Berlin-Friedrichshain. Das Line-Up an DJs ist hot, hot, hot. Zum Beispiel mit Miss Dreams oder Homies. Diese Sex-Positive-Party hat auch einen Dresscode. Latex, Lack, Leder. Alles gern gesehen. Oder kommt einfach nackt vorbei. Hier habt ihr euren Safe Space auf der Pornceptual Pool Party im Maya auf dem RW-Gelände in Friedrichshain. Ab 12 Uhr geht's los und dann tanzt ihr bis in den frühen Morgen. Und Eintritt ist circa 20 Euro.
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3: Mit Tolga, also auf entspannt, wir probieren das mal bei diesen Temperaturen. Ja, es ist zumindest das große Ziel erstmal für diesen Sonntag. Schön, dass ihr hier dabei seid, meine Lieben. Kurz nach 10 ist es. Mein Name ist Tolga. Ich freue mich sehr, dass wir hier diesen Sonntagvormittag bis 14 Uhr konkret 4 Stunden lang gemeinsam verbringen mit geiler Mucke. Moskena habe ich gleich für euch. Rhythm Unknown. Davor gibt's Ikimel, die übrigens gerne Kuchen backt. Das hat sie jetzt in einem Interview erzählt. Ja? Also ich weiß nicht, ob sie heute da auch in der Küche steht und da irgendwie den Teig rührt und da irgendwie Schokoflips reinknallt oder was für Kuchen sie da gerne backt. Das müssen wir langfristig nochmal herausfinden. Aber vielleicht könnt ihr diese Frage ja schon stellen beim IFA Sommergarten am 5. September. Da ist sie nämlich mit dabei. Wir von Fritz natürlich auch, weil wir präsentieren, ist ja wohl ganz klar. Und on top die zweite Möglichkeit, Ikimel auf Kuchen anzusprechen oder sie zumindest live auf der Bühne zu sehen. Ja, das ist hier natürlich hier mit Fritz und so, also grundsätzlich immer. Also Fritz Open Air, vor allem am 29. August, könnt ihr euch auch mal merken, Waschhaus Potsdam, seid hoffentlich auch mit dabei. Wir freuen uns sehr auf euch und auf Ikimel. Die gibt's jetzt mit Robinson zusammen. Who's That? Auf Fritz.

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0: Hat einen super spannenden Lebenslauf, Moskena, mit Rhythm Unknown hier bei uns auf Fritz. Müsst ihr nicht unbedingt nachmachen, der hat nämlich mit 15 Jahren die Schule abgebrochen, um in Coffeeshops und Einkaufszentren aufzutreten. Ich meine, hat ja dann am Ende irgendwie alles funktioniert, ist gut ausgegangen, aber ist natürlich nicht garantiert. Deswegen, also mit 15 Schule abbrechen, erstmal grundsätzlich keine gute Idee. Und danach könnt ihr dann trotzdem in Coffeeshops arbeiten oder irgendwo in irgendeiner Mall auftreten. So ist ja nicht. Das rennt euch nicht weg, versprochen. Wir Männer, wir sind schon sehr speziell. Das darf ich jetzt mal, glaube ich, selber auch mal so sagen an dieser Stelle. Vor allem jetzt bei diesen krassen sommerlichen Temperaturen. Eine sehr interessante Handbewegung, die wir regelmäßig machen. Unsere linke oder wahlweise auch rechte Hand gleitet zwischen unsere Beine. Unsere Mission ist dabei oft, den klebenden Hoden zu befreien. Ja, ist wirklich so. Der Sommer bringt sehr viele schöne Dinge mit sich, ne? Outdoor-Feiereien, viel leckeres Eis, sexy Outfits, klebrige Hoden auch. Wiederum, letzteres ist nicht ganz so geil. Ich sag's euch, wie es ist. Je nachdem, wie sie gerade baumeln, bleiben sie dann auch gerne mal im Innenschenkel hängen. Ist nicht geil. Und deshalb fummeln wir da eben etwas unbeholfen rum. Das sieht natürlich nicht geil aus und kommt vielleicht auch nicht so gut rüber. Vielleicht sogar war also so ein bisschen seltsam und weird. Ausfallschritt wäre eine Alternative natürlich oder ein paar Mal hüpfen. Ihr merkt, es ist durchaus wichtig, dass wir mal dieses Thema ganz groß hier auffahren bei Fritz.
1: Hodenkleben am Körper. So, jetzt könnt ihr es einfach mit der Hand machen.
2: Ja.
1: Das ist aber unsexy und auch ein bisschen doof und wirkt auch, to be honest, ein bisschen übergriffig, wenn ich die ganze Zeit so Hand am Sack einfach da durch die Gegend klatsche.
2: Alles geht, außer mit der Hand, weil das sieht einfach nicht gut aus, Leute. Schreibt doch mal jetzt eure Tipps und Erfahrungen in die Studiomassage.
3: Einfach untenrum wachsen lassen.
1: Waxing? Ich soll mich waxen lassen?
3: Ihr wieder. Ich weiß schon, warum ich nur den einen Sender höre.
1: Alles für den Sack.
3: Mein Tipp, eine Bank oder ein Geländer suchen und dann streichen.
1: Streichen?
3: Sorry, stretchen. Wie wär's mit einem YouTube-Video? Fritz gegen Hodenkleben.
1: Gute Idee, Dicker. Chef, wir machen jetzt YouTube.
3: Eine dünne Lage Merino-Schafswolle um die Kojones legen. Für klebende Hoden mal Babypulver probieren.
1: Was? Pulver aus Babys?
3: Puder.

Sehr verehrte Damen und Herren, ich habe 10 Semester Egoismus studiert und ich war nicht nur der Beste, sondern ich war auch der Einzige in meinem Jahrgang.

0: Die beiden Jungs von Fastboy, Beautiful Life auf Fritz. Und weiter geht es mit einer Lady, die 2018 ihren großen Durchbruch hatte mit ihrem Debütalbum Von Helden und Halunken. Es geht um Antje Showmaker. Und das Coole ist, die bringt jetzt ein neues Album raus. Ist angekündigt worden, die dritte Platte, Liebes Tagebuch. 2027 soll das irgendwann rauskommen. Und die neue Single ist jetzt schon am Start. Und deshalb gibt's sie jetzt auch hier bei uns. Heißt Mascara. Und geht jetzt direkt los in 3, 2, 1. Bitteschön.
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0: Ich glaube, man kann nur sagen, dass es gestern Abend wirklich ein krasser Thriller war. Und ich war so müde und ich wollte unbedingt schlafen. Aber ey, bis Mitternacht habe ich mir es dann doch reingezogen. Stichwort Toronto.
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0: Tolga hier auf Fritz um 10.19 Uhr und das war wirklich gestern unfassbar spannend. Deutschland hat gegen die Elfenbeinküste gewonnen, aber so richtig knapp 2-1. Wirklich so gefühlt in allerletzter Minute in der Nachspielzeit. Jetzt konnten wir so knapp 10 Stunden lang dieses Spiel mental verarbeiten und machen jetzt dann offiziell hier quasi so ein bisschen die Nachbesprechung mit unserem Kollegen Martin Roschitz, der für uns in den USA ist und die Nationalmannschaft bei der WM begleitet. Hallo Martin.
2: Hallo, liebe Grüße nach Deutschland.
0: 2-1 habe ich ja gerade schon gesagt, gegen ein Land, was ich davor fußballtechnisch wirklich so gar nicht auf dem Schirm hatte. Überrascht dich das Ergebnis?
2: Nee, ich habe 1-1 getippt, also insofern war ich da ziemlich lange gut unterwegs, bis zur 4. Minute der Nachspielzeit. Da fiel der Siegtreffer, war verdient, aber auch ein bisschen glücklich, wenn er so spät fällt, der Siegtreffer. Bisschen unglücklich war Dennis Undaf, der Superjoker, über die Jubeltraube nach seinem Siegtreffer. Warum?
3: Ich hatte nur Schmerzen am Zeh, die haben beim Jubel alle auf meinen Zeh getreten. Ich musste kurz klarkommen und was trinken. Aber nee, wie gesagt, ich freue mich übertrieben. Wir haben gewonnen, wir haben 3 Punkte gehabt, ich habe 2 Tore gemacht.
2: Und es ist nicht übertrieben zu sagen, dass er nach 56 Minuten Einsatzzeit im Turnier auf 3 Tore und 2 Vorlagen kommt. Dennis Undaf damit Topscorer der WM und noch besser als Messi.
0: Ja, du hast ja gerade gesagt, Dennis Undaf wird in der zweiten Halbzeit eingewechselt, macht dann beide Tore. Wann wird er endlich Bundespräsident? Erste Frage. Und sollte er vielleicht in deinen Augen auch mal endlich von Anfang an mitspielen vielleicht?
2: Ja, erste Frage klären wir mit Frank-Walter Steinmeier, ne, oder dann irgendwie dann auch mit dem Koalitionsausschuss. Ja. Und das andere, das klären wir mit dem Bundestrainer. Ich schätze, dass er wirklich jetzt gegen Ecuador von Beginn an ran darf. Warum? Weil das Spiel gegen Ecuador ja tatsächlich jetzt sozusagen bedeutungslos geworden ist, weil Deutschland Gruppensieger geworden ist, weil Curaçao ja völlig sensationell 0-0 gespielt hat gegen Ecuador und damit Deutschland der Gruppensieg nicht mehr zu nehmen ist. Das heißt, es wird sowieso eine völlig veränderte Startelf geben, einfach um Kräfte zu sparen, und da bietet sich doch an, den Dennis Undaf mal von Beginn an zu bringen.
0: Es gab eine sehr schöne Überschrift übrigens zum Spiel. Das Siegtor kam ja wirklich erst in der Nachspielzeit des Siegs. Jonathan Tah hat danach im ZDF dem Spiel die Überschrift Siegermentalität, Teamgeist gegeben. Stimmst du dem so zu?
2: Ja, zur Pause nur 49% der Zweikämpfe gewonnen. Am Ende hat sich die Mannschaft gesteigert. Vor allem hat sie an sich geglaubt. Spiel gedreht und auch an der Mutschraube. Ganz schöne Wortschöpfung des Bundestrainers und bezeichnend, wie ausgelassen dieser Siegtreffer von Undaf gefeiert wurde. Und da sind sie wirklich alle auf den Platz gestürmt, haben ihm auf den Zeh getreten, und auch für Julian Nagelsmann schön zu sehen, wie sich alle miteinander gefreut haben über den 11. Sieg in Serie. Und nur so kann sich eine Siegermentalität entwickeln. Der Rekord liegt übrigens bei 12 Siegen am Stück und der kann im letzten Gruppenspiel gegen Ecuador jetzt eingestellt werden.
0: Ich vertraue ja deiner Expertise blind, und du hast gestern ein anderes Land als potenziellen Weltmeister genannt. Wie sieht's heute aus? Hast du dich vielleicht jetzt umentschieden, ein Stück weit?
2: Nee, England bleibt für mich tatsächlich WM-Favorit. Aber die Deutschen sind auf jeden Fall auf der Liste, wenn Dennis Undaf so weiter trifft, das ist ja ganz klar. Am Ende gewinnt aber meistens nicht die Mannschaft den WM-Titel, die die meisten Tore schießt, sondern die wenigsten kassiert.
0: So sieht's nämlich aus. Deutschland schon einmal auf jeden Fall sicher im 16. Finale. Davor geht's aber ja noch das letzte Gruppenspiel gegen Ecuador am Donnerstag, nämlich um 22 Uhr. Könnt ihr euch, wenn ihr mögt, direkt reinziehen dann in der ARD. An dieser Stelle Dankeschön, Martin, und bis die Tage.
2: Ja, bis die Tage. Tschüss.

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5: Gleich haben wir es 10:30.
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5: Gibt's jetzt mit Andreas Pötzl. Dieses Mal scheint es für die deutsche Nationalelf ja besser zu laufen als bei der letzten Fußball-WM. Vorige Woche schon grandios beim Vorrundenauftakt mit 7:1 gegen Curaçao gewonnen und gestern Abend nun ein 2:1 gegen die Elfenbeinküste. Der Mann des Abends ist ganz klar Dennis Undaf und der hat nämlich beide Tore für Deutschland geschossen und nun steht Deutschland als Gruppensieger fest, sogar vorzeitig. Das hat ja gestern ganz schön reingehauen. Vor allem im Süden und Osten Brandenburgs. 70 Mal musste allein die Lausitzer Feuerwehr raus wegen heftigen Gewittern, Starkregen und Sturm. Auch mehrere Blitze haben eingeschlagen. Das Cottbuser Stadtfest musste sogar zeitweise unterbrochen werden. Im Nordwesten blieb es dagegen nach den Unwettern vom Freitag ruhig. Zu wenig Lehrer in Brandenburg heißt möglicherweise Unterrichtsausfall nach den Sommerferien. Das finden einige gar nicht gut. Zum Beispiel der Präsident des Brandenburger Handwerkskammertages Wüst. Er nennt es ein Armutszeugnis. Denn die bundesweite Anerkennung brandenburgischer Schulabschlüsse sei damit gefährdet. Und dafür ist auch das Handwerk betroffen. Jetzt müsse schnell gehandelt werden, so Wüst.
6: Dankeschön, Andreas.
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6: Wir wollten Sommerwetter, wir bekommen Sommerwetter, nicht nur heute, auch die nächsten Tage. Aktuell haben wir im Schnitt um die 28 Grad, da geht aber auf jeden Fall noch ein bisschen mehr. In Berlin sind bis zu 32 Grad heute drin, im Süden Brandenburg sogar bis zu 34. Besonders ab Mittag und Nachmittag steigt dann die Wahrscheinlichkeit von Schauern.
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6: A13 in Dresden Richtung Berlin zwischen Lübbenau und Freiwalde gibt es aufgrund der Hitze wirklich ganz dolle Fahrbahnschäden. Die linke Spur ist da momentan gesperrt und es gilt Tempo 30 in diesem Bereich. On top braucht ihr hier knapp 30 Minuten, die ihr zusätzlich einplanen müsst. Zum Stadtverkehr Berlin auf der 100, dem Stadtring, wird gebaut. Es werden zwischen Innsbrucker Platz und Albuinstraße immer mal wieder einzelne Spuren gesperrt. In beiden Richtungen kommt es deshalb zu Behinderungen. Und Stau natürlich auch. Zeitverlust so knapp 20 Minuten, wenn ihr Richtung Treptow unterwegs seid, zwischen Wegstraße und Albuinstraße. In Steglitz ist ein bisschen was los in der Schlossstraße. In Höhe Wolfenstein, da sind nämlich die Ampeln außer Betrieb. Hier bitte vorsichtig fahren. Ansonsten noch Bauarbeiten bei der S-Bahn. Bis Betriebsschluss werden Busse eingesetzt für die S7 zwischen Lichtenberg und Ahrensfeld. Und für die S75 zwischen Lichtenberg und Wartenberg. Viel Geduld und eine gute Fahrt euch.
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6: Holger hier, 10.32 Uhr. Ich mag ja Menschen. Das ist, glaube ich, erstmal schon mal nicht verkehrt, wenn man das sagen kann, dass man andere Menschen auch mag, auch wenn man sie im Zweifel gar nicht kennt. Ich finde die Biografie bzw. einfach generell den Lebenslauf von Conan Gray super, super spannend. Der ist 1998 in Texas geboren, hat irische, japanische Wurzeln, ist teilweise auch wirklich in Hiroshima aufgewachsen. Eine Zeit lang als Kind hat er da gelebt. Mit 15 hat er dann einen YouTube-Kanal gemacht und dann die ersten Coversongs hochgeladen. Und was soll ich euch sagen? Es hat alles sehr gut funktioniert musikalisch. Wir hören ihn jetzt mit seiner Single The Best an diesem Sonntag auf Fritz. Das ist

0: Superstar, eine nigerianische Sängerin hier bei uns auf Fritz mit Tornado um 10.39 Uhr. Hammer und Sichel, der rote Stern. Viele wissen vielleicht direkt, was gemeint ist. Für andere muss man noch ein paar andere Dinge erwähnen. Vielleicht Wodka ganz plakativ oder dieses typische Adidas-Trainingsanzug-Outfit. Ja, Kommunismus vielleicht auch noch ein Stichwort. Und jetzt wisst ihr aber Bescheid. Und wenn nicht, sage ich noch Lenin. Muss aber jetzt reichen. Die Sowjetunion ist natürlich gemeint. Seit über 30 Jahren schon Geschichte, aber auch heute noch super relevant. Ja, es gibt unendlich viele Memes zum einen, aber auch in Bezug auf den Ukraine-Krieg ist die Sowjetunion noch spürbar. Mein Kollege Johnny, der hat alles Wichtige zu diesem Thema in der neuen Folge seines Wissenspodcasts für uns alle mal zusammengefasst.
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0: Ariana Grande mit The Weeknd zusammen. Love Me Harder auf Fritz. 10.46 Uhr ist es. Das war gestern ein Thriller. Das habe ich vorhin schon gesagt, aber kann man, glaube ich, gar nicht anders in Worte fassen, was da passiert ist. Also im WM-Spiel Deutschland gegen die Elfenbeinküste 2-1. Gerade noch so gepackt, also wirklich so gerade noch so. Und dementsprechend war natürlich bei unserem Fritz Public Viewing Spot im Cassiopeia Sommergarten wirklich einiges los, sage ich euch.
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0: Wirklich, ohne Scheiß, komplett alle Emotionen mit dabei.
2: Money!
0: Also auch ein bisschen Enttäuschung und Wut offensichtlich, aber auch ganz viel Freude, ist ja ganz klar. Sehr, sehr knappe Nummer. Elfenbeinküste hat das erste Tor in der ersten Hälfte des Spiels geschossen und dann hat Deutschland erst nach über einer Stunde nachgezogen. Und das laut unserem Hörer Jerry. Alles Dank.
3: Also wie jedes Mal, Dennis Undorf wird eingewechselt, er rasiert das Ding einfach.
0: Ja, der rasiert aber sowas von. Undorf wirklich der Mann des Abends, der beide Tore für Deutschland geschossen hat und somit natürlich dann den Sieg nach Hause geholt hat. Gustav, unser Hörer, der war auch mit dabei und der liebt diese ganzen krassen Emotionen.
4: Fußball mag ich ganz gerne. Diese Identifikation mit den Spielern, dass man einfach so mitfiebert in dieser Situation und da so ein bisschen drin ist, ja, und dann auch die Frustration und sowas spürt.
0: Ja, und das Coole ist, all diese Gefühle, Emotionen, Freude, Frust, Glückseligkeit, könnt ihr alles haben bei der WM mit uns zusammen. Direkt beste Plätze, Front Row vor der Leinwand. Und es gibt noch eine kleine, sehr, sehr sweet Überraschung, die bei unserer Hörerin Jana wirklich sehr gut angekommen ist, sag ich mal.
5: Also was ich auch richtig geil finde, ist, dass es so eine Gratis-Tickets gab, womit man auch Freigetränke gewonnen hat, zusätzlich zum Tisch. Das hat nochmal den Spaß absolut verbessert.
0: Na klar, hier so ein Drinkchen und da noch so ein Drink Intus, ne? Und schon sieht die Welt ganz anders aus. Am Donnerstag geht's direkt weiter mit Deutschland gegen Ecuador um 22 Uhr. Das nächste Match und wir hauen natürlich nächste Woche wieder übelst geile Public Viewing Plätze für euch raus. Ist ja ganz klar.
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10: Holger hier am Sonntag, ganz genau 11 Uhr ist es und ich habe grundsätzlich kein Problem damit, bedingungslos anderen Dingen zu vertrauen. Also beispielsweise, wenn auf meinem Deo steht, 24 Stunden frische und es wird einem versprochen, dann denke ich so, okay, wird schon irgendwie hinhauen. Aber heute dachte ich mir so, oh verdammt, das ist jetzt wirklich sehr, sehr heiß und dann bist du heute auch noch den ganzen Tag unterwegs nach der Schicht hier bei Fritz. Ich weiß nicht, das wird, glaube ich, für alle Beteiligten ein sehr spannendes Experiment. Und ich freue mich für alle, die immer Handtaschen dabei haben oder auch so Jutebeutel und so clever sind, dann auch nochmal zum Auffrischen so ein Deo-Roller oder Spray dabei haben. Also das ist wirklich sehr smart von euch. Ich könnte mir von euch ein bisschen was abgucken langfristig. Werde ich wahrscheinlich nicht machen, aber trotzdem so, die Idee finde ich echt gut. Alex Warren, Ordinary. Jetzt auf Fritz.
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0: Das ist Guy Newman, Man of the House, hier bei uns auf Fritz.
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0: Manchmal kaufen wir Bücher, weil uns das Cover anspricht. Ja, hin und wieder sind wir da wirklich so anspruchslos und lassen uns optisch beeinflussen. Ja, passiert. Ist bei diesem Buch bestimmt auch oft der Fall. Leo-Look, lila Schriftzug, da steht Weird Girls drauf. Und was drin ist, ist auch absolut weird. Es geht um eine Truppe von Girls, die alle auf eine Art ihre ziemlich heftigen, wirklich intensiven Probleme haben. Ja, Weird Girls von der Irin Grania O'Hare. Buchcheckerin Antonia, die hat sich das Ding mal reingezogen und stellt uns die Mädels mal vor und sagt, worum es eigentlich geht.
2: Harley, Maggie und Obacht Rosha, die leben in Belfast einfach das BFF-Goals-mäßige Leben in einem Haus zusammen, feiern da ihre 30. Geburtstage und strugglen sich so durchs Leben durch. Harley guckt ganz gerne mal zu viel, Maggie ist unsterblich in ein Girl verliebt, die in einer Beziehung ist und Rosha hat was mit ihrem Chef angefangen.
0: Ja, ordentlich Stress, Trouble, hier eine Affäre, da eine nice Party. Es erinnert viele vielleicht so an andere Dinge, Geschichten, die schon mal ähnlich erzählt wurden, vielleicht auch so ein bisschen an Sex and the City oder so, aber die Story hier, die hat noch einen ganz anderen Twist.
2: Denn die vierte Freundin Lydia, die ist tot, vor einem Jahr bei einem Autounfall gestorben und kurz davor hatten die Girls sich mit ihr krass zerstritten und das hängt jetzt so in der Luft, weil die drei nicht so richtig damit abschließen können.
0: Bei dem knalligen Leo-Cover, da haben viele bestimmt irgendwie nur mit Sex, Date, Freundschaft und Ufter-Ufter-Party gerechnet. Das könnte ein Stück weit irreführend sein, ne?
2: Also im Klappentext steht, es soll um Freundschaft gehen, aber das Gefühl hatte ich gar nicht so richtig doll beim Lesen. Irgendwie leben Harley, Maggie und Rosha ihre Leben ganz alleine. Nur noch dieses Haus, in dem sie wohnen, hält sie zusammen. Und genauso lost wie die drei sind, habe ich mich auch beim Lesen gefühlt. Die Geschichte der drei plätschert so dahin. Es gibt nicht so richtig einen Spannungsbogen und ich wusste die meiste Zeit auch nicht, wohin die Reise so richtig gehen soll. Trotzdem wollte ich aber irgendwie wissen, wie es weitergeht. Es ist so eine gute Urlaubslektüre oder wenn ihr mit dem Kopf Urlaub in Irland halt machen wollt.
0: Ja, also sieht auf jeden Fall schön aus in eurem Bücherregal. So ist nicht. Wirklich ein tolles Cover. Ob die Story euch dann zufriedenstellt, ist natürlich nochmal eine ganz andere Geschichte. Weird Girls von Grania O'Hare. 320 Seiten knapp und kostet 22 Euro. Falls ihr es lesen solltet, viel Spaß und falls nicht, halb so schlimm. Oh ja, Left Right, jetzt auf Fritz.

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1: Basti, Things We Lost in the Fire, verabschieden wir an dieser Stelle, denn es gibt neue Musik vom Bund.
2: Aber
1: ist ja sehr bekannt dafür, krasse Remixe zu machen. Hier haben wir ihn gerade gehört mit Bowser, Schlaf. Der hat aber auch schon zusammengearbeitet mit Tom Odell und noch mit ganz vielen anderen super krassen Leuten, unter anderem auch mit JBS. Da gibt es nämlich jetzt gleich einen neuen Song, auf den wir gleich zu kommen zurückgespult, den werden wir gleich hören, da kommen wir gleich in den Genuss, das wollte ich sagen. Aber vorher die wichtige Information, dass ihr Bund live seht, und zwar mit uns von Fritz zusammen. Wann ist es? Am 3. September. IFA Sommergarten, genau, das wollte ich sagen. In the Round Open Air. 3. September. Das merken wir uns bitte. Da seid ihr sehr, sehr herzlich eingeladen. Und dann machen wir das schön Rambazamba alle zusammen. Und Bund und JBS performen dann hoffentlich auch diese Nummer. Also ist ja wohl mindestens, ist ja wohl ganz klar. Das ist jetzt eine ganz klare Bedingung. Nie allein gibt es jetzt hier bei uns auf Fritz die neue Nummer von Bund. Gemeinsam mit JBS. Bitteschön.

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0: Ja, wir haben ja hier das große Versprechen, dass wir absolut geile Plätze immer für euch reservieren im Cassiopeia. Spanien gegen Saudi-Arabien, 18 Uhr. Und um 21 Uhr gibt's auch ein Spiel, aber da gibt's eventuell nochmal die andere Möglichkeit. Wir wollen jetzt erstmal an dieser Stelle gucken, dass ihr um 18 Uhr einen sehr, sehr geilen Tag habt, beziehungsweise eine richtig geile Zeit. Vor der WM hätte ich jetzt gesagt, Spanien putzt Saudi-Arabien mit 25.000-0 weg. Aber wir haben ja, glaube ich, alle noch das Ergebnis im Kopf. Spanien gegen Kap Verde. 0-0. Spanische Medien, die waren danach im Ausnahmezustand, haben wirklich gut auch geflucht und waren sehr sauer. Von Schande war sogar die Rede. Und ich meine, wenn Kap Verde es schafft, einer der wirklich haushohen Favoriten zu ärgern und einen Unentschieden abzubeißen, dann ist das vielleicht eine sehr spannende Geschichte. Vielleicht schafft Saudi-Arabien heute Abend so etwas Ähnliches oder sogar noch einen Sieg. Also lassen wir uns mal alle überraschen. 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
2: 11.30 Uhr.
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2: Gibt's jetzt mit Andreas Pötze. Wow, 7:1 gegen Curaçao vorige Woche und jetzt noch 2:1 gegen die Elfenbeinküste. Die deutsche Fußballnationalmannschaft hat bei der WM einen guten Flow und steht jetzt schon als Gruppensieger fest. Am Donnerstag muss die deutsche Elf dann als nächstes gegen Ecuador ran. Was soll künftig mit den Diäten für linken Abgeordnete passieren? Darum geht's heute auch beim linken Parteitag in Potsdam, dritter und letzter Tag. Vorgesehen ist, dass die Abgeordneten einen erheblichen Teil ihrer Diäten verpflichtend spenden sollen. Außerdem soll über einen Gehaltsdeckel für linken Abgeordnete beraten werden. Wenn es nicht regnet, wird's heute bestimmt ganz schön bei der Fête de la Musique. Wie immer zum Sommerbeginn. Es gibt Rock, Jazz, Blues, Hip-Hop, Indie und sicher auch was ganz Abgefahrenes in Potsdam zum Beispiel mit den Bands Flieder und Buttersaft oder bei den Fritz-Sessions. In Paris gab es 1982 die erste Fête de la Musique, auch heute. Während des Musikfestes gilt dort allerdings wegen der aktuellen Hitze ein Alkoholverbot.
3: Dankeschön, Andreas.
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3: Ja, das Sommerwetter, das wir bestellt haben, ist da, aber vielleicht nicht so ganz, wie wir es wollten, denn es gibt aktuell eine offizielle Unwetterwarnung. Es kann nämlich zu Starkregen kommen, Sturmböen oder auch Hagel. Aktuell haben wir so im Schnitt um die 30 Grad, aber da ist auch noch ein bisschen mehr drin. In Berlin steigen die Temperaturen auf bis zu 32 Grad im Laufe des Tages. Im Süden von Brandenburg gibt es dann sogar bis zu 34 Grad.
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3: Es hat gekracht auf der A10, südlicher Berliner Ring Richtung Dreieck Potsdam. Zwischen Glindow und Dreieck Potsdam, da ist die Autobahn nach einem Unfall gesperrt. Hier generell vorsichtig fahren. A13 Dresden Richtung Berlin. Zwischen Lübbenau und Freiwalde gibt es aufgrund der Hitze wirklich krasse Fahrbahnschäden. Die linke Spur ist zum Beispiel gesperrt und es gilt jetzt ein Tempo 30 in diesem Bereich. Derzeit knapp 45 Minuten Zeitverlust. Zum Stadtverkehr in der Hauptstadt. Auf der A100, dem Stadtring, finden Bauarbeiten statt. Es werden zwischen Innsbrucker Platz und Alwinstraße immer mal wieder einzelne Spuren gesperrt. In beiden Richtungen kommt es deshalb zu Behinderungen und auch zu Stau. Aktuell zum Beispiel Richtung Treptow zwischen Weckstraße und Alwinstraße knapp 20 Minuten. Und wenn ihr Richtung Wedding fahrt, zu knapp 10 Minuten Verzögerung vor dem Kreuz Schöneberg, ist, glaube ich, halbwegs verkraftbar. Gute Fahrt euch.
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3: Mit Tolga, ja, wie die Stars halt so sind, ne? Bei Dua Lipa gab es einfach eine übelst fette Hochzeit. Erstmal standesamtlich in London, dann wurde 3 Tage in Sizilien gefeiert und jetzt ist sie natürlich mit ihrem Ehemann Calum Turner unterwegs. Die Flitterwochen werden auf einer Rundreise durch Italien verbracht. Ja, Sizilien, Amalfiküste, Neapel. In Rom waren sie auch und da gibt es ganz viele Fans, die jetzt irgendwie auf der Jagd sind, um Dua Lipa mit ihrem Ehemann zu filmen und zu stalken auf eine Art. Also man denkt dann so, ja, ist ja irgendwie auch ganz cool, ne, so Fankontakt, aber auf den Flitterwochen, da jetzt irgendwie die ganze Zeit angequatscht zu werden, weiß ich nicht. Also man sieht auch schon so ein paar Bilder online, wo Dua Lipa so gezwungenermaßen versucht, nett zu bleiben und zu lächeln, aber eigentlich denkt sie sich wahrscheinlich, Leute, lasst uns mal in Ruhe, wir wollen jetzt einfach nur noch kuscheln, knutschen, rumvögeln, paar Tage und dann bin ich wieder die Dua Lipa, mit der ihr Selfies machen könnt. Ist jetzt nur so meine Interpretation der ganzen Sachlage, wenn ich die Bilder mir angucke, die so im Internet kursieren. Dua Lipa gibt's jetzt mit Silk City und Diplo zusammen. Das ist Electricity.

0: Shakira, Burna Boy, Die Die auf Fritz am Sonntag, 11:41 Uhr ist es. Und die Freude ist groß, der Mars kommt. Nicht der Planet, nicht der Riegel, auch nicht der römische Kriegsgott zum Glück, sondern der Star, also hier, den wir alle lieben.
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0: Mann, und er ist wirklich eine Hitmaschine. Bruno Mars für 3 Shows nächste Woche einfach in der Hauptstadt und die Konzerte sind komplett ausverkauft. Aber weil wir Fritz sind, geht natürlich noch ein bisschen was. Wir hauen nächste Woche komplett, jeden Tag, versprochen, zwischen 6 und 18 Uhr 4-mal Gästelistenplätze für seine Konzerte am 28. und 29. Juni raus. Und dafür zockt ihr mit uns die Hitmaschine Bruno Mars. Spielregeln sind eigentlich einfach, könnte man meinen. Der hat ja wirklich unendlich viele Hits schon gehabt. Wir nennen euch einen Titel und dann spielen wir euch 3 Schnipsel vor und ihr müsst sagen, welcher von den 3 der gesuchte Song ist. Und wir machen jetzt hier mal an dieser Stelle eine kleine Proberunde. Ja, wir suchen jetzt mal den Song Locked Out of Heaven. Hier kommen die 3 Schnipsel. 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

So, und dann fragen wir euch, welcher Schnipsel ist es denn jetzt gewesen? Welcher Song ist Locked Out of Heaven? Und dann antwortet ihr natürlich völlig zu Recht, das muss doch der zweite gewesen sein. Und dann gibt's Applaus, Konfetti, Tränen, alle Emotionen, ihr brecht förmlich zusammen. Oder ihr seid gefasst und freut euch einfach trotzdem aufrichtig. So funktioniert das bei uns. Also, wenn ihr ein gutes Gefühl habt und die Songs von Bruno Mars ziemlich gut kennt, dann speichert euch auf jeden Fall unsere Nummer mal ab. 0331 70 97 110. Schreibt sie euch auf den Arm oder was auch immer. Nächste Woche geht es los. Wir hauen hier wirklich jeden Tag viermal die Tickets raus, beziehungsweise die Gästelistenplätze für die ausverkauften Bruno Mars Shows am 28. und 29. Juni. Das wird richtig krass.

0: eine traurige Geschichte mit Dominik Feig hier auf Fritz. So abrupt, wie der Song auch zu Ende gegangen ist, Baby Doll, so abrupt war auch seine Karriere bei Euphoria beendet. In der dritten Staffel sollte er eigentlich ja auch mitspielen. Hat auch Szenen gedreht, unter anderem mit Zendaya, aber die wurden komplett rausgeschnitten am Ende. Also, das ist ja auch irgendwie alles andere als ein Kompliment. Naja, zumindest läuft's musikalisch. Dominik Feig hier auf Fritz um 11.48 Uhr. Einen Job finden, der Spaß macht. Nicht nur für so ein paar Tage, sondern im Idealfall ja bis man in Rente geht. Hui, also viel Glück, Freunde. Das ist gar nicht mal so easy, sage ich euch. Und vorher natürlich auch noch einen Ausbildungsplatz klar machen, der genau der richtige für einen ist. Das ist ein Struggle, den wirklich viele von euch kennen. Und im Idealfall merkt ihr ja dann auch noch direkt beim Bewerbungsgespräch so grundsätzlich, wie das Klima in dem Betrieb ist und ob es was mit euch wird langfristig. Lisa hat diesen Azubi-Struggle selbst erlebt und gibt auf Insta als Azubisi super wichtige Undercover-Tipps, die ihr sonst wirklich beim Arbeitsamt oder in irgendeiner Jobmesse oder so nicht bekommen würdet. Sie verrät uns mal an dieser Stelle, wie wir Green Flags in potenziellen Ausbildungsunternehmen erkennen.
1: Also die größten Green Flags sind auf jeden Fall, wenn man schon merkt, dass Azubi dabei sind, die auch sichtlich Bock haben auf das Ganze, wenn man auch merkt, dass echte Gespräche stattfinden, ne? Dass es nicht nur darum geht, was für Noten hast du und wenn du jetzt irgendwie schlechter wie 1 oder 2 bist, fliegst du direkt raus, sondern dass es auch wirklich um den Menschen geht und dass man auch wirklich offen ist, Folgegespräche, wenn man merkt, okay, da könnte jetzt was Langfristiges draus entstehen, es geht um mich als Person.
0: Ja, und wenn andere MitarbeiterInnen dort auch glücklich sind und ein Lächeln haben und vielleicht nicht die ganze Zeit vor Angst kriechend auf dem Boden vom Chef wegstampfen. Das ist, glaube ich, alles dann irgendwie schon wichtig, da auf solche Zeichen zu achten und auch super wichtig zu wissen, die Probezeit gilt immer auch für beide Seiten. Ne? Also der Betrieb und ihr seid beide noch in der Beschnupperungsphase auf eine Art und da habt ihr besondere Rechte, aber gleichzeitig natürlich auch Pflichten, so ist nicht. Zum Beispiel dürft ihr das Arbeitsverhältnis auch wieder beenden, wenn es nicht passt und ihr das Gefühl habt, okay, wir sollten getrennte Wege gehen. In der Probezeit könnt ihr mit einer Frist von 2 Wochen Tschüssikowski sagen. Anders als später, da sind es dann oft 4 Wochen. Lisa hat selbst eine Ausbildung als Hotelfachfrau gemacht und eine Sache, die hätte sie auf jeden Fall sehr gerne vorher gewusst.
1: Wenn man jetzt als Azubi neu in ein Unternehmen kommt und dann mit langjährigen Mitarbeitern spricht, die vielleicht auch so ein bisschen frustriert sind, weil vielleicht auch nicht immer alles so toll läuft, dass man sich da halt auch nicht immer direkt irgendwie mit reinziehen lässt in diesen Sog, sondern dass man sich einfach ein eigenes Bild macht.
0: Ja, kann ja sein, dass ihr viel besser arbeitet oder auch vielleicht beim Chef dann einfach besser ankommt. Also so die Alten, in Anführungszeichen, vor Ort haben vielleicht auch irgendwie eine andere Erfahrung gemacht, die ihr nicht zwingend macht. Also einfach mit einer guten Attitude an die ganze Sache rangehen und wenn es dann am Ende nicht passt, dann ist es halt so. Unbedingt mal abchecken, wenn ihr mögt, Linas Insta, wenn ihr mehr Tipps für die Ausbildungssuche sucht und braucht. Azubisi heißt sie da und freut sich, wenn ihr mal rumkommt. Ja? Nina Tuba haben wir gleich, unsicher, davor gibt's The Kid Laroi, das ist Pieces auf Fritz.

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2: Erst tanzen und dann eine Abkühlung im Pool? Feiert heute mit auf der Pornceptual Pool Party im Maya in Berlin-Friedrichshain. Das Line-Up an DJs ist hot, hot, hot. Zum Beispiel mit Miss Dreams oder Homies. Diese Sex-Positive-Party hat auch einen Dresscode. Latex, Lack, Leder. Alles gern gesehen. Oder kommt einfach nackt vorbei. Hier habt ihr euren Safe Space auf der Pornceptual Pool Party im Maya auf dem RW-Gelände in Friedrichshain. Ab 12 Uhr geht's los und dann tanzt ihr bis in den frühen Morgen. Und Eintritt ist circa 20 Euro.
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5: Mit Tolga am Sonntag, ganz genau 12 Uhr ist es. Und offenbar ein richtig guter Tipp, um abzukühlen, kommt von unserem Hörer XB Air Speedy. So nennt er sich zumindest bei uns in der Studio-Message in der Fritz-App. Da könnt ihr ja auch immer euch reinklicken und Nachrichten schreiben oder Sprachnachrichten senden oder Fotos. Und er hat uns gerade ein Bild geschickt aus dem Wald. Ja, das ist so ein schöner Gehweg, alles sehr schattig. Und da hat er geschrieben, hier geht es mit der Hitze. Also, falls ihr spazieren wollt an der frischen Luft und trotzdem vielleicht so ein paar Grad runterkühlen möchtet, so ein Waldspaziergang, durchaus eine nette Überlegung. Also Dankeschön auf jeden Fall Speedy für diesen Tipp. Viel Spaß weiterhin beim Spazieren. Materia gibt's gleich. Kids, zwei Finger an den Kopf davor. Haven mit Caitlin Aragon. Das ist Iran.

0: ist es Materia mit Kids. Zwei Finger an den Kopf. Viel Wasser trinken, eine Cappy aufsetzen, Eis essen, noch mehr Eis essen und dann nochmal hinlegen, Klimaanlage aufdrehen und chillen, möglichst wenig bewegen. Es gibt sehr, sehr viele verschiedene Strategien, um mit dieser Hitze irgendwie klarzukommen. Wie geht ihr mit dieser unfassbaren Hitze um, wenn die Sonne wirklich krass ballert?
1: Wasser trinken, was nicht zu kalt ist, weil es halt für den Körper anstrengender ist, und ansonsten hydrated bleiben, auf jeden Fall Sonnencreme benutzen und versuchen, mich im Schatten aufzuhalten.
2: Wir nehmen normalerweise immer so ein Ventilator mit, so Mädchen aus meiner Klasse nehmen immer so einen Ventilator mit, ich nehme den immer weg.
3: Einfach Eis essen gehen und zu Hause bleiben.
0: Ja, Ventilatoren von Freunden klauen, finde ich auch immer geil. Eis essen, fühle ich, liebe ich doch sehr. Zu Hause chillen natürlich ist auch immer ganz geil. Fritz-Redakteur Micha ist am Start. Hallo. Du hast natürlich auch ein paar übelst nice Hacks und Gadgets, die uns hoffentlich sicher und cool durch den Sommer bringen.
4: Ja, ey, das erste Gadget wurde natürlich schon direkt von unserem Hörer genannt, nämlich dieser Mini-Ventilatoren. Die sind wirklich so ein maximaler Game-Changer, vor allem für Öffis oder wenn ihr draußen unterwegs seid und wirklich alles unterläuft. Und für die Fashion-Mäuse. Es gibt noch so einen kleinen Fächer, sieht tausendmal süßer aus, so ein Ventilator, und es gibt sie auch wirklich in den geilsten Farben.
0: Ich habe ja jetzt so das Glück, dass ich jemand bin, der auch mit Hitze super krass klarkommt. Ich werde auch nicht rot, ich bekomme direkt so ein Teint. Dankeschön an meine Eltern für diese DNA
4: Liebe
0: und
4: Grüße.
0: Vorbelastung, sage ich mal. Es gibt aber auch Leute, die das eben nicht können und die sind dann bevorzugt lieber zu Hause drin. Da gibt's ja auch geile Tipps so von wegen, ne, irgendwie Fenster komplett aufreißen, abends, morgens lüften, wenn es noch nicht so richtig heiß draußen ist, tagsüber die Rollos runter und ein großes nasses Tuch zum Beispiel in die Bude hängen, das kühlt den Raum wohl auch ab.
4: Und zwischendurch auch mal die Füße vielleicht in so ein ganz kaltes Becken reinhalten.
0: Ah, das würde ich auch jetzt hier bei uns im Fritz-Studio nehmen.
4: Da wendest du dich bitte einfach an kalterfuß@fritz.de und wir kümmern uns sofort darum.
0: Ich habe kurz überlegt, ob ich wirklich eine E-Mail hinschreibe, und dann ist mir aufgefallen, dass du mich wahrscheinlich verarscht und diese E-Mail-Adresse nicht existiert.
4: Probier's doch einfach aus, vielleicht
0: gibt's
4: okay,
0: na gut, werden wir herausfinden. Wir halten euch auf dem Laufenden. Dankeschön, Micha.
4: Sehr gerne.
0: Paula Stella, Lovesick. 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

With the MC Wait for You. Fritz ist an. Am Sonntag. Dieses Gefühl, ihr findet jemanden richtig toll, ihr könnt die Finger nicht voneinander lassen, ihr wollt euch die ganze Zeit ein bisschen fummeln. Also natürlich in Absprache, wenn es okay ist für die andere Person, ist aber ganz klar. Übergriffigkeiten finden wir nämlich alle kacke, Ausrufezeichen. Aber wenn es okay ist und ihr das beide fühlt, ey, go for it. Einer, der diesen Vibe jetzt in seinem neuen Song ja, ziemlich nice verpackt hat, ist Paul. Ist nicht irgendein Paul, sondern Paul von 01099 nämlich. Genau wie viele andere Jungs aus seiner Truppe hat er sich jetzt also auch mal getraut oder auch selbst irgendwie so ein bisschen dazu ermutigt, solo ein bisschen was zu reißen und bringt jetzt in regelmäßigen Abständen Songs raus. Mit 01099 natürlich super erfolgreich gewesen. Inwiefern das Solo auch funktioniert, werden wir alle mitkriegen. Auf jeden Fall gibt's jetzt diesen schönen, melancholischen Liebessong von ihm. Das ist Gib mir mehr Du. Neu auf Fritz von Paul. Schau.

0: Da schreit sie uns an, Katy Perry, aber auf eine schöne musikalische Art und Weise. Band-Aids um 12.21 Uhr. Ihr hört Fritz mit Tolga. Mallorca, eine eigentlich spanische Insel, ja, die wir Deutschen aber ganz gerne für uns beanspruchen und auch liebevoll 17. Bundesland nennen. Das finden die Spanier gar nicht so geil, aber ist eine andere Geschichte. Deshalb nur fair, dass das jetzt auch mal andersrum passiert ist, und zwar in Düsseldorf. Dieses Wochenende überdurchschnittlich viele spanisch sprechende Menschen am Start, weil nämlich der hier zu Besuch war. Ladies and Gentlemen, Bad Bunny, der hat gestern das erste von zwei Konzerten in Deutschland gespielt. Beide natürlich komplett ausverkauft. 50.000 Menschen am Start. Und was da auf Instagram, TikTok los war, welche Videos und Aufnahmen ich da grundsätzlich reingespielt bekommen habe und ihr vielleicht auch. Also wow, das sah absolut krass aus. 2,5 Stunden Action pur. Bad Bunny hat natürlich auch zwischendurch sehr, sehr viel erzählt. Natürlich nicht auf Deutsch, weil er nicht Deutsch spricht. So weit sind wir noch nicht. Aber das wurde dann untereinander quasi einfach so bei den Leuten, die zu Besuch waren, die das Konzert reingezogen haben, übersetzt, soweit es möglich war.
1: Was man verstanden hat, ist, dass er ganz oft von diesen Costa Sencias geredet hat. Also von diesen kleinen Sachen, auf die es ankommt. Tanzen, den Moment genießen, lachen und hier gemeinsam sein. Und das war einfach super berührend. Voll schön.
0: Ja, richtig schön. War auch sehr viel los auf der Bühne, muss man sagen. Eine riesige LED-Wand. Es gab eine Salsa-Band. Düsseldorf wurde quasi wirklich zu Puerto Rico. Und die Leute, die haben es alle richtig doll geliebt.
1: Ich glaube, der krasseste Moment für uns alle war, ist, als er rumgegangen ist und jeden an die Hand gefasst hat und so. Das war so toll.
2: Der
1: war
2: Junge.
1: Der kleine Junge, ja. Oh Gott, ja.
3: Das war sehr interaktiv. Der hat mit den Leuten kommuniziert, hat sich die Zeit genommen. Unfassbare Energie. Einfach unglaublich.
0: Ja, Bad Bunny, einfach eine richtige Süßmaus, beziehungsweise ein Süßhäschen wegen Bad Bunny, wisst, was ich meine. Für viele war das auf jeden Fall die Nacht des Jahres, aber es gab natürlich auch irgendwie negative Erlebnisse und damit hat Bad Bunny aber gar nicht so viel zu tun. Es geht nämlich um Scam. Es gab ganz viele Ticket-Scammer, die unterwegs waren, und unsere Kollegin Claudia Franzen, die war bei uns beim Bad Bunny-Konzert mit dabei und die hat das selbst tatsächlich auch erlebt.
4: Allein in den 2 Minuten, in denen ich am Ticketschalter anstand, um mein eigenes Ticket abzuholen, standen neben mir 9 Fans, die offenbar gescammt worden waren. Michelle aus Frankfurt ist das auch passiert. Die wollte ihren Vater und ihren Bruder mit den Bad Bunny-Tickets überraschen. Und jetzt sind 700 Euro weg.
5: Ich bin einfach sprachlos. Ich zitter komplett, weil ich gerade erst realisiere, was hier eigentlich abgeht. Und dass die Leute wirklich keine Angst haben, andere so über den Tisch zu ziehen. Ich meine, 700 Euro für Tickets plus den Weg plus alles drum und dran ist einfach asozial.
0: Ja, es ist mehr als asozial. Es ist eine absolute Frechheit. Und hoffentlich wird das irgendwie irgendwann so geregelt, dass das nicht mehr machbar ist. Auf welchem Wege auch immer. Das Ganze ist für Michelle aber zum Glück noch halbwegs gut ausgegangen. Ja, sie hat dann unserer Kollegin auch noch im Nachhinein geschrieben, dass sie doch noch Resttickets über Ticketmaster bekommen hat. Dann aber natürlich auch nochmal privat.

440 Euro blechen musste. Das ist natürlich eine Ansage. Ja, also grundsätzlich negativen Gedanken mal kurz zur Seite geschoben. Natürlich absolut geil, dass Bad Bunny da war. Wirklich ein krasses Konzert, hat vielen Spaß gemacht. Aber diese Ticket-Scam-Geschichte ist natürlich ein übelster Pain in the Ass, muss man wirklich mal sagen. Kamrat, gleich Feel Alive, davor Rose Grey. Jetzt hier bei uns mit Club to Your Arms.

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3: Es ist kurz nach 12:30.
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3: Gibt's jetzt mit Andreas Pötzel.
4: Der Mann des gestrigen Abends ist ganz klar Dennis Undaff, denn er hat die beiden Tore für Deutschland im Vorrundenspiel bei der Fußball-WM gegen die Elfenbeinküste geschossen. Am Ende stand es 2:1 und Deutschland ist damit vorzeitig Gruppensieger. Wie weit wir kommen, werden wir sehen. Zumindest ist das DFB-Team auf einem guten Weg. Wenn ihr heute rausgeht, nehmt was zu trinken mit und passt wegen der Waldbrandgefahr auf. Es hat zwar teils kräftig geschüttet, aber die Gefahr ist noch nicht vom Tisch, auch weil wir hier viele Kiefernwälder und leichte Sandböden haben. Da kann eine weggeworfene Kippe schnell zu einem großen Feuer werden. 130 Mal hat es dieses Jahr bei uns schon gebrannt. Müssen wir künftig für unsere Rente noch länger arbeiten? Das könnte passieren, wenn wir immer älter werden, denn die Rente soll künftig an die durchschnittliche Lebenserwartung gekoppelt werden. Das ist jetzt durchgesichert. Eine Rentenkommission hatte getagt. Klar ist wohl auch, dass die Rente mit 63 abgeschafft werden soll und dass Selbstständige und Abgeordnete auch in die Rentenkasse einzahlen sollen.
3: Dankeschön, Andreas.
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3: Sommerwetter am Start, aber sowas von. Wir haben aktuell schon 31 Grad im Schnitt bei uns im Sendegelände. Luft nach oben ist noch da, also heiße Luft. Bis zu 32 Grad nämlich noch in Berlin. Im Süden Brandenburgs gibt es sogar bis zu 34 Grad innerhalb der nächsten Stunden. Und nochmal der Reminder, offiziell eine Unwetterwarnung. Es kann zu Sturmböen, Hagel und Starkregen kommen.
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3: A10 westlicher Berliner Ring Richtung Dreieck Havelland. Da haben wir aktuell den Stau des Tages. Und nicht, weil er geil ist, sondern schlimm und oll. Zwischen Großkreuz und Vilben nämlich knapp 45 Minuten, die ihr bitte einplanen müsst. Auf der A13 Dresden Richtung Berlin übrigens auch knapp 40 Minuten zwischen Duben und Freiwalde. Ansonsten auf der A24 Hamburg-Berlin. Zwischen Fährberlin und Kremmen, da ist die Autobahn nach einem Unfall mit mehreren Fahrzeugen aktuell gesperrt. Letzte freie Ausfahrt ist Neuruppin. Richtung Hamburg ist die Autobahn hinter Kremmen ebenfalls nach einem Unfall dicht. Zum Stadtverkehr Berlin auf der A100. Dem Stadtring finden aktuell Bauarbeiten statt. Es werden zwischen Innsbrucker Platz und Albuinstraße immer mal wieder einzelne Spuren gesperrt. Und das in beiden Richtungen. Deshalb kommt es hier auch zu Behinderungen. Und am Ende noch was aus Prenzlauer Berg. Die Greifswalder Straße ist aktuell streckenweise gesperrt und zwar in Höhe Ernst-Thälmann-Park. Stadtauswärts, dort gibt's einen Feuerwehreinsatz. Viel Geduld und natürlich eine gute Fahrt euch.
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3: Wunderschönen Sonntag, Tolga hier, 12.34 Uhr ist es, Toy Story 5, ja, gibt tatsächlich einen fünften Teil, habt ihr vielleicht mitbekommen. In Los Angeles gab es vor knapp 2 Wochen die Premiere dazu und Überraschung, Überraschung, Taylor Swift ist da aufgetreten, die singt ja den neuen Titelsong zu dem Film, I Knew It, I Knew You, den hat sie da natürlich auch gesungen, aber auch diesen Pixar-Klassiker You've Got a Friend in Me mit Randy Newman zusammen und es klang richtig geil.

Und das jetzt nochmal so als richtig aufgenommene Version, würde ich übelst gerne mal hören. Hoffentlich macht sie das, wer weiß. Taylor Swift gibt's jetzt auf jeden Fall mit I Knew It, I Knew You, Titelsong von Toy Story 5. Jetzt auf Fritz.

0: alle Bruno Mars-Fans auf ihr passt. Das war zum einen On My Soul von Bruno Mars und zum anderen wollte ich eigentlich sagen, dass es ab morgen die ganze Woche zwischen 6 und 18 Uhr viermal täglich Gästelistenplätze gibt für die eigentlich ausverkauften Shows in Berlin im Olympiastadion und zwar für den 28. und 29. Juni. Fleißig Fritz hören oder alle Infos auch gerne checken auf fritz.de. Haken hinter. Heute ist auch schon ein sehr wichtiger Tag, grundsätzlich. 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Ja, in weniger als 90 Minuten geht's auch schon direkt los. 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Und nicht zu vergessen, Georg Gustav und Friedrich.
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0: Absolut krass. 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Das wird richtig gut. Und die dürfen wir natürlich auch nicht vergessen, weil haben wir uns hinten raus jetzt so als kleines Leckerli bisschen aufgehoben. Die ist nämlich auch mit dabei. Und es macht jetzt Sinn, dass wir den Song auch mal in voller Länge hören. Nikita, heute auch am Start, jetzt mit Rauschgift. Ja.

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0: Das ist Zed mit Gray, Mary Morris, The Middle auf Fritz um 12:49 am Sonntag. Gutes Wetter, beste Location für Public Viewing, gut gelaunte Leutchens und Free Drinks. Also wenn das gut klingt, kann ich euch sagen, kriegt ihr auf jeden Fall immer garantiert mit uns hier.
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0: Boah, das war eine knappe Kiste, ne? WM-Spiel gegen die Elfenbeinküste, 2:1, gerade noch so gefühlt in der allerletzten Minute. Bei unserem Fritz Public Viewing Spot im Cassiopeia Sommergarten war dementsprechend am Abend auch wirklich ein bisschen was los.
2: Mann ey,
0: da kann man sich auch mal ein bisschen ärgern so zwischendurch. Aber beim 2:1 haben sich natürlich alle gefreut. Ja, Elfenbeinküste, erste Tor in der ersten Hälfte geballert und dann hat Deutschland erst nach über einer Stunde nachgezogen. Unser Hörer Jerry, der weiß, warum es am Ende dann doch geklappt hat.
3: Also wie jedes Mal, Dennis Undorf wird eingewechselt, er rasiert das Ding einfach.
0: Ja, der rasiert sowas von. Undorf hat absolut abgeliefert, wirklich beide Tore einfach für Deutschland geschossen. Da waren alle Emotionen dann dementsprechend auch mit dabei und unser Gustav, der feiert genau das.
4: Fußball mag ich ganz gerne. Diese Identifikation mit den Spielern, dass man einfach so mitfiebert in dieser Situation und da so ein bisschen drin ist, ja, dann auch die Frustration und sowas spürt.
0: Also, wenn ihr auch alle Gefühle haben wollt, hü, hopp, oben, unten, gut, schlecht, Tränen und Freude, gönnen wir euch wirklich von Herzen. Die ganze WM über bekommt ihr das vor allem richtig nice an unseren Front-Row-Plätzen direkt vor der Leinwand. Und dann gibt's auch noch eine kleine Überraschung, die unserer Hörerin Jana auch sehr gut gefallen hat.
5: Also, was ich auch richtig geil finde, ist, dass es so eine Gratis-Tickets gab, womit man auch Freigetränke gewonnen hat, zusätzlich zum Tisch. Das hat nochmal den Spaß auf absolut verbessert.
0: Naja, können wir alle nachvollziehen. Ne? So ein, zwei Drinks intus und schon sieht die Welt wieder ein bisschen besser aus. Am Donnerstag geht's direkt weiter. Deutschland, Ecuador um 22 Uhr. Nächstes Spiel für unsere Jungs und wir hauen nächste Woche natürlich auch wieder übelst nice Public Viewing Plätze für euch raus. Das ist ja wohl ganz klar.
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2: Richard plus Yannick plus Lars plus Hannes. Tada! Buttersaft.
3: Nie wieder ist jetzt, Nazis raus. Nie wieder ist jetzt, Nazis raus.
2: Buttersaft heute live auf der Inselbühne in Potsdam. Die vier Jungs mit Haltung kommen aus Finsterwalde in Brandenburg und ein Konzert mit ihnen fühlt sich so an wie ein feucht-fröhlicher High-Five mit Gesellschaftskritik und immer auf die Fresse. Geht heute ab zum Open-Air-Konzert von Buttersaft auf der Inselbühne in Potsdam. Los geht's um 20 Uhr und das ist alles für Umme.
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5: Kurz nach 13 Uhr am Sonntag. Mein Name ist Holger und ich habe eine gewisse Bewunderung und gleichzeitig auch ein kleines Gefühl von Entsetzen in mir, wenn ich die Studio-Message von Speedy lese bei uns in der Fritz-App. Da hat er nämlich ein Bild geschickt. Der ist eine ganze Strecke gelaufen. Ja, offiziell 21,6 Kilometer heute und hat dazu geschrieben, Feuer mit Feuer bekämpfen. Ich war gerade spazieren. Das nennst du spazieren, Speedy? Das ist eine wilde Interpretation. Spazieren ist für mich aufstehen von der Couch und zum Kühlschrank laufen und wieder zurück. Aber jeder hat dann natürlich andere Maßstäbe, sage ich mal, und auch Erwartungen an sich selbst. Von daher wirklich Respekt. Also ich wollte es jetzt gar nicht ins Lächerliche ziehen. Ich habe wirklich Respekt davor. Wahnsinn, dass manche auch noch Sport treiben bei diesem Wetter. Ich habe echt Probleme schon, naja, mit vielen Dingen. Allein, dass ich hier stehe, ist schon anstrengend genug. Aber nun gut, machen wir uns eine schöne Zeit. Gleich mit Robin Schulz und Barbs, Better Times. Davor gibt's Lisa, Doja Cat und Ray. Richtig schön Girl Power jetzt auf Fritz mit Born Again.

0: Times, Robin Schulz. Fritz ist an am Sonntag, 9:09. Romanverfilmungen sind ja oft eine ziemlich garantiert erfolgreiche Sache, ne? Klar, man muss jetzt irgendwie nicht irgendwie neue Fans sich noch zusammenkratzen. Man hat sie ja schon. Und zwar die Fans, die das Buch, das Original geil finden. Man muss sich bei Null anfangen. Die Community ist am Start und das nutzt Prime Video auf jeden Fall immer sehr regelmäßig ziemlich gut aus.
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0: Neue Serie. Basierend auf einem Buch, auf dem Roman Every Year After ist neu draußen und unsere Anna weiß, warum alle gerade über sie reden.
2: Na, weil die Serie eigentlich größer ist als sie selbst oder besser gesagt größer gemacht wird, basiert auf einem Roman Every Year After, der eben auf BookTok riesig geworden ist, also auf dem Teil von TikTok, auf dem Menschen Bücher empfehlen, feiern und teilweise ja auch sogar zu Bestsellern machen. Die Streamingdienste haben längst gemerkt, wenn ein Buch da Erfolg hat, dann bringt das oft schon eine riesige Fangemeinde mit, die dann beim Streamer landet.
0: Na, absolut. Hätten wir das also schon mal geklärt, dann kommen wir mal zur Story.
2: Es geht um Percy, die kommt nach über 10 Jahren zurück in ihr altes Heimatdorf und da trifft sie natürlich Sam wieder, ihre erste große Liebe.
3: Ich bin eine 28-jährige erwachsene Frau. Ich habe einen der wenigen Jobs, die es im Journalismus gibt. Ich habe eine coole Wohnung, ich habe heiße Männer zum Rummachen und jetzt bin ich hier? Und plötzlich wieder 18. Hm. Und werde von den gleichen Zweifeln und dem Bedauern von früher eingeholt.
2: Ja, Selbstreflexion kann sie. Die Serie springt ständig zwischen Vergangenheit und Gegenwart. Also die erste Teenagerliebe, warum die beiden sich überhaupt getrennt haben und die Frage, ob man Liebe, die man eigentlich längst verloren hat, wiederfinden kann.
0: Ah, ist das süß. Ist natürlich auch schon schön kitschig auf eine Art. Vielleicht wollen sich manche direkt von euch aber auch spontan übergeben. Andere wiederum, die lieben ja so schnulziges Zeug. Klingt alles total süß. Aber ja auch nicht irgendwie so zwingend nach der ultimativen neuen Innovation, ne?
2: Es geht gar nicht darum, irgendwas anders zu machen als andere Romanzen. Die Serie ist wie so ein perfekt zusammengestellter Sommer-Playlist-Mix. Wunderschöne Landschaften, wunderschöne Menschen, wunderschön schmerzhafter Herzschmerz, Sehnsucht und auch so ein bisschen Nostalgie. Die Serie liefert wirklich genau das, was die Fans erwarten. Kitschige Dialoge, eine vorhersehbare Handlung. Es ist wirklich wie der perfekte Urlaubsroman zum Berieseln, nur eben in Serienform. Und genau deswegen habe ich es dann wohl auch weggebinged.
0: Ist auch nicht schlimm, muss man sich auch nicht für schämen. Manchmal ist ja auch leichte Kost total angenehm, gerade bei den Temperaturen. Einfach auch das Gehirn nicht überfordern, finde ich ja, kann man machen. Every Year After, ganz neu draußen auf Amazon Prime und klingt nach einer sweeten Empfehlung von unserer Film Anna Wollner. Tiffany Harris jetzt auf Fritz.

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0: Despacito.
1: Werde niemals vergessen, wie Justin Bieber besoffen im Club diesen Song Despacito gesungen hat. Es gibt ja auch einen Remix, wirklich einen offiziellen mit ihm. Und statt Poquito Poquito hat er Burrito Burrito gesungen und wurde übelst krass gedisst dafür. Ich glaube, der Junge konnte es einfach nicht anders. Er hat es nicht anders drauf gehabt in dem Moment, weil er auch kein Spanisch spricht, ist, glaube ich, die Erklärung. Beim Einsingen des Remixes hat er wahrscheinlich abgelesen. Ist eine Vermutung, ich weiß es nicht genau. Luis Fonsi, Daddy Yankee, Despacito auf Fritz um 13.18 Uhr. 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Und wie gesagt, Carly auch mit am Start. Kennt ihr natürlich aus unserem Fritz-Programm sowieso. Neue Single heißt Obsessed. Und könnt euch denken, worum es geht. Obsessed halt. Hier, auf Fritz.

0: Ariana Grande, Hate That I Made You Love Me. Sehen wir übrigens am 26. November, soweit offiziell der Kinostart von dem Streifen, meine Frau, unsere Schwiegertochter und ich. Und die Schwiegertochter ist dann Ariana Grande, spielt an der Seite von Robert De Niro und Ben Stiller. Das wird, glaube ich, ziemlich nice. Sind wir gespannt. 13.24 Uhr ist es. 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
2: Und wir haben 13.31 Uhr.
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2: Kritik an Rentenreform. Unter anderem soll das Renteneintrittsalter an die Lebenserwartung gekoppelt werden. Die Linken befürchten nun massive Rentenkürzungen, vor allem für Menschen mit nicht so viel Geld. USA-Iran-Gespräche in der Schweiz sollen heute beginnen. Nachdem die Iraner bereits am Abend in der Schweiz angekommen sind, ist heute auch US-Vizepräsident J.D. Vance angereist. Fête de la Musique beginnt, wird überall im Sendegelände mit hunderten Live-Auftritten und Veranstaltungen gefeiert. 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
2: Das Sommerwetter, das wir bestellt haben, ist da, allerdings mit so kleinen Schwächen, möchte ich behaupten, frecherweise. Also ich will jetzt nicht undankbar sein, ich mag ja heißes Wetter und auch wenn die Sonne ballert und so weiter, das ist so genau mein Ding. Aber dann jetzt so mit dieser Unwetterwarnung, ich weiß ja nicht. Starkregen, Sturmböen und auch Hagel wurden angekündigt. Kann alles passieren im Laufe des Nachmittags bzw. auch Richtung Abend. Aktuell haben wir so um die 31 Grad im Schnitt im Sendegelände. Wird aber noch ein bisschen heißer. 32 gibt's maximal in Berlin und im Süden Brandenburg sogar bis zu 34 Grad.
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2: A10 westlicher Berliner Ring Richtung Dreieck-Havelland zwischen Großkreuz und Vöben. Da habt ihr Stau knapp 45 Minuten. A24 Hamburg-Berlin. Zwischen Fährberlin und Kremmen ist die Autobahn nach einem Unfall mit mehreren Fahrzeugen gesperrt. Letzte freie Ausfahrt ist Neuruppin. Richtung Hamburg ist die Autobahn hinter Kremmen ebenfalls dicht. Hier hat es leider auch gekracht. Und noch ein weiterer Horrorstau auf der A13 Dresden Richtung Berlin. Eine Dreiviertelstunde braucht ihr hier zwischen Duben und Freiwalde. Zum Stadtverkehr Berlin auf der A100 Stadtring finden Bauarbeiten statt. Zwischen Innsbrucker Platz und Albuinstraße werden immer wieder mal einzelne Spuren gesperrt. In beiden Richtungen kommt es deshalb zu Behinderungen. Derzeit auch Stau, wenn ihr Richtung Treptow unterwegs seid, zwischen Weckstraße und Albuinstraße, so um die 20 Minuten. Und der Feuerwehreinsatz läuft immer noch in Prenzlauer Berg. Die Greifswalder Straße ist in Höhe Ernst-Thälmann-Park stadtauswärts weiterhin gesperrt. So, jetzt haben wir's. Gute Fahrt euch und natürlich viel Geduld.
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2: Ja, manchmal tun sich Leute zusammen und man ist gehört, hui, ist das jetzt alles forciert passiert oder ist das organisch abgelaufen? Tolga hier übrigens auf Fritz und es geht ganz konkret um Ed Sheeran.
3: So honey now.
2: Unser Lieblingsschmusesänger mit der Gitarre in der Hand. Der hat jetzt einen neuen Song mit Martin Garrix, dem hier. Würde man jetzt erstmal denken, oh, interessante, wilde Kombi, da hat das Label aber Gas gegeben oder einer von beiden hat viel Geld bezahlt, um mit dem anderen zusammenarbeiten zu dürfen. Aber nein, das ist wohl alles organisch passiert, die beiden verstehen sich und rausgekommen ist auch ein Song, der wirklich hörenswert ist und wir werden ihn gleich hören und ihr könnt euch davon selbst überzeugen. Martin Garrix mit Ed Sheeran, Repeated nach The One, jetzt auf Fritz.

0: Hat er gesagt. Die beiden funktionieren überraschend gut miteinander. Martin Garrix, Ed Sheeran, Repeated. Ihr hört Fritz um 13.41 Uhr mit Tolga. Was ist im Kino eigentlich geiler als Popcorn? Nachos so mit übelst viel Käse oder Sour Cream und im Dunkeln fummeln? Die Trailer der bald erscheinenden Kinofilme. Geil, dafür bin ich doch im Saal, ich sag's euch. Da können wir dann schon mal mental so ein paar Notizen machen, welche Filme wir unbedingt sehen möchten und um welche wir tendenziell einen riesen Bogen machen und so weiter. Aber wisst ihr, was wiederum so gar nicht geil ist? Wenn kurz vor dem Filmstart nochmal ein Werbespot läuft, der über 6 Minuten lang ist. Ja, das ist quasi ein Kurzfilm, den niemand sehen wollte, war so mein Eindruck. Ein Sportartikelhersteller hat da jetzt wirklich den Vogel abgeschossen. Als ich im Kino war, sind alle ausgerastet, weil der Spot einfach kein Ende finden wollte. Alle waren übelst angepisst. Ja, da machen zwar super krasse Stars mit. Cristiano Ronaldo sieht man da, der kickt. Zlatan Ibrahimovic, Kim Kardashian überraschenderweise. Was macht die da, habe ich mich gefragt. Jenny von Blackpink ist auch am Start. Oder Schauspieler Jason Sudeikis in seiner Rolle als Ted Lasso. Also wirklich absolut krasse Leute. Aber sorry, 6 Minuten, absolute Frechheit. Fritz Hörer Jörn, der war vor kurzem mit seiner Frau auch im Kino. Der hat den Spot dort auch reingedrückt bekommen. Und der ist, stand jetzt, auch heute, immer noch übelst sauer.
1: Da haben wir uns auch am Ende dieses Werbespots angeguckt und uns gefragt, so musste das jetzt sein? Okay, wir haben auch nicht alle Leute erkannt, aber das ist so... Also Image-Werbung müssen sie ja jetzt alle Movie machen, aber das fand ich richtig, das war richtig schlecht.
0: Ja, auch so ungefragt. Also, und bei mir war auch das Problem, ich hatte dann einfach keine Nachos mehr. Also ich saß dann und dachte mir, gut, jetzt ist irgendwie, jetzt habe ich mir die 6 Minuten diese komische Werbung noch reingezogen und nichts mehr irgendwie da. Also deshalb die Vorwarnung, wenn ihr jetzt demnächst ins Kino geht und dieser Werbespot losgeht, dann habt ihr wirklich 6 Minuten Zeit. Rennt raus, ihr könnt nochmal entspannt auf Toilette, ihr könnt euch Getränke, Snacks holen, vielleicht braucht ihr nochmal einen neuen Parkschein fürs Auto, ja, oder ihr wollt irgendwie nochmal beruflich kurz telefonieren. Das ist alles drin in dieser unverschämt langen Zeit, die dieser Werbespot läuft. Wisst ihr Bescheid? Ich hoffe, ihr nutzt diese Tipps weise. BTS jetzt auf Fritz. Swim am Sonntag.

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0: Falls ihr plant, in den nächsten Tagen in Italien zu sein, Glückwunsch, vielleicht trefft ihr dann Dua Lipa und ihren neuen Ehemann. Ja, die machen da nämlich Flitterwochen, könnte sein. Amalfiküste, Rom, sie wurden schon überall gesichtet. 13:49 ist es. Danny NH mit Dua Lipa Two Hearts hier auf Fritz. Bei diesen wirklich super krassen Temperaturen haben wir alle vielleicht schon mal diesen einen Gedanken gehabt, warum nicht einfach mal nackig machen, in die Sonne packen, so wie Gott uns schuf, einfach uns dem Schöpfer auch wieder präsentieren. Und dann kann man auch gleich mal ein bisschen schimpfen und sagen, so, ey, guck mal, hier, die kurzen Arme, Plattfüße, danke dafür. Ja, wäre so bei mir so ein Thema. Heute ist ja wirklich das beste Wetter, um sich auch mal nackig irgendwo hinzulegen. Fritz-Redakteur Micha ist am Start. Hi. Du hast ja auch einen sehr schönen Teint.
1: Danke.
0: Ich unterstelle dir jetzt mal, dass du dich auch gerne nackt irgendwo hinlegst, um dich zu sonnen.
1: Ja, natürlich, das ist harte Arbeit.
0: Darf ich das grundsätzlich sich einfach so machen, wenn ich Bock habe?
1: Also schon mal gar nicht in der Öffentlichkeit, das geht nicht. Sorry, aber auf dem eigenen Balkon oder auf der Terrasse geht das komplett fit. Ist ja schließlich euer Raum. So, da könnt ihr machen, was ihr wollt. Aber wenn sich andere davon gestört fühlen, wenn ihr vielleicht penetrant eure liebsten, sag ich jetzt mal, Artefakte zeigt, dann ist schon ein bisschen scheiße. Da kann auch schon mal eine Abmahnung vom Vermieter reinflattern oder ein Bußgeld, weil Belästigung der Allgemeinheit, das ist eine Ordnungswidrigkeit.
0: Okay, machen wir schon mal einen kleinen Haken hinter. Ja. Macht ja auch irgendwie Sinn, weil also nicht jeder möchte ja meinen Pimmel sehen. So,
1: sagen wir mal so, wie es ist.
0: Schade, aber so ist es. Sonst hätte ich noch OnlyFans-Account, der sehr erfolgreich wäre, aber dem ist nicht so. Gerade bei den Temperaturen kommt natürlich auch die Frage auf, wieso eigentlich mit Nacktheit in der Wohnung, also beziehungsweise wie sieht's aus mit Nacktheit in der Wohnung?
1: Ja, auch da, es ist eure Wohnung, ihr könnt machen, was ihr wollt. Wenn ihr jetzt in der WG lebt, würde ich das wirklich nur machen, wenn sich alle dabei wirklich wohlfühlen, weil das kann auch mal ganz schnell so eine Wohngemeinschaft auseinandersprengen. Und manchmal stellen wir uns hier alle vor, dass folgende Situation aus einem Porno passiert. Habe ich gehört. Ihr duscht, Postbote klingelt, ihr macht nackt die Tür auf. Hallihallo, Geschlechtsverkehr. Ganz so einfach ist es natürlich nicht. Ja, ihr dürft theoretisch nackt die Tür aufmachen.
0: Und auch mit dem Postboten schlafen, wenn ihr das will.
1: Dürft ihr theoretisch auch machen, aber jetzt mal Real Rap. Wird nicht passieren. Tolga, bei dir vielleicht schon, weil du einfach aussiehst wie Adonis. Ja, aber wenn wir jetzt nochmal wirklich länger drüber nachdenken, ist ja für den Postboten auch irgendwie blöd. Mhm. Tür aufmachen, dass jemand nackt. Macht einfach euer Handtuch rum und dann passt auch alles wieder.
0: Ja, das Leben ist oft Porno, aber auch nicht immer.
1: Nee, nicht immer.
0: Vielleicht ist es so ein bisschen das Fazit.
1: Ja.
0: Gibt es aber trotzdem irgendwie vielleicht einen Ort, an dem ich so wirklich auf gar keinen Fall nackig sein sollte? Also wenn es jetzt so um öffentliche Bereiche geht.
1: Tatsächlich der Innenhof, weil der ist rechtlich gesehen ein halböffentlicher Raum. Also so ein Mix aus privat und öffentlich. Wenn ihr also den Müll runterbringen müsst, geht nicht nur im Badelatsch nach unten, sondern bitte zieht euch was über. Und jetzt außerdem Hand aufs Herz, wer nackt Biomüll runterschleppen will, der im Worst Case auch noch so raussuppt, ey, ich sag's dir, es ist ja die Kontrolle über sein Leben verloren. Ist ja einfach so.
0: Okay, ja. Aber so mit Boxershorts oder kurzer Hose und oberkörperfrei, ist auch schon Belästigung, oder?
1: Ja, also, kommt auf deinen Oberkörper.
0: Tolga. Verdammt, dann ist es Belästigung.
1: Ja, Tolga, bei dir, ja, glaube ich.
0: Verdammt, ja. Volle Scheiße. Naja gut, also dann viel Spaß auf Balkonien. Da könnt ihr euch nackt bräunen, solange ihr niemanden damit belästigt. Terrassenland ist auch voll okay. Aber wie gesagt, andere Leute müssen nicht zwingend eure Genitalien sehen. Nee, da könnt ihr ein bisschen Rücksicht drauf nehmen.
1: Ja, bitte. Lasst es einfach.
0: Verdammt, die ganzen Antworten waren jetzt so ein bisschen enttäuschend, muss ich sagen. Aber sie entsprechen halt der Wahrheit.
1: Ich bin einfach ehrlich mit dir.
0: Dankeschön, Micha. Das ist eine wichtige Eigenschaft, die du hast. Ja. Ja, wirklich. Ja. Jenny und Joy jetzt. Und der Song heißt einfach wirklich witzigerweise Ein Schwanz entfernt. Passt doch super, bitte.

mag den Titel doch sehr gern. Jenny und Joy, ein Schwanz entfernt. Ja, je nachdem, wie dieser Schwanz aussieht, ist man halt noch ein bisschen weiter entfernt oder aber auch ganz nah dran. Ja, also man sagt ja immer so, oh, bin nur so kurz davor entfernt, jetzt hier zu explodieren. Aber ein Schwanz entfernt habe ich auch so in dieser Form noch nie gehört. Finde ich sehr erfrischend in jedem Fall. Geil. So, meine Lieben, ich verabschiede mich an dieser Stelle. Mein Name ist Holger. Hier auf Fritz geht's weiter mit meinen KollegInnen, die live senden von der Fête de la Musique. Live Café Kult, RRW-Gelände. Geht da auch gerne hin, dann seht ihr übelst nice Acts. Wird richtig cool. Und ansonsten hört ihr halt, was da passiert, wenn ihr weiterhin Fritz hört. In diesem Sinne, wir hören uns morgen wieder in der Spätschicht ab 18 Uhr. Mein Name ist Holger. Hier geht's jetzt noch weiter mit dem richtigen Knaller-Brett-Song. Das sind Aloe Black mit Avicii. Wake me up.

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2: Oh, geil, Leute. Endlich ist es soweit. Einen wunderschönen Tag vom RAW-Gelände. Hier ist Fritz. Wir senden bis 20 Uhr für Berlin-Brandenburg und egal wo in der Welt ihr zuhört. Auf dem Café Kult vom RAW-Gelände, wo mich hier schon ganz, ganz viele verdutzte Gesichter angucken, denn das ist ja noch gar keine Musik jetzt, was hier passiert auf der Bühne. Das ist ja einfach nur ein Typ mit einem Mikro, der irgendwie komische Sachen labert. Das ist mein Job. Mein Name ist Daniel Klaus. Ich habe hier die nächsten 3 Stunden mit euch das Vergnügen, hier ganz, ganz tolle Talente auf der Bühne zu sehen, die ihr so vielleicht noch gar nicht gehört habt. Aber wir sind überzeugt, schon gehört haben solltet in wenigen Minuten hier auf der Bühne. Vielleicht habt ihr ihren Soundcheck gerade schon mitbekommen. Paula Stellar, eine ganz, ganz wunderbare Künstlerin, die wir bei Fritz schon spielen. Und wenn sie bei euch in der Playlist noch nicht drin ist, erstmal shame on you. Gleich werdet ihr ja eines Besseren belehrt und es wird richtig, richtig schön. Wir werden ganz, ganz tolle Stunden haben mit euch. Und hier alle 30 Minuten auf unserer Fritz-Bühne der Fetterle Musik am Café Kult. Alle 30 Minuten. Neue Talente auf der Bühne stehen haben. Nachher kommt Antje Schumacher noch vorbei. Faye Montana, Carly, Georg Gustav, Kara und unter anderem noch Nikita, die ich auch noch gar nicht live gesehen habe. Das heißt auch für mich einige neue Erlebnisse und egal, ob ihr hier vorm Café Kult steht und unsere Bühne hier beachtet, zwischen den kleinen Pfützen, in denen man sich kurz mal abkühlen kann, oder ob ihr irgendwo aus Berlin und Brandenburg zuhört, wir freuen uns ganz, ganz doll, dass ihr mit dabei seid bei Fritz live von der Fetterle Musik vom RAW-Gelände. Tame Impala gibt's jetzt erstmal mit Dracula auf Fritz. Tachchen.

0: Iggy Mel mit Husted auf Fritz live vom RW-Gelände. Auf der Vetter der Musik haben wir unsere eigene Bühne, auf der alle 30 Minuten heute neue Talente, neue KünstlerInnen stehen, die ihr draußen an den Radios oder wenn ihr uns besuchen kommt, bis 20 Uhr hier noch live erleben könnt. Und die erste, die gerade schon den Soundcheck, habt ihr im Radio nicht gehört. Alle, die hierher gekommen sind, haben es gerade schon mitbekommen. Paula Stellar, unsere erste Künstlerin, euer Applaus.
1: Was geht?
0: Oh, das ist ja voll lieb. Also jetzt möchte ich mal ganz kurz fragen. Ich habe hier letztes Jahr auch moderiert. Nichts gegen letztes Jahr, aber da war hier beim ersten Auftritt, schon bevor es losging, noch nicht so viel los. Hast du die alle mitgebracht?
1: Ja, das sind meine Babes.
0: Ey, richtig geil. Aber das sind viele auch. Also jetzt, nee, jetzt mal ganz ehrlich. Läuft das über Kleinanzeigen oder?
1: Nee, ich hab die gekauft.
0: Ja, tatsächlich. Nee, also die Vorder haben sehr, sehr gute Laune. Paula, du bist bei uns schon im Fritz-Programm zu hören.
1: Ja,
0: wir kennen dich da schon. Du bist aber auch geborene Berlinerin, habe ich jetzt gerade erst erfahren.
1: Jawohl.
0: Wo kommst du denn her?
1: Prenzlauer Berg.
0: Oh. Hier kann man auf dem RW-Gelände mit Prenzlauer Berg angeben, sonst wird's vielleicht eher dünner. Das heißt, ist das immer noch deine Ecke auch?
1: Ja, ja, voll. Also entweder Prenzlauer Berg oder Friedrichshain.
0: Das heißt, du kannst ja theoretisch dann von hier auch nach Hause laufen?
1: Richtig.
0: So, und dann bist du also privat hier auch noch so unterwegs?
1: Ja,
0: oder
1: ja,
0: bist du?
1: Klar, RAW gehört dazu, ne?
0: Geil. Wir sehen dich jetzt auf der Bühne gleich. Nicht alleine, sondern du hast doch viel mitgebracht.
1: Ich habe meine Band mitgebracht. Sind
0: die nicht süß? Aus wem besteht die denn?
1: Tino, meinem Drummer und Tim.
0: Ach, wunderbar.
1: Gitarre und Keys.
0: Und das wird ja gleich, ich bin ja sehr, sehr gespannt, wie das heute bei 30 Grad und ganz ein bisschen schwitzen sein wird. Wie ist für dich aufzutreten bei dem Wetter heute?
1: Ja, ich freue mich natürlich mega aufzutreten. Das ist ein bisschen klebrig.
0: Ist schon, wa? Ist schon sportlich.
1: Ist ein bisschen klebrig.
0: So, ansonsten können die Leute vor der Bühne, die hier gerade schon immer mehr werden, jetzt wo wir anfangen zu quatschen. Hi, schön, dass ihr da seid. Können die irgendwas, müssen wir irgendwelche Sicherheitseinweisungen vorher geben? Wird es irgendwas, also müssen die an bestimmten Stellen besonders mitmachen, auf keinen Fall mitmachen, dürfen Sachen auf die Bühne fliegen, dürfen keine Sachen auf die Bühne fliegen?
1: Alles darf auf die Bühne fliegen.
0: Ja.
1: Und einfach Spaß haben jetzt bitte.
0: Also, nee, die Frau ist streng. Zwei Sachen. Erstens, alles darf auf die Bühne fliegen. Und zweitens, bitte habt Spaß. Denn hier ist die Fritz Fettelle Musikbühne. Bis 20 Uhr spielen wir euch hier alle 30 Minuten wunderbare Leute auf die Bühne. Und Paula, du bist die Erste. Du gehst jetzt auf die Bühne. Wir wünschen dir ganz, ganz viel Spaß bei dem Auftritt.
1: Dankeschön.
0: Paula Stellar, euer Applaus. Und jetzt geht sie mit ihrer Band, mit den beiden Jungs auf die Bühne. Und ihr könnt bei den Radios das Ganze mitverfolgen, ohne auch nur einen Schritt vor die Tür gehen zu müssen.
1: Was geht? Was geht? Seid ihr guter Dinge? Ey, ich freue mich so, dass ihr da seid, Leute. Ich sage, ich hatte heute früh so Angst, dass irgendwie, dass hier tote Hose ist wegen dem Wetter und so. Aber we made it! Geil, dass ihr da seid, Leute. Dankeschön. Es ist ein tightes Programm, deswegen wir haben keine Zeit zu verlieren. Und fang an. Seid ihr ready? Na dann. Let's fetz, oder?

Danke, danke, dass ihr da seid, Leute. Means the world. Ganz kurz, unreleased Song oder was? Kommt jetzt. Was geht? Ich freue mich so. Erstes Mal Premiere. Let's hope for the best. Also, ja, Girl My Age heißt der. Let's do it.

0: Dankeschön. Das war total aufregend. Okay, kurz Trinkpause, WM-Style.
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0: Wieder Break Up, weil ich es einfach so wahnsinnig gern mag. Lovesick.

0: Dankeschön.
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0: Ganz kurz. Es ist so schön, hier zu sein. Es ist auch so wichtig, hier zu sein. Weil ich spreche ganz kurz für die ganze Band. So viel Zeit muss sein. Wir sind nicht nur hier für die Fete la Musique. Wir danken aber natürlich Fritz, dass wir hier sein dürfen. Wir sind auch hier für den Erhalt der Clubkultur auf dem RAW-Gelände. Because what the fuck, Alter? Und das Ganze ist wichtig. Also wir müssen wirklich...

0: Dankeschön. Was ist das? Haben wir noch eine Minute? Wir spielen noch ein.
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0: Kurz und schmerzlos. Ah, Leute, das ist so schön. Das ist doch immer voller. Cool. Geil, geil, geil. Miss Me Too? Aber sowas von.

Dankeschön. Danke, danke an alle, die das hier möglich machen, an den Ton, an alles, an Technik, an meine geile Band. Tino, ganz kurz. Tim, was geht? Die absolut krassesten. Danke, dass ihr da wart. Und ja, viel Spaß jetzt noch.

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3: Einen wunderschönen guten Tag, ihr lieben Menschen. Schön, dass ihr mit dabei seid. Vor den Radios oder direkt vor der Bühne, hier am RAW-Gelände. Wir sind Fritz, wir sind euer Jugendradio des RBB in Berlin und Brandenburg und wir dürfen euch bis 20 Uhr hier ganz, ganz wunderbare Talente auf die Bühne stellen. Paula Stella, habt ihr gerade schon gesehen hier auf unserer Bühne? Gerade macht sich warm. Eine Künstlerin, wo, das sage ich euch, die hier vor der Bühne steht, jetzt schon ganz, ganz deutlich, die euren Support braucht und auch bekommen wird. Denn sie ist so lange überhaupt noch nicht mit am Start im Musikbusiness. Magdalena Emilia, gleich hier auf unserer Bühne bei der Fête de la Musique. Und auch sie hat ihre Fanbase mit am Start. Ist das schön. Also, wenn ihr es vor den Radios nicht mehr aushaltet, weil ich verspreche euch, hier vor Ort ist geiler, kommt vorbei, bis 20 Uhr sind wir hier am Café Kult auf dem RAW-Gelände. Und hören jetzt erstmal Justin Bieber, Baby, für euch. Und dann gibt's gleich Magdalena Emilia hier auf der Bühne bei uns. Viel Spaß!

0: Tim Nashel mit No Broke Boys hier auf Fritz und hier wird so viel rumgewuselt. Wirklich, ihr fahrt den Radios, die ihr gerade entspannt, wahrscheinlich so mit einer Klimaanlage am Laufen, im Auto zuhört, ja? Ihr habt's gerade schön kühl, bei euch ist nicht stressig, bei uns hier auf unserer Fritzbühne am RAW-Gelände. Ey, also die von der Größe her muss man sagen, ist also maximal so groß wie ein Berliner WG-Zimmer, um die 3 bis 5 Quadratmeter. Und also hier wird gewuselt, hier wird aufgebaut, hier wird doch schnell irgendwelche Mikrostative und Magdalena Emilia, die als nächstes hier bei uns auf der Bühne steht, ist bei mir. Hallo, du Liebe.
1: Hallo.
0: Ey, schön, dass du mit am Start bist. Du bist ja wirklich eine der am frischesten angefangenen Künstlerinnen, die heute auf unserer Bühne sind. Wann hast du angefangen, richtig Mucke zu veröffentlichen?
1: Also veröffentlichen, ich glaube, der erste Song kam...
0: Hört man nicht im Radio? Hört man Magdalena Emilia im Radio? Ja, okay, wunderbar.
1: Der erste Song, der kam am 10. April tatsächlich.
0: Ja.
1: Und den letzten Song, den ich released habe, der war am 29. Mai. Also ist alles noch sehr frisch.
0: Ey, das ist der absolute Hammer. Wir können mal ganz kurz hier Probe stehen bei dir auf der Bühne, wo du auch gleich auftreten wirst. Denn ich wundere mich. Es ist der komm gerne zu mir hier auf der, ich trau mich nicht ohne dich. Guck mal, es ist richtig, richtig krass. Du bist die zweite Künstlerin, die heute hier auf unserer Fritzbühne auftritt. Und du hast so viele Leute schon mit am Start. Einmal, dass man euch im Radio auch hört. Da muss ich jetzt vielleicht wegen Fake News am Radio dazu sagen, es sind nur halb so viele Leute, wie es sich gerade angehört hat. Vielleicht, ich weiß nicht, 60, 70 Leute vor unserer Bühne schon versammelt. Ich bin sehr, sehr begeistert. Schön, dass ihr so früh schon so viel Stimmung macht. Magdalena Emilia, wir müssen aber auch verraten, du hast ein bisschen nachgeholfen. Du kennst
1: sie. Ich habe tatsächlich ein paar Leute mitgebracht. Ich habe Verstärkung aus der ganzen Welt, würde ich
0: wirklich
1: sagen.
0: Wirklich, ne?
1: Ja.
0: Sondern also aus Maastricht, habe ich gehört, sind Leute hier. Wer ist aus Maastricht angereist?
1: Also, ja, meine Maastricht-Girls sind hier, meine Familie ist da aus München,
0: ja.
1: Ich habe ganz viele Leute auch aus Berlin, mein Freund ist da aus Heidelberg.
0: Ach, wie schön. Wien. Ja, genau, Heidelberg und Maastricht kann man hier super gerne erwähnen, mit München wäre ich vorsichtiger, aber wirklich schön, dass ihr alle am Start seid. Eine Person hat es aber heute nicht geschafft, die möchte auch erwähnt werden.
1: Ja, genau, meine Mama hat es leider heute nicht geschafft,
0: ja.
1: Ganz traurig, aber vielleicht hört sie mich ja gerade im Radio.
0: Na, aber ganz sicher, wie heißt deine Mama?
1: Sophie.
0: Sophie, liebe Grüße, bis jetzt macht sie es wunderbar und jetzt wird es nur noch besser, weil Interview ist... Warte mal, da hupt ein Auto sich gerade durch unser Publikum durch. Freunde, hier ist gerade ein fetter Auftritt von Magdalena Emilia und du fährst hier mit deinem Auto von der Telebau GmbH an der Bühne vorbei. Ich werde nicht mehr. So, auch du mit der pinken Käppi Platz machen, passt schön auf euch auf, denn wir wollen, dass ihr alle ganz sicher und unverletzt gleich diesen Auftritt hier miterlebt. Ansonsten, du hast ja noch gar nicht so viel Live-Erfahrung. Wie ist denn das jetzt für dich?
1: Nee, tatsächlich nicht. Darf ich nochmal
0: na
1: ganz
0: klar,
1: kurz Leute
0: raus,
1: grüßen? Ich grüße auch meine Geschwister natürlich.
0: Ja.
1: Joni, Greta und Leo, die hören vielleicht auch gerade zu. Das wollte ich noch kurz gesagt haben.
0: Unbedingt. Die freuen sich bestimmt auch. Jetzt alle anderen Leute, die jetzt nicht mit dir verwandt oder verschwägert sind, die hier auch quasi dich zum ersten Mal sehen werden. Was muss man wissen über dich?
1: Oh, ja, also ich schreibe tendenziell traurigere Musik, aber auf Deutsch vor allem. Hab mit Englisch angefangen, schreibe tatsächlich erst seit ein paar Monaten deutsche Musik und das Set ist jetzt auch ein bisschen gemischt.
0: Cool.
1: Und ich freue mich total, hier zu sein. Wie gesagt, noch nicht so viel Erfahrung, aber...
0: Ey, es ist aber auch RAW-Gelände, da ist eigentlich, also die Musik egal, die Leute haben so oder so gute Stimmung. Pass auf, ich beweise es dir. Wo sind die traurigen Leute? Siehst du, es ist Berlin, hier geht alles. Magdalena Emilia, auf der Bühne, seit wenigen Monaten erst Künstlerin. Deshalb bitten wir von Fritz, die euch heute hier diese wunderbaren Talente auf die Bühne setzen können, euch um ganz, ganz viel Applaus, ganz viel Unterstützung und euren dicken Support für den Auftritt von Magdalena Emilia. Viel Spaß.
1: Dankeschön, vielen, vielen Dank. Ja, alles klar, okay, oh mein Gott. Einen kleinen Schluck Wasser, eine Sekunde. Okay, es geht los. Ich setze mich mal hin. Okay. Wow. So schön, hier zu sein. Vielen, vielen Dank erstmal. Schon mal für den Applaus am Anfang. Ich spiele jetzt, ich fange jetzt mit einem Song an. Das ist tatsächlich der erste Song, den ich auch released habe und auch geschrieben habe auf Deutsch. Der heißt Nur ein Bruchteil. Und der geht darüber, dass ich super viele Menschen habe, die mir so nahe sind, die in der ganzen Welt verteilt sind. Und ich habe irgendwann realisiert, dass ich tatsächlich nur so einen kleinen Bruchteil meiner Zeit mit ihnen dann noch verbringen kann. Und ja, darum geht der Song. Viel Spaß. Okay. Musik.

0: Bei vielen, vielen Dank. Musik. Oh.
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0: So, nach dem ersten Song, dann bin ich wahrscheinlich auch nicht mehr so nervös. Es geht nämlich schon mit dem zweiten Song weiter. Das ist tatsächlich der neueste Song, den ich geschrieben habe. Der heißt aktuell noch Einsamkeit. Vielleicht ändert sich das noch, aber ja, er ist noch sehr, sehr neu. Ja, viel Spaß.

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1: So, okay, wir gehen schon direkt weiter zum nächsten Song. Das ist tatsächlich ein englischer Song. Und dazu begrüße ich meine Freundin Lilly mit auf die Bühne. Wie groß bist du? Sehr, sehr groß.

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1: Thank you. Vielen Dank. Okay. Wir machen noch mal einen kleinen Switch.
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1: Tatsächlich der neueste, den ich auch released habe. Also hört gerne mal rein. Der Song heißt Sehnsucht nach Sommer. Und um kurz zu fassen, für mich bedeutet Sommer in dem Kontext eher das Gefühl, was Sommer so im übertragenen Sinne für mich bedeutet. Die Vorfreude auf den Sommer, diese glücklichen Gefühle, die man damit verbindet. Und ich singe darüber, dass ich diese Gefühle in einer Person vermisse. Das ist Sehnsucht nach Sommer. So,
3: okay. Lilly, ready?

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0: für Magdalena Emilia.
1: Vielen, vielen Dank. Dankeschön. Oh.
0: Wow, was ein wunderschöner Auftritt. Also, dass wir heute zusammen schwitzen, das war mir schon bewusst, dass wir heute zusammen weinen werden. Nicht, Magdalena, vielen, vielen herzlichen Dank für deinen Auftritt. Am Anfang ein paar von deinen Freundinnen und Freunden von mir hast du mitgebracht, aber der ganze Rest, der hier während des Auftritts dazugekommen ist, das ist die wunderschöne Wertschätzung, weshalb wir von Fritz auch immer wieder jedes Jahr aufs Neue diese Fritz-Fetteller Musikbühne mit unseren Fritz-Sessions hier, euch hier aufs RW-Gelände bringen. In einer halben Stunde wird Nikita aus Berlin für euch hier auf dieser Bühne stehen. Freuen wir uns sehr, sehr drauf. Und auch für euch an den Radios draußen, ihr braucht euch gar nicht kalte Luft zufächern, wie es hier vergeblich vor der Bühne auf dem RW-Gelände passiert. Ihr braucht euch nicht an der einen oder anderen Pfütze auf dem Boden vorbeidrücken, wo sich hier auch schon die eine oder andere Schlange gebildet hat. Ihr seid mit am Start in den Radios, ohne einen Finger krumm zu machen, ohne euren Allerwertesten von der Couch wegbekommen zu müssen. Denn wir von Fritz sind für euch auf dem RW-Gelände bei der Fetteler Musik. Heute noch bis 20 Uhr.
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0: Hallo ihr Lieben, schön wieder hier zu sein. Mein Name ist Daniel Klaus und wir sind hier auf dem RAW-Gelände. Am Café Kult haben wir wie jedes Jahr unsere Fritz-Sessions-Bühne aufgebaut und haben hier alle 30 Minuten neue Künstlerinnen, neue Künstler am Start und auf unserer Bühne drauf. Kennt ihr wahrscheinlich schon aus dem Radioprogramm, denn auch Nikita haben wir schon gespielt. Der baut jetzt gerade im Hintergrund auf. Hier wird alles gecheckt, hier wird alles ausprobiert, hier wird sich perfekt vorbereitet. Und ich sage euch ganz ehrlich, ja, vorm Radio ist entspannt, aber wenn ich in die Gesichter gucke vor unserer Bühne, dann scheint sich das auch zu lohnen, vorbeizukommen, weil, ich sag mal so, für Berliner Verhältnisse sehr gut gelaunte Gesichter hier. Macht weiter so. Wir hören jetzt Samba mit 12 to 12. Hier ist Fritz. Schön, dass ihr mit dabei seid.

0: von der Fette der Musik. Es ist wunderschön. So, ich habe mich jetzt mal hier nach unten. Sorry. Also so werde ich selten begrüßt mit. Lea und Valentina stehen vor mir. Hier im Publikum habe ich euch kurz mal angesprochen, hier vor unserer Bühne. Hi, ihr beiden.
1: Hallo.
2: Hallo.
0: Ihr habt, also ich glaube, fast die weitere Anreise. Der Rest sieht mir hier aus, klischeemäßig, Prenzlauer Berg, Friedrichshain. Wie ist bei euch beiden? Wo kommt ihr her?
1: Lichtenberg. Ja, auch Lichtenberg.
0: Und ihr seid jetzt nicht zufällig da? So bescheiden kann man sein. Ihr seid jetzt auch nicht wegen uns da. Ihr seid nicht auf jeder Fritz-Veranstaltung. Aber bald vielleicht, sondern wegen wem seid ihr hier?
1: Nikita!
0: Wow! Ey, wie kann denn das sein? Jede Künstlerin, jeder Künstler mit einer fetten Bass am Start. Habt ihr Nikita irgendwo schon mal live erlebt? Wenn man jetzt am Radio euch beiden zuhört und sagt, wenn Lea und Valentina schon Nikita-Expertinnen sind, was muss man wissen über den Mann?
1: Er ist wunderbar, er macht die beste Musik ever und man kann einfach bei ihm mitfühlen.
0: Ach, wie ist bei dir?
2: Ich kann mich nur da zustimmen, das ist perfekt. Also.
0: Verstehe ich total. Jetzt ist ja wirklich das auch noch die Stage, wo man den Künstler noch erleben kann, ohne vorher 4 Stunden anzustehen irgendwo. Werdet ihr auf diese Zeit irgendwann zurückblicken und euch denken, ach, war das schön damals, ohne Eintritt zu bezahlen, als wir einfach hier bei der Fritzbühne vorbeigucken konnten?
1: Ja, definitiv. Das ist hier einfach ein anderes Feeling, als wenn man auf so einer großen Bühne jemanden sieht und das ist einfach wunderbar.
0: Ja, na dann gucken wir mal, wie das sich gleich anhören wird, denn noch wird Soundcheck gemacht. Wir spielen jetzt noch einen Song für euch und dann sind wir gleich am Start mit Nikita live von der Fette der Musik hier bei Fritz.

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1: Sahide auf Fritz mit Queen of Pop. Aber nicht nur im Radio kann man uns heute hören, sondern wir freuen uns, euch heute auch mal in die Gesichter gucken zu können. Und das geht vor dem Café Kult am RW-Gelände. Hier sind wir nämlich mit unserer Fritz-Session-Bühne wieder mit am Start. Und die nächsten Künstler schon auf unserer Bühne. Eine Fanbase haben sie mitgebracht. Macht mal Lärm. Nikita auf der Bühne mit seinem Produzenten Joshua. Hallo ihr beiden.
2: Hi.
3: Hi.
1: Wow, also Stimme hat er schon mal auf jeden Fall, ist am Start. Ey, wie fühlst du dich heute hier bei den Temperaturen?
2: Oh, ich fühle mich pudelwohl. Ja? Also ich hatte anfangs, wo das Gewitter aufkam, ein bisschen die Sorge gehabt, dass es irgendwie abgeblasen wird, weil das war irgendwie schon immer mein Traum von mir, hier zu spielen. Ja. Aber ey, wir sind alle hier und hoffen, ich glaube, wir haben heute eine geile Zeit, oder?
1: Also, guck dir die Leute an, die werden ehrlich gesagt, bei Gewitter hätten wir die wahrscheinlich wegtragen müssen. Wirklich, ganz, ganz toller Support, schön, dass ihr mit am Start seid. Was können wir jetzt von dir erwarten? Ist ja für dich ein Heimspiel. Du bist auch Berliner, war aus
2: welcher Ecke kommst du? Ich bin zugezogen.
1: Nein, du bist, aber wie lange schon hier?
2: Seit 2,5 Jahren.
1: Also ja, das heißt, das heißt ja, in 4 Jahren kann er sich dann tatsächlich auch langsam geborener Berliner fast nennen. Aber das heißt, es ist ja wirklich dann trotzdem hier schon zu Hause geworden. Fühlst du dich wohl hier?
2: Ja, ich fühle mich wohl. Ich hatte tatsächlich, oder beziehungsweise wir hatten vor 2-3 Wochen einen Gig gehabt im Badehaus am RW-Gelände. Ja. Hier sind wir so ein bisschen weiter hier näher gerückt ans Café Kult und spielen jetzt hier. Und ja, wir haben ein ziemlich abwechslungsreiches Programm, glaube ich, mitgebracht. Ich mache an sich mir sehr so dramatische Musik, aber dachten, wir machen so ein kleines Akustikset draus, haben Sad Songs mitgebracht, aber auch Happy Songs. Wir haben auch einen unreleaseden Song dabei, den auch keiner gehört hat. Und wir sind sehr gespannt, wann wieder ankommen wird.
1: Du gibst vor allem, also schon am Anfang deiner Musikerkarriere die allerbesten Interviews. Ich muss gar nichts fragen. Du erzählst alles, was uns interessiert, Nikita. Wir freuen uns wahnsinnig auf deine Musik mit deinem Produzenten Joshua jetzt auf der Bühne. Ganz viel Spaß euch und ihr dürft gerne nochmal Lärm machen. Für Nikita live bei Fritz.
4: Ready?

0: Dankeschön, Berlin. So schön, dass alle hier sind. Für diejenigen, die mich nicht... Ihr seid viel zu süß, oh mein Gott. Ich kann damit nicht so gut umgehen. Aber auch jetzt an diejenigen, die mich nicht kennen. Hi, ich bin Nikita. Das ist mein wundervoller Produzent Joshua. Ich habe die Ehre, mit ihm die Bühne zu teilen. Gib mir ab vor Joshua. Ja, ich komme ursprünglich aus der Klassik, habe als Konzertpianist angefangen, irgendwann meine Stimme gefunden und auch angefangen, so deutschen Indie-Pop zu machen. Es gibt dramatische Songs, es gibt aber auch ein paar leichtere Songs. Und jetzt kommt für euch Vulkan. Das ist der allererste Song, den ich veröffentlicht habe. Ich wünsche euch ganz viel Spaß dabei. Und Dankeschön an alle, die gerade zugucken.
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2: Mit ganzer Band spielen oder unsere Musik gefällt. Es wird uns wahnsinnig weiterhelfen, vor allem, weil wir noch ein ziemlich, ich glaube, ja, schon so Newcomer halt sind. Wenn ihr uns irgendwie auf Social Media folgen wollt, da heiße ich Nikita im Wind. Manchmal bin ich auch durch den Wind, aber auf Instagram heiße ich Nikita im Wind. Okay, das war ein sehr, sehr schlechter Witz. Aber wir machen sofort weiter mit dem nächsten Song und der ist Abschiedsbrief. Ganz, ganz viel Spaß.

0: Spartakis. Dankeschön, ihr Lieben.
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2: Nee, es ist was ganz anderes. Und zwar, eigentlich mache ich traurige Musik. Hab vor kurzem eine EP auch rausgebracht. Aber ich habe mich so ein bisschen nach Leichtigkeit gesehnt. Und habe einen Sommersong geschrieben. Und ihr seid die allerersten, die ihn hören werdet. Je nachdem, wie er bei euch ankommen wird, werden wir die vielleicht sogar noch dieses Jahr releasen. Ich hoffe, er wird euch gefallen. Ich bin noch sehr aufgeregt. Ist mal ein bisschen was anderes. Aber Dankeschön, dass ihr so eine geile Crowd seid. Wirklich. Vielen, vielen lieben Dank. Okay.
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1: Nikita.
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0: 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Dankeschön, ihr Lieben. Danke, es hat so viel Spaß gemacht. Give it up for the artists, die schon performt haben. Und mach mal fetten Lärm für die ganzen KünstlerInnen, die danach noch kommen werden. Wir bleiben auf jeden Fall hier und gucken uns noch die anderen Artists auf jeden Fall an. Falls ihr quatschen wollt, sprecht uns gerne an. Und habt noch ganz, ganz viel Spaß. Dankeschön, dass ihr so süß seid.
1: Euer Applaus für Nikita! Wirklich, was für ein wunderschöner Auftritt, Leute. Und so wunderbar, wie das angefangen hat, geht es den ganzen Tag weiter. Denn wir senden live für euch vom RAW-Gelände. Hier heute bis 20 Uhr.
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1: Einen wunderschönen guten Tag, ihr lieben Menschen, an den Radios in Berlin, Brandenburg oder egal, wo ihr uns gerade hört. Und vor allem einen wunderschönen guten Tag an alle, die vor unserer Bühne stehen. Denn wir senden für euch den ganzen Tag hier aus dem RAW-Gelände vom Café Kult mit unserer Fritz-Session-Bühne. Und oft werden wir bei Fritz gefragt, ey Fritz, ich habe seit 5 Jahren nicht mehr Rundfunkbeitrag bezahlt. Ich musste alle meine Radios abgeben. Wo kann ich euch denn nochmal live erleben? Indem ihr vorbeikommt, hier in die Rehwarder Straße, alle 30 Minuten neuer Act für euch auf der Bühne. Alles Acts, die ihr vielleicht so bald, ja so einfach und so kostenlos vielleicht gar nicht mehr sehen könnt. Das heißt, kommt gerne vorbei, kommt uns besuchen und macht's wie die wunderbaren Menschen, die schon vor unserer Bühne stehen. Und es ist bisher noch keinesfalls bereut worden. Ganz im Gegenteil, es werden immer, immer mehr, die hier sich durchs RAW-Gelände drücken, vor unserer Bühne stehen bleiben. Und genau deshalb machen wir das jedes Jahr, weil wir uns wahnsinnig freuen, gemeinsam mit euch neue Musik hier bei uns auf der Bühne zu erleben. Mark Ronson mit Uptown Funk jetzt und dann gleich für euch auf der Bühne Cara.

0: Olivia Dean mit Man I Need hier auf Fritz. Wir senden bis 20 Uhr für euch live vom RW-Gelände, denn wir haben unsere Fettdiller Musikbühne aufgebaut und was ihr da draußen an den Radios gerade leider gar nicht mitbekommen habt, ihr hier, die vor unserer Bühne steht, macht mal ganz kurz Lärm, damit die Leute das glauben. Vielen, vielen Dank. Ihr hört also auch draußen an den Radios sehr, sehr viele Menschen, die hier beim Schlendern übers RW-Gelände stehen bleiben und sich plötzlich umdrehen mussten. Hä? Olivia Dean auf der Fritzbühne? Weil Kara hat dir gerade Soundcheck gemacht. Hallo, liebe Kara.
1: Hallo.
0: Dein Produzent Noah hast du auch mitgebracht. Hi, Noah.
2: Ja, hi, grüß euch.
0: Ey, was geht denn bitte bei euch ab? Ihr habt gerade die Musik, die wir am Radio gespielt haben, gehört? Nee, für mich, ich bin kein Profimusiker. Für mich ist es wahnsinnig krass, was ihr auch nicht. Ihr steht hier auf der Bühne. Und ganz kurz, nur mal, macht mal bitte Lärm. Wie geil hat Kara gerade Olivia Dean mitgesungen?
1: Leute, also, seid ihr süß.
0: Ich hab gerade, als die Musik lief, schon versucht, Kara zu loben. Da kommt man mit Komplimenten nicht durch bei der Frau. Die ist mega bescheiden, aber ihr habt gerade wirklich, wenn ihr noch nicht auf dem RW-Gelände seid, was verpasst an den Radios da draußen. Kara, aus Köln bist du am Start. Wie ist es mal in Berlin zu sein? Sind wir nett zu dir?
1: Ihr seid ja mega cool. Ja? Also der Vibe hier sowieso. Berlin, ja, ihr seid einfach cool. Ich muss es sagen. Köln ist auch cool, aber Berlin ist auch cool.
0: In Köln, sage ich immer, ist die einzige Stadt, die ich neben Berlin auch gelten lasse in Deutschland. Wirklich. Ganz, ganz wunderbar ist bei euch auch. Was erwartet uns jetzt in den nächsten Minuten?
1: Wir haben einige Songs dabei. Wir haben deutschsprachige Mucke dabei. Noah und ich schreiben auch gerne zusammen. Leute, ihr könnt euch freuen auf romantische, aber auch tiefgründige Texte. Auf jeden Fall. Ja,
0: ganz, ganz viel Spaß. Also wer in den Radios, ihr habt jetzt 20 Minuten Zeit, Kara, dann zuzuhören und dann kommt da bitte her, hier aufs RW-Gelände. Und ihr macht bitte ganz, ganz tollen Applaus für Kara, live auf Fritz.
1: Dankeschön.

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Leute, vielen Dank, das war Weißwein. Meine EP, die jetzt rausgekommen ist, heißt genauso. Der nächste Song ist für eine ganz besondere Person. Ich würde fast sagen, es ist mein Lieblingssong und ihr hört bestimmt für wen. Schön, dass ihr alle hier seid.

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0: Ich liebe dich.
1: Dankeschön.
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0: Der nächste, auch ein sehr tiefgehender Song. Ich glaube, wir haben alle unsere Päckchen zu tragen. Ihr werdet gleich hören, womit ich in meiner Kindheit konfrontiert war und wie froh ich bin, dass ich es geschafft habe, darüber hinwegzusehen. 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

Dankeschön. Leute, es ist so wertvoll, dass wir hier zusammenstehen. Danke, dass ihr alle da seid und mir zuhört. Wisst ihr, wie geil das ist? Vielen Dank. Ja, der nächste Song, der ist unreleased und also den haben wir jetzt im Frühling geschrieben. Ne? Der klingt nach Frühling und das Wetter ist toll, so darf es bleiben. Gut, heute war ein bisschen schwierig, aber das wird wieder besser. Wir freuen uns. Der nächste heißt Jeden Tag neu.

Schön, vielen, vielen Dank. Geil, danke. Das war jeden Tag neu. Und wir dürfen noch eins spielen. Oh, mega, cool. Der nächste Song heißt Vermissung und ja, ist kein schönes Gefühl, aber ich freue mich immer, wenn wir das singen und uns irgendwie verbunden fühlen, weil das einfach so ein Ding ist, ne? Vermissen, ey. Nervt, aber es ist irgendwie auch ein cooles Gefühl.

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0: Dankeschön. Leute, danke, dass ihr das Publikum wart. Ihr seid wirklich so, so tolle Menschen. Danke an alle Artists, die hier gespielt haben und noch spielen werden. Danke wirklich an das Fritz Radio. Danke einfach an alle. Vielen Dank. Und natürlich an euch.
1: Euer Applaus für Kara.
0: Dankeschön.
1: Oh, es ist schön. Also Leute, wenn ihr jetzt bisher nur am Radio am Start wart und euch die ganzen Konzerte von zu Hause, aus dem Auto, von unterwegs oder von wo auch immer gegönnt habt, ihr habt, glaube ich, gehört, es lohnt sich vorbeizukommen, Kara und Noah, bei uns live auf der Bühne. Und es hat nicht nur euch am Radio gefallen, sondern euch auf dem RW-Gelände auch. Ihr seid der absolute Hammer und wir sind Fritz, freut uns, euch kennenzulernen. Wir stellen euch jede Woche solche Talente auf die Bühne bei unseren Fritz-Sessions, die wir jeden ersten Montag im Monat zum Beispiel im Binu feiern und nach der Sommerpause auch weiter. Guckt mal gerne auf fritz.de, da findet ihr immer wieder neue Artists und neue Auftritte wie diesen hier, den wir euch heute möglich machen. In 30 Minuten geht's hier weiter mit Georg Gustav aus Wien und bis 20 Uhr senden wir heute noch für euch hier live vom RAW-Gelände. Jetzt erstmal Joe mit End of Beginning. Schön, dass ihr alle mit dabei seid.

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3: Einen wunderschönen guten Tag, ihr lieben Menschen. Ihr habt alles richtig gemacht, denn hier ist Fritz, nicht nur euer Lieblingssender, sondern wir sind der Sender, der euch Künstlerinnen und Künstler auf die Bühne und ins Radio bringt, noch weit bevor ihr sie auf den großen Bühnen dieser Welt seht. Deshalb sind wir jedes Jahr aufs Neue am Start bei der Fête de la Musique mit unserer kleinen Fritz-Sessions-Bühne hier am Café Kult auf dem RAW-Gelände. Das heißt, kommt sehr, sehr gerne vorbei. Eine Stunde bin ich noch am Start. Darf euch noch Georg Gustav und noch andere Künstler und Künstler hier präsentieren. Gleich ab 17 Uhr ist Sally mit am Start. Und dann kommen nachher noch Antje Schumacher, Jenny und Joy, Faye Montana, Frederik oder auch Carly auf diese Bühne. Aber jetzt machen sich Georg Gustav erstmal bereit. In wenigen Minuten dann hier auf Fritz auch im Interview. Und danach für euch 20 Minuten live im Radio und auf unserer Musikbühne hier bei der Fritz Session. Schön, dass ihr mit dabei seid. Rihanna gibt's jetzt mit We Found Love. Schönen Sonntag.

0: Zartmann, tau mich auf für euch auf Fritz. Wir senden nach wie vor live vom RAW-Gelände und wir sind nicht alleine. Hallöchen! Wir haben unsere Bühne wieder aufgebaut. Wie jedes Jahr ein Soundcheck nach dem anderen, eine Künstlerin, ein Künstler nach dem anderen hier für euch auf der Bühne. Und der nächste ist Georg Gustav, auch wieder mit eigener Fanbase. Hallo Georg Gustav.
1: Hallo, freut mich, dass ich da bin.
0: Ey, wirklich?
1: Da sein darf.
0: Aber der freut mich, dass ich da bin, hat bei dir wirklich nochmal eine tiefere Bedeutung, weil du bist heute Morgen um 6 Uhr aus Wien losgefahren und es war am Ende zeitlich noch relativ knapp.
1: Ja, wir haben uns eigentlich gut... Ich dachte, wir hätten gut vorgeplant. Ich bin jetzt genau, wie ich hier sein sollte, eingetroffen, ohne Pause, ohne irgendwas. Ich bin straight aus dem Auto jetzt hier auf der Bühne.
0: Von der linken Geil. Spur direkt hier auf die Fette der Musik. Das heißt aber jetzt, ich glaube, in deiner Musik wird es ja ein ganz bisschen ruhiger als auf der linken Spur in den letzten Stunden.
1: Insgesamt wahrscheinlich schon. Ich habe, glaube ich, heute die Songs, die ich spiele, eher die nicht so ruhigen, glaube ich, mitgebracht, okay. Um ein bisschen hier die Partystimmung auch voranzutreiben.
0: Absolut. Bist du ein wetterfühliger Mensch? Müssen wir dich zwischendurch mit Wasser ein bisschen berieseln oder wie geht's dir bei der Temperatur?
1: Macht, was ihr wollt.
0: Ja.
1: So, aber es ist gerade finde ich es angenehm.
0: Also macht, was ihr wollt, kann man in Wien vielleicht sagen. Mutig, das in Berlin zu tun. Ihr erlebt Georg Gustav live hier auf unserer Bühne und wir werden euch bitten, auch für die beiden und die nächste Band auf der Bühne ganz, ganz viel Lärm zu machen. Hier ist Fritz live vom RAW-Gelände.
2: Hallo. Ich würde sagen, wir fangen direkt an, oder?
3: Sweet.

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Wann geht's dir wieder gut? Woo! Dankeschön. Ihr seid ultra textig und das freut mich voll. Ich habe vor 200 Wochen meine erste EP rausgebracht. Und der Main Track von der EP hieß 2018 und den würde ich euch gerne zeigen. Wenn wir ready sind. Na klar.

man Walzer tanzen kann, gerne. Ist ein bisschen schnell, aber man kann schon machen. Aber ich hätte das nicht sagen sollen, es macht niemand. Und ein Applaus für Niklas, bitte.

Der nächste Song ist der allererste Song, den ich hier rausgebracht habe. Die erste Reihe wird euch den jetzt vorsingen. Joke, ich singe. Aber er heißt Taugenichts. Nichts.

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2: Ganz besonders. Ich habe nur besondere Songs ausgewählt heute. Es geht um mein Lieblingswort. Und mein Lieblingswort ist Brennnessel, weil da sind drei N nebeneinander. Ganz toll, wenn man schreibt. Und ich habe einen Song über Brennnesseln geschrieben. Nicht wirklich, aber ein bisschen.
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Applaus. Dankeschön. Schön, ja, dann kommen wir jetzt zum letzten Song. Es hat mich sehr gefreut, dass ihr da seid, da wart. Ich hoffe, ihr bleibt noch da. Und der letzte Song heißt Leider. Ey.

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0: 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Dankeschön. Dankeschön, ihr wart wunderbar.
1: Georg Gustav, für euch auf der Bühne, der Fête de la Musique, denn bis 20 Uhr stellen wir euch alle 30 Minuten hier wunderbare Newcomerinnen auf die Bühne. Eine rosane Kappe, die ich die ganze Zeit von der Bühne aus betrachtet habe, die gehört wem? Sorry, mit Farben habe ich es nicht so. Was ist es?
2: Das ist lila.
1: Ja, und ich kriege auch vorwurfsvolle Blicke von den anderen Menschen aus dem Publikum. Hi, wer bist du denn?
2: Ich bin Martin, hi.
1: Martin, dich habe ich die ganze Zeit schon bestaunt und begutachtet von oben, weil du von Anfang an hier gefühlt am Start bist, die ganze Zeit mitmachst, die ganze Zeit gute Laune hast.
2: Ja, natürlich. Also wir wollen die Acts, die hier sind, ein bisschen supporten. Kleine Acts haben es immer ganz schwer am Anfang.
1: Du bist ja süß. Also du bist ja das Beste, was man sich als Künstler in der Stage der Karriere wünschen kann. Wie sieht's denn aus, die letzten Acts und die Temperaturen? Hast du noch ein bisschen Kraft und ein bisschen Power für die ganzen restlichen, die wir heute noch haben?
2: Ja, natürlich. Also vor allem Kali kommt ja gleich und die rockt ja richtig ab.
1: Haben wir hier Kali-Fans auch im Publikum? Wer hier aber auch gleich kommt, ist die gute Hanna Haniu, gleich auf der Bühne. Ihr seid richtig, richtig toll. Und kannst du mir ganz kurz nochmal sagen, du bist ja einer der Tapferen, die hier die ganze Zeit vor unserer Bühne stehen. Es soll da draußen ein paar faule Menschen geben, die ganze Zeit nur vor den Radios am Start sind, ohne hierher zu kommen. Was verpassen die?
2: Die verpassen einfach mal 12 Acts, die richtig Gas geben und sich einen Arsch abfreuen, dass sie hier spielen dürfen.
1: Also besser hätte man es wirklich nicht zusammenfassen können. Also kommt vorbei, am Café Kult haben wir unsere Fête de la Musique-Bühne aufgebaut. Und wenn ihr Bock, könnt ihr vor der Bühne für alle am Radio nochmal Lärm machen. Hier ist Fritz, bis 20 Uhr live von der Fête de la Musique.

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4: Einen wunderschönen guten Tag, ihr liebe Menschen. Man muss eigentlich nur so 100 Meter übers RAW-Gelände an der Rivaler Straße stolpern. Und dann kommt man vorbei am Café Kult, an unserer Fritz-Session-Bühne bei der Fête de la Musik. Jedes Jahr sind wir immer am Start. Nicht nur, weil wir euch sehen wollen, sondern vor allem, weil wir die neuen Künstlerinnen und Künstler auf der Bühne sehen wollen, von denen man jetzt teilweise noch nicht so viel gehört hat, aber in den nächsten Monaten und Jahren noch ganz, ganz viel hören wird. Deshalb stellen wir euch alle 30 Minuten auf die Bühne. Ihr hört hier heute noch Antje Schumacher, Jenny und Joyce, Mello, Frederik, Faye Montana, Kali und gleich vor euch auf der Bühne der Fête de la Musik. Honey You, jetzt gerade noch läuft der Soundcheck. Und falls ihr es draußen an den Radios nicht gehört habt, Honey You noch nicht mal angefangen mit ihrem Konzert, aber die erste Reihe schon mehr als am Start, macht mal Lärm. Das ist der Support für die Künstlerinnen und Künstler, die am Anfang ihrer Karriere stehen, von euch aber schon supportet werden, als gäbe es kein Morgen mehr. Wir freuen uns wahnsinnig, nicht nur mit euch hier vor unserer Bühne am Start zu sein, sondern auch, dass ihr draußen an den Radios mit am Start seid. Hier ist Sarah Larsen für euch. Schönen Sonntag, Tag.

0: Hopes auf Fritz um... Uhrzeit habe ich gar nicht. Wir sind ja nicht im Studio. Ist auch scheißegal. Wir sind auf dem RAW-Gelände. Bis 20 Uhr. Schön, dass ihr mit dabei seid. Und alleine sind wir nicht. Wir haben ein ganz wunderbares Publikum. Sagt doch mal Hallo! Ihr habt schon richtig verstanden. Ihr solltet gar nicht... Hallo, du Liebe!
1: Hallo zusammen!
0: Es ist wirklich... Kannst du es mal ganz kurz bestätigen? Also du hast mehr Bühnenerfahrung als ich. Das ist doch nicht normal, was hier heute los ist.
1: Es ist sehr schön. Ich freue mich toll. Hallo!
0: Ganz, ganz viele, ganz, ganz lächelnde und ganz, ganz doll winkende Menschen stehen dir hier gegenüber. Obwohl es bei dem Wetter jetzt nicht ganz selbstverständlich wäre. Es regnet gerade ein bisschen draußen. Aber das sehe ich nur hinten, wenn ich auf die Pfütze gucke. Euch merkt man nichts an. Wie geht's dir, Hanni, über dem Wetter?
2: Ich bin in erster Linie tatsächlich froh, dass wir von den 34 Grad runtergegangen
0: wirklich,
2: sind.
0: Wirklich, ne?
2: Es tut mir natürlich voll leid jetzt, dass es ein bisschen nass wird. Aber lieber dieses nass wie das warme nass.
0: Wirklich, wirklich. Ich habe auch gerade mal geguckt, unsere Wetterstation zeigt hier aktuell nur 85% Luftfeuchtigkeit. Hätte ich höher eingeschätzt. Also relativ entspannt hier. Also genießt es bitte vor den Radios, wenn ihr einen Ventilator in der Ecke habt. Wir haben hier nur Regenschirme und vielleicht den einen oder anderen Fächer. Du warst im April, Mai auf Tour. Das heißt, ist es für dich hier ein absolutes Routine-Ding oder schon was Besonderes?
2: Tatsächlich ist es ja letztes Jahr April, Mai gewesen, deswegen bin ich ein bisschen außer Übung.
0: Danke für die Korrektur.
2: Aber umso mehr freuen wir uns natürlich heute hier spielen zu dürfen. Das wird fett.
0: Ja, ja. Leon ist noch am Start, dein Keyboarder. Das heißt, was können wir die nächsten Minuten hier erwarten von euch?
2: Ehrenlose, traurige Songs und einen super fetzigen Popsong.
0: Oh, das wird meine... Das spricht für sich. Ganz, ganz viel Spaß auf der Bühne. Jetzt für euch. Macht Applaus für Hanniu!
2: Berlin, let's go. Ich will euch hören.

0: The city makes me sick of you. Danke schön, oh mein Gott. Ja, hi, Mensch. Nochmal für alle. Ich bin Hanyu. Mit mir dabei heute der Leon am Piano. Ich freue mich mega, dass es...
1: Danke.
0: Ich freue mich mega, dass wir hier heute spielen dürfen. Es tut mir voll leid, dass es ein bisschen regnet jetzt gerade, aber das ist nur für das Edit für die dramatischen Szenen, weil die Songs werden ein bisschen ruhiger sein, ein bisschen trauriger. Deswegen ist das eigentlich voll Nature is a paid actor right now. Wir machen direkt weiter mit dem nächsten Song. Das war eine meiner ersten Singles, die jemals rauskam. Wenn ihr den kennt, singt dann bitte mit. Der heißt Unanswered.

Danke schön. Schön, schön, schön. Oh Mann, danke ey. Eure Energy ist krass. Und ihr werdet richtig nass. Ich sehe das. I appreciate it. You're the real ones. wir machen direkt weiter mit dem nächsten Song. Passend zum Wetter. Here's What Do I Do Now.

0: So I don't know. Dankeschön.
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0: Wäre cool, wenn der Regen jetzt kurz aufhört, weil der nächste und leider auch schon der letzte Song bisschen mehr darf. Wisst ihr? Ihr wisst. Wer checkt. Das ist meine noch aktuelle Single, die im Januar rauskam. Wenn ihr den kennt, dann wisst ihr, was jetzt passiert. Weil alle, die den Song nicht kennen, bei dem Song gibt es einen Tanz, der auf der Tour entstanden ist. Also wenn ihr gleich irgendwelche Bewegungen seht, das ist Absicht. Feel free, da mitzumachen, wenn ihr euch das merken könnt. Wir gehen rein. Das ist Retrograde. Viel Spaß.

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1: Geil. Perfekt.
2: Euer Applaus für Hadiu, rastet bitte noch einmal auf. Wow, wirklich, vielen, vielen Dank für euren fetten, riesigen Support hier vor der Bühne. Wir von Fritz, wir freuen uns mindestens so doll wie die Künstlerinnen und Künstler, die hier wirklich ganz, ganz doll supportet. Falls ihr am Radio gerade zuhört, die fette, tobende, johlende Menschenmenge, die ihr hört vor unserer Bühne, die hält den Regen aus, als wäre es nichts. Das heißt, kommt vorbei, macht es den wunderbaren Menschen nach, die bei uns vor der Bühne stehen. Bis 20 Uhr senden wir live von euch aus dem Kaffeekult von unserer kleinen Fritz-Session-Bühne. Gleich in wenigen Minuten steht hier auf die Bühne, für die könnt ihr auch gerne mal leer machen, die wunderbare Kali. Und dann geht's weiter mit meiner ganz wunderbaren Kollegin Sally Kaya, like wer sie kennt. Und mein Name Daniel Klaus, bis ganz bald. Tschüss.

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3: Hallo Leute am Radio und hallo Leute hier auf dem RAW-Gelände. Macht mal Lärm! Zeigt mal den Leuten, was ihr verpasst. Kommt noch vorbei, bis 20 Uhr sind wir hier mit tollen Acts auf der Bühne. Jede halbe Stunde ein anderer Act. Carly wird noch hier dabei sein. Faye Montana wird noch am Start sein. Frederik am Start. Smello, Jenny und Joy. Antje Schumacher. Bis 20 Uhr kommt ihr vorbei hier auf dem RAW-Gelände. Beim Café Kult sind wir und freuen uns drauf. Gleich Carly, die Erste, die hier... Carly, die Erste klingt auf wie ein Titel. Carly ist die Erste, die jetzt hier noch gleich auf der Bühne sein wird. Baut hier alles auf. Und bis dahin hören wir Musik und dann gleich einfach Carly hier live. Kommt vorbei, wir freuen uns auf euch!

Wand ist hier auf, Fritz. Wir sind immer noch live am RAW-Gelände hier von der Fête de la Musique. Alle, die nicht da sind, ihr verpasst hier richtig was, oder Leute? So sieht's aus. Ich liebe die Stimmung. Hier wird mitgesungen, hier wird mitgetanzt und hier wird gerade noch gewartet auf Carly. Carly baut hier noch auf. Ich sehe gefühlt mehr Gitarren als Menschen auf der Bühne. Ich bin sehr gespannt, was hier gleich passiert. Carly tritt jetzt hier gleich auf. Wie es zu einem richtigen Auftritt gehört, es gibt natürlich auch ein Voreact und das ist in dem Fall von Carly Lady Gaga, muss man sagen, weil Lady Gaga kommt ja jetzt gleich im Radio. Sorry Leute, sie kommt nicht live auf die Bühne. Wir hören jetzt gleich nochmal Lady Gaga hier und danach Carly für euch. Kommt vorbei. Hier, wir sind auf dem RAW-Gelände am Café Kult bis 20 Uhr. Jede halbe Stunde ein anderer Künstler. Faye Montana wird noch am Start sein. Jenny und Joy werden auch noch mit am Start sein. Und jetzt gleich für euch Carly, aber erstmal ihr Voreact. Lady Gaga mit Runway. Bis gleich.

0: Gelände. Seid ihr am Start? Für Carly! Carly ist am Start. Carly, wie geht's dir?
1: Mir geht's eigentlich ganz gut. Ich bin ein bisschen am Zittern. Ich hatte heute noch nicht so viel zu essen, aber sonst...
0: Beste Bedingungen für einen Auftritt, oder?
1: Ja, voll geil, Alter, wirklich.
0: Macht dir der Regen was aus? Weil den Leuten macht der gefühlt gar nichts aus. Ich hätte das Gefühl, wenn es sonniger wäre, wäre die Stimmung fast nicht so gut.
1: Ey, ich sag mal so, der Regen ist angenehm.
0: Ja.
1: Aber es könnte einfach kälter sein. Es ist sehr warm, es ist so schwül und drückend. Das ist irgendwie...
0: Und ich
1: drückt mich.
0: Habe nicht das Gefühl, dass es jetzt kühler wird mit deinem Auftritt.
1: Nee.
0: Wir wollen gar nicht so lang quatschen. Was hast du in der nächsten Zeit so musikalisch noch vor? Worauf können wir uns freuen?
1: Wir können uns freuen auf, nächste Woche spiele ich mein erstes Festival, das Wartag-Kamm-Festival. Dann spiele ich noch am Freitag das Kessel-Festival.
0: Geil.
1: Und ansonsten natürlich auch auf neue Musik.
0: Wann denn?
1: Wahrscheinlich so Richtung Juli.
0: Okay, das ist ja quasi gleich.
1: Ja, bald.
0: Spielst du auch was Unveröffentlichtes?
1: Tatsächlich ja.
0: Oh, geil.
1: Ich spiele einen Amelie-Song, ist auch Premiere heute.
0: Wow, Leute, habt ihr das gehört? Ihr seid dabei.
1: Deshalb bitte verzeiht mir, ja. Vielleicht verkacke ich den oder so, aber...
0: Aber das Gute ist, weiß ja dann keiner.
1: Eben, na...
0: Na?
1: Das Rhythmusmuster ist ein bisschen schwierig,
0: okay,
1: aber egal.
0: Aber ich glaube auch das, also ich würde es nicht merken. Von Rhythmusmuster habe ich keine Ahnung und ich nehme mal an, ein paar Leute hier vielleicht auch nicht. Ich möchte euch nicht zu nahe treten. Ey, wir fangen an, dein Auftritt. Carly ist für euch am Start. Wir sind hier Fat Della Musik live auf dem RAW-Gelände am Café Kult. Kommt vorbei bis 20 Uhr, jede halbe Stunde ein anderer Act. Und das hier ist jetzt für euch auf unserer Fritz-Bühne Carly!

Dankeschön. Ey, was geht, Berlin? Seid ihr gut drauf? Habt ihr Bock? Hört ihr mich überhaupt? Ja? Perfekt. Ich höre mich nämlich nicht so laut, aber alles gut. Ja, ich habe ein paar Songs mitgebracht. Und mein nächster Song heißt Pinocchio. Und ja, wenn ihr tanzen könnt, dann könnt ihr es jetzt gerne machen. Es regnet ja auch nicht mehr allzu dolle, ja? Deshalb schwingt gerne ein bisschen die Hüften, ja?

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2: Okay, wir werden ein bisschen ruhiger. Mein nächster Song heißt Fensterrahmen. Und ich habe den noch nie live gespielt. Ich habe ihn auch wirklich nicht so viel geprobt. Leo kann das bestätigen. Aber ich gebe mein Bestes, ja? Bitte verzeiht mir, Verspieler, Verpatzer, bitte. Viel Spaß mit Fensterrahmen.

0: Thank you so much.
1: Berlin, habt ihr noch Bock, ein bisschen zu tanzen? Ja? Okay, ich muss mal kurz was sagen. Und zwar auf unserem Planeten, diese Ansage mache ich immer, ja? Auf unserem Planeten, da gibt es so eine Spezies, die nennt sich Männer. Deshalb machen wir einmal alle erstmal kurz Buh. Buh. Ja, natürlich nicht alle Männer, ich will nicht alle über einen Kamm scheren, ja? Es gibt auch ein paar tolle Männer, zum Beispiel den Leo hier, der hier ganz toll Bass und Gitarre spielt. Aber ja, ich habe einen Song darüber geschrieben, weil wir Frauen müssen leider immer noch ein bisschen unsere Ellenbogen manchmal ausfahren. Und der Song heißt Männersache und den könnt ihr mitsingen, es geht ganz einfach. Ich mache das einmal vor, ihr singt das Wort Männersache, okay? 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Let's go.

0: ist keine Männersache. Vielen, vielen, vielen, vielen Dank! Habt doch ganz viel Spaß mit Faye Montana!
1: Macht doch mal Riesenapplaus bitte für Carly! Komm vorbei, wir sind hier bei der Fête de la Musique live mit unserer Fritz-Bühne. Wir sind auf dem RAW-Gelände beim Café Kult. Bis 20 Uhr jede halbe Stunde eine andere Act. Und Carly hat's gerade gesagt, Faye Montana gleich für euch.
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1: Kommt alle vorbei, wenn ihr wirklich die Möglichkeit habt. Wenn nicht, ihr verpasst ihr was. Es ist so wunderschön. Die Stimmung ist schön. Die Crowd ist cool. Alle singen mit, alle tanzen mit. Alle sind sehr lieb zueinander. Faye Montana baut jetzt hier gerade noch ihre Bühne auf. Und dann ist sie gleich auch schon bereit. Und dann quatschen wir ein bisschen und dann gibt's Mucke. Bis 20 Uhr sind wir hier noch von der Fête de la Musique live auf dem RAW-Gelände beim Café Kult. Wir freuen uns, euch zu sehen.
6: J-Lo.

0: Hallo, RAW-Gelände, darf ich euch mal bitte hören? Leute, Leute, kommt vorbei, es ist so wunderschön. Wir sind hier auf der Fête de la Musique mit unserer Fritz-Bühne. Faye Montanas Bühne wird hier gerade noch umgebaut und ich habe sie mir aber schon mal geschnappt. Man quatscht hier noch so schön miteinander. Carly und du, kennt ihr euch?
1: Carly und ich?
0: Ja.
1: ja, wir kennen uns ganz flüchtig. Ich habe die gestern auf der Straße aufgegabelt. Jetzt geht die mir irgendwie voll auf den Sack und geht nicht weg.
0: Ich glaub's irgendwie nicht.
1: Du, weißt du was? Wir sind alte Seelen. Wir kennen uns doch aus einem anderen Leben.
0: Oh, das ist wunderschön. Bist du aufgeregt?
1: Ehrlich gesagt, die Tage davor gehe ich immer wirklich crash out, ganz transparent gesagt. Und ich bin ultra der Perfektionist und ich trete nicht so viel live auf. Also ich kack mir wirklich ein.
0: Oh,
1: aber ich freue mich auch eher. Also das überwiegt. Ich freue mich sehr.
0: Okay, du hast jetzt noch einmal einen Song Zeit. Wir atmen jetzt alle nochmal durch. Atmen nochmal. Und gleich dann auf der Bühne. Hier wird noch ganz kurz aufgebaut. Kommt vorbei bis 20 Uhr. Jede halbe Stunde ein anderer Eck gleich für euch. Faye Montana!

0: Quatsch, Fritz. Wir sind hier live auf dem RAW-Gelände, auf der Fête de la Musique, bei der Fritz-Bühne, beim Kaffeekult. Bitte einmal Lärm machen! Ich habe mich jetzt hier mal in die Crowd einmal gemischt und ich habe Lola getroffen. Lola kommt aus Berlin. Hallo Lola, wie geht's dir denn heute so?
1: Hallo, mir geht's super.
0: Wie lange bist du schon hier?
1: Seit dem letzten Act, also seit einer halben Stunde circa.
0: Und wie lange hast du noch vor, hier zu bleiben?
1: So 2 Stunden.
0: Ja, okay, das ist gut. Auf wen freust du dich denn besonders?
1: Ich freue mich richtig auf Bruchbude und natürlich auch auf Faye Montana.
0: Okay, wir warten. Wir haben nämlich ein bisschen technische Probleme. So ehrlich kann ich mit euch sein, aber wir kriegen das alles hin. Mit wir meine ich die oben auf der Bühne. Ich habe damit überhaupt ja nichts zu tun. Ich mache hier nur ein bisschen Spaß mit euch. Und wie erlebst du den Sommer bis jetzt? Findest du es geil, dass es so warm ist? Oder sagst du, nee, ich könnte auch ein bisschen weniger jetzt?
1: Also an sich finde ich es geil. Ich finde warm immer besser als kalt, aber ich fand den Regen heute sehr nervig. Ich hätte mir gewünscht, dass gutes Wetter gewesen wäre wie letztes Jahr.
0: War der bei dir auch so laut? Wo wohnst du?
1: Es war richtig laut. Es war auch so ganz doll so Blitz und Donner und es war richtig Gewitter.
0: Ich hatte fast ein bisschen Schiss, ehrlich gesagt, als es so richtig krass gehagelt hat. Du kommst ja aus Berlin, hast du mir gesagt. Hast du so einen Lieblingsspot, wo du gerne in Berlin im Sommer bist?
1: Also ich war heute Morgen auf dem Boxhagener Platz, das ist ein Flohmarkt, ganz toll, bester Flohmarkt, ich sage so underrated, man findet dort so geile Sachen. So Flohmarkt generell in Berlin kann man immer machen, finde ich richtig toll, also wenn man sich da ein bisschen auskennt und nicht, also ich will jetzt nicht RAW-Gelände shaden, aber für mich ist das hier schon so der touristische Flohmarkt, wenn man sich so kleinere raussucht, dann kann man dort sehr gute Finds machen. Das finde ich super Aktivität im Sommer in Berlin.
0: Ey, als Berlinerin darfst du alles sagen, da darfst du auch ein bisschen haten, man kann auch nicht ganz Berlin lieben, aber was ist so deine Ecke?
1: Ich wohne in Charlottenburg.
0: Okay, und was machst du so? Studierst du?
1: Ich mache gerade mein Abi.
0: Und wie läuft's?
1: Gut eigentlich. Wir haben seit Montag Notenschluss.
0: Deswegen. Leistungskurse?
1: Ich habe Englisch und Kunst.
0: Was magst du lieber?
1: Englisch.
0: Ja, genau. Willst du noch einen Lehrer grüßen für bessere Noten?
1: Oh mein Gott, Era, Luca, bester Politiklehrer.
0: Also, hast du ihn gerade beim Vornamen genannt?
1: Ja, das machen wir in unserer Schule so. Ich weiß gar nicht, wie mein Nachname heißt.
0: Was, wirklich? Hä? Nennt ihr eure Lehrer alle beim Vornamen, Leute? Okay, hier wird viel genickt. Gut, ich wundere mich doch sehr. Aber ey, liebe Grüße gehen raus. Wir hören jetzt gleich noch ein bisschen Musik und bauen die Bühne weiter auf. Und dann gleich Faye Montana, Fête de la Musique hier. Leute auf dem RAW-Gelände, kommt vorbei. Die Stimmung ist wirklich richtig, richtig schön. Das Wetter kann einem irgendwie auch nichts mehr ausmachen, weil jetzt hat man sich einfach daran gewöhnt, dass es schwül ist, alle schwitzen. Fächer ist immer gut mit einzupacken. Macht das. Kommt vorbei bis 20 Uhr. Fête de la Musique, Fritz Bühne, RAW-Gelände. Auf geht's!

0: Ich darf verkünden, liebes RAW-Gelände, liebe Leute an den Radios, die technischen Probleme sind gelöst. Faye Montana, jetzt hier für euch auf der Bühne live von der Fête de la Musique. Kommt alle vorbei, jede halbe Stunde ein anderer Eck. Noch bis 20 Uhr sind wir hier am Start und ich sage jetzt einmal Applaus, riesiger Applaus bitte für Faye Montana.
1: Hallo, hört ihr mich? Ja? Okay. Sorry.

Oh, danke schön, danke schön. Ey, es gibt mir so viel. Ich finde es so schön, gerade hier zu sein. Ich trete so selten live auf. Ich weiß nicht wirklich, warum. Ja, I know. Und deswegen freue ich mich jetzt umso mehr über den nächsten Song. Der ist mir ganz wichtig.

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Dankeschön. Ein Song noch. Oh Leute, mein Set wurde mir gekürzt, weil Technik ein Hurensohn ist. Es tut mir so leid. Aber, oh fuck, Mann. Egal. Ich performe den irgendwie noch für euch. I will make it up to you, I promise. Es wäre ein unreleaseder Song gewesen. Ey, es tut mir leid, Mann. Ich will auch nicht. Aber wir spielen jetzt Slow Burn. Und wer mitsingen kann, singt so laut, wie ihr wollt. Und danach komme ich euch alle umarmen oder sowas. Tut mir wirklich so leid, dass wir gekürzt wurden. Okay. It's hot as fuck, bro. Okay, let's go. Nee, komm nicht. Ja, doch.

Heute die Technik kriegt uns. Ah ja, von vorne. Mercury is in retrograde, I guess.

0: liebe euch sehr, sehr. Dankeschön. Dankeschön. Danke, Fritz. Danke, Micha Mahl. Danke an alle meine Freunde, die gekommen sind. Danke an euch, die, ihr seid so krass. Danke an Jana. She did that. Hell yeah. Dankeschön. Bye.
1: Und danke an dich, an Faye Montana. Das war ganz, ganz toll. Wird es eine Zugabe irgendwann, erleben wir dich nochmal irgendwann live? Hast du nochmal einen Auftritt geplant in nächster Zeit?
0: Ich habe leider echt nichts geplant. Vielleicht mache ich so ein, wie sagt man das, wenn man so irgendwo in einem Ort sein muss, nicht geplant ist? Hab ich vergessen.
1: Weiß ich nicht, aber vielleicht kommst du mal dazu. Du hörst, die Leute hätten auf jeden Fall Bock auf dich. Es geht hier gleich weiter, Leute. Carly war einfach auch noch an der Gitarre. Vielen Dank, dass ihr hier vor der Bühne so viel Stimmung gemacht habt. Und kommt gerne vorbei. Fête de la Musique. Wir sind hier auf dem RAW-Gelände beim Café Kult. Noch bis 20 Uhr, jede halbe Stunde, ein anderer Künstler. Frederik ist gleich für euch am Start. Bis gleich, Leute.
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1: Mann, gibt's denn irgendwas, was auf dem RAW-Gelände nicht geht? Ich denke nicht, Public Viewing geht. Und natürlich auch heute hier Fête de la Musique, unsere Fritz-Bühne. Wir sind bis 20 Uhr am Start, bauen hier einmal ganz kurz um für Frederik. Und dann hören wir jetzt ihn hier gleich live. Leute, kommt vorbei, noch bis 20 Uhr. Mein Name ist Sally Kaya. Ich freue mich, jeden von euch hier zu sehen. Also Leute, bis gleich.

Stadtfritz. Wir sind immer noch live bei der Fetteller Musik. Leute, kommt vorbei. Wir sind hier auf dem RAW-Gelände beim Café Kult. Der nächste Auftritt wird hier gleich schon ready gemacht. Frederik wird gleich bei euch am Start sein. Pünktlich dazu ist die Sonne rausgekommen. Frederik, den Namen können wir uns auf jeden Fall schon mal merken. Das Team hat richtig lustige T-Shirts an. Und zwar, warte, ich muss noch mal einmal gucken. Wie Frederik ohne das zweite E. Da steht nämlich auf diesen T-Shirts drauf. Und Frederik wird gleich für euch hier auftreten, live von der Fête de la Musique. Bis 20 Uhr kommt ihr vorbei. Ihr hört den Soundcheck schon im Hintergrund. Ein Song hören wir noch. Und dann hier bitte alle vor der Bühne, die können versammeln, weil die Stimmung ist wunderschön. Mit Fritz, bis gleich.

0: Hallo Leute am Radio, hallo Leute hier auf dem RAW-Gelände. Ihr hört Fritz, seid ihr am Start, Leute? Jede halbe Stunde ein anderer Act. Frederik ist der Nächste, der gleich auf der Bühne stehen wird. Wie geht es dir? Bist du aufgeregt?
1: Ja, ich bin sehr aufgeregt tatsächlich.
0: Musst du aber nicht sein, weil die Leute sind so lieb, ja alle. Also wir sind ja hier schon seit 14 Uhr am Start, noch bis 20 Uhr. Und jetzt bist du gleich der Nächste auf der Bühne. Du hast mir gerade gesagt, du spielst Schlagzeug. Du hast Schlagzeugspielen angefangen mit 5
1: genau.
0: Scheiß Jahren. Haben deine Eltern es bereut, dir ein Schlagzeug gekauft zu haben?
1: Ich hatte zu Hause so ein E-Drum, deswegen
0: okay.
1: Ging's.
0: Okay, und jetzt spielst du noch Instrumente?
1: Ab und zu mal Gitarre und Klavier.
0: Und seit wann machst du so professioneller Mucke?
1: Jetzt roundabout 2 Jahre, würde ich behaupten.
0: Du kommst ja aus Hamburg, ne?
1: Ja.
0: Eigentlich ist es immer nur eine Frage der Zeit, bis die Künstler nach Berlin ziehen. Also frage ich nicht, ob du nach Berlin ziehst, sondern wann du nach Berlin ziehst.
1: Ich habe zum Glück meinen besten Freund hier in Berlin. Deshalb habe ich immer eine Schlafmöglichkeit, wo ich schlafen kann, wenn ich in Berlin bin. Aber ich bin schon oft hier.
0: Okay, sei ehrlich, du darfst jetzt ehrlich sein, weil wir senden ja für Berlin und Brandenburg. Berlin ist schon besser als Hamburg, oder?
1: Es gleicht sich aus. Beides seine Vor- und Nachteile.
0: Ja, okay, das müssen wir jetzt sagen. Leute, wir müssen jetzt hier alles geben, damit Frederik hinterher sagt, dass Berlin tausendmal besser ist
1: ja,
0: als Hamburg. Ja, also, nochmal alle Energien, die ihr habt, bitte von ganz unten einmal nach oben holen. Ich wünsche dir sehr viel Spaß jetzt gleich auf der Bühne, Leute. Frederik, für euch am Start hier auf der Fetteller Musik live auf dem RAW-Gelände. Wir sind hier beim Café Kult. Kommt gerne vorbei und dir wünsche ich viel Spaß.
1: Danke sehr.
0: Du darfst auf die Bühne.
2: Hallo Berlin, geht's euch gut? Sehr schön. Es ist sehr schön, heute hier zu sein. Ich stand hier schon letztes Jahr, aber da stand ich da, wo ihr standet und hab das Ganze zugeschaut. Und es war ein großer Traum von mir, hier zu stehen und für euch zu spielen. Heute geht er in Erfüllung. Habt ihr Bock? Sehr schön. Kommt alle gerne nochmal ein bisschen näher dran. Das würde mich freuen. Der Song heißt Größte Angst.

Danke sehr, Berlin. Wir machen direkt weiter. Geht's euch gut, Berlin? Sehr schön. Ja, mein Name ist Friedrich. Ich sag meinen Namen gerne so oft wie möglich, das wurde mir geraten. Wie Frederik ohne das zweite E. Ich habe wie gesagt auch Merch mit dabei. Den könnt ihr nachher hier vorne erwerben, wenn ihr das wollt. Und ist das erste Mal, dass ich Merch dabei habe. Und genau, wir machen weiter mit einem Song, der heißt Rotweinlippen. Der ist von der der ist von der Verlernt zu fühlen EP, die ich im September rausgebracht habe. Und ja, schön euch zu sehen, Berlin. Macht mal Lärm. Sehr schön. Viel Spaß mit Rotweinlippen.

0: Zach Zavelin.
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0: der nächste Song heißt Ohne dich. Da geht: Alles, was ich heute bin, ist ohne dich. Ihr macht vor. Ich träum die ganze Zeit, aber ich schlafe nicht. Kriegen wir das hin? Ihr müsst einfach nur ohne dich rufen. Berlin, seid ihr da? Sehr schön. Viel Spaß mit ohne dich.

0: Danke sehr, danke, danke, danke.
1: Der ist Hammer. 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Live beim Café Kult auf dem RAW-Gelände.
0: Den ersten Song meiner zweiten EP rausgebracht, der heißt Bist du noch da? Wer hat Bock auf Bist du noch da? Sehr schön, das ist auch der letzte Song, den wir spielen, wir müssen uns ein bisschen beeilen. Ja, kommt zu meiner ersten eigenen Show, die ist zwar in Hamburg, aber kommt dahin. Die ist im Übrigen gefährlich am 22.10. Ich würde mich freuen, ein paar Gesichter von euch da wieder zu sehen. Viel Spaß mit dem letzten Song, Bist du noch da? 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

0: Es hat richtig, richtig Spaß hier zu gemacht, hier gewesen zu sein. Macht nochmal Lärm für euch! Sehr schön. Ich laufe hier noch irgendwie rum. Da vorne gibt's Merch zu kaufen, das allererste Feuerzeuge und T-Shirts. Wenn ihr noch ein Foto machen wollt, sprecht mich gerne an. Und ja, ich wünsche euch nun den allerschönsten Tag. Danke sehr, Berlin.
1: Was war das für ein toller Auftritt, Fredrik? Mach doch mal Lärm, bitte! Die Sonne kommt hier raus. Wir sind natürlich immer noch live bei der Fête de la Musique hier mit unserer Fritzbühne auf dem RAW-Gelände beim Café Kult. Leute, ist es so wunderschön. Macht euch bereit. Gleich ist Mello für euch. Und jetzt atmen wir alle noch mal ganz kurz einmal durch. Ihr könnt euch noch ein Getränk holen gehen. Und dann sehen wir uns hier gleich wieder und hören uns auch gleich wieder. Ihr hört Fritz. Schön, dass ihr dabei seid.
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1: Ich begrüße euch im Radio und ich begrüße euch alle hier, die mit dabei sind bei der Fête de la Musique auf dem RAW-Gelände. Mein Name ist Telly Kaya. Es ist so schön, auch mal aus diesem miefigen kleinen Radiostudio rauszukommen, Leute. Die Sonne ist da, ihr seid da. Es ist so wunderschön, euch zu sehen. Jede halbe Stunde hier ein neuer Act. Bis 20 Uhr sind wir noch am Start. Kommt gerne rum, dann seht ihr das ganze Gewusel. Hier wird an aufgebaut, hier wird umgebaut. Es ist sehr eng hier hinter der Bühne. Ich stehe hier gerade, aber Smello macht sich gleich bereit. Wir bauen hier alles noch zu Ende auf und dann der nächste Auftritt. Hier geht Schlag auf Schlag, Leute. Also seid dabei, kommt vorbei, hört weiter rein. Schön, dass ihr alle mit uns hier die Fête de la Musique zusammen feiert. Mit Fritz.

0: Musik auf dem RAW-Gelände. Kommt alle vorbei beim Café Kult. Und der nächste Künstler steht hier quasi schon in den Startlöchern. Es ist Smello, hallo, schön, dass du da bist.
1: Hey Berlin.
0: Du warst auch sehr textsicher gerade.
1: Ja, ich lieb den Song.
0: Ja?
1: Der Song ist so krass.
0: Ja, das stimmt. Das Schöne ist ja bei Fritz, wir begleiten echt Künstler von Anfang an. Auch dich begleiten wir schon vor lange. Du warst bei Fritz Unsigned.
1: Ja, voll.
0: Auch schon ein bisschen her. Was ist so seitdem passiert und was wird noch so in der nächsten Zeit bei dir passieren?
1: Ich habe ungefähr 1000 Songs geschrieben und cool. Davon habe ich so 3 heute mitgebracht.
0: Oh, ich dachte alle.
1: Voll, absolut. ich durfte eine Tour ankündigen. Ich habe eine EP rausgebracht. Kommt zu meiner Tour vom 22. bis 25.10. in Berlin, Hamburg und München. Das wollte ich sagen.
0: Mhm.
1: Und jetzt bin ich fein.
0: Und wie ist deine Stimmung so? Weil Frederik und auch Faye Montana waren sehr aufgeregt. Du wirkst jetzt gar nicht aufgeregt, oder? Ist das alles gut versteckt gerade?
1: Ich kann das super kaschieren.
0: Also bist du aufgeregt?
1: Ja, ein bisschen. Ach, ich glaube, wer sagt, er ist nicht aufgeregt, der lügt.
0: Ja, ich glaube, das geht nicht, oder? Bei einem Live-Auftritt?
1: Ja, aber Todesbock.
0: Ja, okay, geil. Dann würde ich sagen, dann zeig mal, wie viel Bock du hast. Du kannst jetzt auf die Bühne steppen.
1: Ja, 100%. Geil.
0: Oder? Und wir freuen uns drauf. Macht mal Lärm, Leute, für Smello!
1: Berlin, ich will euch hören. Ein bisschen lauter.
0: Habt ihr gehört, Leute? Ein bisschen lauter.
2: Was hier in Berlin? Habt ihr Bock oder was?
1: Okay, wer kennt diesen Song? Ja, ein paar. Ich will euch mit mir tanzen sehen. Den habe ich mit Pablo rausgebracht. Jetzt habe ich anscheinend noch so Zeit zu quatschen. Mach mal Lärm für Pablo. Ein bisschen mehr.

Dankeschön. Es war der erste Song. Was geht? Ich habe einen Song mitgebracht. Dafür brauche ich so was Cooles, grüne Sonne. Der nächste Song ist, ist ein Feature. Aber die Person, die das Feature gemacht hat, weiß noch gar nicht, dass ich den gemacht habe. Der Song ist mit Mark Forster. Und wenn du das jetzt hörst, Mark, Javi, komm, komm auf den Song. Und wenn nicht, auch kein Schiss. Dann schreien wir diesen Song jetzt so laut, wie es geht. In der Hook brauche ich euch. Das war, habe ich ein bisschen was zu erzählen. Ich weiß, dass ich Gewinner bin, weil ich mal Verlierer war. Ich wollte nie einen Sieben nah, ich wollte nur, dass sie mich mag. 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

0: Danke für ihn.
1: Wir bleiben sofort drin. Wir bleiben drin.
0: Wir gehen nicht weg, wir kommen dazu, wir haben Spaß. Ich wollte schon immer einen Song machen, mit dem man so zählen kann. Das geht eigentlich, hallo, ich kenne dich doch. Und wir haben es ganz einfach gemacht. Der Song geht sehr einfach, nämlich so.
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0: Checkt ihr? Eins, zwei, drei, vier, fünf, sechs.
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0: Ich war's.

0: Dankeschön.
1: Ich spiele einen Song von meiner EP. Oh mein Gott.
0: Ist auch ähnlicher Vibe. Wir haben Spaß, so ein bisschen traurigen Spaß. Aber Spaß. Oh, der Song ist gar nichts. Will euch schreien.
1: Ist der Song gar nicht?
0: Er geht ungefähr so.
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Berlin, jetzt will ich euch was sagen. Ja. Sag Gott. Okay. Mir wurde gesagt, ich darf 4 Songs spielen. Ich habe 9 dabei. Wir gucken mal, wie viele ich schaffe. Wenn jemand zu mir kommt, ich würde gerne mit euch ein bisschen tanzen. Und singt mit mir. Already creeping out, I love that. Wenn ihr den Songtext kennt, schreibt ihn mit mir, genauso wie ich jetzt.

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Ein Song, den vielleicht ein Tick noch mehr Leute kennen könnte. Habt ihr Bock, jemanden wie du mitzuschreiben? Ja, let's go.

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Ihr seht so schön aus, das wisst ihr gar nicht. Okay, Leute. Ich sehe gerade auf der Uhr. Actually habe ich noch 6 Minuten. Wollen wir diese 6 Minuten ausreizen? Natürlich nicht, liebes Fritz-Team. Keine Sorge. Ich will einen Song. Kennt ihr, wisst ihr, was so Hunde, so, die haben so Zoomies ab und zu. Checkt ihr das? Nee? Und die so am Strand sind und herlaufen und nicht genau wissen, was sie machen sollen? Das sind Zoomies. I didn't know that. Somebody told me. Und fand ich so krass, darüber habe ich einen Song geschrieben. Der geht ungefähr so. Wenn ihr tanzen wollt, das ist die perfekte Nummer dafür.

Das geht. Danke euch. Haben wir einen? 2 Minuten kriegen wir hin. Let's go, das ist der letzte Song. Mein Name ist Mello. Kommt zu meiner Tour im Oktober, wenn euch das hier gefallen hat. Wenn nicht, kommt ihr trotzdem zur Tour, weil euch das gefallen wird. Ich freue mich, dass ihr heute hier wart. Entschuldigt mein Selbstvertrauen. Manchmal schlägt das über, wenn man so steht. Ist egal. Schön, dass ihr da wart. 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

0: vor. Danke, Berlin, ihr wart das beste Publikum, was ich seit einer langen Zeit hatte. Ich küsse eure Köpfe. Danke an... Das können wir nicht machen, das ist ein bisschen zu doll. Okay, ich danke, dass ihr alle da wart. Danke an das Fritz-Team. Danke an Fabian. Danke an Paolo, der da war. Ich küsse eure Herzen. Bis später.
1: Ein Riesenapplaus nochmal für Smello. Schön, dass du dabei warst hier auf der Fête de la Musique am 25. Oktober im Privatclub. Erste eigene Tour im Herbst, Leute. Kommt da vorbei und bleibt noch hier. Bis 20 Uhr sind wir noch hier am Start. Und hier machen sich gleich schon ready Jenny und Joy. Also bleibt dran und kommt vorbei, wenn ihr noch nicht hier seid. RAW-Gelände.
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1: Hallo an alle im Radio, hallo alle hier auf dem RAW-Gelände, Fête de la Musique. Wir sind hier mit Fritz natürlich noch live mit unserer Bühne, noch eine Stunde, Leute. Heißt, noch zwei Acts hier, Jenny und Joy, machen sich gerade bereit. Antje Schumacher wird das dann hier finalisieren alles, also kommt vorbei. Wir sind hier beim Café Kult auf dem RAW-Gelände. Kommt rum, die Sonne scheint, die Stimmung ist gut. Mein Name ist Sally Kaya.

0: Ihr hört Fritz, hallo Leute, hier auf dem RAW-Gelände, macht mal Lärm! Unsere Fritzbühne bei der Fête de la Musique, noch eine Stunde, nicht mal mehr eine, oder? Wie spät ist es denn? Doch, naja, so eine Stunde, doch, sind wir noch hier. Und ich freue mich ganz besonders über Jenny Joy, einmal Applaus bitte!
1: Hi! Wie geht's euch? Hallo!
0: Hallo, wie geht's euch? Wie geht's euch, wird gefragt, wie geht's euch? Ich nehme an, sehr gut. Ey, ich habe mich so gefreut auf euren Auftritt, weil das letzte Mal, dass wir uns gesehen haben, war bei den Fritz Sessions XXL. Vielleicht waren ein paar Leute von euch auch mit dabei. Und das war ja tatsächlich euer allererster Auftritt.
1: Ja, das war einfach der allererste Auftritt. Und jetzt heute dürfen wir einfach wieder
0: so
1: das
0: crazy. So crazy. Hat sich das Gefühl jetzt ein bisschen verändert? Ist es heute ein anderes Gefühl, als es da im Februar war? Oder ist es noch gleiche Aufregung?
1: Boah, ich glaube, vielleicht sogar mehr Freude, so, ja, weil mehr Bock. So, wir haben mehr Songs draußen und vielleicht kennt ihr auch ein paar. Ja, wir freuen uns.
0: Ey, das hat beim letzten Mal schon so Bock gemacht. Ich will einmal kurz über euer Outfit sprechen. Leute, jetzt alle im Radio, ich muss es kurz beschreiben. Vor allem deine Schuhe, Jenny. Also, es sind braune Stiefel mit so heftigem Plateau.
1: Yes.
0: So hoch. Sei ehrlich, hast du die jetzt hier angezogen oder hattest du jetzt die schon den ganzen Tag an?
1: Also, als ich aus dem Haus gegangen bin, hatte ich sie tatsächlich an. Aber man muss auch sagen, wenn so Schuhe so Plateau haben, dann tut es gar nicht so weh.
0: Ja, das sagt man immer.
1: Eigentlich bin ich nicht so gut mit so hohen Schuhen, aber mit denen ist echt okay.
0: Okay, es sieht auf jeden Fall Bombe aus, wenn ihr noch die Möglichkeit habt, vielen Dank, wenn ihr noch die Möglichkeit habt, vorbeizukommen, hier zum Kaffeekult auf dem RAW-Gelände. Wir sind hier noch und ich möchte jetzt hier aufhören zu quatschen, weil es geht hier um euch, um euren Auftritt. So schön, dass ihr da seid. Macht nochmal einen Riesenapplaus bitte für Jenny und Joy.
1: Danke, dass ihr da sein dürft.
0: Viel Spaß euch.
2: Hi Leute, was geht? Seid ihr gut drauf?
3: Yes.
2: Ich bin Jenny.
3: Und ich bin Joy.
2: Und wir sind Jenny und Joy.
3: Und Leute, für unseren allerersten Song, da brauche ich euch, okay? Wenn ich sag mein, schreit ihr Junge, okay? Mein! Mein! Mein! Das war schon richtig gut, aber ich weiß, ihr könnt das noch lauter, okay? Noch eine Runde. Mein! Mein! Mein! Jenny, ich glaube, sie sind ready.
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danke. Leute, Fritz war einfach, wie sie vorhin gesagt hat, unser allererster Auftritt und es war mega, mega schön. Deswegen danke, dass wir nochmal spielen dürfen. Danke, dass ihr alle da seid, dass ihr mitsingt. Und den nächsten Song, den wir spielen, der heißt Ein Schwanz entfernt. Und wir sehen hier schon eine mit einem sehr geilen T-Shirt. Da steht drauf, Ein Schwanz entfernt. Sagt ihr alle, wie geil sie aussieht. Ja, Leute, das ist Ein Schwanz entfernt.

0: Dankeschön. Leute, es ist so warm. Komm, wir machen mal alle kurz zusammen eine Trinkpause. Stay hydrated.
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3: Könnt ihr uns mal sagen, wie ihr den so findet, weil vielleicht bringen wir den ja bald raus.
0: Yes, der ist ein bisschen emotionaler und geht an eine Person, an die man irgendwie immer denkt und irgendwie nicht so vergessen kann, obwohl es schon echt lang her ist.

0: Dankeschön. Danke, danke. Danke, Leute. Das bedeutet uns ganz arg viel. So, den nächsten Song, den wir spielen, müsst ihr zwei Wörter richtig laut können. Penner und Wichser, okay?
1: Genau.
0: Yes.
1: Sagen wir natürlich nur hier, aber hier müsst ihr schon richtig mitschreien.
0: Ja, bitte.
1: Sonst macht das keinen Sinn.
0: Dann macht das keinen Sinn, deswegen geht richtig ab. Das ist kein Schwein.
1: Okay, wir erzählen euch eine Geschichte.

0: Dankeschön. Habt ihr richtig gut mitgeschrieben. Sehr geil. Ja, okay. Den letzten Song, den wir für euch haben, heißt Hosen runter. Und davor wollen wir noch ganz fett Danke sagen an Fritz, dass wir heute hier spielen dürften. Danke an euch, dass ihr alle da wart. Es war richtig, richtig toll. Wir freuen uns, wenn wir uns nachher noch sehen, Leute. Wir haben auch diese coole Sticker. Die kriegt ihr dann vielleicht.
1: Genau, und bei dem letzten Song könnt ihr nochmal richtig tanzen, springen, singen.
0: Alles, was ihr wollt.
1: Ja, geht ab, Leute.
0: Okay, nochmal.

0: Danken. Ich hab euch ganz doll lieb.
1: Ciao.
0: Wir haben euch auch ganz doll lieb. Jenny und Joy, macht noch mal Lärm. Wir haben ja gerade über eure Outfits gesprochen. Jenny, über deine Plateauschuhe, die braunen Plateauschuhe mit diesem riesigen Plateau. Du bist mit denen gekommen. Meinst du, du wirst auch mit denen nach Hause noch gehen?
2: Nee, auf gar keinen Fall. Ich habe Flipflops dabei.
0: Ach so. Ja, nee, voll, natürlich.
2: Sorry.
0: Leute, versammelt euch gerne hier noch auf dem RAW-Gelände. Wir sind hier live mit unserer Fritz-Bühne, Fett de la Musik. Beim Café Kult sind wir am Start. Wenn ihr noch in der Nähe seid gerade, wenn ihr gerade im Auto oder so unterwegs seid und uns hier gerade hört und sagt, hä, RAW-Gelände, das ist doch ganz in der Nähe. Na, dann kommt rum, stellt das Auto ab, kommt her, feiert mit uns. Wir haben noch ein Act. Antje Schumacher wird noch auf dieser Bühne stehen. So, und da gibt's gleich noch ein bisschen mehr Lärm, glaube ich. Hier wird erstmal kurz was getrunken, auch mit dem Fächer sich Luft ein bisschen zugewedelt. Es ist sehr heiß. Ich gucke hier auf unsere Temperaturanzeige. 28,3 Grad, 77% Luftfeuchtigkeit. Trinkt noch mal ein bisschen Wasser, macht euch noch mal fit, Leute. Und dann sind wir hier mit unserem letzten Eck gleich schon live mit unserer Fritz-Bühne, RAW-Gelände, Fett de la Musik. Schön, dass ihr dabei seid. Wir gehen jetzt noch mal ab zu Icona Pop, Leute. I love it, hier auf Fritz für euch.

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9: Ich begrüße euch weiter hier live von unserer Bühne. Es ist ganz mausig hier auf dem RAW-Gelände. Wir sind hier beim Café Kult. Kommt noch mal alle schnell vorbei fürs große Finale. Antje Schumacher steht hier schon, macht sich gerade ready. Es gibt hier noch einen kurzen Soundcheck. Ihr hört schon die Leute im Hintergrund. Wir feiern hier gemeinsam. Die Sonne ist wieder da. Die Stimmung ist gut. Es ist so schön, dass ihr dabei seid. Egal ob vom Radio oder hier vor der Bühne. Mein Name ist Sally Kaya. Ich freue mich gleich auf unser Finale mit Antje Schumacher. Bis gleich!

0: Deutschland live von der Fetteller Musik. Wir sind hier auf unserer Fritzbühne auf dem RAW-Gelände beim Café Kult. Wenn ihr noch in der Nähe seid, kommt vorbei. Antje Schumacher, letzter Auftritt. Wie fühlst du dich? Wie ist dein Tag bisher?
1: Richtig toll. Ich fühle mich richtig gut. Ich bin heute angekommen im strömenden Regen und hatte kurz Angst, aber jetzt ist ja alles wieder super, yeah.
0: Für dich haben wir die Sonne hier natürlich nochmal bereitgestellt. Ey, dein letztes Album ist schon fast 3 Jahre her, Snack. Ja. Also 2,5, wir haben gerade gesprochen. Jetzt sag mal, wann kommt da was Neues?
1: Ja, nächste Woche, Freitag, kommt meine neue Single raus.
0: So?
1: Ja. Und nächstes Jahr kommt mein Album Liebes Tagebuch. Es dauert nicht mehr lang. Und wir bringen jetzt ganz viele Songs raus nach und nach. Und nächste Woche kommt meine Single 30 Euro. Ich bin ganz aufgeregt.
0: Ey, wir freuen uns total. Du warst ja letzte Woche zum Interview bei uns im Studio und hast gesagt, du freust dich am meisten auf die Leute hier vor der Bühne, natürlich. Bist du zufrieden bis jetzt?
1: Total. Ich erkenne einige Leute wieder. Es ist richtig schön, mal wieder vor diesen Menschen zu spielen. Und ich habe es vermisst. Ich habe lange nicht gespielt.
0: Ja, ey, wir freuen uns total, dass du da bist. Die Stimmung war jetzt wirklich den ganzen Tag so, so schön.
1: Ja, alles
0: fand
1: ich
0: immer
1: auch
0: so lieb zu hören, weil Fritzhörer einfach natürlich sowieso die besten Hörer sind, auch wenn ihr es gerade nicht hierher schaffen konntet. Danke, dass ihr am Radio mit dabei wart. Du kannst gleich loslegen. Es ist alles aufgebaut. Ich habe ein bisschen Angst, dass wir eine Geburt auf der Bühne erleben werden, weil hier ist gerade deine Gitarristin hochschwanger. Wann ist es soweit?
1: Anna, wann ist es soweit?
2: Anfang August.
0: Okay, gut.
1: Oder gleich hier vielleicht.
0: Na, mal gucken. Also, es bleibt spannend. Okay. Ey, Antje, ganz, ganz viel Spaß bei deinem Auftritt. Euch ganz viel Spaß.
1: Danke.
0: Macht Lärm, macht Applaus bitte einmal für Antje Schumacher.
1: Danke.
0: Viel Spaß.
1: Danke. Ja, der erste Song, oh, wir können gerne ein bisschen leiser, ist über meinen Ex-Freund. Und der heißt Verschwendete Zeit. Und der geht so.

0: שם מסבע פמס.
1: Dankeschön.
0: Erstmal einen großen Applaus bitte an Anna. Danke, dass du hier bist heute. Sogar zu zweit. Das hatten wir auch noch nie. Ja, stimmt, heute sind wir eigentlich zu dritt dann hier auf der Bühne. Wie schön. Ich finde das ganz schön. Und sowieso auch schön, wieder auf einer Bühne zu stehen. 2024 hatte ich einen ganz, ganz tollen Festivalsommer. Ich habe Traumfestivals gespielt, das war ganz schön, nur war irgendwie die Struktur in der Musikbranche auch ein Thema und es ist viel passiert, was das alles auch nicht so schön gemacht hat und es hat Spuren bei mir hinterlassen, sodass ich dann Panikattacken leider hatte und es mir sehr, sehr schlecht ging, obwohl ich eigentlich auf der Bühne vor Tausenden von Leuten stehen durfte und dann stand ich da und es war einfach alles ein bisschen heavy. Und ich habe mir immer vorgenommen, es besser zu machen und mehr abzusagen, mehr auf mich zu achten. Und habe aber trotzdem immer weitergespielt, weil man ja denkt, oh, das muss ich jetzt machen. Und vielleicht noch das eine Konzert und vielleicht noch das eine Interview. Und dann meinte meine Freundin Gesche, die arbeitet bei einem richtigen Unternehmen, hey, wenn ich krank bin, dann kann ich mich krank schreiben lassen. Und nur weil du selbstständig bist, heißt das ja nicht, dass du das nicht auch bei dir selber machen kannst. Und dann habe ich eine Kündigung formuliert, förmlich von Antje Schomaker, der Angestellten, an die Chefin Antje Schomaker, hat meine wundervolle Managerin in CC genommen und gesagt, ich mache jetzt ein Jahr Live-Pause und stelle mich auf keine Bühne mehr, bis ich garantieren kann, dass es mir wieder richtig gut geht. Und jetzt bin ich wieder zurück und es geht mir richtig gut. Und ich freue mich, wieder hier zu sein. Deswegen ist der nächste Song über Freundschaft, weil das ist ganz wichtig und er heißt Irgendwohin. Ist doch nicht schlimm. Können auch nochmal festmachen. So. Danke. Juhu, es klatscht.
1: Capodastra braucht ja auch kurz mal eine Pause. Ist auch okay.

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2: Wir spielen jetzt ein ganz neues Lied. Das ist erst seit ein paar Wochen draußen. Und das ist inspiriert worden von einer Freundin von mir, die hat mir erzählt, dass ihr Ex-Freund nicht wollte, dass sie Jogginghosen trägt, wenn er bei ihr vorbeikommt. Weil er dann das Gefühl hatte, dass sie sich keine Mühe mehr gibt in der Beziehung. Wow, oder? Da muss ich erstmal schlucken. Und dann habe ich aber irgendwie so auch an Beziehungen gedacht, in denen ich mal war, wo es auch ähnlich war, wo man dann irgendwie sich immer kleiner gemacht hat, sich verändert hat, weil die Person, mit der man zusammen war, irgendwas doch dran rumzumäkeln hatte. Und man hat dann so für die kleinen Momente, die schön waren, sich mega angestrengt. Und deswegen haben wir ein Lied geschrieben, das heißt Mascara. Und das geht so. Da kommt was, was wir so zusammen singen könnten. Ich hoffe, ich weiß nicht, könnt ihr ganz laut Fuck you schreien? Ja, oder? Lasst alles raus, denkt an die mieseste Person und dann machen wir es zusammen.

0: schicke ich gleich direkt meinem Ex-Freund hier.
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0: Das habt ihr super gemacht. Ich hoffe, es ist angekommen. Danke. Ich habe das gerade ganz toll gemacht, finde ich. Also, das war super. Also, es ist schön zu meditieren und zur Therapie zu gehen und so, das ist wichtig und das mache ich auch und das ist super. Aber so einen Song zu schreiben und dann so ein Publikum zu haben, was ganz laut Fuck you ruft, das geht nochmal auch woanders hin. Das finde ich super. Hat er verdient. Und das nächste ist eher für euch, was ihr jetzt mit mir rufen könnt. Ich habe nämlich einen Song geschrieben über das, was man alles so muss. Und vielleicht könnt ihr mit mir zusammen, ich muss gar nichts gleich schreien, und da auch einmal so richtig mitfühlen. Das, ich glaube, das ist auch wichtig für uns alle hier. Los geht's.

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2: Hattet ihr heute einen schönen Tag? Es war toll hier, oder? Ich fand das Line-Up richtig super. Wetter hat auch mitgespielt. Was will man mehr? Ein großes Danke an Fritz, dass sie das hier auf die Beine gestellt haben, oder? Großen Applaus! Was ich auch schön fand am Line-Up war die Auswahl und dass das nicht so eintönig war. Und was vor vielen Jahren noch nicht so war, ist, dass da auch darauf geachtet wird, dass nicht nur Männer spielen. Weil als ich so auf Festivals spielen wollte, hieß es ganz oft, ah ja, können wir leider nicht buchen, weil wir haben schon eine Frau. Und das ist uns tatsächlich passiert. Und irgendwann war ich so sauer und dann habe ich mit einem großen Streamingdienst so eine Kampagne gemacht und ich wollte, dass sie dann Playlisten paritätisch befüllen. Und dann hat jemand gesagt, hä, aber gibt es denn überhaupt so viele Künstlerinnen, dass man das machen kann? Und dann haben wir eine Aktion gemacht und haben 124 Künstlerinnen auf diesen Song geholt, der heißt Auf Augenhöhe, und haben es auch geschafft, paritätisch Playlisten zu befüllen. Und deswegen ist dieser Song immer noch für mich ganz wichtig, weil es ist ein langer Weg, aber wir haben schon einiges geschafft.

0: eben am Radio, das war's von den Fritz Sessions live bei der Fête de la Musique. Antje Schumacher war unser letzter Act. So schön, dass ihr dabei wart. Es war wie immer einfach nur wholesome. Es war wunderschön mit euch. Dank an alle, die auch dabei waren. Egal, ob jetzt gerade gegangen sind, noch dabei sind, jetzt schon wieder zu Hause sind. Leute, es war wunderschön. Ganz, ganz tolle Acts. Hier geht's jetzt weiter mit Christoph Schrag und Unsigned. Da war zum Beispiel ja auch Smello schon zu Gast. Also Künstler, die ihr dann auf unseren Bühnen seht, sind in dieser Sendung. Smello war da. Wir begleiten euch von Anfang an gerne die Künstler. Das lieben wir hier bei Fritz. Es war wunderschön. Mein Name ist Sally Kaya, Christoph Schrag und Unsigned gleich für euch. Vielen Dank hier vom RAW-Gelände. Wir waren live beim Café Kult, haben hier für euch die Fritz-Sessions gemacht von der Fête de la Musique. Vielen, vielen Dank. Ganz viel Liebe an euch, an alle tollen Fritz-Hörer, ihr seid die Besten.
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2: Guten Abend, das hier ist Cosima Kiwi, Müde Träume.
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Träume. Cosima Kiwi ist das, die hier von den Traumverkäufern singt gewissermaßen, die sich auch im Musikbusiness herumtreiben natürlich und natürlich auch vom Aufwachen. Danach handelt dieser Titel. Cosima Kiwi hat hier im Interview bei Unsigned mal erzählt, wie sie auch erst mit einem Label zusammengearbeitet hat, aber dann gemerkt hat, dass sie das eigentlich alles auch alleine hinkriegt und dann auch viel mehr bei sich ist. Damit herzlich willkommen in dieser Sendung bei Fritz Unsigned. Hier spielen wir nur Musik ohne Label. Das heißt, die Acts hier, die bringen ihre Musik ohne Unterstützung raus, setzen sich einfach hin, schreiben Songs, nehmen sie auf, tüfteln dran rum, bis sie reif sind, um gehört zu werden und veröffentlichen sie dann einfach selbst. Ohne Hilfe zumeist jedenfalls, aus Liebe zur Musik und in vielen Fällen natürlich auch, um irgendwann diesen Traum zu leben, der bei Cosima Kiwi etwas müde geworden ist, vielleicht von der Musik leben zu können, im besten Fall natürlich von der eigenen. Heute hier bei Fritz Unsigned kommen zwei Acts zu Wort, die genau daran arbeiten. Einer von ihnen ist in Franken geboren, dann aber als Kind schon nach London gezogen. Da ist er groß geworden, hat dann in Birmingham studiert und hatte allen Ernstes Sehnsucht nach Deutschland bekommen irgendwann, als er die Familie besucht hat dort. Heute wohnt er wieder in Nürnberg, macht Musik, die hauptsächlich im Rap- und R&B-Bereich unterwegs ist, aber er probiert auch gerne mal was anderes aus, Indie-Sound zum Beispiel. Er mag sich eben nicht festlegen lassen, auch nicht übrigens, was seine Klamotten angeht. Das sieht man auf seinen Socials, wo er wirklich mutiges Zeug aufträgt. Er heißt Stevie Valentine, verrät uns im Interview, was es war, was ihn aus England zurück nach Deutschland getrieben hat am Ende. Ich konnte es nicht fassen, als er mir den Hauptgrund genannt hat. Und wir erfahren, warum er sich für TikTok manchmal auch die Finger verbrennt. Stevie Valentine um 21.05 Uhr bei Unsigned zu Gast. Und vorher hören wir von einer jungen Künstlerin aus Berlin, die ganz schnell auf dem Radar erschienen ist von Leuten aus dem Berliner Musikbiz, einfach weil einige ihrer TikToks viral gegangen sind. Und dann haben die im Musikbusiness, wie auch ich, ihre Musik gehört und waren sofort begeistert, wie ich auch. Sie produziert mit ihrem Bruder zusammen, der aber erst gar nicht wusste, dass seine Schwester auf TikTok schon so erfolgreich ist. Inzwischen gruppiert sich um diese Künstlerin namens Jay schon ein Team aus Leuten, die etwa schon mit Loredana oder Apache gearbeitet haben. Also, da köchelt was. Und dabei sind gerade erst zwei Tracks von ihr draußen und die hören wir. Sie heißt Jay und ist hier bei Unsigned um 20.35 Uhr, also nach den Nachrichten, zu Gast. Und bis dahin und drumherum gibt's Musik ohne Plattenvertrag, wie das eben hier versprochen ist von der Sendung. Zum Beispiel von einem Künstler namens Lenzi mit Smog.

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Das ist ein Musiker aus Hamburg. Der gehört zu einer ganz großen Clique, die heißt Too Loud for the Room. Hinter dem Namen stecken eigentlich 18 Leute. Das ist, schwankt aber auch immer so ein bisschen, haben sie hier im Interview erzählt. Ein Kulturkollektiv, kann man wohl sagen, aus Hamburg. Da ist Friso dabei zum Beispiel, Sand, Moe, Lenzi, den wir hier gehört haben und viele andere. Und die arbeiten immer wieder in verschiedenen Konstellationen zusammen, supporten sich gegenseitig, haben schon ausverkaufte Konzerte über organisiert und zusammengenommen natürlich eine ganze Menge Output. Dieser Song hier ist eben von Lenzi aus Hamburg namens Smog, ganz, ganz frisch. Der nächste Song, der kommt von einer Schauspielerin, die gerade ihren zweiten Song veröffentlicht hat, ist eine Schauspielerin aus Österreich, die aber dann irgendwann nach München gezogen ist. Sie war zum Beispiel inzwischen schon im Tatort zu sehen mal, aber auch in Krimis aus Österreich. Sie heißt Sophia Chanat und als Künstlerin nennt sie sich Bambita. Hier ist der zweite Song von ihr und diese Nummer, die heißt Kaltblut.

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Gepflegter Lärm ist doch immer wieder was Schönes. Das ist ein Titel von einem Künstler namens Mickey und der Song, der heißt Lass mich nie wieder los. Mickey hat gestern im Urban Spree gespielt und diese Woche diesen Titel hier veröffentlicht. Das ist mit einer Künstlerin zusammen, deren erster Song das ist. Das ist also hier alles ein sehr, sehr frisches Projekt, zumindest für die Künstlerin, aber eigentlich kann man sagen auch noch für Mickey. Neue deutsche Emo nennt Mickey das, was er hier macht, und so sieht das visuell übrigens auch aus. Extrem geschminkt, Manga-Style in Haut und Haar, kann man sagen. Schön schwarz, schön schmerzhaft, und es gibt schon eine ganze Reihe Titel. Mickey macht das hier seit 2023 und kommt, soweit ich das zumindest verfolgen konnte bisher, aus Bremerhaven. Die nächste Künstlerin, die heißt Mende und hat hier einen Song über Romeo geschrieben, und weil im Video aber ganz prominent ein Auto zu sehen ist und auf dem Thumbnail auch, dachte ich zuerst, klar, ist natürlich ein Gag, es geht um Alfa Romeo, eine berühmte Karre. Nein, stimmt gar nicht, es geht wirklich um die Liebe, es geht wirklich um den Romeo, nicht um das Auto, aber bei den Dreharbeiten hat eben doch das Auto eine große Rolle gespielt, und die geliebte Kameraassistentin fast nicht mehr losgelassen. Die haben sie nämlich im Kofferraum eingesperrt und dann beinahe nicht mehr rausgekriegt. War wohl ein kurzer Schockmoment, aber alles gut am Ende. Die Kameraassistentin ist wieder frei. Das Video ist draußen und der Song auch. Und hier ist er, Mende mit Romeo.

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Tja, und so trist geht er zu Ende, dieser Song von Mendel namens Romeo. Und das hier, das sind zwei Leute namens Schuko und Robeltobel zwischen den Zeilen.

schlubbelt da noch so ein bisschen aus. Wie eine tutende Telefonleitung aus den 90er Jahren. Zwei Typen aus Berlin sind das, hier auf einem Titel von ihnen, auf dem allerneuesten Titel von ihnen, Zwischen den Zeilen, heißt der Schuko und Robeltobel, so nennen die sich. Die beiden sind gerade mal 20 Jahre alt, machen Musik seit 4 Jahren zusammen, da waren sie noch Teenies und sie kennen sich auch schon wirklich ewig, seit der Grundschule heißt es. Und einer von ihnen, Schuko, der hier wohl hauptsächlich für die Lyrics verantwortlich ist, der macht auch mal zwischendurch so einen Solosong, aber eigentlich sind die beiden das Team. Also Schuko und Robeltobel. Aus dem Kinderzimmerstudio kommt das alles offenbar hier noch. Auch dieser Titel Zwischen den Zeilen. Ihr seid bei Unsigned. Das ist eine Sendung für Musik ohne Plattenvertrag. Und wenn ihr sie eben selber Musik macht, so wie Schuko und Robeltobel zum Beispiel oder die Künstlerin, die wir gleich hören, Motte, dann bitte bringt doch eure Musik hier zu Gehör. Und das macht ihr am besten, indem ihr euch bewerbt bei unsigned.fritz.de. Das ist der Link, den ihr aufrufen müsst. Könnt ihr über nahezu jedes Endgerät machen und dann erwartet euch ein Upload-Formular, da könnt ihr eure Songs hochladen. Mir reicht im Grunde ein einzelner und ich freue mich auch, wenn ihr ein bisschen was zu euch schreibt, dass ich also hier was zu euch sabbeln kann. Aber am allerwichtigsten ist die Musik. Also unsigned.fritz.de, das ist der Link für eure Bewerbung und die Bedingung ist, es sind eure eigenen Songs, ihr habt keinen Plattenvertrag, beziehungsweise diese Songs kommen nicht auf einem Label raus und es sind natürlich keine Remixe, keine Coverversionen, sondern eure Titel. Und bitte auch nicht die Ergebnisse von irgendwelchen Prompt-to-Play-Apps, die euch dann einen Song ausspucken. Ihr könnt KI benutzen, aber bitte nicht nur. Also unsigned.fritz.de, das ist der Weg in diese Sendung hier rein. Und die nächste hier ist Motte, das ist eine Künstlerin aus Berlin, ebenfalls genauso wie die beiden, die wir gerade gehört haben. Die war schon bei Jugend musiziert dabei, ist gerade mal 21, ist überhaupt erst der zweite Song, den sie rausgebracht hat. Ich weiß sonst eigentlich nichts über sie, außer dass sie eben wohl eine klassische Musikausbildung hatte und jetzt aber eben diesen Sound hier macht als Motte. Auge blau.

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4: 20:28 Uhr.
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4: mit Björn Jansen. Auf der Straße, in Spätis oder auf dem Dorf, überall Musik. Mit hunderten Live-Auftritten und Veranstaltungen wird heute in Berlin-Brandenburg die Fettüler Musik gefeiert. Allein in der Hauptstadt gibt's nach Angaben der Organisatoren mehr als 1300 Konzerte und Vorführungen. Auch in Brandenburg beteiligen sich zahlreiche Städte und Dörfer an dem Musikfest. Alba Berlin ist deutscher Basketballmeister. Die Berliner gewannen in der Finalserie das entscheidende 5. Spiel beim FC Bayern München mit 84:81. Damit holte sich Alba den 12. Bundesligatitel seiner Geschichte. Den letzten Titel gab es 2022. In Luzern in der Schweiz haben die Verhandlungen über ein endgültiges Ende des Irankriegs begonnen. Gesprächsgrundlage zwischen den USA und dem Iran ist das vereinbarte sogenannte Rahmenabkommen. Der Iran verlangt

0: Die Einhaltung der Waffenruhe zwischen Israel und der Hisbollah-Miliz. Die USA pochen unter anderem auf einen freien Schiffsverkehr in der Straße von Hormuz und ein Ende des iranischen Atomprogramms. Die Gespräche werden allerdings von neuen Angriffen der israelischen Armee auf die libanesische Hisbollah-Miliz überschattet. Ein Gewitter mit Sturmböen und Platzregen ist über Berlin und das Umland gezogen. Mehrere S-Bahnen wurden aus Sicherheitsgründen für eine Weile angehalten. In Schöneberg und Zehlendorf stürzten Bäume auf oberirdische Gleise der U-Bahn. Einige Freibäder machten aus Sicherheitsgründen vorübergehend zu. Im Grunewald wurde sogar ein Teil des Geländes des Tennisturniers Berlin Open überschwemmt. Auch in mehreren Brandenburger Landkreisen gab es wegen des Unwetters viele Feuerwehreinsätze.
1: Wetter.
0: 21 bis 27 Grad im Fritz-Sendegelände. Ja, und wir gehen am längsten Tag des Jahres locker bewölkt und mit vereinzelten Schauer oder Gewittern in die Nacht. Tiefstwerte liegen bei 18 bis 13 Grad. Und morgen, da ist es erst sonnig. Später kann es ein paar lockere Wolken geben bei 26 bis 30 Grad.
1: Verkehr.
0: A9 Leipzig Richtung Berlin. Zwischen Rastplatz Rabenstein und Niemek, da steht ein defekter PKW auf der rechten Spur im Baustellenbereich. A10 nördlicher Berliner Ring Richtung Dreieck-Barnim. Zwischen Mühlenbeck und Dreieck-Pankow gibt es Behinderungen wegen der Ölspur. Außerdem steht ein liegengebliebenes Fahrzeug auf der rechten Spur. Das staut sich, dauert 10 Minuten länger. A13 Berlin Richtung Dresden. Zwischen Großräschen und Schwarzheide ebenfalls Stau. Und zum Stadtverkehr Berlin. A100 Stadtring Richtung Wedding zwischen Oberlandstraße und Innsbrucker Platz. Da ist die linke Spur gesperrt. Da staut sich's. Dauert ebenfalls 10 Minuten länger. Reinickendorf, die Rödernallee ist in Höhe Thyssenstraße nach einem Unfall gesperrt. Karlshorst, die Treskoallee ist zwischen Hönower Straße und Rheinsteinstraße wegen Markierungsarbeiten Richtung S-Bahnhof gesperrt. Und Bauarbeiten gibt's bei der S-Bahn. Bis Betriebsschluss werden da Busse eingesetzt für die S7 zwischen Lichtenberg und Ahrensfelde und für die S75 zwischen Lichtenberg und Wartenberg. Da wo es geht, euch eine gute Fahrt.
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2: 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Bist du noch da?
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dieses Schweigen, das spielt für Frederik offenbar aktuell eine ganz große Rolle. Damit befasst er sich hier in diesem Titel und auch darüber hinaus. Bist du noch da, heißt die Nummer. Und sie kommt von Frederik, das ist ein Mann aus Hamburg. Der hat heute auf der Fête de la Musique gespielt, und zwar veranstaltet von Fritz auf dem RAW-Gelände. Haben wir hier übertragen, konntet ihr also vorhin hören. Und Anfang 2025, da war Frederik bei Unsigned zu Gast. Er hat hier im Fritz-Studio live für uns gespielt. Songs, die überhaupt erst ein Jahr später als Singles dann rausgekommen sind, hat er damals eben schon live gemacht. Da war er noch unsigned. Inzwischen hat er einen Deal mit einem Label und vor gut zwei Wochen hat er seinen Instagram-Kanal aufgeräumt und Platz gemacht für das, was als nächstes kommt. Und da befasst er sich eben mit der Stille in vielen Facetten, mit dem, was es bedeutet, mit dem, was es nicht heißt, was es in einem hervorruft. Und während für ihn das letzte Jahr eben sehr, sehr laut war, soll 2026 das laufende Jahr, also das Jahr der Stille sein. Für Frederik aus Hamburg. Jetzt hier bei Unsigned spreche ich mit einer Künstlerin aus Berlin, die ganz schnell auf dem Radar erschienen ist von Leuten aus dem Berliner Musikbetrieb, einfach weil einige von ihren TikToks wirklich viral gegangen sind und dementsprechend für Aufmerksamkeit gesorgt haben. Und dann haben diese Leute aus Musikbiz, genau wie auch ich, ihre Musik gehört und waren sofort begeistert, wie eben ich auch. Sie nennt sich einfach Jay, sie produziert mit ihrem Bruder zusammen, der aber erst gar nicht wusste, dass seine Schwester auf TikTok schon so erfolgreich ist. Inzwischen gruppiert sich um diese Künstlerin Jay schon ein Team aus Leuten, die zum Beispiel schon mit Loredana gearbeitet haben oder mit Apache. Und dabei sind gerade mal erst zwei Tracks von ihr draußen. Und die hören wir jetzt. Und zwar mit ihr zusammen. Jay und Rote Augen.

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1: Jay ist das, mit einem Titel namens Rote Augen, so heißt die Nummer. Und sie kommt von einer Künstlerin namens Jay eben und mit der sprechen wir jetzt. Hallo.
2: Hi, freut mich.
1: Du bist in Steglitz zu Hause, born and raised.
2: Also born in Münster und dann mit 4 nach Steglitz raised.
1: Okay, also entführt von den Eltern in die Hauptstadt. Hast du es vermisst?
2: Richtig.
1: Vermisst du dein Aufwachsen in Münster?
2: Ich kann mich an Münster null erinnern. Also ich sehe mich schon als Berliner Kid.
1: Und du hast jetzt gerade mal 2 Titel draußen. Den zweiten, den hören wir auch gleich. Der ist gerade erst rausgekommen. Das heißt, man kann sagen, das ist alles ganz, ganz frisch, deine musikalische Karriere. Und das hat aber irgendwie mit so einem Blitzstart irgendwie losgelegt. Auf TikTok, erzähl mal.
2: Ja, voll. Also ich habe Oktober angefangen, meine ersten TikToks hochzuladen. Und unter den ersten paar Videos gingen dann auch schon ein paar ganz gut. Und dann haben sich die ersten Leute aus der Industrie gemeldet, bevor ich überhaupt einen Instagram-Account hatte und so. Also es war alles sehr
1: kalt. Bevor du überhaupt wusstest, dass du Musik machst sozusagen.
2: Ja, halt genau. Wahnsinn, ne? Und dann wurde ich in Sessions gesetzt und habe Leute kennengelernt. Also bin an der Stelle auch sehr dankbar natürlich, dass das so gut geklappt hat. Und jetzt habe ich, mit ein paar Produzenten habe ich mich gut verstanden und jetzt einen Song im April rausgebracht oder Mai.
1: Also jedenfalls vor kurzem erst ging das Ganze erst los. Und das ist ein Phänomen sozusagen, was sich bei vielen Artists hier beobachten lässt bei Unsigned. Du hast irgendwie einen TikTok-Kanal und dann gibt's irgendwie so 2-3 Videos, die richtig in die Höhe schnellen. Hast du das Gefühl, bei TikTok, du hast irgendwie, du wusstest bei dem oder dem Video, wow, das wird funktionieren? Oder ist das so komplett random, was passiert?
2: Also ich würde sagen, es gibt so 1-2, wo ich also nach einer Zeit verstanden habe, jetzt mache ich es ja auch ein paar Monate, dass was gut ankommt, aber dann gibt es immer wieder welche, wo ich denke, oh, ich weiß gar nicht, ob ich es posten will, dann mache ich es doch und dann geht das ab. Also es ist nicht wirklich vorhersehbar, aber manchmal hat man schon so eine Ahnung, würde ich sagen.
1: Und hast du den TikTok-Kanal so aufgezogen von Anfang an, dass du sagst, okay, ich möchte gerne Musik machen und ich möchte mich hier bekannt machen? Also war das gewissermaßen geplant oder ist das eben aus Versehen passiert?
2: Also das war schon irgendwie, doch, das war schon geplant. Ich habe mir da länger Gedanken gemacht, wie ich mich nenne und auch wer ich sein will, was für eine Art Musik, was ich in meine Bio schreibe und so. Also ich habe mir das schon überlegt, aber natürlich in einem viel kleineren Rahmen, als es dann gelaufen ist irgendwie, ja.
1: Wie überrascht warst du denn, dass sich da sofort dann Leute gemeldet haben, als das erste TikTok-Video so durch die Decke ging?
2: Super überrascht. Also ich habe das auch erstmal, mein Bruder macht ja mit mir, also er macht ja Mix und Master und so und ist ja auch in der Musik drin. Und ich habe ihm das am Anfang auch nicht erzählt, weil ich fand's ein bisschen peinlich und habe da so eine Woche gepostet und dann irgendwann ging halt das erste so ab und dann hat sich dieser Labeltyp gemeldet und so und dann habe ich es ihm halt erzählt und war so, yo, guck mal, was ich gemacht habe und guck mal, was passiert ist und wir waren beide so, Alter, was? Ja.
1: Okay, du arbeitest weiter mit deinem Bruder zusammen.
2: Genau.
1: Der hat ein Studio irgendwo im Norden von Berlin. Also muss ich mir das so vorstellen, dass ihr da inzwischen dann jetzt, also obwohl du es erst verheimlicht hast, aber jetzt dann beide so miteinander produziert oder Sessions macht und Ideen aufnehmt oder wie passiert das?
2: Also ich mache mit ihm manchmal so ein bisschen Jam, weil er spielt auch ein bisschen Klavier, aber er macht meistens halt eher so den Mix und Master und er macht ja auch so Management, so den Orga-Teil. Das heißt, ich gehe manchmal in sein Studio und wir nehmen Vocals oder so auf. Das machen wir ganz gern zusammen. Mhm. Aber so den Song an sich mache eigentlich ich dann schon mit einem Produzenten.
1: Wir hören mal einen weiteren Titel rein und dann werden wir mal ein bisschen in der Vergangenheit kramen von Jay, wie es wurde, was es ist. Aber erstmal die aktuelle Nummer Schwimm von Jay aus Berlin.

0: Schwimmen. So heißt der Titel. Und er kommt von Jay. Mit Jay reden wir. Sie ist in Berlin, aktuell Steglitz. Allerdings kommt diese Aufnahme teilweise, nehme ich mal an, aus dem Norden, aus Berlin-Pankow. Haben deine Eltern dich auch gezwungen, ein Instrument zu lernen?
1: Ja, ich habe Querflöte gelernt, also ein uncooles Instrument, aber eigentlich...
0: Das kommt drauf an, wie man das bedient, und die Monen können sich auch wechseln, aber ich weiß, was du meinst.
1: Ja, also ja, genau, ich will niemanden jetzt hier ärgern, aber es ist halt, ich habe ja bei den TikToks spiele ich ja auch immer Klavier, und ich wollte halt irgendwie, ich habe ja erst versucht zu produzieren, und gemerkt, okay, produzieren ist halt seine eigene Wissenschaft, so, da muss man schon sich reinknien. Und dann dachte ich halt, was kann ich für, also mit Klavier oder Gitarre kann man halt einfach musizieren, Querflöte ist halt ein bisschen knifflig.
0: Ja, der Mund ist irgendwie zu, ne? Und man kann schlecht Harmonien machen, aber das ist ein bisschen, das ist anstrengender. Aber würdest du ausschließen, dass die Querflöte jemals auf eins deiner Lieder kommt? Also ist sie einfach verbannt irgendwo in der Ecke im Keller?
1: Nee, das wäre der ultimative Full-Circle-Moment, wenn ich die irgendwann, also das müsste eigentlich passieren, da hast du schon recht.
0: Muss ja nicht rausbringen.
1: Ja, irgendwann.
0: Okay, das heißt also Musikschule, aber du hast dann nicht irgendwie gesagt, so komm, schmeiß die Querflöte weg, jetzt will ich Klavier lernen oder Gitarre oder irgendwas, was man für Popmusik gebrauchen kann?
1: Nee, also ich habe lange, also mein Bruder ist halt so super musikalisch, hat 5 Instrumente, 6, keine Ahnung, gespielt. Und ich war und ich war als kleine Schwester so ein bisschen der Raum der Musik war besetzt so von ihm. Deswegen habe ich da gar nicht so mich so drauf eingelassen. Und dann erst vor so 2-3 Jahren wirklich gedacht, so okay, eigentlich will ich das aber machen, und dann langsam.
0: Ist es nicht das Einzige, was ihr gemeinsam mal angeschoben habt? Ich weiß nicht, ob das eine fixe Idee war, aber so ein bisschen, ich bin ja beruflicher Stalker, und da habe ich quasi ein Promoblatt von euch beiden gefunden, wo es aber, glaube ich, um Schauspielerei ging. Und ich glaube, ihr bestandet irgendwie auch schon vor Kameras oder auf Bühnen oder irgendwie sowas. Also gibt es dieses Projekt auch noch, diese Seite von euch?
1: Die gab es, sie ist momentan nicht mehr, aber wir hatten, glaube ich, Lust an sich. Also meine oder unsere Mutter ist Schauspielerin, und dadurch hatten wir so ein bisschen Bezug dazu. Und mein Bruder hat dann auch viel so Komparsen, Statistenjobs gemacht, und da ab und zu waren wir halt zusammen auch, also ich habe auch so Theater ein bisschen gespielt und so, aber es ist jetzt kein richtiges professionelles Projekt.
0: Aber ist das so stelle ich mir das vor, man wird so mitgeschleift, oder? Von der Mama, wenn die Schauspielerin ist, und dann ist man bei den Projekten da irgendwie mit dabei, ist das so?
1: Ja, ein bisschen. Also man ist natürlich dann öfter mal irgendwie, also man spielt vor allen Dingen im Theater, dann da hinter den Kulissen und kriegt das alles so mit, und dann ist es natürlich auch eine coole Art, mal Geld zu verdienen, so einen kleinen Job hier und da.
0: Ja, klar.
1: Und ja, deswegen, also das an sich auch, glaube ich, gute Vorbereitung, um dann, ich hatte jetzt Samstag meinen ersten Live-Auftritt, so ein bisschen ready zu sein, auf einer Bühne zu stehen.
0: Hilft dann schon. Kann dich deine Mutter dabei beraten, oder geht das nicht, wenn die Eltern nicht
1: da? Das ist lustig, weil sie tatsächlich, sie ist natürlich immer, ich kann immer mit Rat zu ihr kommen und so, aber sie konnte mein Live-Auftritt Gig nicht besuchen, weil sie war zu aufgeregt für mich.
0: Echt jetzt?
1: Ja, das war auch ganz, ganz komisch, weil eigentlich juckt sie nichts, aber sie meinte so, sie hat sich selbst dazu sehr gesehen irgendwie. Ja.
0: Okay, und wie war das für dich? Hättest du sie gerne dabei gehabt?
1: Am Anfang dachte ich natürlich schade, aber dann dachte ich, okay, gut, weil ihre Energie war wirklich intensiv, das hätte ich auch nicht gebraucht.
0: Okay, aber beim nächsten ist sie dabei.
1: Ja, sie meinte, ab jetzt sie dann.
0: Okay, das ist das erste hinterher.
1: Ja, genau.
0: Okay, gut. Jay, wie geht's weiter? Wir haben 2 Titel, die sind jetzt draußen. Ich nehme mal an, ihr produziert fieberhaft weiter, weil irgendwie muss man ja auch die Maschine füttern. Also man muss sich auch ein bisschen davor beschützen, aber gleichzeitig will man ja auch nach vorne gehen. Wie geht's weiter?
1: Voll. Also ich habe jetzt schon so 8, 9 Demos oder so, wovon auch manche fast bereit sind. Also ich habe Songs ready quasi. Und nächster Song kommt auch mit ein bisschen Label-Unterstützung, kann man Marketing ein bisschen mehr auffahren, und so sollte das Stück für Stück mit jedem Song im besten Fall wachsen.
0: Da ist schon ein Label jetzt drauf.
1: Also auf den nächsten Song, es ist nur so ein Single-Deal, also nur für den Song.
0: Ja.
1: Mit Aura von Good Kids. Aber die geben ein bisschen, die haben Glauben in den Song, den habe ich gestern mit Lee auch wieder, dem Christopher produziert.
0: Ja.
1: Und der kommt dann wahrscheinlich als nächstes, ja.
0: Okay, was alles passiert, wenn die TikToks viral gehen, oder?
1: Ja, voll. Also wenn ich eine Sache sagen kann an Leute, die auch Musik machen wollen, einfach posten.
0: Ja,
1: ihr müsst
0: und
1: raus.
0: Überraschen lassen. Was anderes kann man nicht erwarten irgendwie am Ende.
1: Ja, genau.
0: Ja, ich wünsche dir immer wiederkehrende Viralität und alles Gute.
1: Das ist sehr lieb, vielen Dank.
0: Bis dann, mach's gut. Tschüss.
1: Mach's gut, ciao.
0: Und das Interview mit Jay, das habe ich bereits am Mittwoch aufgezeichnet. Und das hier, das ist Phil West mit Everything Green.

Phil West, so heißt dieser Act. Habe ich das erste Mal hier auf Bayern Sein vor 2 Jahren schon gespielt. Ist aus Köln, macht alles allein in seinem Homestudio, hat als Kind schon Gitarre gelernt und sich dann später selbst das Produzieren beigebracht, was dann doch ein bisschen interessanter war. Setzt sich mit den Vorstellungen von Männlichkeit auseinander in seiner Musik, mit den Klischees, mit diesen Stereotypen und überzogenen Idealen, die ja doch meistens so wenig zu tun haben mit dem, was im Innern vor sich geht. Und auch hier geht's ums Performative bei Phil West. Das, was man eben halt so macht, ohne das zu fühlen oder ohne, dass es wirklich von innen kommt. Phil West, Everything Green. Die nächste Künstlerin war letzte Woche bei uns zu Gast, hat hier live gespielt und zwar einen Song, der da noch gar nicht veröffentlicht war, aber jetzt ist es. Seit Freitag ist er draußen, Schlangenhaut von Carlsberg.

Oxytocin, ein Hormon, das eine große Rolle spielt im Zwischenmenschlichen, mit Liebe und Körperlichkeit in Verbindung steht. Und darum geht's hier auch bei Yola Marie. Ihr selber Unsigned, wir haben den nächsten Gast in dieser Sendung. Er ist in Franken geboren, dann aber als Kind schon nach London gezogen, da groß geworden und hatte dann Sehnsucht nach Deutschland. Heute ist er wieder in Nürnberg, macht Musik, die hauptsächlich im Rap- und R&B-Bereich unterwegs ist, probiert aber gerne auch anderes aus, nicht nur in der Musik, sondern auch bei den Klamotten. Stevie Valentine ist das. Hier verrät er uns im Interview gleich, was es war, was ihn aus England zurück nach Deutschland getrieben hat. Und wir erfahren, warum er sich für TikTok manchmal sogar die Finger verbrennt. Stevie Valentine, hier ist Marlboro Zigaretten.

0: Marlboro Zigaretten, so heißt dieser Titel und er kommt von einem Künstler namens Stevie Valentine und mit dem sprechen wir jetzt. Hallo Stevie.
1: Hallo, hallo, freut mich. Wie geht's dir?
0: Okay, Stevie Valentine ist hier und der macht Musik und ist aus Nürnberg, in Nürnberg gerade auch zu Hause, beziehungsweise ganz genau muss man sagen, bist du aus der Nähe von Nürnberg, ne? Aus Fürth.
1: Genau, ja.
0: Und dann hat es dich aber später im Leben nach London verschlagen. Genau. Wo du eine Weile gelebt hast. Wie kam das denn? Sind das die familiären Verbindungen? Haben deine Eltern gesagt, so, wir ziehen jetzt um, verlassen das Land und versuchen es in England? Oder wie kam es?
1: Das war eigentlich genau so. Also ich bin zuerst mit meiner Mutter und meinem kleinen Bruder nach London gezogen. Mhm. Meine Mutter meinte halt, Schule und so ist besser. Mhm. Und wenn ich jetzt auch alles anschaue, macht es auch so viel Sinn, weil jetzt mache ich auch auf Englisch Musik mit das Deutsch und einem englischen Akzent und so und das passt alles gerade so super. Ja.
0: Bist du in Schuluniform rumgelaufen?
1: Ja.
0: Ja. Das gehört dazu einfach, ne?
1: Das gehört dazu, ja.
0: Ja. Und war das anfangs gleich so ein aufregendes Abenteuer oder hast du dann auch die Heimat vermisst?
1: Also ich habe die Heimat auf jeden Fall sehr vermisst. Ich wollte eigentlich nicht. Das war auch sehr anders, weil das Schulsystem ist ein bisschen anders. Also wo ich da hingegangen bin, ich denke, ich bin vielleicht 2 Klassen hochgegangen.
0: Mhm. Ach so, okay.
1: Also habe ich dann sehr viel schon verpasst, so Algebra und so Mathematik. Mhm. Mhm. Viele Sachen habe ich halt nicht gelernt. Mhm. Und das fand ich schwierig. Mhm. Aber ich konnte auch Deutsch. Deutsch war auch eine Option.
0: Okay, das natürlich hast du gewählt. Ja, klar. Aber habt ihr denn zu Hause auch schon Englisch gesprochen oder war das dann auch schon erstmal eine Umstellung?
1: Nein, also Englisch habe ich sogar zuerst gelernt. Mhm. Ich habe dann, okay. Der Akzent war aber anders. Aber den Akzent habe ich dann auch sehr schnell.
0: Und dann finde ich aber auch interessant die Entscheidung von dir, dann wieder zurückzukommen. Denn wenn ich mir denke, okay, der ist einer, der macht Musik und der ist jetzt auch schon in England aufgewachsen, hat man da nicht viel mehr Möglichkeiten und Chancen, dann eben auch auf Englisch Musik zu machen? Größeren Markt, größere Möglichkeiten?
1: Ja, also Leute sagen immer, ich bin verrückt. aber also, wenn ich jetzt echt so mein Leben anschaue, ich habe immer manchmal dieses Gefühl, dass ich unbedingt jetzt wieder nach Deutschland will. Mhm. Oder zum Beispiel, ich will unbedingt das machen. Und auch in dem Moment weiß ich nicht 100% warum. So, ich sag's dir ehrlich, ich hatte einfach keine Lust mehr auf England. Mhm. Und ich musste einfach raus. Ich bin zu Besuch gekommen nach Deutschland. Und das war einfach, ich hab's geliebt. Und ich habe mir gedacht, okay, wenn ich jetzt wieder weg will vom England, das Deutschland macht Sinn, weil ich kenne mich aus, ja. Ich kenne die Sprache, ich habe Familie hier. Also wenn, dann macht es hier am meisten Sinn. Wenn es vielleicht nach ein Jahr, whatever, dann gehe ich wieder zurück oder ich versuche was anderes. Ja. Aber in diesem Moment hat es so Sinn gemacht, weil ich habe mich gar nicht gut gefühlt.
0: Was war das in England, wo du gedacht hast, du musst hier weg? Weil ich meine, London ist für viele ja ein Traum, absolutes Sehnsuchtsziel, ne, da hinzugehen, vielleicht auch da Musik zu machen, vielleicht auf den Straßen zu spielen und so. Und dich hat's weggezogen. Weißt du noch, was es war? Ist ja inzwischen auch schon 1-2 Jahre her.
1: Ich denke, ein großes Ding war das Wetter, auf jeden Fall. Das regnet sehr.
0: Ist das nicht ein Klischee? Ich dachte, das ist...
1: Nein, das stimmt echt. Ich muss immer den Wetterding anschauen, so dass ich weiß, welche Schuhe ich anziehen soll, so dass ich meine schöne Schuhe nicht kaputt mache, weil es auf jeden Fall regnen wird. Ich weiß jetzt, Deutschland ist jetzt, das Wetter ist jetzt auch nicht so crazy, aber das ist schon besser.
0: Ja. Okay, aber es war nicht das Einzige, nehme ich mal an. Du bist nicht wegen des Wetters geflohen.
1: Nein, ich denke echt, also in diesem Moment, ich habe mich echt so down gefühlt. Ich denke, weil ich auch so, ich bin auch jemand, ich brauche sehr oft so Abwechslung und so. Mhm. Und da war echt ein Punkt, wo ich einfach jetzt da war und ich habe mir gedacht, ich brauche was anders. Ich weiß nicht was, aber Deutschland macht Sinn, weil ich kenne mich aus. Ja. Okay. Dann habe ich auch ein Jahr in Berlin gewohnt.
0: Und Musik gemacht, aber vorher schon?
1: Also wo ich 3 Jahre alt war, habe ich schon mit Gitarre angefangen und so. Ja, mein Vater hat mich immer gezwungen und ich habe es so gehasst.
0: Echt, ja?
1: Ich habe es so gehasst. Aber jetzt, ich sag's ehrlich, ich schaue jetzt und ich kann mich nicht genug bedanken, weil es hat mein Ohr trainiert und diese kleinen Sachen, die ich jetzt sehe.
0: Belly Dancer ist ein weiterer Titel von Stevie Valentine, den haben wir.

0: Belly Dancer von Stevie Valentine, und mit Stevie Valentine reden wir hier. Stevie, das ist ja ein komplett anderer Sound, den wir hier hören. Also die Marlboro-Zigaretten vorhin, das geht auch so ein bisschen in Indie-Richtung, und hier, das ist ja viel mehr Beat-basiert, viel mehr in Richtung R&B und Rap. Wo würdest du denn sagen, zieht es dich hin, und wo kommst du eigentlich her, was die Musik angeht?
1: Also vom Musik hören, mein Geschmack ist echt all over the place. Also ich habe eine Playlist, das geht vom vielleicht Lil Wayne zu Pink.
0: Okay.
1: Und so bin ich auch. Ich liebe Indie-Rock, ich liebe Rock, ich liebe Pop-Musik. Das liebe ich. Ich habe das immer geliebt. Aber dann liebe ich auch Hip-Hop, und ich kann das auch. Am Anfang war das halt ein Ding, wo manchmal als Künstler will man alles machen, aber dann hat man halt keine... Das ist schwierig, dann vielleicht so eine Fanbase zu finden und so, weil, weißt du, was ich meine?
0: Ja, weil man das eben dann doch wieder sortieren muss, weil man die Leute irgendwie gerne wissen wollen, wofür man steht. Und dazu kommen die Algorithmen, die dich irgendwo einsortieren müssen, ne?
1: Genau. Also, aber dann habe ich mir halt gedacht, ab und zu kann ich halt die Indie-Rocks und so machen, die ich liebe. Und so, dass ich halt auch die Audience nicht zu viel confuse. Und ich denke, dann, als man größer wird und so, dann kann man auch viel mehr machen. Dann sind die auch viel mehr offen, so wie A$AP Rocky, der ist jetzt, der macht jetzt auch Rap und so, aber der macht auch Indie manchmal. Oder Ross, so ein amerikanischer Künstler, der macht auch alles. Also für mich, ich sag's dir, ich bin einfach, vielleicht mache ich einen Klassikus am One Day. Ich kann mich nicht in so eine Kategorie reinmachen, aber ich wollte schon sagen Rap, Hip Hop.
0: Was man auch sieht, wenn man deine Socials so verfolgt oder mal so durchscrollt, ist, dass du auch ein Fable für Fashion hast. Und auch ich sagen, ist es immer sehr, sehr unterschiedlich. Also da gibt es Bilder von dir, da hast du eine Jeansjacke an und dieses rote Baret. Ja, und dann gibt es irgendwie andere, da bist du so in so Beige-Tönen, und dann wieder andere super Gentleman und dann wieder Lederjacke und coole Sonnenbrille und so. Also auch da, magst du die Verkleidung, oder würdest du sagen, du bist auf der Suche nach so einem Stil?
1: Nein, ich liebe es. Ich bin als Mensch, eine Minute mag, liebe ich Hip-Hop, eine Minute höre ich Popmusik, und das ist genauso mit meinen Fashion. Ich will mich einfach mehr expressen. Ich denke, ich bin auch jetzt mehr offen. Also früher war ich ein bisschen mehr so safe. Ich war immer ein bisschen so verrückt mit Farben und so. Ich habe immer Pink angezogen und alles. Aber ich denke, jetzt bin ich auf jeden Fall mehr experimental. Und das wird man dann auch in der Musik viel mehr sehen.
0: Und das rote Baret, das ist aber gerade der Hit, oder? Für dich?
1: Ja, das so, ich habe sogar dabei gerade. Also, ich habe sogar gerade dabei.
0: Das ist super. Das gibt so einen ganz anderen Style. Also, weil du hast manchmal so ein Cappy auf, und dann gibt's dieses rote Baret irgendwie dazwischen, und das verleiht dir ja gleich einen ganz anderen Stil. Super
1: seriös.
0: Wie ein Maler oder sowas.
1: Ja, genau. Und ist auch wieder was anderes.
0: Und dann sieht man immer wieder den brennenden Stift, wo du dich zeigst, wie du als würdest du da gerade die Lyrics schreiben und so. Wie bist du da drauf gekommen?
1: Also eine Freundin hat mir die Idee gezeigt, und ich dachte mir, ja, das ist, weil ich mache jetzt auch mit TikTok, habe ich angefangen, mehr Mühe zu geben. Auf jeden Fall. Und da habe ich gesagt, ja, lass uns das versuchen. Brauchte schon ein paar Takes, hat mich auch ein paar Mal fast verbrannt. Und den ganzen
0: Ich dachte, das ist echt.
1: Ach so, nein, wir haben echt den Stift. Wir haben echt den Stift
0: angezündet. Das ist ja der Hammer. Oh krass, okay. Hast du dich verbrannt? Ja, sieht gefährlich mit diesen Medien einfach.
1: Ja, schon. Klar. Wir müssen es auch schnell machen, weil es brennt nicht so lange. Also auf das Video, das du jetzt siehst, sah es entspannt aus, bestimmt cool, aber hinten, das war schon, okay,
0: das nenne ich Hingabe. Beim Thema TikTok, also man sieht das auch, dass du das wirklich ernst meinst. Wie gehst du damit um? Also, denn man wird ja nicht so richtig dafür belohnt. Man packt viel rein, dann gibt's mal so ein paar Videos, die gehen irgendwie viral, und andere dann wieder nicht, und es ist irgendwie saure Gurkenzeit dann wieder. Wie gehst du damit um? Machst du das irgendwie, keine Ahnung, nimmst dir einen Tag in der Woche und machst dann irgendwie 50 Stück und haust sie dann so langsam raus, oder wie machst du das?
1: Also mit TikTok. Also ich habe mit Bellydancer jetzt wieder angefangen. Das war so das erste vor kurzem, dass ich richtig gepusht habe. Ich habe es eigentlich nur so gepostet zu sehen. Der Song war nicht mal draußen. Und ja, ich habe es dann so getestet und es hat angefangen so richtig. Da habe ich mir gedacht, okay. Und Leute haben den Sound und so benutzt. Aber dann, wie gesagt, ich war nicht ready. Also ich musste dann jeden Tag muss ich jetzt einfach filmen. Aber weil es so gut läuft und so, hat man halt die Motivation. Ja, man hat, ich will sogar. Man, und dann, wie du gesagt hast, manchmal läuft es nicht gut und dann ist man halt wieder down und so. Aber dann habe ich zu mir selber gesagt, ey, ich kann nicht nur Bock haben, wenn es läuft.
0: Stevie Valentine ist hier bei uns im Gespräch aus Nürnberg mit langer Vergangenheit in England und einem lieblingsroten Baret und einem Stift, den er wirklich angezündet hat. Schaut es euch an, gibt's auf Instagram bei Stevie Valentine und auf TikTok auch. Und hier ist ein Song, da geht's ein bisschen wieder mehr nach innen. I think I need a therapist, heißt der, Stevie Valentine.
1: Ja, aber

0: Da kommt das Pray for Me drin vor und da ist ein Thema dahinter auch bei Stevie Valentine, den wir hier gehört haben. I think I need a therapist, so heißt dieser Track. Aber Stevie, wenn man auf deine Socials guckt, dann sieht man hin und wieder mal auch so einen kleinen subtilen Verweis darauf, dass es bei dir, also dass der Glaube auch sozusagen wichtig ist, ne?
1: Ja.
0: Also das Pray for Me war es da und dann gibt es hier und da mal so einen kleinen subtilen Verweis auf Gott. Wie ist das für dich wichtig geworden und wann hast du sozusagen die den Mut gefasst, das auch nach außen zu bringen?
1: Ich bin christlich aufgewachsen, aber das war mehr so eine Sache, wo meine Mutter, hey, Sonntag, Kirche, let's go, let's go, let's go.
0: Im Ernst, ja? Ihr seid jeden Sonntag gegangen?
1: Ja, jeden Sonntag.
0: Wow.
1: Jeden Sonntag.
0: Okay.
1: Jeden Sonntag. Ich hatte, wo ich jünger war, ich hatte keine Wahl. und dann bin ich umgezogen nach Birmingham, das ist in England.
0: Peaky Blinders spielen da, oder?
1: Ist das genau, ja, genau, Birmingham genau. Dann für die Universität und mein Plan war, ey, meine Mutter kann mich jetzt nicht mehr jeden Sonntag, ich habe Freiheit. Ich habe Freiheit. Ja. Ab diesem Punkt habe ich schon Musik gemacht, aber das war jetzt keine christliche Musik. Und dann hat jemand mir mal einen Flyer gegeben für eine Kirche. Aber diese Kirche, das war so eine Youth Church. Also jeder war jung, der Pastor war jung. Aha. Der redet jetzt über Sachen, die ich früher halt Angst hatte, vielleicht in die Kirche zu sagen und so. Über so die Struggles und so. Und ich habe mir gedacht, wow, so eine Kirche habe ich noch nie gesehen. Das hat so Spaß gemacht, da war Tanzen, das hat echt Spaß gemacht. Ich habe mich immer gefreut, jeden Sonntag in die Kirche hinzugehen. Jeder sah aus wie ich, so angezogen, alle waren locker, alle waren cool. Ja, und dann war mal so ein Event und da war ein Mädchen, sie hat so ein Spoken Word gemacht auf Englisch über Gott. Und da habe ich mir gedacht, okay. Diese Nacht bin ich nach Hause gegangen und ich habe dann auch einen Christian Rap geschrieben. Das war mein erster Song über Gott.
0: Aha.
1: Und zufälligerweise habe ich jemanden in dieser Kirche getroffen, einen Kumpel, der hatte am Twitter eine große Following. Jedes Mal, wenn ich gepostet hat er das retweetet und es ist jedes Mal viral geworden.

0: Aber ich denke, so innerlich hat es mich langsam so gestört und so. Und dann würde ich sagen, das kam echt ein Punkt, wo ich einfach aufhören wollte, vom Christian Rap weggehen, weil ich bin jetzt an einem Punkt, wo ich nicht mehr meine Religion mit Musik mischen wird, denke ich, für jetzt. Weil sogar jetzt, ich kriege immer Nachrichten und Leute sagen, die sind so enttäuscht und mit was ich jetzt mache, aber gleichzeitig habe ich jetzt auch so eine neue Fanbase
1: Ja.
0: aufgebaut.
1: Würdest du sagen, das war einengt, also so mit der Religion verbunden zu sein?
0: Ja, das war es, ja. Und es war sehr viel Pressure, finde ich. So, wie gesagt, dieses I Need a Therapist Song, das ist einfach, wie ich mich fühle. Und das ist genau, das ist so ein, so habe ich mich echt in diesem Moment gefühlt. Aber dann, weißt du, mit so, wenn man in dieser Christian Rap Bubble ist, dann sehen die das anders. Hey, du kannst es nicht sagen, oder hey,
1: Ja.
0: das soll man nicht sagen. Es war immer etwas, weißt du? Ich finde, Christian sollen auch auf jeden Fall Therapist. Ich denke, Gott hat Therapist auf der Welt für einen Grund. Weißt du, was ich meine? Das ist wichtig. Das ist, man muss practical sein.
1: Ja. Okay, Stevie Valentine, also jetzt in Nürnberg zu Hause, eine Weile auch in
0: Genau.
1: Berlin gelebt. Gehst du nochmal zurück nach Berlin?
0: Zu wohnen, ich sag's dir ehrlich, das hat mir echt gefallen. Das ist
1: Ja, okay.
0: eine Sache, mein erstes Mal in Berlin, sowas habe ich noch nie gesehen. Ich denke nicht, dass ich eine Stadt wie Berlin
1: Come
0: gesehen
1: on,
0: habe.
1: wenn man in London gelebt hat und in
0: Nein,
1: Birmingham.
0: ich finde Berlin ist wilder. So, mit wie Leute sich expressen, auch mit wie sie sich anziehen und so. Und das ist viel mehr, ich denke, das ist viel mehr, Leute trauen sich viel mehr, finde ich.
1: Ah ja, okay. Stevie, vielen, vielen Dank für deine Zeit. Alles, alles Gute. Was kommt als nächstes?
0: Also jetzt droppe ich die ganze Zeit neue Singles. Jeden Monat zwei Songs droppen. Das ist gerade
1: Wow, okay.
0: mein Plan, ja.
1: Okay. Danke für die Zeit und alles, alles Gute.
0: Danke dir.
1: Ciao.
0: Tschüss.
1: Und das Gespräch mit Stevie Valentine, das habe ich am Donnerstag aufgezeichnet. Und das hier, das ist Lumri. Ohne dich.

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3: 21:30 Uhr.
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3: Mit Björn Jansen. Zur Sommersonnenwende und dem längsten Tag des Jahres gibt's auf den Straßen von Berlin und Brandenburg wieder viel Musik. Mit hunderten Live-Auftritten und Veranstaltungen wird heute die Fête de la Musique gefeiert. Allein in der Hauptstadt gibt's nach Angaben der Organisatoren mehr als 1300 Konzerte und Vorführungen. Auch in Brandenburg beteiligen sich zahlreiche Städte und Dörfer an dem Musikfest. Ja, das waren kurze Verhandlungen. Nach den neuen Drohungen von US-Präsident Trump mit Militärangriffen auf den Iran hat deren Delegation laut iranischer Staatsmedien den Verhandlungsort in der Schweiz verlassen. Trump hatte heute Teheran mit Blick auf den Konflikt mit dem Libanon mit neuen Angriffen gedroht. Fast 4 Monate nach Beginn des Irankriegs hätten heute die Verhandlungen zwischen den USA und dem Iran über ein endgültiges Friedensabkommen beginnen sollen. Der Diätendeckel für PolitikerInnen kommt. Zumindest bei den Linken. Deren Bundesparteitag in Potsdam ist beendet und die Delegierten entschieden dafür, die Abgeordnetendiäten auf maximal 5.300 Euro brutto zu begrenzen. Wer mehr bekommt, soll das Plus spenden. Der neue Co-Vorsitzende der Partei Die Linke, Pantisano, wurde mit 53% gewählt. In seiner Abschlussrede sagte er, es liege nun an ihm, sich Vertrauen zu erarbeiten. Herthas Fußballerinnen steigen auf. Das Frauenfußballteam von Hertha BSC steigt in die zweite Liga auf. Trotz einer 2:3 Niederlage im Rückspiel gegen Saarbrücken reicht es doch für den Aufstieg. Grund ist die 4:1 Hinspielerfolg vor einer guten Woche.
0: Wetter.
3: Ja, immer noch 21 bis 26 Grad im Fritz-Sendegelände. Und es ist teils locker bewölkt und auch klar. Es gibt aber auch immer mal wieder Schauer und Gewitter in der Nacht. Tiefstwerte 18 bis 13 Grad. Hier morgen ist es erst sonnig, später ein paar lockere Wolken und da kann es auch immer noch mal einen Schauer geben bei 26 bis 30 Grad.
0: Verkehr.
3: A10 nördlicher Berliner Ring Richtung Dreieckbahnhof. Zwischen Mühlenbeck und Dreieck-Pankow gibt es Behinderungen wegen einer Ölspur. Und zum Stadtverkehr Berlin, da haben wir was Aktuelles zur S-Bahn für euch. Wegen der Reparatur an dem Signal in Wuhlheide kommt es auf der Linie S3 zu Verspätung. Die S3 fährt zwischen Karlshorst und Erkner nur im 20-Minuten-Takt. Da wo es geht euch, eine gute Fahrt.
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Type Shit Diva, so heißt der Track. Von Smello kommt diese Nummer und Smello hat heute auch auf der Fritz de la Musique gespielt, auf der Fête de la Musique im RAW. Smello hat gerade eine neue EP draußen, Demos und vollproduzierte Sachen sind da drauf, jeweils dann auch gekennzeichnet als solche. Und der Titel ist Demos und Deep Talks. Im April ist das Ganze rausgekommen. Eigentlich ist er in Königs Wusterhausen zu Hause. Das hat er hier auch erzählt, dass er da in seinem eigenen Studio immer gerne rumtüftelt und arbeitet und so ein bisschen entfernt eben von der Hauptstadt. Hat er hier live gespielt in der Sendung bei Unsigned Anfang 2025 und wie er erzählt hat, bis dahin noch nie im Stehen Gitarre gespielt, weil er eigentlich immer im Studio das alles aufzeichnet. Also Premiere hier bei Unsigned. Smello spielt im Stehen Gitarre, aber danach natürlich auf der Bühne, dürfte sich das einige Male schon wiederholt haben. Heute dann wohl auch auf dem RAW-Gelände. Die nächste Künstlerin, die war vor kurzem im Interview bei Unsigned, hat in Düsseldorf studiert, war damals gerade im Popkurs in Hamburg, als wir das Interview miteinander geführt haben, haben also telefoniert. Sie ist nicht nur Musikerin, sie ist auch Fotografin und dann solche auch gerne im Kunstbereich unterwegs. Und als wir telefoniert haben, haben wir damals über einen sehr, sehr wichtigen Song von ihr gesprochen, in dem sie über den Tod ihrer Mutter singt. Und das natürlich als traumatischste Zeit ihres noch jungen Lebens beschrieben hat. Sie hat aber auch gleichzeitig in dem Song Dankbarkeit ausgedrückt, weil sie die letzte Zeit mit ihr gemeinsam verbringen konnte. Und weil sie eben wusste, dass ihre Mutter sterben würde, hat sie alles andere stehen und liegen lassen, auf Hold gesetzt und dann eben sehr, sehr viel Zeit mit ihr verbringen können. Also auch Dankbarkeit spielte da eine große Rolle in diesem Song. Die Künstlerin heißt Ruka und jetzt haben wir hier einen Titel von ihr, da geht es um Money, Manic Undercover von Ruka.

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schön warm, oder? Das Ganze und einfangend, umhüllend. Pia Klein ist das hier. Eine Musikerin, die mit dem Saxophon mal angefangen hat, dann Gitarre gespielt hat und zuletzt auch viel gesungen hat für größere Produktionen. Zum Beispiel auch als sogenannte Toplinerin hat sie da gearbeitet. Aber seit ein paar Jahren konzentriert sie sich auf ihre Solokarriere als Pia Klein eben. Ist aus Köln, Ende 2024 ist sie bei uns gewesen. Dann gab es eine lange Pause, was die eigenen Veröffentlichungen angeht. Möglicherweise hat sie da auch ein bisschen wieder für andere gearbeitet, aber jetzt geht es gerade wieder los mit Produktionen für sie selber. Pia Klein, also eine Künstlerin aus Köln, die wir hier gehört haben mit einem Titel namens Spiegel. T-Shirts, das ist eine Bubble-Grunge-Band aus München, eine Band, die wir jetzt gleich hören, die über sich selber schreiben, sie klingen nach einer Arschbombe vom Zehner im Hochsommer einer Runde Tony Hawk's Pro Skater 2 und der 18-Plus-Abteilung einer 90er-Jahre-Videothek, also nichts für Waschlappen. Können sich also wunderbar selber beschreiben und sie haben einen Song, der kommt jetzt hier gleich, der heißt Hillbombing. Da geht es also um das Downhill-Fahren und das wiederum hat mich an eine uralte Doku erinnert, die ich neulich aber erst entdeckt habe, über Obdachlose, die mit Einkaufswagen Downhill Races gemacht haben in Vancouver in Kanada vor über 10 Jahren. Das Ganze gedreht von einem Regisseur, der eigentlich Surf-Dokumentationen gemacht hat, sich dann aber so verletzt hat, dass er nur noch mit Rollstuhl unterwegs sein konnte. Und der hat dann eben diese Leute in Vancouver aufgespürt und darüber einen Film gemacht, über eben deren Downhill-Races im Einkaufswagen. Also absolut verrückt. Am Ende geht's aber in dem Film, in der Doku, mehr um diese Leute selbst, die er da getroffen hat, über deren Leben auf der Straße. Und es geht auch um ihn selber und seine Emanzipation als Regisseur nach eben diesem Unfall. Also wirklich berührender Film. Schon ein paar Jährchen alt, von 2008, glaube ich, aber eine absolute Empfehlung, wenn ihr ihn noch nicht kennt. Cards of Darkness heißt der, kann man auf YouTube gucken, am besten auf dem Kanal vom National Film Board of Canada, da ist er nämlich ausgezeichnet worden. Und auch die Story von dem Regisseur ist ja sehr interessant und die hat er erzählt und so bin ich überhaupt drauf gekommen, auf die Doku, die waren mir vorbeigegangen. Bei BBC Outlook, da könnt ihr die Story vom Regisseur nochmal hören, findet ihr auch alles online als Podcast und wie gesagt, Cards of Darkness ist der Film über die Obdachlosen im Einkaufswagen und deren Downhill Races. Und jetzt also der Track, der mich daran wieder erinnert hat, dass ich diesen wunderbaren Film von neulich entdeckt habe und mit euch teilen wollte. Hier also T-Shirts aus München mit Hillbombing.

Ela ist das. Aus Berlin, soweit ich das überblicken kann, studiert sie an der UdK hier in Berlin, war aber lange bei einem Label unter Vertrag als Künstlerin und Songwriterin. Jetzt aber offenbar nicht mehr, steht auch nicht mehr in den Credits bei ihren Veröffentlichungen und sie bringt ihre Songs jetzt also wieder selber raus. Das ist natürlich gut für uns. Ela und Jagger, ungewisse Zeiten hier bei Unsigned. Und das war's schon von dieser Sendung von Unsigned. Das ist eine Sendung für Musik ohne Plattenvertrag. Ihr könnt also Songs entdecken von Leuten, die noch ganz, ganz frisch im Game sind und eben noch kein großes Team hinter sich haben, zumindest aber eben nicht auf einem Label erschienen sind. Und ihr könnt natürlich hier entdeckt werden, wenn ihr selber Musik macht, und dann macht ihr es am besten so, indem ihr euch hier bewerbt und das über unsigned.fritz.de. Das ist der Link, unsigned.fritz.de. So kommt ihr in die Sendung rein. So könnt ihr zumindest erstmal eure Songs schicken und ein bisschen was über euch schreiben, damit ich hier von euch erzählen kann, solltet ihr es denn schaffen. Aber das Wichtigste ist erstmal, dass ihr eure Songs also da reinpackt. Das ist ein Upload-Formular hinter diesem Link. Da ladet ihr 1 bis 3 Songs hoch. Mir reicht im Grunde einer, aber ihr könnt auch mehrfach das machen. Und ihr könnt vor allen Dingen euch immer wieder bewerben mit jedem neuen Song, den ihr geschrieben habt, das einfach in eure Bemusterungsroutine mit aufnehmen und eben auch mir über Fritz dann diese Songs schicken. Also unsigned.fritz.de, das ist der Weg in die Sendung rein. Bedingung ist, ihr habt keinen Plattenvertrag beziehungsweise eure Songs erscheinen eben nicht auf einem Label und auf der anderen Seite natürlich auch, es sind eure eigenen Songs und keine Sachen, die aus der KI rausgeschubst worden sind durch Prompt to Play und es sind irgendwo auch keine Remixe und Coverversionen, sondern Material von euch. Also unsigned.fritz.de. Ich freue mich auf eure Sachen. Ich höre jede Woche rein und bringe das, was hier mithalten kann, mit dem Rest auf Sendung. Nächste Woche haben wir wieder eine Show hier. Da gibt es wieder Live-Musik von Künstlerinnen und Künstlern. Maya and the Squires sind zu Gast aus Berlin und auch eine Band aus dem Süden, nämlich Fliegende Haie. Bis dahin, macht's gut. Mein Name ist Christoph Schrag. Das hier, das ist eine Band aus Bamberg. 2 Leute eigentlich nur. Kaulberg heißen die. Love is a Weapon. Macht's gut. Tschüss.

0: Hey Moritz.
1: Hey Till.
0: Du rätst nie, was mir passiert ist.
1: Du hast deinen Ausweis verloren in Bologna.
0: Ja.
2: Das ist nicht dein Ernst.
0: Ja, und rate mal, was dann passiert ist, Moritz.
1: Oh, dann hast du ihn wiedergefunden.
0: Ja.
1: Ja.
0: Und wo habe ich den wiedergefunden, Moritz?
2: In deiner Hose?
0: Ja. Moritz, und rate, was dann passiert ist. Rate, was dann passiert ist.
1: Dann hast du ihn wieder verloren.
0: Ja.
1: Wirklich?
0: Ja. Okay, ich muss es jetzt sofort auflösen, sonst ist es zu doll. Weil ich, also es ist zu schön, dich zum Lachen zu bringen damit. Also ich habe jetzt hier jetzt gerade das Rate, was passiert ist, Spiel gespielt.
2: Oh,
0: also es ist nicht passiert. Aber du es ist ein neuer Trend, Moritz. Ich kann dir das nur empfehlen, der jetzt auch meinem Familienkreis. Tut mir leid. Ich weiß, das ist das Doofe an Pranks. Jetzt bist du ganz enttäuscht. Es ist leider nicht passiert.
2: Schade.
0: Aber es ist wirklich eines der schönsten Spiele, was ich jetzt kenne. Und das Spiel ist Rate, was passiert ist.
1: Und das macht wirklich, es macht immer Spaß.
0: Ja. Ich liebe es.
2: Ist das ein gutes Spiel?
0: Ich es hätte passieren können.
1: Das spiele ich auf jeden Fall mit meinen Kindern.
0: Oder? Es ist
1: das
0: super
1: ist ja
0: gut,
1: super
0: das für
1: gut.
0: Die Kinder zu spielen, aber auch mit anderen, mit Erwachsenen auch. Super. Es macht immer Spaß.
1: Ja, ich glaube, man muss aufpassen. Also es gibt so Leute, die fühlen sich immer gleich so pikiert, wenn sie verarscht werden.
0: Ja.
1: Oder wenn sie, nee, anders noch. Ich glaube, es gibt ganz viele Menschen, die fühlen sich betrogen um ihre eigenen Gefühle. So. Und wenn du irgendwie sagst, ja, das ist passiert, du hast ein Gefühl von, das ist mega lustig, aber auch von krass, dass ich das wusste.
0: Das
1: und wenn du danach aufgeklärt wirst und wusstest, nee, du weißt gar nichts, ich glaube, dann gibt es viele, die dann so... die so richtig wütend darüber werden, dass sie sich so toll gefühlt haben, aber dass das alles nur ein Fake war und sowas.
0: Ja, das tut mir jetzt auch ein bisschen leid, muss ich sagen.
1: Mir geht das.
0: Aber deswegen mag ich Pranks nicht so gern. Deswegen am besten prankt man mit was schlecht ist, dann freut man sich, dass es nicht so ist, weißt du? Also zum Beispiel, wenn ich jetzt gefragt hätte, rate, wer gestorben ist.
1: Ja.
0: Weißt du?
1: Ja. Und dann sagst du,
0: stimmt. Und dann rätst du jemanden, der dir vielleicht nahe steht oder so. Und dann findest du das gut, wenn er dann doch nicht gestorben ist.
1: Ja, das stimmt.
0: Ist jetzt das verschärfte ist eine Version.
1: Das ist ein richtig lustiger Prank auf jeden Fall.
0: Ey, Moritz, rate, gegen wen Donald Trump jetzt Krieg geführt hat. Das ist die neue Weltpolitik.
1: Genau, immer sagen,
0: weißt du, und dann stimmt's gar nicht, dann ist mir erleichtert.
1: Ja.
0: Ja. Also, ich muss mal nachgucken, ob's stimmt.
1: Ja, weiß man nicht.
0: Das ist immer schwierig.
1: Ey, aber warum ich nicht überhaupt auf dieses Thema gekommen bin, das war nämlich das Erste, was ich mir auf meine Liste geschrieben habe, ist, du hast irgendwann mal angekündigt, dass du so eine Umfrage machst zum Thema Pass verlieren. Und dann wollten wir letzte Woche drüber sprechen und dann habe ich da gar nicht dran gedacht und ich glaube, du hast da mit Absicht nicht dran gedacht, ob das Ausgangs dieser Umfrage...
0: Nein, ich habe da keine Absicht, es ist keine böse Absicht. Es geht hier alles mit rechten Dingen zu, Moritz. Ich habe es auch ganz normal vergessen, wie ich eben auch den Perso pflege, manchmal hier und da zu vergessen. Ich habe mich reingesteigert in die Aussage, es ist ja jedem schon mal passiert, jeder und jedem, allen Menschen ist es schon mal passiert, dass sie den Perso verloren haben.
1: Ja.
0: Und dann haben wir eine Umfrage gemacht, habt ihr schon mal einen Perso verloren, also den Personalausweis, und es ist wohl so, die Mehrheit nicht. Es sind genau 20%.
1: Mhm.
0: Aber ich glaube, im Schnitt sozusagen, im Durchschnitt hat jeder mal den Perso verloren. Weil ich glaube, die 20%, die haben mir dann oft auch geschrieben, ne?
1: Mhm.
0: Dass die, also die haben mir wirklich, weil die fanden sich da gar nicht gut aufgehoben in der Umfrage, ja, verloren oder nicht verloren.
1: Mhm.
0: Weil die wollten mir jetzt auch nochmal sagen, wie oft sie den verloren haben.
1: Ja.
0: Ja. Und es war ganz oft mehr als einmal.
1: Ja.
0: Und ich glaube, die verlieren die für die anderen mit. Also
1: ja, aber
0: so, dass im Schnitt... hat jeder das pro Kopf einmal verloren. Nur es gibt halt manche Leute, die sind zu faul, ihren Perso zu verlieren. Mhm. Und dann müssen das andere übernehmen aus dem Team.
1: Andere verstehen sich als DienstleisterInnen, meinst du? Ja, ich muss sagen, die Aussage ist sehr irreführend, weil das stimmt ja nicht. Weil es haben ja nicht pro Kopf alle Leute Doch. Ihren Ausweis verloren, sondern einige
0: pro
1: Menschen...
0: Pro Kopf, im Durchschnitt.
1: Ja, aber das, nee, ja. Aber die Aussage, im Durchschnitt haben alle mal ihren Perso verloren, ist sehr irreführend, ja. Weil das stimmt ja nicht. Im Durchschnitt wurde Deutschland insgesamt wurden genug Persos verloren, dass man sagen könnte, würde man diese verloren gegangenen Personalausweise jetzt im Nachhinein auf alle verteilen, dann hätten alle einen, beziehungsweise die allermeisten von uns hätten dann zwei.
0: Weil ja, also im Durchschnitt hat jeder einmal verloren. Im Durchschnitt, das stimmt, Moritz. Im Durchschnitt, das ist ja das Zauberwort im Durchschnitt. Wenn du 1000 Euro hast und ich habe 0 Euro, dann haben wir im Durchschnitt 500 Euro. Das stimmt ja.
1: Ja, genau. Und das ist ja einfach kriminell. Das ist ja einfach nur, das ist ja einfach nur Quatsch. Das ist das große Problem mit Statistiken.
0: Ja, aber es ist wahr. Nein, es ist kein Quatsch. Es ist wahr. Es ist einfach nur Statistik. Ja.
1: Ja, aber das ist, deswegen mag ich Statistik auch nicht.
0: Ja, Moritz, also das ist ja nun, das kannst du dir jetzt nicht aussuchen. Das ist nun mal Durchschnitt.
1: Das ist ja wieder dieses Antizipieren von weiteren Vorgängen. Dass du fragst so ein paar Leute und daran errechnest du dann, ja gut, hätten wir 1 Million gefragt, wäre das Ergebnis gewesen.
0: Ja, nee, das stimmt aber einfach.
1: Ja, aber finde ich nicht okay. Ich wurde ja nicht gefragt.
0: Das heißt einfach Repräsentativität.
1: Ja, und das finde ich scheiße.
0: Ja, aber das ist ja so, Moritz. Das ist einfach mathematisch richtig.
1: Aber das nimmt ihm ja die ganze Magie.
0: Du meinst sozusagen, also du findest es blöd, also ich meine, das sieht man ja bei allen Wahlen, ja, die jetzt so Prognosen haben und dann auch hochrechnen, dass das ungefähr hinhaut. Da ändern sich ja dann wirklich nur noch so einzelne Prozentpunkte. Und am Anfang ist es so, dass die, bei den Prognosen ist es so, dass die wirklich nur Leute fragen, die aus den Wahllokalen kommen. Und das sind dann so 500 Leute. Ab 500 Leute sagt man, glaube ich, 500 Leute oder 1000 sagt man, das ist repräsentativ.
1: Ja, 1024 ja, oder sowas, irgendwie sowas, ja.
0: So, und das reicht, um die gesamte Bevölkerung abzubilden. Das ist, ich finde das, ich verstehe, was du meinst, weil man sagt immer so, oh, bitte geht wählen, und dann reichen eigentlich die 1000, ne?
1: Ja, ja, also, sag ich so, man, pass auf, ihr 1000, ihr wählt jetzt, das kommt dann schon hin.
0: Ja, könnte man so machen.
1: Ja, also ich weiß, das ist rein mathematisch, das funktioniert, das kommt ja hin. Ja. Also oft. So, da gibt's irgendwie, da hast du ja dann noch irgendwie, da nimmst du ja noch das Mittelmaß, also rechts fallen ein paar weg, links fallen ein paar weg, so auf der, wie nennt man das?
0: Auf der X-Achse. Ich habe keine Ahnung.
1: Auf der X-Achse schneidet man da Kopf und Füße ab und dann bleibt der dicke Bauch und der macht es dann demokratisch gesehen. Ja, ja, das stimmt ja, aber es fühlt sich so komisch an, wenn man denkt, naja, aber das, also es kommt ja rechnerisch hin, aber vom Gefühl her finde ich es nicht cool, dass da 1000 Leute sind und dann sagt man, ja, so wie die 1000, ne? Ja, so sind wir doch alle am Ende. Und dann ist dann stimmt es am Ende noch. Ich glaube, das, was mich am meisten nervt, am Ende stimmt es dann auch noch.
0: Ja, aber es ist doch wie bei der KlassensprecherInnenwahl. Da hast du dann, also du hast doch, kennst du das noch, wenn gewählt wurde mit diesen Zetteln und dann war halt so, und dann wurden die Zettel immer vorgelesen, ne? 30 Leute haben abgestimmt für jeweils einen Namen und dann war das immer so, Malte, Saskia, Malte, Malte, Malte, Saskia. Und da wusstest du schon, ja okay, Malte wird's.
1: Malte wird's am Ende. Dann können wir jetzt nochmal, also ist die Wahrscheinlichkeit, dass die letzten 12 jetzt doch nochmal Theodoros gewählt haben, ist relativ gering. Ja, okay, ja, stimmt. Ja, ich weiß ja. Ich sag nur, dass es sich so unpersönlich für die Leute anfühlt. Leute wie mich.
0: Verstehe ich. Ich meine, es ist ja auch so, hinten raus wird's ja jetzt mittlerweile oft eine knappe Kiste. Also wir hatten jetzt schon mehrere Wahlen, wo ein paar hundert Stimmen, ausschlaggebend waren. Oder ich glaube auch bei der letzten Bundestagswahl, da war das ja auch sehr klar, also die waren ja sehr knapp hintereinander. War das die Bundestagswahl? Es gab doch jetzt neulich so eine Wahl, wo die, Wahl in Baden-Württemberg zum Beispiel, auch eine ganz knappe Kiste. Mhm. Also ich glaube, jetzt wird es nochmal entscheidender, dass man da bis nachts wach bleibt, um zu gucken, muss ich jetzt das Hakenkreuz aufhängen oder nicht?
1: Ja. Ja, und das ist schon, also in dem Moment wird es dann schon wichtig, dass du wirklich alle Stimmen nochmal zählst. Da reicht es ja nicht zu sagen, ja gut, wir haben jetzt die ersten 1000 gezählt, ja dann macht's halt die Partei. Also du musst das dann schon alles einmal ausrechnen, damit es auch wieder am Ende hinkommt, klar. Aber du hast recht, so eine Prognose.
0: Also es scheint so zu sein, dass da Leute, anscheinend sind Leute da, verlieren gar nicht so oft ihren Perso, sondern nur ein Fünftel, 20% der Menschheit.
1: Na gut, aber die auch, und das ist aber wirklich auffällig, die dann aber auch relativ oft.
0: Ja, die dann oft.
1: Das hat ja auch jemand geschrieben.
0: Genau, ja, mir hat auch jemand geschrieben, dass er das Amt schon mal angerufen hätte, warum jetzt zum 8. Mal da ein neuer Perso beantragt wird. Ja. Ist aber auch spannend,
1: das fällt dann schon auf.
0: Weil man ja, also ich finde, das ist schon interessant, dass man den so oft verliert und dann aber offenbar so oft braucht. Weil, also, man kommt ja gar nicht so oft in
1: die Gelegenheit.
0: Ja, aber
1: die Frage ist, brauchst du den so oft? Nee, genau, aber ich glaube, dir wird so eingeimpft. Nee, der Perso muss es haben, ist immer ganz wichtig. Muss er haben, muss er haben, muss er haben. Dann verlierst du dir, dann denkst du, ja, ich weiß, ich muss den ja dringend haben. Du erinnerst dich wahrscheinlich an eine Situation in den letzten 5 Jahren, wo du mal einen Perso brauchtest, weil, also, brauchst du eigentlich nicht wirklich. Also.
0: Ja, nein, also, das Ding ist ja auch, also, die Profis machen es so, da kann ich mal, also, falls ihr da jetzt zu den 80% gehört und euch fragt, oh, wie ist das, wenn man Perso verliert? Man hat immer ein Leben frei. Denn dann hat man ja noch den Reisepass. So, denk.
1: Und den Führerschein.
0: Ja, Führerschein ist, ja, das ist eine enge Kiste. Das, also, fliegen kannst du damit nicht. Das habe ich schon ausprobiert für euch.
1: Nee, das
0: ja.
1: nicht.
0: Das habe ich schon, wirklich. Habe ich schon, da stand ich wohl schon in New York und habe da einfach rumverhandelt. Ja. Also gar keine Chance. Genau, Reisepass hat man, den kann man dann erstmal nehmen. Ja, wenn der Reisepass auch weg ist, dann, weil ich finde, das lohnt sich dann sonst gar nicht. Nur den Perso beantragen, nee. Das finde ich fast dekadent.
1: Das ist Quatsch.
0: Ja, also
1: das ist frech auch den Leuten gegenüber.
0: Wenn dann immer Perso und Reisepass gleichzeitig, das ist gut. Und jetzt mal ohne Spaß, das ist jetzt wirklich ein Lifehack von mir. Das meine ich zu 100% ernst und das ist wirklich ein guter Tipp. Nehmt jetzt, wenn ihr euren Perso gerade habt, den raus und fotografiert den ab. Es ist super wichtig, dass ihr, wenn ihr auf einem Amt seid oder dann auch vielleicht, ihr verliert ihn im Ausland auch gerne mal gemacht und dann seid ihr in der Botschaft, dann ist es total hilfreich, wenn ihr ein Foto von eurem Ausweis habt, dann geht das, das beschleunigt den Prozess wahnsinnig. Also das kann ich euch nur empfehlen.
1: Das verstehe ich. Ja. Das ist eine gute Idee. Also es sei denn, du verlierst dein Handy. Am besten musst du auch einmal, in deinem Fall würde ich sagen, dass du den einmal fotokopierst und dann die Fotokopie laminiert in deine Socken tust.
0: Ja, oder unter die Haut. Oder du tätowierst dir deinen tätowieren Perso.
1: Lassen. Eigentlich direkt tätowieren lassen.
0: Sag mal, wieso tätowiert sich denn niemand seinen Perso? Das ist ja viel besser.
1: Das ist richtig dumm. Ja, es ist ja viel besser.
0: Auf die Handinnenfläche.
1: Es ist... Na, es ist erstens witzig und zweitens auch wirklich, also für einige Menschen auch wirklich sehr praktisch. Und man sagt, ach so, mein Identität nachweisen, ja, warte. Und dann hast du hier so dein Perso tätowiert.
0: Ja, ist doch.
1: Jetzt nicht mit diesem, weißt du, nicht mit diesem, oh, das reflektiert auf die Art und Weise, aber du kannst zumindest sagen, nee, hier, das ist mein.
0: Ja, gut, es kommt darauf an, wie weit du gehen willst. Also ich denke mal schon, dass du das auch so fluoreszierend hinkriegst. Nur du stirbst dann halt in 10 Jahren, ne?
1: Ja.
0: Das ist stark krebserregend.
1: Ja, gut, aber für die 10 Jahre bist du safe. Und darum geht's ja. Nee, aber es ist auch wirklich, also ich verstehe, dass sie auch nachfragen. Ne? Also ich habe einmal die, ich brauchte neue Reisepässe für die Kinder. Und das war ein riesen Drama, dass sie gesagt hat, ja, aber die müssen sie mir jetzt zeigen zum Vernichten. Ich habe die ja nicht, die sind ja weg. Und dann musste ich da 80 Mal versichern, dass die wirklich weg sind. Und dass die auch wirklich, dass sie jetzt, ja.
0: Ja, also ist mit den,
1: weil ich mir das
0: ja,
1: nicht, also.
0: Machen eine Entrara.
1: Ich glaube, das ist diese. Ja, aber ich glaube, es ist diese Angst von, ja, und dann werden die hier weitergegeben oder verkauft oder an so Leute, die so ähnlich aussehen, wo ich denke, naja, guck dir meine Kinder an, also weißer kann man nicht aussehen.
0: Das stimmt, ja.
1: Das ist jetzt nicht, also was ist die, weil meine erste Idee war, was ist die Angst, dass sie das jetzt eben an Leute geben, die jetzt in Deutschland keine Aufenthaltsgenehmigung haben, die erschleichen, oder das ist, also Leute flüchten ja nicht aus Schweden, also.
0: Nee, das stimmt, das ist ein Punkt. Du gibst maximal noch
1: nicht,
0: eine schwedische Familie, würde ich auch, oder? Ja, vielleicht aus dem polnischen Raum, aber da ist ja auch Schengen, ist ja gar kein Problem.
1: Ja, also ich.
0: Nee, aber so.
1: Habe ich mir gedacht, also was ist jetzt der Aufriss? Also was ist denn jetzt euer scheiß Problem? Vor allem, also da war das erste Kind, war irgendwie 2, wo ich denke, ja, was soll ich jetzt mit diesem Perso anfangen, selbst wenn ich ihn zu Hause hab? Also nicht mal Perso, ne, sondern Reisepass, der abgelaufen ist auch.
0: Ja, weil die sind einfach paranoid. Ja, ich verstehe auch dieses ganze. Man könnte sich mal ein bisschen locker machen. Aber hier, willkommen auf der Insel der Lockeren. Hier ist egal, ob ihr einen Perso habt oder nicht. Ihr dürft einfach so mitfahren. Herzlich willkommen zu Talk ohne Gast.
1: Ja, ist die Frage. Braucht man einen Fahrschein für Talk ohne Gast? Und wenn du einen brauchst?
0: Nein, es ist ein fahrscheinfreier. Das ist ja, ihr habt ja den Fahrschein schon gelöst. So ist es ja. Das wird ja durch euren Rundfunkbeitrag, wir sagen Danke, da landet ein Feenstaub von diesem Geld, landet bei uns für diesen Podcast. So muss man es doch sagen.
1: Ja. Wir sind ein bisschen wie diese alte Straßenbahnen, auf die du einfach, weißt du, das haben wir letztens in einem Film gesehen und meine Kinder waren verzückt davon. Warum gibt's das nicht bei uns jetzt? Das war ja nicht früher so eine S-Bahn, so eine geschlossene, sondern diese Straßenbahn, die so an der Seite aber auch auf war, wo Leute einfach aufgesprungen sind und dann, wenn sie in der Nähe da waren, von wo sie waren, einfach wieder abgesprungen sind.
0: Wie beim Cable Car, meinst du?
1: Was ist Cable Car?
0: In San Francisco.
1: Ach so, ja, genau.
0: Das heißt
1: ja,
0: doch so. Ja. Das Cable Car. Ja. Die fahren doch da immer so den Berg hoch und es fährt relativ langsam dadurch.
1: Ja, ne? Und du kannst dann da raufspringen. Also ich glaube, wahrscheinlich darfst du das nicht, dies, das. Aber Leute springen da auf und dann sind die wieder abgesprungen, wenn sie, weißt du, dann musst du auch nicht von der Haltestelle nochmal gucken, wie du nach Hause kommst. Und meine Kinder waren aus dem Häuschen und meinten, das wäre nur geil, können wir das nicht haben.
0: Weißt du, wo ich aufgesprungen bin?
1: Dann ging es viel darum, dass sie das machen wollten bei uns auf dem Dorf und da habe ich gesagt, das lohnt sich nicht. Wo bist du aufgesprungen?
0: Lohnt sich nicht, ne?
1: Ja.
0: Ich bin aufgesprungen auf, Entschuldigung, das ist ja so, aber ich beim Thema Aufspringen, das fand ich jetzt eine super Überleitung, Moritz.
1: Ja, bitte.
0: Die muss ich auch nutzen. Wenn es eine Überleitung gibt, dann nutze ich die.
1: Das ist das erste Gebot.
0: WM-Tippspiel, da bin ich jetzt dabei.
1: Oh nein.
0: Bin ich in zwei Tippspielen, ne?
1: Ja.
0: Also tippe ich um die Wette.
1: Okay. Und mit wem, um wie viel?
0: Also insgesamt, ja, kann ich ja nicht sagen, oder? Also es sind 30 Euro Einsatz pro Mann, pro Nase, pro Mann und Frau.
1: Ich glaube, das ist ein normaler Satz fürs Büro. So, da geht schon so ein bisschen was.
0: Vielleicht auch eher 5 oder 10. Ich finde 30 schon ganz schön ordentlich. Genau. Aber ich glaube, schon geil, wenn man da einen ganz schön dollen Pott kann man da gewinnen.
1: Ja,
0: ne?
1: Genau. Du hast einen riesen Pott und ich glaube, für viele ist es, naja, das ist dann 5 oder 10 Euro. Aber ich glaube, dann ist das Gefühl, ja, aber dann nehme ich es auch nicht ernst. Ich meine, das sind 5 Euro. Mhm. Ich glaube, und 10 ist so, ja gut, bei 30 Euro, da mache ich mir schon Gedanken.
0: Da denkt man nach.
1: Da denkt man schon, ja gut. Und außerdem ist der Pott so groß, dass du denkst, okay, ich mache mir jetzt wirklich Gedanken, weil stell dir mal vor, ich gewinne den. Weil wir sind hier schon 100 Leute, richtig, ne? Das sind 3.000 Euro im Pott, Leute.
0: 3.000 Euro. Ja, bei uns sind es jetzt 10 oder so. Aber trotzdem, das ist ja immer noch Geld. Also ordentlich. Und jetzt ist es so...
1: Was sind denn deine Tipps jetzt gewesen? Also musst du tippen für die ganze WM?
0: Ja, ich überlege.
1: Oder?
0: Also, ja, genau. Man muss jedes Spiel tippen. Und dann gibt es Punkte für und dann gibt es ein Punktesystem.
1: Okay. Aber also nur, wer gewinnt?
0: Da gibt's oder auch mit, so eine App.
1: Auch mit, richtig mit Ergebnis?
0: Tendenz. Tendenzergebnis, also die Tendenz sind 2 Punkte, also Tendenz heißt einfach nur, du hast richtig Sieg, Niederlage und Unentschieden getippt.
1: Du hast gewonnen oder verloren.
0: Dann richtiges Torverhältnis sind 3 Punkte und genau das richtige Ergebnis sind 4 Punkte.
1: Mhm, okay.
0: Ja, da gibt's mittlerweile so eine App, die haben alle jetzt. So, nimmt man dann.
1: Ja.
0: Also gibt auch noch andere Apps, aber soll ich einmal sagen, ich kann die einmal sagen, weil mich wird das jetzt nerven, wenn ich davor sehe, sag, ja, sag bitte einmal den Namen. Also die heißt Kicktipp. Ja. Die App, aber gibt auch noch andere Apps.
1: Okay.
0: Ich kenne nur die Namen nicht, aber die anderen Apps sind auch super. Das ist gar keine Empfehlung, gar keine Werbung. Zum Beispiel, Moritz.
1: Fußballergebnistippen.de.
0: Ja.
1: So was. Wie geht die WM aus? .de. Oder auch, ich und meine KollegInnen in der Büro, wir wollen ja tippen, aber nicht mit so einer großen Scheißfirma zusammen. Deswegen nur so ein Grassroots-System, wo das Leute machen.
0: Es gibt aber auch noch andere Sportarten, zum Beispiel
1: Info.
0: Tennis.
1: Die haben DE nicht bekommen, das war zu teuer. Die haben dann .info genommen, das ist .org. Ja.
0: Es gibt sonst auch noch Tennis und Murmeln spielen.
1: Ja.
0: So, also die nutzen jetzt alle. Und darüber wird das jetzt quasi sozusagen abgerechnet und nachverfolgt. Ja. Das ist natürlich viel besser als früher. Früher wurde das ja händisch gemacht.
1: Ja, klar. Da musst du da irgendein Otto, musst du die da alle sammeln und dann übertragen und
0: jetzt
1: so.
0: Jetzt sieht
1: und dann
0: man in Echtzeit, wer wie gewonnen hat. So, und jetzt mache ich mir auch Gedanken. Aber ich mache mir Gedanken, indem ich mir die Partie angucke. Und dann habe ich so Ideen dazu.
1: Aber du musst doch tippen, bevor das Spiel losgeht.
0: Ja, immer bevor, ja, es ist ja jetzt Spiel für Spiel.
1: Also ja, es klang ein bisschen so, als wäre deine Taktik, ja, ich gucke mir das Spiel an.
0: Nein, nein.
1: Und dann habe ich so Ideen dazu und sage, ja, ich glaube, jetzt ist 2-1, ist mein Tipp.
0: Ganz falsch, Moritz. Ich gucke mir wirklich an, da steht quasi Ecuador gegen Australien, das steht da einfach, geschrieben.
1: Ja.
0: Und da gucke ich drauf, da gucke ich drauf.
1: Du guckst einfach nur auf die Länder, du guckst gar nicht auf Statistiken, wie haben die gespielt.
0: Nee, und dann versuche ich dazu ein Gefühl zu entwickeln. Ne?
1: Und das ist das Wichtigste, dass man ein Gefühl
0: hat. Dann darf ich so regeln. Zum Beispiel, also das offensichtliche Ergebnis ist es nie. Ja?
1: Es ist zu offensichtlich. Das ist zu einfach. So. Ja.
0: Dann sage ich, okay, was ist denn das nicht offensichtliche Ergebnis an? Ja?
1: Was ist ja immer 10-0.
0: Also was wäre das absurdeste Ergebnis? Ja. Genau. Und dann versuche ich da einen Mittelwert zu bilden. Ein Durchschnitt. Da sind wir wieder beim Durchschnitt.
1: Ja. Und dann ist es 5-5. Überall.
0: Zum Beispiel. Ja, jetzt nicht so, aber so, weißt du, also ich sag mal, das Ergebnis wäre 2-1. Ja, sag ich jetzt mal, das wäre ein realistisches Ergebnis. Was wäre ein unrealistisches Ergebnis? Jetzt nicht zu 5, das ist ja zu unrealistisch. Also noch im Rahmen des Möglichen ist ein 0-3.
1: Ja.
0: Okay. Weißt du, so. Und dann versuche ich da einen Durchschnitt zu bilden. Mhm. Ich habe aber auch noch andere Faktoren. Dann denke ich mir so, mhm, ja gut, aber so, aber jetzt haben auch zu viele afrikanische Länder gewonnen gerade. Also das wäre, und ist unrealistisch, dass sie jetzt alle gewinnen. Ne? Weißt du, also so, also ich versuche sozusagen, ja, den Zufall zu simulieren. Die Zufälligkeit der Ergebnisse, aber manchmal ist er eben nicht zufällig. Also ein bisschen nicht zufällig ist ja schon. Das versuche ich alles zu sein. Weißt du?
1: Mhm. Du bist ein kleiner Computer einfach.
0: Ja. Und ich bin letzter jetzt. Ich bin einfach letzter. Ich krieg's gar nicht hin, Moritz. Weil es fällt dann doch auf, da ich habe gar keine Ahnung. Ich habe keine Ahnung. Und es sind aber auch zu viele Überraschungen dabei. Zum Beispiel hat jetzt Spanien 0-0 gemacht gegen Kap Verde. Kap Verde! Weißt du? Kap Verde? Die Inselgruppe da.
1: Ja gut, da kommst du auch nicht drauf.
0: Das ist eine ganz kleine Inselgruppe.
1: Da wohnen ja nicht mal eine halbe Million Leute.
0: Das sind super, also das ist die Sensation jetzt schon der WM.
1: Ey, und Spanien ist doch so richtig, richtig, richtig gut, oder?
0: Ja, Spanien ist Favorit. Jetzt nicht mehr. Ja, wir alle vom Tippspiel sind auch enttäuscht. Hat natürlich niemand getippt, 0-0.
1: Die waren Favoriten.
0: Ja, die waren Favorit.
1: Für den Titel und spielen 0-0 gegen Kap Verde.
0: Haben es nicht gebacken gekriegt, ja. Und dann muss man auch mal sagen, Deutschland.
1: Gut. Das ist der Druck.
0: Deutschland hat quasi auch gegen ihr Kap Verde gewonnen. Und zwar richtig toll, gegen hier Curaçao. Das kennst du noch.
1: Curaçao. Ja, klar, vom Getränk.
0: Das blaue Getränk.
1: Ja, also ganz im Ernst, also dass die bei der WM dabei sind, ist ja schon einfach nur krass, weil ich meine, die haben ja...
0: Blue Curaçao.
1: Was wohnt da auf der Insel?
0: Kann ich dir sagen, 160.000.
1: Dass sich da überhaupt 11 Leute finden, die Fußball spielen.
0: Eben, die haben da im Dorf gefragt, Wahnsinn. Wer hat denn Bock? Ja, toll
1: das
0: eigentlich.
1: Ist ja nur geil. Das ist ja wie Island damals. Island war doch auch so, dass die, wir haben gar keine richtigen... Wir machen das auch alle gar nicht professionell.
0: Ja,
1: da war doch die ganzen isländischen Spieler hatten doch so nebenbei eigentlich andere richtige Jobs. Ja, okay. Das finde ich ja ganz geil.
0: Die hatten nebenbei noch richtige Jobs, genau. Und die Kap Verde ist deswegen, war da eine mega Stimmung, die, also,
1: ja, das
0: war das 0-0 ihres Lebens. So,
1: das
0: und
1: ist
0: das
1: ja
0: habe ich sehr gefreut für die. Ja, total süß.
1: Ja, geil, okay. Ja. Okay, aber jetzt hast du, also du kannst das gar nicht. Also deine Taktik geht gar nicht auf. Aber du hast schon alles fertig getippt?
0: Nein.
1: Ah, kannst du wieder neu einsteigen. Quasi.
0: Für heute kann ich jetzt wieder neu einsteigen, genau.
1: Ja gut, dann sag, wer spielt denn heute?
0: Ja, ich guck mal nach. Also wenn ihr das jetzt hört, dann könnt ihr euch jetzt so ins Fäustchen lachen, weil ihr das Ergebnis ja schon kennt.
1: Genau, weil wir nehmen auf am Dienstag heute.
0: Ja. Also jetzt hätten wir das Spiel Frankreich gegen Senegal.
1: Ja, gewinnt Senegal.
0: Jetzt sind eigentlich alle Favoriten. Ja genau, nämlich alle. Frankreich ist auch Favorit, ne?
1: Ja, nee, vergiss das.
0: So. Ja, und jetzt ist ja die Frage aber, weil alle Favoriten haben jetzt eigentlich erstmal, also bisher geschwächelt. Also damit meine ich vor allem Spanien. Weil so viel weiß ich auch nicht, wer jetzt Favorit
1: pass auf,
0: ist.
1: Genau.
0: Nee, wobei, Niederlande auch nicht, also es gab so ein paar hier und da, die hatten so Problemchen. Bis auf Deutschland.
1: Ja, pass auf, genau. Aber jetzt kann ich dir sagen, was passiert. So, jetzt wird man davon ausgehen, erstmal Senegal, natürlich mega sympathisch, wenn die gewinnen gegen Frankreich, ne? Deswegen würde ich jetzt sagen, es wäre so gut, wenn die gewinnen. Jetzt kann ich dir aber aus Erfahrung sagen, wenn ich das gut fände, dann passiert das nicht und ich bin mega enttäuscht. Deswegen 3-1 Frankreich. Mhm. Na, weil die jetzt merken, oh fuck, fuck, fuck. Jetzt gab es da andere Länder wie Spanien, die haben das jetzt hier unterschätzt, haben da so mit halber Kraft gespielt, und dann haben sie mittendrin gemerkt, fuck, wir spielen ja in Unentschieden. Deswegen, die werden von Anfang an viel zu viel Energie reinbringen, die werden richtig gemein spielen. Das wird hier 3-1 für Frankreich.
0: Ja.
1: Was ist dein Tipp?
0: Oder... Ja, ich hatte jetzt auf Senegal getippt, weil die afrikanischen Mannschaften sind doch überraschend stark.
1: Ja, genau, aber
0: die können auch Fußball spielen.
1: Ja, aber es sind da ganz unterschiedliche Länder auch.
0: Ja, es sind unterschiedliche Länder, aber es ist so.
1: Also du würdest auch nicht sagen, die europäischen Mannschaften spielen im Moment recht schwach.
0: Doch.
1: Die Favoriten, ja, das hast du tatsächlich.
0: Ehrlich gesagt, ja.
1: Das wir wirklich.
0: Also ist auch so. Also ist tatsächlich genau das passiert gerade. Ja, und vor allem die Favoriten. Und die Favoriten waren ja fast alle. So europäische Mannschaften eher.
1: Ja.
0: Genau, Brasilien hat auch geschwächelt. So,
1: So
0: jetzt guck mal, jetzt kommt wieder meine Ratio, ne? Jetzt denke ich mir so, das offensichtliche Ergebnis wäre 3-1.
1: Ja.
0: Das würden alle wahrscheinlich so tippen. Oder 2-1, so, ja? Meinetwegen.
1: Ja.
0: Jetzt denke ich mir, das ist aber zu offensichtlich.
1: Ja.
0: Die WM hat ja ihre eigenen Gesetze. Ich weiß nur nicht, welche.
1: Ja, okay. Also
0: jetzt
1: du
0: weiß ich
1: jetzt
0: aber
1: sagen...
0: auch nicht, ob Senegal gewinnt. Weil das ist dann schon auch... Also Frankreich, wie gesagt, Favorit, Senegal kann ich gar nicht so einschätzen.
1: Nee, ich weiß, was du jetzt tippst. Du würdest jetzt denken, ja, es ist eigentlich 3-1. Richtig geil wäre ja jetzt so ein 2-0 für Senegal. Das ist ja aber blöd, das passiert nicht. Du tippst jetzt 1-1.
0: Ja, richtig.
1: Ja. Würde ich auch.
0: Ist wirklich so. Genauso tipp ich. Und am Ende gewinnt Frankreich 4-0. Ja, weißt du, dann raste ich aus. Was soll ich denn jetzt machen, Moritz? Was soll ich denn jetzt tippen?
1: Ja, ich bin ganz ehrlich, also ich glaube, also du hast ja jetzt schon gemerkt, wenn du nach deinem System gehst und das wirklich versuchst, ja, hast du ja gar keine Chance. Dann bist du ja Letzter.
0: Richtig.
1: So, das heißt, richtig, du kannst ja jetzt entweder auf Nummer sicher spielen und sagen, du wünschst dir eigentlich, dass Senegal gewinnt. Glaubst ja aber, dass Frankreich gewinnt, dann tippst du das. Dann hast du so oder so ein ja gutes Gefühl. Entweder, weil du richtig getippt ja hast oder weil geil Senegal hat gewonnen. So.
0: Ja,
1: oder also, aber du denkst dir, nee, ja, ich gehe hier auf Maximum. Ich will, dass Senegal gewinnt.
0: Ja.
1: Und jetzt, ja, alle glauben da nicht dran. Wenn ich das jetzt tippe, dann bin ich ja der absolute ja King. Das machst du bei ja 12 Spielen. Da wird das vielleicht einmal passieren.
0: Einmal. Und dann ist man ganz kurz der genau König.
1: Aber Letzter bist ja du ja sowieso schon.
0: Der Tippkönig.
1: Ja.
0: Ja, das stimmt.
1: Das ist ja auch egal. Ich glaube, ja, das ist am Ende ja, ist es eine emotionale Frage. Ich mache das auch immer so. Ich mache es ja beim ne Counter-Strike. Und wenn die Mannschaft, von der ich Fan bin, spielt, wette ich immer auf die Gegenmannschaft. Egal gegen wen das ist.
0: Ach
1: weil
0: so
1: ich denke, naja.
0: Mit Geld?
1: Ja, ja. Ich setze immer 2,50. Immer.

0: jetzt schon richtig in so eine Sackgasse gelabert.
1: Ja, ja, ja, aber du musst, ja, aber was haben wir noch? Was gibt's noch heute?
0: Ja, das war's schon wieder, weil die alle so weird sind.
1: Weil das ist ja wirklich ein interessantes Spiel auch noch. Ja, das finden nur die interessanten Spiele, auch würde ich mir angucken, da.
0: Ja, ja, ich finde das aber, Frankreich finde ich wirklich interessant, weil wie gesagt, die werden so als, genau, das finde ich irgendwie ganz spannend. Und dann finde ich, glaube ich, morgen ist da noch Portugal, spielt Portugal und England, das ist auch noch spannend.
1: Portugal, England, ja, das sind ja zwei ganz gute Mannschaften. Also war das.
0: Ja, also Portugal spielt gegen Kongo und England spielt gegen Kroatien.
1: Ach so. Ich sagte Portugal, England.
0: Und England, Kroatien zum Beispiel, kann ich dir genau sagen, wie es ausgeht zum Beispiel. Da habe ich gar keine Schwierigkeiten.
1: Im Krankenhaus wahrscheinlich.
0: Genau.
1: Weil sich jemand verletzt.
0: Das ist ein feuriges Spiel.
1: Ja.
0: Das denke ich nämlich auch. England, Kroatien wird ein feuriges Spiel.
1: Also ich habe, also mein Kenntnisstand zu WM-Mannschaften, ne? Basiert auf den Infos, die ich hatte, als ich 11 war oder 12.
0: Ja, ich auch, meine so. Auch.
1: Da weiß ich nur,
0: da hat sich aber auch nicht viel geändert, muss man auch sagen. Italien ist wieder nicht dabei.
1: Da wusste man, die Engländer kloppen drauf und die Kroaten auch. Das geht viel auf. Naja, dann sonst tun wir den weh, bevor den Tor machen. So war das damals. Deswegen, das ist ein Spiel, das würde ich mir angucken. Und da würde ich wetten, auf wie viele gelbe Karten man kommt. Nämlich 26. Ja, so. Wer hätte es gedacht?
0: 26 gelbe Karten, Die schenken sich nichts.
1: Die schenken sich nichts außer blaue Flecken.
0: Wenn ihr euch übrigens mal gefragt habt, also man hat ja manchmal so Tage, wo man sich denkt, oh krass, hat mich überhaupt noch ein Mensch lieb? Ja, ich bin irgendwie heute irgendwie, Menschen finden mich vielleicht doof oder so, man hat irgendwie was Blödes gemacht vielleicht. Ja. Auf der letzten Firmenfeier, da waren es dann 3 Sambuca zu viel und dann muss man danach nochmal eine Mail an alle schreiben,
1: ich weiß gar nicht mehr genau, was ich gemacht habe, aber ich möchte mich einmal dafür in meinem ganzen Rahmen entschuldigen.
0: Ich möchte mich einmal entschuldigen, das war nicht angemessen. Mhm. Ich hoffe, wir können weiterhin zusammenarbeiten. Mhm. So, ne? Gibt's ja manchmal.
1: Gibt's
0: so, dass
1: manchmal.
0: Man sich daneben benimmt und dann ist man nicht mehr, rutscht man in der Beliebtheitsskala nach unten.
1: Ja.
0: Und falls ihr gerade in so einer Phase eures Lebens seid, weil ich denke, oh krass, vielleicht bin ich der unbeliebteste Mensch der Welt. Da möchte ich euch sagen, nein. Das seid ihr nicht, denn es gibt ja immer noch Gianni Infantini, seines Zeichens FIFA-Chef. Ich habe wirklich mal, also, und da muss ich mich wirklich fragen, wie unbeliebt kann ein Mensch sein? War die Frage von Gianni Infantino, also Infantino heißt er auch, sorry, ja. Und ich glaube, er ist der unbeliebteste Mensch der Welt. Der ist ja jetzt seines Zeichen FIFA-Chef.
1: Mhm.
0: Ne? Und FIFA, unheimlich sympathischer Haufen, wie die sich einsetzen für die Leute, die da Probleme haben in den USA. Also richtig toll. Und ne, also da sagt dann Gianni Infantino mal, ja, da sind wir dran hinter den Kulissen. Und der hat 4,3 Millionen Follower bei Instagram. Also man kann einfach nur am Instagram-Profil das schon ablesen.
1: Aber warum bitte? Auch?
0: Ja, also da habe ich mich nämlich auch gefragt, weil der hat so dann, der postet Sachen und dann haben die Sachen.
1: Ja eben, also was macht der denn für Content?
0: Ja, die ganze Zeit war irgendwas über Fußball natürlich. Also da gibt es ja ständig was er posten kann.
1: Ja, ja klar.
0: Also hier bin ich im Stadion sitzend, hier bin ich mit Spielern, da bin ich bei der WM, hier neues Spiel, bla bla. So, kannst ja die ganze Zeit was posten.
1: Folgst du dem Typen? Ja, okay, 4,3 Millionen.
0: 4,3 Millionen und dann hat er immer so ein paar hundert Likes für seine Fotos.
1: Ah, okay, er hat sich einfach gekauft, einfach.
0: Nö, nein.
1: Also einfach.
0: Ich glaube, die Leute folgen dem, um den zu dissen. Denn es sind sofort, die Kommentare sind limitiert. Also du hast keine Chance, irgendetwas zu kommentieren. Also es gibt einfach
1: es sind 300 Kommentare. Es sind 300 Kommentare und darunter sind aber eigentlich, weißt du, da sind 70.000 Kommentare gelöscht worden. Ja. Auch viel von Instagram schon, weil du so Filter für Worte einbauen kannst.
0: Ja, wir können gar nicht mehr angezeigt werden. Korruption ist dann Wort, nehme ich an. Das wird da auf der Liste sein.
1: Da würde ich auch sagen,
0: Korruptes, blödes Arschloch. Fall. Das ist wohl alles da nicht.
1: Ja, das alles müssen wir leider müssen so, wir müssen so. Wir das direkt rausnehmen. Tut mir leid.
0: Ja, und das ist irgendwie so, dass da jetzt gar nicht mehr kommentiert werden kann. Und ich habe dann auch geguckt, wer folgt dem eigentlich jetzt so von Leuten, die ich kenne. Und es sind wirklich einfach nur 3 Leute.
1: Mhm.
0: Ja, das ist Gianni Infantino. Also falls ihr euch mal wieder schlecht fühlt, guckt euch einfach mal dessen Instagram-Seite an. Man kriegt wieder gute Laune.
1: Ja, es gibt wirklich, also das ist aber ein ganz guter Tipp, dass man irgendwie sagt, oh, es gibt Leute, die werden nicht so gemocht und sowas, da gehört dazu. Wer ja auch dazu gehört, ganz oben mit dabei, ist ja wirklich Jeffrey Epstein. Also das ist ja wirklich auch nochmal ganz oben auf der Skala von, der ist ja gar nicht mehr so beliebt.
0: Nee, der ist ja auch tot.

0: der ist ja so unbeliebt, der ist auch tot. Ja. Aber und da gibt es ja Leute, die sagen irgendwie so, ja gut, aber über Tod sollte man nicht schlecht reden. Ach so. Und selbst die würden jetzt wahrscheinlich sagen, ja gut, aber da müssen wir nochmal drüber reden. Stimmt. Also über Jeffrey Epstein muss man nochmal weiter reden. Es gibt eine neue Doku über Jeffrey Epstein. Kann man jetzt in der ARD-Mediathek sich angucken. Die Epstein-Files, Jagd nach Models in Europa. Weil ich glaube, viele verorten das so in, ja, das ist so in den USA, das war alles voll crazy. Und der war nicht nur in den USA, ne? Der war auch hier in Europa unterwegs und hat mit der Hilfe von Modelagenturen hat er so Models sich geholt, von denen später einige ausgesagt haben, dass die auf jeden Fall sexualisierter Gewalt ausgesetzt waren. Deswegen kann man sich diese Doku angucken, könnt ihr oben in den Shownotes draufklicken.
1: Wo ist sie denn?
0: In der ARD-Mediathek.
1: ARD-Mediathek, okay.
0: ARD-Mediathek. Ja. Einmal als Triggerwarnung, ne, es geht um sexualisierte Gewalt, also guckt das wirklich nur, wenn ihr da irgendwie euch fit fühlt für dieses Thema.
1: Überall, wo Jeffrey Epstein draufsteht, ne, also wenn ihr da nicht,
0: da muss man mit rechnen, sag ich mal. Aber es ist spannend, also das hat man nicht so auf dem Schirm, das ist natürlich auch in Ländern, die wir mal bereist haben, das ist auch mal ein Thema.
1: Also, und da muss man auch wirklich nochmal einmal sagen, also es gibt dann immer so diese, wahrscheinlich habt ihr das auch schon gelesen, da geistert immer so ein Satz durch die Medien, und zwar immer dieses, Donald Trump macht jetzt das und das, um von den Epstein-Files abzulenken. Also der war irgendwie hunderte Male wirklich, also der war häufiger auf Epstein Island, als Leute ihre Eltern besuchen. Ne? Also der war da, also das muss man erstmal schaffen. Ne?
0: Ja.
1: Und dann wird jetzt immer gesagt, Donald, also ne, von so Leuten, die so, man will damit so ein bisschen, hey, habt ihr mal so gedacht, ja? Ja, der macht das, also zum Beispiel im Iran-Krieg jetzt, der macht das, um von den Epstein-Files abzulenken. Und ich muss sagen, es gibt bestimmt Sachen, also auch in Diktaturen, und das ist ja so eine halbe Diktatur mittlerweile leider in den USA, es gibt bestimmt so Fälle, wo das so ist, dass innere Probleme, um von inneren Problemen abzulenken, wird ein Krieg angefangen oder wird ein äußerer Feind auf jeden Fall gesucht. Ja. Absolut. Aber ich finde, das ist ein wirklich sehr altes Denken, das Leute immer noch haben, darüber, wie jetzt so halbfaschistoide Demokratien funktionieren. Nämlich, man muss nur einmal dem Donald Trump die Maske vom Gesicht reißen und wenn die Leute dann sehen, was das für ein Monster ist, dann werden die das verstehen. Und da muss man sagen, also die Leute wissen seit Jahren, das ist ein Vergewaltiger, das ist ein furchtbarer Mensch. Der ist ultra dement mittlerweile. So, das wissen Leute, die wählen ihn trotzdem, haben ihn gewählt. Es gibt ganz viele, die zu ihm halten. Es ist nicht so, dass sozusagen die Wahrheit da noch eine große, sozusagen das entscheidende Momentum ist, um irgendwas zu ändern in den USA. Das glaube ich gar nicht.
0: Ja, das stimmt. Das braucht so ein Umdenken. Ja. Wenn man irgendwie denkt, ich glaube auch nicht, dass er davon ablenken muss, weil warum? Das ist dem wirklich komplett scheißegal. Also es musst du nicht groß von ablenken.
1: Nein, und ich glaube auch den Leuten. Also
0: es ist den Leuten scheißegal.
1: Genau, und es gibt, glaube ich, immer noch einen harten Kern von Leuten, die zu ihm halten. Also da wendet sich ja jetzt auch gerade so ein bisschen die Stimmung. Aber die Stimmung wendet sich vor allem, weil es wirtschaftlich einfach so schlechter läuft in den USA. Und weil die Leute sich auch denken, warum machen wir jetzt Krieg gegen den Iran? Weil das war jetzt nun wirklich eine Sache, wo Donald Trump für stand, dass er jetzt irgendwie America First gesagt
0: hat. Keine Kriege führt.
1: Genau, also die Leute sind sozusagen gestört in diesem Egoismus, sag ich mal. Also die egoistischen Motive, die sie hatten, werden jetzt irgendwie so, da wird auch irgendwie jetzt mittlerweile so gesagt, okay, aber das ist ja jetzt gar nicht mehr das, wofür wir da gewählt haben. Ich glaube, das ist viel entscheidender als so dieses ganze, völlig zu Recht muss man darüber berichten und so, dass es furchtbar ist. Also ich sage auch nicht, dass es schlecht ist, darüber zu berichten, aber ich glaube, dieses Ablenken, das gibt's gar nicht. Man muss von gar nichts mehr ablenken.
0: Nee, man muss diese Hoffnung fahren lassen, also es gab ja auch in Deutschland, man muss gar nicht bis zu Donald Trump gucken, ne? Also gibt ja immer wieder Momente, wo man dachte, okay, jetzt kam das raus, also jetzt sind wir das aber los. Als es zum Beispiel, diese Wannsee-Konferenz in Potsdam, wo klar war, da waren Leute von der AfD, da war Martin Sellner, da gab es dieses ganzen Vortrag über Remigration. Ja. Das war einfach nur krass, dass sie sich da getroffen haben. Und dann gab es ja wirklich große, große antifaschistische Demonstrationen in ganz Deutschland mit richtig vielen Leuten. Und es gab kurz dieses Gefühl von, okay, jetzt zeigt sich ja das wahre Gesicht der AfD. Jetzt wählt die ja keiner mehr. Und dann sind die Umfragewerte trotzdem weiter gestiegen.
1: Ja. Ja, genau.
0: Und ich glaube, das ist so ein, also das muss man nicht so enttäuscht von sein, sondern akzeptieren, ja okay, das eine hat mit dem anderen nichts zu tun. Die können sagen, was die wollen, das, die hören damit auch nicht auf und es gibt bestimmte Leute, die werden die immer weiter wählen. Ja. Wir müssen da anders umgehen als mit, wir machen da noch einen Enthüllungspodcast drüber.
1: Genau, also das wird nicht, genau das denke ich auch, so dieses so, also auch dieses Argument von, oder vermeintliche Argument von, ja, wir sagen jetzt, dass sie Nazis sind und so, also natürlich sind das Nazis, aber das sind überhaupt, das ist nicht so, dass wenn dann Leute das checken, sich denken, nee, die wählen die, weil die Nazis sind. Aber das ist leider, und nee, nicht weil alle Nazis sind, das glaube ich auch nicht, also alle, die wählen, sind nicht alles Nazis, aber die kriegen mit, es gibt Leute, die sich da wahnsinnig drüber empören, da kann ich mal ein Zeichen setzen, was auch immer, ja, und dann ist das eine, ja, und dieses Zeichen kann dann für X stehen, ne, also das Zeichen soll dann, also es steht dann für meine persönliche Meinung, was auch immer ich damit dann gerade verbinde. Und das ist es, warum ich die wähle. Also ich will, dass Leute erschüttert sind, dass sie so viele Prozente haben.
0: Ja, und ich hatte letztens noch mal einen anderen Gedanken. Also du hast jetzt irgendwie, also es wurde ja schon seit 150 Jahren daran gekämpft, dass man alles, was irgendwie eine linke Idee ist, dass man den Leuten klar macht, ja, das ist Quatsch, das kann nicht funktionieren, das ist utopisch, das ist schlimm, das ist furchtbar, alles geht den Bach runter. Das hat der Kaiser schon gemacht, dann hat man das gemacht auch im Ersten Weltkrieg mit, ach, die Russen, die haben hier, das sind die ganzen Linken, dann gab es den Zweiten Weltkrieg, danach war es, alles, was links ist, muss auf jeden Fall überwacht und verteufelt werden und DDR, auch alles, Sozialismus auch nicht funktioniert, also man hat extrem viel Geld und Energie da reingesteckt, jede linke Idee zu verteufeln. Und das ist natürlich dann der Gedanke gewesen, um die Menschen so in der Mitte der Gesellschaft bei den Parteien zu halten. Jetzt sind alle völlig zu Recht enttäuscht von diesen Parteien. Jetzt sagt man, diese ganzen Parteien aus der Mitte, die können wir nicht mehr wählen. Mhm. Ja, links wurde uns so eingeimpft, das geht nicht. Naja, also was bleibt denn noch? Und jetzt gehen Leute nach rechts. Mhm. Also wenn du jahrelang daran arbeitest, dass die einzige Alternative zur Mitte rechts ist, weil das wurde ignoriert über Jahrzehnte lang, ja, dann gehen die halt jetzt dahin. Und dann auch, was mir auf den Sack geht, ist, nach wie vor gibt's ja dieses, ja, und im Osten, ne, also, dass die da so anfällig sind, das ist ja so, also, warum machen die das? Und dann guckst du dir an, was diesen Leuten ab der Wende angetan wurde. Also, wenn du dir das nur mal einmal chronologisch anguckst, wie die von vorne bis hinten komplett verarscht worden sind, von vor allem auch Leuten aus der CDU, ja, weil das war ja der große CDU-Kanzler, der die Grenze geöffnet hat. Dann wurden die massiv ausgebeutet. Dann ist es auch ein Wunder, wie viele Jahre die wirklich Scheißkarten in der Hand hatten im Spiel des Kapitalismus und gedacht haben, naja, ich versuch's trotzdem. Jedes Blatt, ich bin ja, muss man nehmen, wie es kommt. Und jetzt irgendwann, dass sie sich denken, ja, denn, ja, Leute, dann Scheiß auf euch. Also das hat ja, also das kann es ja nicht gewesen sein hier mit der Wende. Ach so, links, ja, ist ja dieser Sozialismus, den fanden wir auch nicht so geil. Ja, dann, ja, gut, genau. Was bleibt dann noch über?
1: Ja, genau. Ja. Aber ich meine, es gibt ja schon noch so Lichtblicke, würde ich sagen. Also es gibt ja jetzt beim Dani zum Beispiel in New York, der jetzt so als linker Bürgermeister da schon viel bewegt hat und umgedreht hat und von dem auf einmal so eine neue, auf einmal ist auf einmal das Wort, ich glaube auch, das ist vorbei jetzt in den USA, dass so das Wort Sozialist noch so eine, so ein Schreckgespenst ist, wie das jetzt vor 20 Jahren, 30 oder 40 Jahren so war. Ja. Ich glaube, was auch damit zusammenhängt, dass Donald Trump so mit Russland einfach quasi zusammenarbeitet und oder zumindest da eine Sympathie gibt. Und Russland war ja immer so der Feind und da hat sich ja total viel geändert. Mhm. Also, ne? Also da war ja die Erzählung, ja, das ist irgendwie der Kommunismus, den müssen wir bekämpfen. Das gibt's ja irgendwie so alles nicht mehr. Ich glaube nicht mehr, dass das überhaupt noch so eine große Rolle spielt. Sondern die Leute haben schon so eine große Sehnsucht nach, ah ja, okay, aber gibt's da irgendwie eine Alternative? Also gibt's da irgendwie was außerhalb von dieser Erzählung von, ja, aber wenn du dich anstrengst, kannst du es schaffen? Können wir vielleicht alle so tun, als würden wir uns schon anstrengen und so, dass es reicht für alle? Gibt es da irgendwie eine Möglichkeit? Gibt es da irgendwie ein Gesellschaftsmodell, das das unterstützt?
0: Ja. Naja, und der Kommunismus baut alle unsere Sachen. Im Moment.
1: Der Kommunismus?
0: Also auch dieses, ja, der Kommunismus, ja, China. Also das ist, glaube ich, was für Leute jetzt verbinden mit Kommunismus, ist China. Ja. Das ist ganz schlimm für die Menschenrechte, aber ach so, die ziehen uns hier völlig ab wirtschaftlich. Ja gut, Kommunismus auch irgendwie raus. Und ich glaube, ja, diese sozialistische... Also es ist halt so ein, es war immer so ein Unwort, ne? Und das auch so ein, also Sozialismus ist auch so ein breit gefächertes Ding von, ja, das hat natürlich in der Form nicht funktioniert, das haben wir alle gesehen. Aber es gibt ja mehr linke Ideen als Kommunismus und Sozialismus als Staatsform. Also es gibt ja genug Leute, die sagen, naja, also wenn wir jetzt sagen, es muss faire Löhne geben und das für dich Sozialismus, ja, dann ist das ja erstmal keine schlechte Idee. Ja. Oder wenn man sagt, ach, eine Vermögenssteuer wäre Sozialismus, ja, dann vielleicht gehen wir ein bisschen mehr in die Sozialismus-Ecke dann. Also ja, ich glaube, es gibt immer Lichtblicke.
1: Aber nur um das festzuhalten, also du glaubst aber nicht, dass China kommunistisch ist, oder doch?
0: Nein, natürlich nicht, aber für die Leute ist Kommunismus
1: jetzt das. Du meinst jetzt, Kommunismus
0: wäre
1: früher
0: Russland.
1: Okay, gut, ja, okay.
0: Genau, und für die Leute ist jetzt Kommunismus China. So.
1: Ja, ist es nicht. Würde ich sagen, ist es nicht.
0: Ist es nicht. Ist überhaupt nicht, ist einfach nur merkwürdig. Ja.
1: Ja.
0: Ja, doch, mach du.
1: Nee,
0: mach
1: also du. Nee, sag ruhig.
0: Boris. Ich bin nach Hamburg reingefahren. Ja. Und das ist ja der Moment, wenn ich so in eine Stadt fahre, dann sehe ich ja, ich bin ja am Puls der Zeit dann. Ja. Ne? Also, und ich, also Puls der Zeit sind ja für mich Plakate. Da sehe ich ja, was der Menschen gerade angezeigt wird. Und ich weiß nicht, ob du es gesehen hast. In Hamburg hängen jetzt überall Plakate. Du siehst sie nicht, du bist in Italien. Mhm. Aber es gibt eine große Initiative. Und das sind so Plakate, da essen Leute so Sachen.
1: Ja.
0: Und der Slogan ist jedes Mal nur Schwein gehabt,
1: ja,
0: und dann so ein Handle für Instagram. Und dann bin ich da in die Recherche eingestiegen, weil ich dachte, naja, also so ein Instagram-Kanal.
1: Ach so.
0: Das war's, das ist nichts. Das ist einfach nur, ja, Schwein gehabt, Instagram-Kanal.
1: Ja.
0: Na, hab ich mal geguckt, was ist das denn? Ja. Naja, das ist so eine neue Kampagne von der Initiative Fleisch.
1: Oh wow.
0: Die Initiative Fleisch macht gerade eine gewaltige Kampagne in Deutschland. Und das Schwein gehabt, das kommt von den Schweinefleisch produzierenden Betrieben in Deutschland.
1: Wow.
0: Und die Idee ist, dass immer wenn du Schwein isst, kannst du da ein Foto von machen und den schicken.
1: Wirklich?
0: Und dann laden die das auf Instagram hoch.
1: Ach so.
0: Und die Idee dahinter ist, und ich zitiere, wir wollen Fleischgenuss und Grill wieder in die Mitte der Gesellschaft bringen.
1: Ja, das ist ja noch gar nicht in der Mitte der Gesellschaft.
0: Das ist so komisch.
1: Aber das ist ja wirklich, da haben die von Markus Söder gelernt, ne? Markus Söder hat sich ja die ganze Zeit beim Fressen fotografiert und seitdem der das nicht mehr macht, der will ja jetzt seriös werden.
0: Ja, da ist eine Lücke entstanden. Oh nein, das ist ein Markt, den wir bedienen müssen.
1: Ist eine Lücke entstanden und die füllt jetzt direkt die Fleischwirtschaft direkt aus. Das ist natürlich toll.
0: Ja.
1: Da können wir alle mitmachen.
0: Oh nein, die Leute brauchen mehr Wurst-Content. Hilfe, Hilfe.
1: Aber wer macht es denn, Moritz? Hm.
0: Aber es ist insgesamt, Initiative Fleisch ist ein riesen Ding. Also es gibt Fernsehwerbespots im Internet und sowas. Und das, also die Idee ist immer, dass du sagst, ey, iss, was dir schmeckt. Hey, du entscheidest selber. Ja. Und dann guckt man auf die Homepage und dann ist da auch völlig nichts an, gar nichts. Das ist eigentlich nur, ja, was immer du willst. Und dann guckst du im Impressum und dann findest du, Initiative Fleisch. Und schon der Name ist so dermaßen eklig.
1: Ja, es ist wirklich Wahnsinn. Sehr witzig, dass die, aber, das ist doch so interessant, ne? Also die werben jetzt so mit, also der Slogan ist zum Beispiel Vielfalt, auch beim Essen. Ne?
0: Ja.
1: Und das sozusagen so linke Begriffe oder Vielfalt. Vielleicht so grüne Begriffe so benutzt werden,
0: Vielfalt.
1: Um dann zu sagen, fresst mehr Fleisch.
0: Ja, Biodiversität, auch auf deinem Teller.
1: Ja.
0: Rind und Schwein.
1: Ah ja, aber interessant. Ja, vielleicht kriegen die so ein bisschen Angst, weil das mittlerweile so ist, dass...
0: ich glaube schon. Das
1: also
0: geht erst einfach rückläufig.
1: Ich habe auch gehört, dass so Tofu zum Beispiel, dass es gerade große Engpässe gibt. Also,
0: ach, wirklich?
1: Ja, weil die es so gerne
0: das
1: gegessen
0: aber nicht
1: wird.
0: An den Tofu kriegen.
1: Bitte?
0: Das sind die großen Tofu-Kriege.
1: Ja, das sind...
0: ausgebrochen.
1: Ja, also gibt es wohl weniger und es ist auch wegen der... Also es gibt einen großen Nachfrageboom. Auch weil, also wegen dieser komischen Proteinwelle... Das ist ja auch sehr proteinhaltig und gar nicht so fett und so. Und
0: auch, weil das Stück für Stück immer geiler schmeckt, muss man
1: genau
0: sagen. Also es gibt jetzt so Produkte, die ich kaufe, wo ich denke, aber also Hühnchen brauche ich nicht mehr, weil das schmeckt dermaßen danach und hat die Konsistenz. Ja, was soll das denn jetzt noch?
1: Ja.
0: Und du kannst ja Fleisch essen, ne? Also ich esse auch zwischendurch Fleisch. Ich esse dann sehr regionales Fleisch viel, aber also von, weil ich kenne dann die Tiere und hab die mal gestreichelt, bevor ich die mampfe. Ich weiß, wie die gelebt haben.
1: Ja,
0: ja, furchtbar, aber so ist das. Und ich glaube, was jetzt auch nicht im Großen und Ganzen, ne? Aber ich glaube, es wird schon immer mehr, dass Leute sich denken, naja, aber dieses widerliche Massenproduktionsfleisch, ne? Ja, das esse ich dann halt nicht mehr. Und ich glaube, das ist eine große Angst, weil da gibt's richtig Einbrüche dann.
1: Ja, ich glaube auch. Also es ist nicht so. Ja, ich habe auch neulich so ganz furchtbare Berichte gesehen über so. Da haben die Leute wieder über Massentierhaltung berichtet.
0: Mhm.
1: Ah, das ist wirklich, und die wurden dann angeklagt und ich glaube, das ist wirklich gar nicht, auch wieder gar nicht smart. Also die haben dann so zwei ReporterInnen haben darüber berichtet, ein Mann, eine Frau.
0: Mhm.
1: Und die haben dann, also es gibt irgendwie wie so ein, will ich gar nicht, jetzt muss ich einmal erzählen. Also wie so ein Paternoster, also das
0: bitte.
1: Sind ja diese Fahrstühle.
0: Mhm, diese offene.
1: So offene Fahrstühle und da werden diese Schweine reingetrieben und die fahren dann wohl in so eine Gaskammer. Die werden dann mal ganz eklig irgendwie. Und dann hört man so die Schreie von denen und so. Also wirklich gar nicht gut. Und die haben darüber berichtet. Mhm. Und ich erfahre nur darüber, dass sie darüber berichtet haben, weil dieses Unternehmen dann einen Prozess angestrebt hat, dass sie es verbieten. Gar nicht ja, smart von dem Unternehmen.
0: Dumm. Richtig
1: gar
0: dumm.
1: Nicht smart. Nee. Ja, weil die wollen natürlich nee. Gar nicht, also dass
0: ganz,
1: das raus...
0: Ganz schlecht
1: also auch gar keine kluge Idee, weil man ja auch gleichzeitig damit zugibt, ja, wir wollen gar nicht, dass die Leute das sehen. Weil wir wissen ja, schon, dass es furchtbar ist.
0: Beraten.
1: Ja. Aber mal was Schönes.
0: Wenn er gar kein Schwein gehabt hat, sind die sind Schweine.
1: Ja.
0: Tatsächlich in dem Fall.
1: Ja, was Schönes. Erzähl was Schönes.
0: Wir haben
1: so, ich will so mal was Schönes.
0: Wir wollen schön enden.
1: Also wir haben doch mit Talk ohne Gast, haben wir irgendwann mal gesagt, ey, Harpe Kerkeling, ne? Das wäre mal ein guter Bundespräsident.
0: Ja.
1: Zack.
0: Ja, auf jeden Fall.
1: Gibt's eine Petition.
0: Wirklich?
1: Ja, es gibt eine Petition, ja, dass er Bundespräsident wird. Und er hat auch schon selber gesagt, so halb im Scherz, halb im Ernst, naja, also mittlerweile kann ich mir alles vorstellen.
0: Ja.
1: Und ja, geil. Und da wurde jetzt gesagt, ah ja, das würde jetzt, also das einzige Argument dagegen, was ich gehört habe, war, ah ja, das ist ja so entpolitisiert. Und da muss man mal sagen, also das würde zu Entpolitisierung führen oder so, keine Ahnung. Und da muss man sagen, also das ist ja Bundespräsident, ne?
0: Also das ist,
1: kann wirklich ja. jeder. Jede und jeder kann das.
0: Ja, das ist ja wirklich.
1: Das also, ist wirklich, das ist kein politisches Amt.
0: Das ist ja per Definition entpolitisiert.
1: Ja, da muss man Hände schütteln und ab und zu Sonntagsreden halten. Und ich finde, das haben schon.
0: Ja, schöne Sachen ja, sagen.
1: Und das finde ich, das ist ein absolutes, also das ist der Frühstücksbürgermeister. Der macht das, ja. Das ist der König vom Frühstücksbuffet. Das ist Bundespräsident.
0: Ja,
1: und da sollte, und,
0: ja, klar.
1: Das wäre mal ein ganz tolles Konzept, wenn das jemand macht, der eine Ausstrahlung hat, die weiter reicht als bis in den Vorgarten. Ne?
0: Ja, voll. Und ich meine, das ist ja die Idee. Also diese Idee ist ja, okay, du darfst nicht polarisieren. Ja. Du redest eigentlich davon, dass alle friedlich sein sollen, dass Leute sich vertragen müssen, dass man nett zueinander ja. ist und dass es ja eigentlich ein richtig tolles Land ist und man auch die Vorteile
1: richtig.
0: Sehen muss. Also das ist ja nur nicht politisch.
1: Das und
0: ist
1: das
0: ja
1: ist doch
0: Absicht.
1: Harpe. Den lieben wir alle, den kennen auch alle.
0: Ja, natürlich.
1: Das ist nicht so ein Bürokrat,
0: ja, na klar.
1: Der dann nochmal, also das muss doch
0: nein.
1: irgendwie nicht so ein Parkplatz sein für Leute, deren Karriere jetzt so langsam ausläuft. Ne? Sondern
0: ja,
1: also
0: nein.
1: das kann man doch auch mal Leute besetzen lassen, auf die sich ganz Deutschland einigt.
0: Ja, und Harpe Kerkeling ist jemand, wo sich alle drauf einigen können, völlig zu Recht.
1: Ja, und wie witzig wäre das denn, wenn er Neujahrsansprachen macht, auch mal in Rolle?
0: Ja, natürlich.
1: Horst Schlemmer als mit einer
0: Horst
1: Neujahrsansprache.
0: Schlemmer. Aber
1: ja. mal ein bisschen Fun Leute. Reinbringen in die Nummer.
0: Ja, oder ich bin ja ganz ehrlich, wenn die Ansage ist, ja, da gibt's so einmal im Monat, ne, immer am zweiten Mittwoch gibt er so eine Rede für die Nation,
1: ja.
0: aber immer im anderen Charakter.
1: Immer
0: das ist das
1: im
0: erste
1: Charakter,
0: Mal, dass,
1: immer
0: ich,
1: funny.
0: Dass ich das mir angucken würde. Dass alle wissen ja. würden, oh geil, ist wieder zweiter Mittwoch. Ich muss wieder Bundespräsident gucken.
1: Ja.
0: Und darüber dann aber so eine zusammenhaltende Message. Als Queen oder als wer auch immer.
1: Ja, also wäre doch gut. Weil ich
0: ja,
1: habe das
0: klar.
1: Gefühl, viele PolitikerInnen sind mittlerweile von sich selbst gelangweilt. Ich habe jetzt diese, es gab jetzt einen Ministerpräsidenten, der hat irgendwie was zum Holocaust-Gedenktag gesagt.
0: Mhm.
1: So eine Rede gehalten. Und kam dann raus, der hat die mit KI schreiben lassen.
0: Ja, klar.
1: Ja? Und dann kann man ja auch sagen, ja, dann lass es doch. Weil da
0: ja,
1: hat ja niemand Interesse dran. Wenn dir das so
0: ja.
1: scheißegal ist, ja, dann muss man doch mal sagen, ja, aber dann musst du dich doch mal selber fragen, wenn du das eine KI schreiben lässt, also wie doll verachtest du dich selber, dass du dann was vorliest, was eine KI geschrieben hat? Oder? Das ist doch crazy.
0: Ja, vor allem, ja,
1: also
0: das kann man ja
1: von der Idee auch noch bei dem Thema, ist natürlich ultra daneben. Ne?
0: Genau, das ist der Punkt. Also du kannst, es gibt wahrscheinlich Reden, wo du irgendwie denkst, ja gut, okay, also das sind jetzt hier, ich bin jetzt hier vor Ort, wir haben hier nicht mal vernünftige Presse da, ich eröffne hier irgendwas, das sehen vielleicht 35 Leute, ja, das mache ich jetzt mit KI, weil ich habe ja auch, das ist ja schon der Gedanke von, naja, ich habe ja sogar jemanden, der das beruflich macht, Reden schreiben für mich, ja, aber
1: ja.
0: auch der hat jetzt ja Besseres zu tun. Und dann nimmst du KI, aber ja nicht beim Holocaust-Gedenktag.
1: Ja, aber ich denke mir so, nee, Moment, aber wenn ich für eine Rede KI benutzen muss, dann lass es. Dann ist es ja offenbar keine Rede, die dir wichtig ist, dann halt sie nicht. Weil das ist wirklich
0: ja,
1: so, dann, dass
0: ja,
1: man
0: gut.
1: sich selber dafür entschieden hat, ein komplett austauschbarer, egaler Politiker zu sein.
0: Ja, ja,
1: das
0: klar.
1: heißt das
0: ich
1: ja.
0: Ich weiß, was du meinst.
1: Ja, also dann, also selbst bei einem Kaninchenfall, dann lass, also wir sind doch PolitikerInnen überdrüssig, die da ihre Satzbausteine runterbeten. Dann sag
0: ja,
1: nichts.
0: Ja, klar.
1: Wenn du nichts zu sagen hast, halt einfach die Fresse.
0: Ich würde sagen,
1: ist,
0: ja.
1: Man ist
0: ja, wirklich.
1: Also gerade in dieser Zeit. Und ich finde gerade so diese, wir haben jetzt über die AfD geredet und so. Also ich finde, so dieser Politiküberdruss, den viele haben, der kommt aus ganz realen Sachen. Du hast es schon gesagt, wie zum Beispiel die Ostdeutschen irgendwie verarscht wurden. Richtig. Aber der kommt auch aus so einer komplett egalen Wurstigkeit, Ja. Die, ne? Wo man sich denkt, ja, aber ich will dann diese komplett abgerundete Rede, die will ich nicht mehr hören. Willst du mir was mitteilen oder willst du einfach nur die Zeit füllen? Machst du es so, wie man es so macht? Also ich habe nämlich auch keinen Bock mehr auf den Bundespräsidenten, der dann sagt, wir müssen alle hier bla bla und wurde dann schon denkst, boah krass, ja dann, ich drehe das Radio wieder leise. Also ja, deswegen also denke ich mir so, ja, da wird man ein bisschen Pep reinbringen, wenn man sagt, ja, dann lass es dann gleich Harpe machen. Dann lass es doch Leute machen, die wenigstens unterhaltsam sind.
0: Ich glaube, zu viele PolitikerInnen sind nicht gut genug im Crowdwork, weil das kannst du ja auch machen. Wenn du merkst, okay, ich muss jetzt hin, ich schaff's nicht, das vorzubereiten. Naja gut, ich weiß das Thema ungefähr, da sage ich ein, zwei Sachen zu, aber dann, ja, ich rede mit den Leuten. Ich mache so ein bisschen Crowdwork und sage, ja, okay, wir sind jetzt hier, ja, jetzt sind wir hier bei der Eröffnung von dem neuen Gewerkschaftszentrum. Ey, hier, wie ist dein Name? Beatrice, was ist Gewerkschaft für dich eigentlich? Und dann kannst du halt ein bisschen, was machst du denn beruflich?
1: Ja,
0: ja, machst du wenigstens das. Richtig. Dann hat wenigstens eine Zeit, wo die Leute vor Ort denken, ja gut, war irgendwie nett.
1: Ja, ich glaube auch, je machtloser man ist als PolitikerIn, desto mehr muss man dann so blumige Sachen erzählen. Mhm. Ne? Weil man ja gar nicht so, also was soll der Bundespräsident denn erzählen? Der hat keine Macht.
0: Nee.
1: Ne? Also so, und dann, also wenn, dann musst du dann wirklich so sagen, okay, das ist ein Thema, das mir wirklich am Herzen liegt. Da will ich jetzt mal was zu sagen und ich will da meine Meinung zu lassen, das kann man ja machen. Ja, aber wenn man dann irgendwie, aber dann weist du irgendwie so eine neue Fabrik ein. Mhm. Und da muss man auch sagen, ey, da macht's doch knackig. Ja. Da sind doch alle froh, an alle PolitikerInnen da draußen.
0: Das stimmt.
1: Wenn ihr was, wirklich 10 Minuten reicht. Ja, da, jetzt aber mal von Comedian zu PolitikerInnen gedacht. Ja.
0: Ach, nicht mal. Du hast ja wirklich, also wie viele Veranstaltungen ich jetzt schon besuche, auf lokaler Ebene, wo dann Leute kommen und sagen, na, ich versuche mich kurz zu halten und du weißt, okay, kurz sind 10 Minuten. Und
1: warum? Wie viel hast du denn zu erzählen zu dem Thema? Mir fallen spontan 10 Sekunden ein und dann bin ich leer. Ja.
0: Ja, und den ja auch nicht. Und ich glaube, der Punkt, was die vergessen ist, dass wenn du, gerade auf lokaler Ebene, ne, wenn du da irgendwas machst und da kommt, also jemand, wo du denkst, ach krass, das ist ein richtiges Amt, was die Person hat, dann ist das Krasse für die Leute nicht, dass du 10 Minuten schwadronierst, sondern dass du da bist, ist schon krass. Hier ist denn die Bildungsministerin von Hessen. Wie krass, dass sie sich Zeit nimmt. Und wenn die dann kommt und sagt, ja, pass auf, Leute, ihr wollt das alle nicht hören, das weiß ich auch, aber ich habe mir das hier angeguckt, ich finde das eine richtig geile Sache. Ich finde einmal einen großen Applaus für die Menschen, die das hier alles organisiert haben. Ich finde es toll. Danke. Und dann gehst du wieder. Dann gehst du
1: und dann eine Person, oder man trinkt mal ein Säckchen mit denen, man hört denen zu,
0: man
1: redet mit denen im Zweiergespräch, man ist einfach vor Ort, so macht was. Das
0: aber
1: ist super.
0: Lass diese
1: aber nicht
0: Rede
1: diese halbstündigen, ja, wirklich diese Reden. Und also auch als Comedian muss man mal sagen, also wir arbeiten dafür 90 Minuten, arbeiten wir auch ein halbes Jahr. Dass die knackig sind. Das ist ja ganz schön arrogant, dann zu denken, man unterhält die Leute mit so einer Referentenrede, da die über eine halbe Stunde geht. Ja, wirklich mal kurz und knackig.
0: Ja, nee, und ich glaube, Habe weiß das. Habe weiß, wie man das macht.
1: Aber das ist doch wirklich crazy, oder? Dass jetzt mittlerweile Leute von sich selbst so genervt sind, dass sie dann selber so KI-Sachen machen. Man hasst sich doch selber dann.
0: Ja, dann lass das einfach. Also dann, wenn du dann irgendwie sagst, ich bin eher so jemand, der da irgendwie, ach, dieses öffentliche Reden und sowas gar nicht meinst. Ich bin da eher jemand, der in die Arbeit geht. Ja, aber dann mach das. Also dann geh da nicht hin, sondern setz dich an den Schreibtisch und mach dieses Gesetz fertig oder was auch immer dein Ding ist. Ja, da bin ich völlig bei dir. Das soll man einfach lassen dann.
1: Oder so. Also wir sind auf jeden Fall für Harpe, wir unterstützen das sehr. Ich glaube, bald ist doch mal wieder die Zeit rum, oder? Ich glaube, der hat nicht mehr lange, der Steinmeier. Und dann kann Harpe doch übernehmen. Bitte? Nein, im Amt. Ja, um Gottes Willen. Nein, ich glaube, der ist topfit.
0: Ich weiß auch nicht. Also das ist auch so ein Job, der ist auch irgendwie nicht geil, das verstehe ich auch. Aber dann hol für dich das Beste daraus.
1: Ja, also der hat noch bis 18. März 2027.
0: Oh, das ist nicht mehr weit.
1: Bis nächstes Jahr im März, ja. Und dann müsste jemand kommen. Und wenn sich da irgendwie SPD, CDU, Grüne,
0: wenn die sich einigen auf Harpe
1: Kerkeling, ein Herz fassen. Ja, die können sich doch alle auf Harpe Kerkeling einigen.
0: Ja, jeder kann sich auf Harpe Kerkeling einigen.
1: Problem.
0: Das ist einer der größten, bedeutendsten Satiriker in Deutschland. Also
1: eben, so und dann, ja, das wäre doch, ich fände das eine klasse Sache. Der wäre dann da, der muss auch nicht so viel machen. Ich erwarte auch gar nicht, dass der dann immer bei allem dabei ist und so.
0: Nein, um Gottes Willen, gar nicht.
1: PolitikerInnen machen immer viel zu viel. Ab und zu mal da sein, kurz knackige Rede halten, wieder gehen.
0: Ja. Ja, ja, finde ich gut.
1: So, das war mein Wort zum Sonntag. Möchtest du noch was loswerden, Moritz?
0: Ja, ich wollte noch eine Sache empfehlen. Ich meine, wir wollen ja immer mal so Shoutouts machen an so Sachen, die wir gesehen haben und Leuten, die wir kennen, die wir gut finden. Ich wollte nur einmal erwähnen, weil es haben einige noch nicht gesehen. Fred Kostea hat sein erstes eigenes Stand-Up-Special rausgebracht. Es hat den Titel Mixtape, kann man sich angucken. Ist einfach, also es ist fantastisch gefilmt. Er hat da sehr seine Finger drin gehabt. Gefilmt, er hat das alles. Alles selber mit erarbeitet und das sieht man auf jeden Fall. Das finde ich richtig gut. Zweiter Hinweis ist, dass ganz viele geschrieben haben, oh nein, die Momothek, die gibt's ja nur auf Instagram. Ich habe kein Instagram. Frech von dir, dummes Arschloch. Deswegen habe ich jetzt im ersten Zug, gibt's natürlich jetzt auch den gleichnamigen YouTube-Kanal, die Momothek, wo man das alles gucken kann. Ja. Und ich bin dabei, eine Homepage aufbauen zu lassen. Da bist du dann ganz weg, ne? Ganz weg von allem. Da brauchst du einfach nur auf die Homepage gehen. Die ist noch nicht fertig, aber die ist in der Mache und dann kann man da der Momothek folgen, ohne einem Social Media Account anhängig zu sein. Ja, glaubst du, wie viele Mails ich dafür gekriegt habe?
1: Mhm, doch, glaube ich dir. Ach genau, und wo wir gerade bei Empfehlungen sind, einfach so mal von wegen Rundfunkbeitrag gezahlt und so. Auf Arte habe ich jetzt gesehen, gibt's Parasite. Parasite wird von vielen FilmkritikerInnen als Film des Jahrzehnts, wenn nicht Jahrhunderts, gefeiert. Und den kann man sich einfach so angucken jetzt auf Arte. Parasite, also Parasite geschrieben.
0: Der hat doch auch einen Oscar gewonnen.
1: Das ist wirklich, der hat einen Oscar gewonnen und wer den noch nicht gesehen hat, wirklich ein absolut sehenswerter Film. Toll, unterhaltsam, lustig, tragisch, alles, was man von einem Film erwartet, hat dieser Film. Parasite, einfach so, also wirklich, ich muss ganz ehrlich sagen, das macht mich ein bisschen fertig, dass ab und zu so unfassbar krasse Filme so for free zu sehen
0: und
1: sind.
0: Keiner checkt
1: in
0: es,
1: den Arte, ZDF, Arte, Dreisat-Mediatheken und kaum jemand kriegt es mit. Also Parasite bei Arte, absolutes Highlight. Guckt den Film, solltet ihr noch nicht geguckt haben. Ja.
0: Und habt ihr quasi schon bezahlt, das war das Beste.
1: Richtig. Müsst ihr gar nichts mehr machen.
0: Sehr gut. Leute, ihr habt eine gute Woche.
1: Moritz, hat mir Spaß gemacht, hat mir sehr gefallen. Wir hören uns nächste Woche wieder. Tschüss.
0: Ich freue mich. Ciao, ciao.
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2: Mit Björn Jansen. Ja, das waren bisher kurze Verhandlungen. Nach den neuen Drohungen von US-Präsident Trump mit Militärangriffen auf den Iran hat deren Delegation laut iranischen Staatsmedien den Verhandlungsort in der Schweiz verlassen. Trump hatte heute Teheran wegen dem Konflikt im Libanon mit neuen Angriffen gedroht. Fast vier Monate nach Beginn des Irankriegs hatten heute Verhandlungen zwischen den USA und dem Iran über ein endgültiges Friedensabkommen beginnen sollen. Heiß? Ja, und es wird noch heißer. In Deutschland gibt's immer mehr sogenannte Hitzetage, also Tage, an denen über 30 Grad gemessen werden. Jahre mit mehr als 10 Hitzetagen waren bis vor rund 10 Jahren noch deutliche Ausreißer. Das zeigen Zahlen des Deutschen Wetterdienstes. Nun kommen sie immer häufiger vor. So gab es 2018 gut 20 Hitzetage, 2019 und 2022 waren es jeweils 17 Hitzetage. Potsdam verschiebt den Start der Verpackungssteuer auf Einweggeschirr. Eigentlich sollten die zusätzliche Abgabe auf To-Go-Verpackungen am 1. Juli eingeführt werden. Nun soll sie erst im Oktober kommen, sagt die Stadtverwaltung. Zur Begründung heißt es, nach Kritik aus der Wirtschaft gäbe es weiteren Abstimmungsbedarf. Vor allem die Gastronomie hatte vor einem Bürokratiemonster gewarnt. Den Plänen zufolge sollte unter anderem auf Einwegbecher 50 Cent extra bezahlt werden. Die Bundesregierung weitet die Abschiebung afghanischer StraftäterInnen aus. Künftig seien dafür 3 Charterflüge pro Monat möglich, sagte eine Sprecherin des Innenministeriums. Die radikal-islamischen Taliban wurden 20 Jahre lang auch von Deutschland in Afghanistan bekämpft. Nach deren erneuter Machtübernahme wird aber zum Zwecke von Abschiebungen wieder verhandelt. Die Pro-Asyl-Geschäftsführerin nannte die Praxis menschenrechtlich verheerend und außenpolitisch töricht, auch wegen der diplomatischen Aufwertung der Taliban.
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2: Ja, 18 bis 22 Grad sind's immer noch im Fritz-Sendegelände. Und wir gehen den Tag locker bewölkt zu Ende. Hier und da kommen die Sterne durch. Aber es kann auch schauern und gewittern in der Nacht. Tiefstwerte bei 18 bis 13 Grad. Morgen, da wird's erst sonnig. Später ein paar lockere Wolken und hier und da auch mal wieder ein Schauer bei 26 bis 30 Grad.
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2: Da Vorsicht bitte auf der B96A, Treptow Richtung Marlow zwischen Schönefeld und B96 Marlow, da sind Personen auf der Fahrbahn. Und Vorsicht bitte auch auf der A10, A9 Schönefelder Kreuz Richtung Halle-Leipzig zwischen Ferch und Delitzheilstätten, da liegen Gegenstände. A10 nördlicher Berliner Ring Richtung Dreieck-Barnim zwischen Mühlenbeck und Dreieck-Pankow, da gibt es Behinderungen wegen der Ölspur. Und Reinickendorf, die Rödernallee ist in Höhe Thyssenstraße nach einem Unfall gesperrt. B167 Löwenberg-Lebus zwischen Liebenberg und Abzweig nach Falkenthal gibt es in beiden Richtungen Behinderungen durch Wasser auf der Fahrbahn. Da wo es geht euch, eine gute Fahrt.
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3: Ich habe eine Mission. Wie ist die Mission? Das wird zu überleben.
4: Wow. Aber das ist ein klasse Gefühl einfach. Ja. Selber Feuer machen und nicht mit dem Feuerzeug oder so.
5: Feuer machen ohne Feuerzeug. Schlafen auf dem Waldboden, navigieren ohne Handy und kochen ohne Herd. Klingt für mich, to be honest, nach einem kompletten Albtraum. Für Bushcrafterinnen und Bushcrafter ist das aber die Erfüllung. Und damit, hi, herzlich willkommen zum Y-Collective-Podcast für ARD Sounds. Ich bin Annika Fricke und begrüße euch zu einer neuen Folge. In jeder Folge bringen eine Y-Reporterin oder Reporter eine neue Story mit zu mir ins Studio. Und heute ist Helena hier. Hi.

0: Wir haben ja gerade schon Steffi gehört, die ist Bushcraft-Trainerin. Um alle mal ganz kurz abzuholen, was ist das überhaupt? Bushcrafter, das sind Leute, die in der freien Natur übernachten, da schlafen und kochen und sich Sachen bauen, also craften quasi. Was bedeutet das denn für Steffis Leben und ihren Alltag?
1: Sie verbringt jede freie Minute draußen und sie hat sich fürs Bushcraften sogar einen Wald gepachtet.
0: What?
1: Weil man ja in Deutschland nicht einfach in irgendeinem Wald übernachten darf.
0: Boah, das nenne ich mal Commitment, ne?
1: Ja.
0: Du warst ja aber auch mit einer richtigen Seven vs. Wild Promi unterwegs, mit Hannah Asil. Die hat 2023 das Survival-Format sogar gewonnen. Gerade die Staffel mit Hannah war ja richtig erfolgreich. Manche Folgen haben 13 Millionen Aufrufe gehabt. Hannah ist dadurch auf einen Schlag richtig bekannt geworden.
2: Es war ein extremer Wendepunkt, weil ich hatte auf Instagram 2000 Follower. Also ich wollte natürlich immer, dass das mehr sehen und so jetzt rein in der Fotografie-Szene, weil ich schon zumindest in Österreich ein bisschen bekannter, habe schon eine Fotoreise gemacht, aber danach ist es halt explodiert.
0: Helena, du hast ja auch selbst Bushcrafting extra für diese Folge ausprobiert. Ich sehe hier gerade ein Foto von dir. Du warst ja mit Steffi, die wir ganz am Anfang gehört haben, unterwegs. Auf dem Foto bist du vor einem Zelt und es ist richtig verschneit. Wie war das?
1: Ja, also es war auf jeden Fall wild. Ich war die ganze Zeit so zwischen geil, das ist wie Camping, nur extremer. Und ach du Scheiße, was hast du dir da nur eingebrockt?
2: Ja,
1: du wirst einfach sterben. Vor allem, weil wirklich richtig viel Schnee lag und ich gar keine Vorstellung davon hatte, was da auf mich zukommt.
0: Honestly, ich habe richtig Respekt, dass du das gemacht hast. Du wolltest ja eine ganze Nacht draußen verbringen, ne?
1: Ja, und ich muss sagen, ich habe danach schon mehr gecheckt, um was es da wirklich beim Bushcrafting geht. Besonders hat mich auch interessiert, was speziell Frauen wie Steffi und Hannah da hinzieht. Mhm. Du hast ja gerade schon gesagt, die Szene wirkt extrem männerdominiert. Und ich wollte wissen, ist das so? Und was steckt wirklich hinter dieser Szene und was treibt sie an?
0: Und du bist ja dann auch in den Wald dafür und hast dir gleich für das allererste Mal Bushcrafting den Wonnemonat Februar ausgesucht.
1: Ja, why not? Ganz genau. Du musst dir vorstellen, ich bin mit dem Auto unterwegs zum Kurs der Bushcraft-Schule Wesertal, zum Reinhardswald bei Kassel. Und schon auf dem Weg durch diese hügelige, nette Landschaft checke ich, hier liegt echt noch viel mehr Schnee als zu Hause. Und ich treffe dann die Hälfte der Gruppe auf einem Parkplatz an der Saberburg.
3: Hallo.
4: Hast du dann auch geschafft?
5: Ja, bei dem Wetter,
4: du das
5: auch geschafft hast. Hi. Justin, freut mich sehr.
1: Das ist Justin, das ist der Leiter hier und alle anderen auch sind in so olivgrünen Klamotten, fette Rucksäcke und Wanderschuhe und zwei Frauen sind auch noch dabei. Und es geht echt die ganze Zeit um Equipment. Mit meiner lila Skihose und meinem uralt Wanderrucksack, da steche ich auf jeden Fall ein bisschen raus. Und ich scheine auch deutlich weniger Kram dabei zu haben als die anderen. Und mit dabei ist auch Steffi.
0: Kannst du mal Steffi beschreiben? Wie kann ich sie mir vorstellen?
1: Also Steffi ist eine der Trainerinnen und im echten Leben, da ist sie Polizistin, Mitte 30, mit Lippenstift und Trekkinghose, also geile Kombi, wie ich finde.
0: Ja, komplett.
1: Und die lächelt mich direkt ganz offen an. Wir stapfen dann los in den Wald, alle hintereinander her, weil es im Schnee einfacher ist, in die Fußstapfen vom Vorgänger zu treten.
6: Na Bushcraft, dann nimmst du ja nicht 3-4 Hosen mit.
1: Ja.
6: Und das ist die oberste Priorität, gerade im Winter, ist es einfach trocken zu bleiben. Und wenn jetzt meine Hose durch ist, dann werde ich irgendwann auch feucht und dann bin ich kalt und dann habe ich verloren. Keine Hose fahren.
1: Okay, also oberste Priorität?
6: Immer trocken bleiben.
1: Was gibt's noch für Prioritäten?
6: Gute Schuhe, guter Rucksack.
1: Okay, das habe ich auch schon gelernt.
6: Und gerade in der Kälte immer ausreichend trinken.
1: Aha.
6: Gerade wenn es kälter ist, braucht der Körper viel, viel, viel mehr Flüssigkeit, als wenn wir jetzt Frühling haben oder Sommer.
1: Ein Stückchen weiter müssen wir dann runter vom Weg. Okay, Baumstamm im Weg.
6: Oh, ganz schön großer.
1: Krass. Sieht echt romantisch aus hier.
6: Winter Wonderland.
1: Ja, nur meine Brille ist ein bisschen beschlagen. Nicht so viel.
0: Ich finde das so interessant zuzuhören, weil ich direkt merke, dass ich gar keine Ahnung hätte, wie ich mich in der freien Wildbahn eigentlich verhalten müsste. Also, dass ich wirklich so gar kein Know-how habe. Und es ist total spannend, weil ich so darüber noch nie nachgedacht habe.
1: Mhm.
0: Und gleichzeitig, es klingt total nett, es klingt total schön und verträumt irgendwie. Hätte ich auch Lust, mitzumachen direkt.
1: Ja.
0: Kannst du mal erzählen, wohin lauft ihr denn überhaupt?
1: Also es geht zum Camp der Bushcraft-Schule. Die haben nämlich so ein Stückchen vom Wald gepachtet und da wollen wir hin. Natürlich quer durch den verschneiten Wald.
0: Ist das schon eine Challenge, da dann hinzukommen?
1: Ja, auf jeden Fall. Das ist schon heavy, so durch den hohen Schnee. Ich bin eigentlich ganz froh, dass ich da so locker Schritt halten kann. Auch wenn es etwas skurril ist, so im Gänsemarsch durch den Wald zu stiefeln, fühle ich mich echt gut. Und ich fühle mich auch schon so ein bisschen als Teil dieser Gruppe. Auch weil hier noch ein paar andere Frauen dabei sind.
0: Das check ich.
6: Ja, wenn du so Social-Media-Bereich guckst, so YouTube-Kanäle, Instagram etc., das sind, finde ich, in einer Mehrzahl Männer. Aber bist du in den Kursen richtig drin, dann hast du wirklich ausgeglichen.
3: Ja. Genau.
6: Okay. Warum auch immer?
2: Ja, vielleicht haben die nicht so Bock auf die Kommentare.
6: Also ich mache ja auch ein bisschen Social Media. Klar habe ich jetzt keine Tausende von Followern, aber tatsächlich noch nie einen negativen Kommentar gehabt.
2: Ja, okay.
6: Na, also ich finde die Leute, die in der Szene, schon sehr, sehr nett. Du musst ja mal gucken, wenn du so Bushcraft Survival Videos machst und so. Das gucken ja auch eigentlich nur so Outdoor-Begeisterte, die auch daran interessiert sind.
0: Wobei so Seven vs. Wild ja auch mehr geguckt haben als nur so Hardcore-Outdoor-Begeisterte. Ja. Also das war in meiner Freundinnengruppe auf jeden Fall schon so ein Riesending. Also es hat quasi jede geschaut. Mhm. Was macht denn Steffi für Content?
1: Also sie hat einen Insta-Kanal, auf dem sie die Leute so ein bisschen in ihren Wald mitnimmt und zeigt, was so zum Bushcraften dazu gehört.
0: Hattest du dir ihren Insta-Kanal vorher so ein bisschen angeschaut?
1: Ja, ich habe mal reingeguckt, aber ehrlich gesagt habe ich mir vor allem Videos auf YouTube von so echt unsympathischen Typen angeguckt, die so Rambo-mäßig unterwegs waren und vor allem oberkörperfrei Holz gehackt haben oder so.
6: Das ist irgendwie so Klischee.
1: Ja. Oder die sich mit Bushcrafting auf den Weltuntergang vorbereitet haben oder so. Also krass, stehe ich halt echt so gar nicht drauf. Merkt man vielleicht. Ich hatte also ziemliche Vorurteile und schlimmste Befürchtungen, weil in der Szene schon viele recht militärisch drauf sind auch.
0: Und wie ist es dann in der Gruppe, mit der du da unterwegs bist? Also hattest du auch so ein bisschen dieses Gefühl von Boyhood und Männer oder wie war's?
1: Also natürlich waren da auch Männer, auch Männer mit Äxten, aber die waren ganz anders drauf. Und auf jeden Fall merke ich schon auf dem Weg zum Lager, dass die Leute hier eigentlich nicht so sind. Und echt alle, mit denen ich da spreche, sind sehr nett und hilfsbereit. Den Trainerinnen und Trainern geht es vor allem darum, dass sich alle wohlfühlen, dass alle mitkommen und so. Und die anderen haben auch so die gleichen Ängste und Sorgen wie ich. Wie komme ich überhaupt durch die kalte Nacht und kann ich überhaupt schlafen im dunklen Wald?
0: Ja, also ich bin ehrlich, ich hätte echt krasse Angst. Also vor allem, wenn es so richtig, richtig, richtig kalt ist. Und das ist bestimmt auch mega schön, einfach mal so draußen zu sein, raus aus der Stadt und dem ganzen Lärm und sich gedanklich mit solchen Sachen zu beschäftigen. Aber ja, Angst hätte ich schon.
1: Ja, aber was man schon sagen muss, ohne Ablenkung und nur mit diesen existenziellen Aufgaben beschäftigt zu sein, das ist schon auch geil. Also man ist schon sehr im Hier und Jetzt. Mhm. Steffi hat das ganz gut erklärt.
6: Ist ein schöner Ausgleich. Ich habe das nie gedacht. Ich war immer auf der Suche nach Action, Adrenalin, an die Grenzen, am besten über die Grenzen. Und Natur, Wald, draußen, das ist einfach mal das komplette Gegenteil. Und da habe ich irgendwann mal gemerkt, das tut mir auch ganz gut. Einfach mal runterfahren, die Ruhe genießen, aber auch einfach mal ins Natürliche zurückzukommen. Einfach mal fürs Essen auch arbeiten.
1: Ja, und so habe ich das auch wahrgenommen. Also ist es weniger dieses extreme oberkörperfrei Holzhacken, sondern mehr das Einfache, was es so schön macht. Wahrnehmen, spüren, Dinge erschaffen, Selbstwirksamkeit und eben auch diese Gemeinschaft.
0: Also ihr seid so unterwegs im Wald, um da zu übernachten. Du meintest ja ohne Zelt. Das heißt, ihr müsst euch da was bauen?
1: Ja, also manche haben schon kleine Zelte dabei, aber ich natürlich nicht. Ich will ja die komplette Bushcraft-Experience.
6: Du bist echt all in gegangen, ne?
1: Wir gehen da durch den Wald und dann kommen wir plötzlich auf eine Lichtung zwischen den Nadelbäumen. Justin führt mich dann durchs Camp. Wir wollen jetzt mal meinen Schlafplatz aufbauen und er zeigt mir dafür so einen Holzstoß.
2: Oh wow.
3: Ja, und das ist jetzt natürlich eingeschneit, das ist aber gar nicht schlimm. Den Schnee brauchen wir jetzt tatsächlich gar nicht wegmachen, weil Schnee auch isoliert.
2: Auch wenn er so feucht ist?
3: Ja, du hast aber trotzdem viel Luft, die eingeschlossen wird. Mhm. Und die Isomatte ist wasserdicht, also die lässt quasi dann keine Bodennässe hoch.
1: Justin reicht mir die Isomatte und eine Plane, aus der ich mir ein Dach bauen soll.
2: Und das hänge ich jetzt wie ein Zelt quasi drüber?
3: Ja, genau. Also wir haben ja hier die beiden Bäume.
1: Jetzt bekomme ich auch noch ein Seil. Das soll ich zwischen die Bäume spannen.
2: Okay, und wie mache ich das um den Baum, dass es da bleibt?
3: Ja, ich würde dir jetzt mal zwei Knoten zeigen, mit denen du das Fall abspannen kannst.
2: Ja.
0: Ich fühle mich da echt wie damals als Kind, wenn ich mir so eine Hütte gebaut habe oder so, weißt du? Und nur diesmal mit einem Bruder, der mir zeigt, wie das die großen Kinder machen. Und ja, Justin ist übrigens Ex-Soldat und der kennt ziemlich viele Techniken noch aus seiner Zeit bei der Bundeswehr. Inzwischen arbeitet er aber hauptberuflich als Sozialarbeiter.
3: Genau, und jetzt ziehst du es einfach einmal komplett durch die Schlaufe und gehst zum anderen Baum rüber.
0: Über die gespannte Leine kommt dann das Tarp, also die Plane, und die soll ich dann an allen vier Ecken mit Seilen abspannen.
7: Okay, jetzt brauchen wir also Stöcke, ja?
3: Genau, wir brauchen jetzt vier Stöcker, dass wir die in den Boden bringen können, um das abzuspannen.
0: Okay, ist am Ende leichter, als ich dachte. Und jetzt habe ich tatsächlich so ein niedriges Dach über meinem Schlafplatz, also ohne Seitenwände, ohne Boden, aber ein Dach.
1: Ich habe das ja eben gerade schon auf dem Foto gesehen. Das sah eigentlich ganz stabil aus, muss ich sagen.
0: Ja.
1: Und wie habt ihr das dann mit Essen gemacht? Also musstet ihr dann noch was jagen oder sammeln? So stelle ich mir das nämlich vor.
0: Nee, also beim Bushcrafting, da darf man ja auch Lebensmittel mitbringen. Die anderen sind also schon am Kochen, als ich noch mein Lager aufbaue.
1: Und gibt's dann so stilecht Rehkeule oder was habt ihr gegessen?
0: Fast. Also es gab einen Topf, es ist recht easy. Der blubbert in einem großen Kessel über dem Feuer. Jetzt sind alle entspannt und satt und es ist fast dunkel, so eine Pfadfinder-Atmosphäre. Und es geht natürlich wieder viel um Equipment.
7: Ich habe den Feed-Heater, dann habe ich noch einen Fleece-Inlay, dann habe ich noch einen 1,5 Entendown-Schlafsack und ich liege auch noch auf einer Schafsdecke drauf, auf einer Isomatte, die wiederum auch nochmal auf einer Isomatte drauf liegt.
4: Ich bin wieder gerne eine Wärmflasche.
8: Mir war kalt, dann lag es nur an dir.
4: Ja. Wahrscheinlich ist der ganze Schnee dann so weggeschmolzen.
7: Ja, rundherum ist alles weggeschmolzen.
9: Wahrscheinlich kriege ich die Wärme noch abnehmen.
7: Morgen früh schlagen die Bäume schlagen aus.
1: Ja, ihr habt da ja mega gute Laune. Das klingt ja total nett in der Runde. Ich finde es auch krass, weil die eine Person, die ich gerade gehört habe, die ist ja extrem gut vorbereitet. Das klingt ja ganz kuschelig.
0: Geil Humor.
1: Jawohl. Es ging dann nach dem Feuer für dich ans Zelt. Hattest du Respekt vor der Nacht? Also wie kalt war es denn?
0: Ja, also es waren so 3 Grad und 3 Grad ohne Zelt sind echt kalt.
1: Ich finde, das klingt auch mit Zelt richtig kalt. Wie präpariert man sich denn da für so eine Nacht?
0: Also ich hatte einen Wollpulli an, Mütze, Leggings, lag unter einer Wolldecke im Schlafsack und einer der Trainer hat mir zum Glück noch ein Schaffell geliehen, wo ich dann drauf liege. Und ganz leise prasselt dann der Schnee auf das Dach über mir. Es ist echt ganz gemütlich. Ich schaffe es auch nach einer Weile einzuschlafen, aber gegen 4 Uhr morgens wache ich auf und ich höre Wölfe heulen.
1: What? Wölfe? Hä? Oh, da kriege ich ja Gänsehaut, wenn ich wüsste, da sind so echte Wölfe. Wie ging's denn dann weiter? Konntest du dann nochmal weiterpennen?
0: Ja, das erzähle ich dir gleich. Ich wollte dir erst noch von Wien erzählen. Da habe ich ja Hannah Asir getroffen, die erfolgreiche Bushcrafterin ist. Hannah ist Österreicherin und in Wien bin ich mit ihr auf eine kleine Sidequest gegangen.
1: Hannah Asir ist ja die Person, die bei der 2. Staffel Seven vs. Wild mitgemacht hat und sogar gewonnen hat, oder?
0: Ja, genau, zusammen mit ihrer Teampartnerin. Genau noch wie 2 andere Teams haben die beiden es geschafft, 2 Wochen in der Wildnis von Kanada zu überleben.
1: Boah, oh mein Gott.
0: Yes, und ihr Fazit zu diesen 2 Wochen ist sogar ziemlich positiv.
10: Also es war viel besser, als ich es mir vorgestellt hatte. Es war so schön, wie du dann immer merkst, dass die Natur dich irgendwie so immer mehr dann aufnimmt auch und du immer mehr so Teil von dem wirst, war schon cool. Ja.
1: Ja, man merkt richtig, dass sie dafür lebt, ne?
0: Ja.
1: Was ist Hannah so für ein Typ? Also was macht sie?
0: Also ich glaube, sie ist so eine, die man schnell unterschätzt, auch weil sie relativ jung aussieht. Aber nach einer Weile, da merkt man, was alles in ihr steckt. Die weiß super viel über Wildtiere und kennt sich in der Wildnis richtig gut aus. Sie ist nämlich auch ausgebildete Nationalpark-Rangerin.
1: Wow.
0: Inzwischen ist sie selbstständig als Naturvermittlerin, als Bushcraft-Trainerin und Wildtierfotografin. Für sie ist das aber alles gar nicht so weit voneinander entfernt.
2: Das war auch so der Ansporn, warum ich damals überhaupt irgendwie mit der Fotografie angefangen habe, beziehungsweise weshalb ich damals das überhaupt nach außen getragen habe. Einfach um den Leuten das zu zeigen, wie schön es eigentlich draußen ist.
1: Mhm. Hannah ist jetzt schon richtig erfolgreich, oder?
0: Also ihr Sieg bei Seven vs. Wild hat ihr Leben auf jeden Fall ziemlich verändert. Ich treffe sie für eine kleine Quest. Wir wollen die Waldohreule finden und fotografieren. Wo seid ihr dafür unterwegs?
1: Auf so einem riesigen, uralten Friedhof. Das ist der Zentralfriedhof in Wien. Wir schnappen uns also unser Equipment und dann geht's los.
4: Also wir gehen hier gerade in diesen Friedhof rein.
1: Anders als bei den Winterbushcraftern im Reinaldswald sind für Hanna die Wildtiere das Highlight ihrer Ausflüge in die Natur. Und das gibt sie auch in ihren Kursen weiter. Und während wir so nach der Waldohreule suchen, reden wir natürlich auch über die Bushcraft-Szene.
10: Es gibt ja diese extreme Prepper-Szene auch, die halt sich vorbereiten, falls irgendwas passiert und alles Mögliche. Und wir sind eher in so einer Bubble, wo jeder kommt. Da gibt es auch Leute, die Jagd komplett scheiße finden, die vegan sind, sehr viel aus der LGBTQIA+-Community. Also wir sind da, glaube ich, so ein Raum, der vielleicht sogar ein bisschen aus diesen Normen ausbricht.
0: Ja, also Hannas Bubble klingt ja total sweet und cute, ne? Aber ich finde andere Teile, von denen sie gerade so erzählt hat, das klingt für mich schon ziemlich extrem.
1: Ja, es gibt auf jeden Fall auch extreme Leute. Also von militärisch bis esoterisch. Es gibt die, die mit Waffen und Tarnkleidung durch den Wald laufen. Mhm. Und dann gibt's aber auch die, die Bäume umarmen wollen und aber eben auch alles dazwischen.
0: Und wie ist so die Geschlechterverteilung? Mein Gefühl war ja am Anfang, dass es so extrem männerlastig ist.
1: Man kann sagen, sichtbar sind vor allem viele Männer. In Social Media und auch in den YouTube-Formaten, da gibt's eher wenig Frauen. Und das nimmt auch Hanna wahr. Die kennt sich da ja ganz gut aus.
10: Aber man merkt schon oft bei Sachen, dass Männer untereinander dann eher nochmal Sachen gemeinsam machen und irgendwie Formate gemeinsam aufstellen. Und klar, bei so ganz großen Formaten natürlich werden dann auch immer Frauen eingeladen, aber auch so mehr so dieses Private, da merkst du schon, dass sich dann so diese Männerfreundesgruppen irgendwie bilden und du als Frau da nicht unbedingt immer dabei bist.
1: Hanna sagt aber auch, dass sich viele Frauen einfach nicht trauen, bei solchen Formaten mitzumachen, auch wenn sie es vielleicht schaffen würden.
0: Ich finde, das ist auch auf ganz unterschiedliche Bubbles so anwendbar, wenn es vor allem so eine männerdominierte Szene ist. Wir Frauen sollten uns einfach trauen, solche Spaces mehr zu ownen, oder?
1: Ja, voll. Aber in den Bushcraft-Kursen, da ist das schon ausgewogener. Also das haben sowohl Steffi als auch Hanna mir erzählt. Da sind es immerhin so ungefähr ein Drittel Frauen und zwei Drittel Männer.
0: Ja, okay, cool. Und wie ist das jetzt bei euch auf dem Friedhof gelaufen? Habt ihr da eure Quest quasi erfüllt?
1: Tja, also wir haben ein bisschen gebraucht, aber die Eulenkacke hat uns den Weg gewiesen.
0: Die Eulenkacke, na klar.
10: Da, ich sehe eine. Guck mal. Ja, da, meine. Das ist aber ein Altvogel.
0: Ja?
10: Ein Altvogel gesehen.
0: Ach, sind die so klein?
10: Ja.
4: Die Mission erfüllt, wir können wieder gehen.
10: Ich habe noch nie so eine gesehen.
0: Schön. Oh Mann, das ist ja total lieb. Du klingst auch richtig begeistert.
1: Es war echt, als hätten wir so einen kleinen Schatz gefunden. Und in dem Moment war ich richtig glücklich und habe auch voll verstanden, was Hanna daran so begeistert.
0: Okay, also Hanna kann teilweise mittlerweile von ihrer Arbeit in der Natur leben. Draußen sein ist quasi ihr Job. Jetzt will ich aber wissen, was ist bei dir, Helena, nachts im Wald? Wie ist es weitergegangen? Schnee, Wölfe, nimm uns mal mit. Du hast ja anscheinend überlebt, sonst würden wir heute hier nicht sitzen.
1: Ja, die Wölfe. Also die laufen da zum Glück nicht frei im Wald rum.
0: Ach so.
1: Sorry. Die leben im Tierpark nebenan und die fangen dann mitten in der Nacht an zu heulen, im Rudel. Also das Feeling ist schon awesome.
0: Ja. Also, wenn man das weiß, da hätte ich auch weniger Angst gehabt. Wenn ich weiß, die sind jetzt nicht frei rumlaufend, ja. Bist du davon dann aufgewacht?
1: Nee, tatsächlich von der Kälte. Meine Zehen sind so kalt, dass ich sie nicht mehr spüre. Und ich klebe mir dann so zwei Wärmepflaster auf und wickle meine Füße in mein Merino-Shirt. Und dann schlafe ich tatsächlich irgendwann wieder ein.
0: Und wie fühlst du dich dann morgens? Da wäre ich ja wahrscheinlich komplett ausgeklatscht gewesen.
1: Ja, also sagen wir mal so, ich habe es überlebt. Ich habe jetzt vor allem extrem kalte Füße, Oberkörper, Rücken und so, das ist okay. Aber ich will natürlich eigentlich gar nicht raus aus dem Schlafsack.
0: Hattest du da nicht Stress damit, da so ungeschützt im Wald zu liegen?
1: Nee, tatsächlich nicht, weil ich ja auch die ganze Zeit wusste, es sind überall Zelte in der Nähe aufgebaut und da sind Leute, die mich hören, wenn irgendwas ist.
0: Ja, voll, das hätte mir auch Sicherheit gegeben. Aber das ganz alleine zu machen, das wäre nochmal eine andere Nummer.
1: Ja.
0: Und wie ging es dann weiter?
1: Ja, das ist spannend. Ich schlüpfe also in meine eiskalten Stiefel und gehe zum Feuer. Und da passiert was, womit ich echt nicht gerechnet habe.
3: Wir sind beim achtsamen Tagesstart.
1: Da sitzen jetzt diese 16 Leute, die die ganze Zeit über Sägen, Rucksäcke und Knotentechniken gesprochen haben und räuchern sich mit kalifornischem Salbei ab.
11: Das ist wirklich ein Plot-Twist.
1: Mhm. Und Justin, der voll tätowierte Ex-Soldat, und Steffi, die im echten Leben eine harte Polizistin ist, sind plötzlich total spirituell unterwegs. Also, ich brauchte auch einen Moment. Aber dann erinnere ich mich daran, dass ich da bin, um mich auf was Neues einzulassen. Ich mache also mit.
11: Das finde ich richtig stark von dir, dass du so neugierig bist und das nicht direkt judged, weißt du? Mhm. Was passiert dann?
1: Alle sollen dann sagen oder denken, wofür sie dankbar sind. Das Aufnahmegerät, das bleibt dafür aus. Und bei einigen, da fließen dabei sogar Tränen.
11: Bei dir auch?
1: Also, ich muss sagen, auch ich bin da plötzlich ganz schön ergriffen. Denn ich fühle das schon echt, diese große Dankbarkeit. Und ich glaube, da bin ich nicht die Einzige. Dankbarkeit für diesen friedlichen Ort, für den Moment da, aber auch halt für all das, was wir zu Hause haben, all den Luxus.
11: Ja, voll.
1: So, und dann ist es aber Zeit, endlich wieder warm zu werden.

0: Das wird zu überleben.
1: Okay, überleben in der Wildnis, Rituale am Feuer, Nucky Die Walk. Du hast es auf jeden Fall überlebt. Und jetzt mit etwas Abstand, würdest du das wieder machen?
0: Ja, definitiv. Also lieber, wenn es wärmer ist. Es muss für mich jetzt nicht so eine krasse Challenge sein, so dass es nur ums Überleben geht. Aber das ist dann ja auch eher Survival.
1: Ach so, also das ist dann eher alleine und mit ganz wenig Ausrüstung und so, oder?
0: Ja, genau. Also Steffi zum Beispiel macht auch richtig gerne Survival. Das ist schon eine ganz andere Nummer als Bushcrafting. Das hat sie mir beim Frühstück erzählt.
2: So ein gedeckter Frühstückstisch hier ist schon ganz nett.
3: Ja, das ist Luxus. Das ist wirklich Luxus. Aber das ist Bushcraft, ne? Schönes Waldleben. Ja. Das ist ja kein Survival. Das ist ja wirklich nochmal ein großer Unterschied. Aber Survival ist auch eine tolle Sache. Das bringt dich immer an die Grenzen, mental, körperlich. Aber danach, ich bin bis heute dankbar, ne, für alles an Essen.
2: Ja.
3: Das kannst du dir nicht vorstellen.
2: Ja, voll.
1: Boah, ich finde das irgendwie so krass, dass Menschen sich so freiwillig an diese Grenze so bringen. Also da habe ich irgendwie echt Respekt vor, muss ich sagen.
0: Ja, und ich muss sagen, dass ich schon nach der Nummer im Schnee alles als Luxus wahrnehmen konnte. Also ich glaube, Survival mit Wurzeln ausgraben und Essen und so, boah, das brauche ich jetzt dann doch nicht.
1: Du hast jetzt Steffi bei einem Bushcrafting-Kurs getroffen und Hannah, die ja als Bushcrafterin in der Öffentlichkeit steht. Was ist es denn jetzt genau, was die beiden antreibt? Also warum die beiden Bushcraften?
0: Also ich habe Hannah bei unserer Eulensuche gefragt, was sie glücklich macht. Und da hat sie das gesagt.
4: Das hier, was wir gerade machen, das macht mich schon sehr glücklich. Einfach irgendwie gemeinsam in der Natur sein, Tiere finden. Dann dieses, ich meine, wir beide haben halt jetzt gestrahlt über beide Ohren und das war halt so tief ehrlich, weil wir uns halt einfach über diese Sichtungen gefreut haben und ich glaube, gibt's nichts Schöneres.
1: Und für Steffi, was ist so ihr Antrieb?
0: Ja, für die ist es vor allem Ausgleich zu ihrem Beruf und zu ihrem sonstigen Leben.
3: Ich finde ja Action total toll. Adrenalin, an die Grenzen gehen, am besten noch über die Grenzen gehen. Und hier habe ich durch Zufall dann erst gemerkt, dass vielleicht auch einfach mal ein bisschen Entspannung, Ruhe, Natur, ins Feuer gucken, vielleicht auch genau das ist, was ich brauche und nicht immer nur Action.
0: Ja, also ich habe bei Bushcrafting erstmal an diese holzhackenden Ego-Männer gedacht, habe ich ja schon erzählt. Aber als ich es dann selbst ausprobiert habe, habe ich gemerkt, es kann echt das komplette Gegenteil sein. Im Moment sein, hinsehen, stillhalten und sich auf das Wesentliche konzentrieren.
1: Wie das so oft ist, ne? Das ist nicht schwarz oder weiß.
0: Ja.
1: Danke, Helena, dass du mit uns in diese, für mich, muss ich ja ehrlicherweise sagen, komplett neue Welt eingetaucht bist und uns deine Eindrücke mitgebracht hast. Ich fand das richtig, richtig spannend.
0: Ja, sehr gerne. Mir hat's auch richtig viel Spaß gemacht und ich habe auch einiges gelernt, zum Beispiel Feuer machen ohne Feuerzeug.
1: Vielen Dank auch da draußen an euch fürs Zuhören. 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
4: Jawohl, schönen guten Abend und herzlich willkommen zum Stahlwerk Rock am Donnerstagabend mit mir, Jan Schwarzkamp, eure kleine Insel der Gitarrenmusik hier auf Fritz. Diesmal bekomme ich im Stahlwerk Rock Besuch von Lina Brocki Brockhoff. Die spielt auf ihrem ersten Album Easy Peeler einen 90s geprägten Sound aus Indie, Grunge und College Rock. Und die gibt's dann hier ab 8:30. Zuvor gibt's aber erstmal einen bunten Mix aus Punk und Hardcore in diversen Schattierungen, inklusive zweier Radiopremieren von Stress und den Shoegazern Stray Ends. Den Anfang machen jetzt aber erstmal Red Boy mit Sick of It.

Sick of It von Red Boy. Die vierköpfige Band, die stammt aus dem britischen Essex. Und das klingt aber gar nicht so, sondern eher nach kalifornischer Punkrotzigkeit à la Rancid. Und es kommt nicht von ungefähr, denn Red Boy haben für ihr fünftes Album Crash mit Rancid-Mastermind Tim Armstrong zusammengearbeitet. Und aufgenommen haben sie das ausgerechnet im Garten von Rock'n'Roll-Ikone Susie Quattro. Crash mit seinen 18 Songs erscheint kommende Woche Freitag, also am 26. Juni. Ja, und so viele Songs packen sonst eben nur Rancid auf ihre Alben oder halt Sublime. Ja, noch so eine kalifornische Punk-Legende, die gerne mit Versatzstücken von Ska und Dub arbeitet. Und deren letztes Studioalbum ist 1996 erschienen, was halt auch daran lag, dass Sänger Brad Noel in dem Jahr an einer Heroinüberdosis gestorben ist. Und mit Until the Sun Explodes kommt nun, 30 Jahre später, eine neue Sublime-Platte. Sensationellerweise singt auf der Brad's Sohn Jacob. Ja, und der ist stimmlich verflucht nah am Papa dran. Until the Sun Explodes enthält sagenhafte 21 Songs, die durch und durch nach Sublime klingen und mit HR von den Bad Brains, Skeks, Fletcher Drag von Pennywise und Fiddler einige coole Gäste parat hält. Den Song zusammen mit den von mir höchst geschätzten Fiddler, den habe ich mitgebracht. Backwards heißt er.

Schön melodischer Punk mit Straßenattitüde, das waren The Drowns aus der Grunge-Hauptstadt Seattle. Die haben 2018 mit View from the Bottom erstmals von sich hören lassen und mit Harsh Reality wollen sie Mitte September dann ihr viertes Album veröffentlichen. Und davon gab es gerade Relentless. Weiter südlich aus Rohnert Park in Kalifornien kommen Ceremony. Die hatten ihr drittes Album ja sogar nach ihrem Heimatort benannt. Mit dem fünften The L-Shaped Man haben sich Ceremony dann nahezu komplett von ihren Hardcore-Wurzeln verabschiedet und es sich zwischen Post-Punk und New Wave bequem gemacht. Und in Spuren schwingt das zwar immer noch mit, aber auf ihrem siebten Album Tell Me Your Dream, da geht's am 7. August zurück in die Vergangenheit. Sprich, Ceremony spielen wieder Hardcore-Punk. Hier mal Death, Destruction, Mayhem, dessen Titel allerdings mehr verspricht, als der Song halten kann.

John Coffey aus dem niederländischen Utrecht und Hang the Choir. Die Band, die hat sich europaweit mit ihrem rockigen, von The Bronx beeinflussten Hardcore ab Anfang der Nullerjahre einen guten Namen erspielt. Doch nach dem dritten Album The Great News von 2015 legten John Coffey ihre Band erstmal für einige Jahre auf Eis. Und mit Four gab es dann 2023 das Comeback-Album, das vielleicht in diesem Jahr noch eine Fortsetzung erfährt. Vielleicht ist nämlich Hang the Choir schon ein Appetizer, bevor die Band dann ja demnächst auf Festivaltour geht. Am 8. August spielen John Coffey jedenfalls bei der ersten Edition des Amplifier Festivals in Hamburg, auf dem auch Biffy Clyro, Bad Religion, The Get Up Kids, Turbostart, Fjord und so weiter und so fort auftreten. Und Ende November, und zwar am 27., da kommen John Coffey dann ins Hole 44 nach Neukölln. Und Tag zuvor sind sie übrigens in Köln. Und aus Köln kommen auch Stress. Und die haben auf ihrer Debüt-EP von 2022 auf dem Album Im Garten der Sinne von 2024 deutschsprachigen Post-Punk gespielt, unbequem, kantig und in ja die späten 70er, frühen 80er schielend. Und mit dem Song Puls melden sich Stress jetzt zurück. Und sie haben offensichtlich an ihrem Sound geschraubt. Der Song ist druckvoller, schneller, rasanter und wütender, als man es von Stress sonst kennt, und ziemlich politisch. Dabei aber nur 98 Sekunden lang. Puls ist der Vorbote zum im Herbst kommenden zweiten Album Im Innern. Hier gibt es das Stück jetzt exklusiv in einer Radiopremiere.

Pop-Punk mit Metalcore-Produktion, Crossover-Elementen, Breakdowns und dicken Grooves. Das waren Mirabel und Losers. Und da steckt viel späte 90er, frühe Nullerjahre-Zeug drin. Eben Kram wie Sum 41, Blink 182, sogar Limp Bizkit. Aber eben auch neuere Pop-Punk mit Metalcore-Anschlussbands wie Four Year Strong, Neck Deep oder Knucklepuck. Mirabel kommen übrigens aus Paris und werden am 18. September ihre EP Losers veröffentlichen. Zuvor hatten sie bereits

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4: 0:30.
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4: Mit Björn Jansen. Die Verhandlungen zwischen den USA und dem Iran in der Schweiz sind unterbrochen. Dabei haben sie gerade erst begonnen. Die Delegation Teherans verließ den Verhandlungsort in der Schweiz. Das berichten iranische Medien. Der Grund sind wohl Drohungen von US-Präsident Trump, die Angriffe auf den Iran wieder aufzunehmen. Sollte dieser die Hisbollah im Libanon nicht davon abhalten, weiter, Zitat, Unruhe zu stiften. Mehrere Medien berichten aber über laufende Bemühungen, um eine Fortsetzung der Gespräche zu erreichen. In vielen Ländern Europas leiden die Menschen gerade unter großer Hitze. Mit der Erderwärmung werde das über

0: Überschreiten bisheriger Hitzerekorde wahrscheinlicher. Das sagt das Potsdam-Institut für Klimafolgenforschung. In Frankreich verhängte der Wetterdienst fast im ganzen Land die höchste oder zweithöchste Warnstufe. Auch in Spanien herrschen hohe Temperaturen. In Andalusien werden 40 Grad erwartet, in Madrid 39 Grad. In Griechenland kämpft die Feuerwehr gerade gegen den ersten großen Waldbrand des Jahres. Der Diätendeckel für Politiker kommt, für PolitikerInnen kommt, zumindest bei den Linken. Deren Bundesparteitag in Potsdam ist gestern zu Ende gegangen und die Delegierten entschieden dafür, dass Abgeordnetendiäten auf maximal 5.300 Euro brutto zu begrenzen. Wer mehr bekommt, soll das Plus spenden. Der neue Co-Vorsitzende der Partei, die Linke, Pantisano, wurde mit 53% gewählt. In seiner Abschlussrede sagte er, es liege nun an ihm, sich Vertrauen zu erarbeiten. Alba Berlin ist deutscher Basketballmeister. Die Berliner gewannen in der Finalserie das entscheidende fünfte Spiel beim FC Bayern München mit 84-81. Damit holte sich Alba den 12. Bundesligatitel seiner Geschichte. Den letzten Titel gab es 2022.
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0: Ja, immer noch 17 bis 21 Grad im Fritz-Sende-Gelände. Ja, in der Nacht, da wechseln sich klarer Himmel, lockere Bewölkung und auch hier und da nochmal ein Schauer oder sogar ein Gewitter ab. Tiefstwerte bei 18 bis 13 Grad. Und heute, da wird's erst sonnig, später ein paar lockere Wolken und es kann auch immer nochmal ein Schauer runterkommen. 26 bis 30 Grad.
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0: Da Vorsicht bitte auf der A2 Berlin Richtung Hannover. In der Ausfahrt Lostau steht ein unbeleuchtetes Fahrzeug im Kurvenbereich. Fahrt da vorsichtig. A13 Dresden Richtung Schönefelder Kreuz zwischen Lübbenau und Freiwalde. Da ist die linke Spur gesperrt. Und A10 nördlicher Berliner Ring Richtung Dreieck Barnim zwischen Mühlenbeck und Dreieck Pankow. Da gibt es Behinderungen wegen einer Ölspur. Ja, und wo es geht euch? Eine gute Fahrt.
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0: Ein Song, der zum Wetter passt. Sunny Day in Klammern Deadline. Das war Brockhoff. Und damit herzlich willkommen zurück zum Starberg Rock auf Fritz mit Jan Schwarzkamp. Sunny Day Deadline stammt von Easy Peeler. Das ist das erste Album von Brockhoff. Und dahinter steckt Lina Brockhoff aus Hamburg. Alle nennen sie aber nur Brocki. Sie selbst sich übrigens auch, wie ihr Instagram-Account belegt. Vor ihrem Album hat sie 2022 und 2023 EPs veröffentlicht und sich stetig nach oben gearbeitet, inklusive cooler Support-Slots und Festival-Auftritte. Und jetzt ist sie hier bei mir im Studio. Hi Brocki, schön, dass du da bist.
1: Hallo.
0: Oh, da, hey, da bist du. Entschuldigung, hi. Ich hab's falsche Mikrofon aufgemacht. Hi.
1: Hey.
0: Sag mal, Sunny Day Deadline. Ich habe den Titel gelesen und dann dachte ich so, das ist ein nahbarer Titel. Manchmal gucke ich auch aus dem Fenster und dann denke ich, aber ich habe ja noch so Arbeitsdeadlines und kann den Sunny Day jetzt gar nicht genießen. Geht's darum in dem Song?
1: Schon, das ist auf jeden Fall die Situation, wie der Song entstanden ist. Es war der letzte Song, den ich fürs Album fertig geschrieben habe. Normalerweise entstehen bei mir immer Text, Melodien, alles in einem. Mhm. Und bei dem Song stand aber schon, ja, eigentlich alles, nur der Text noch nicht so ganz, also nur ganz kleine Fetzen, aber ich wusste einfach noch nicht so richtig, worum soll der Song gehen. Und dann rückte die Deadline für das Album immer näher und näher, und es war wirklich der letzte Song, für den ich einfach keine Vocals hatte und keine Lyrics. Und letztendlich habe ich den Song dann über das Songwriting an sich geschrieben.
0: Ja.
1: Genau, aber die Situation war tatsächlich einer Deadline geschuldet.
0: Junge Frauen in der deutschen Musikszene sind bekannt geworden unter Namen wie Lena, Lea, Leonie und Lotte. Warum hast du es nicht als Lina versucht? Warum hast du deinen hart klingenden Nachnamen Brockhoff gewählt?
1: Vielleicht mache ich ja irgendwann nochmal ein Side-Project, Deutschpop, als Lina. Aber das gibt's ja auch schon. Ich habe Brockhoff gewählt. Ich fand es damals irgendwie, also mir ist erstmal nichts anderes eingefallen. Und ich habe dann den Namen gut gefunden, weil er auf den ersten Blick erstmal gar nicht so durchscheinen lässt, ob es jetzt irgendwie um eine weibliche, männliche Person geht, um eine Band geht, Solokünstlerin geht. Das fand ich irgendwie spannend daran. Und er klingt ja schon eher härter, finde ich. Obwohl ich mich nicht so unbedingt als harte Person entpuppe. Ja, ich fand diesen Kontrast, glaube ich, ganz, ganz cool.
0: Deine erste EP, Shark, sie kam vor gut 3,5 Jahren raus. Und das ist das die erste Musik, die du je gemacht hast, oder nur die erste Musik, die du veröffentlicht hast?
1: Letzteres, genau. Ich habe vorher auch schon einige Jahre lang Solo-Musik gemacht, also traurige Singer-Songwriter-Musik und war auch viel damit auf Tour.
0: Ja.
1: Genau, aber das waren dann die ersten Sachen, die ich als Brockhoff veröffentlicht habe.
0: Wie ist denn der Weg zur ersten EP verlaufen? Du hast das jetzt gerade schon angedeutet. Sprich, wie hast du deinen Sound entworfen, oder wie hast du entworfen, wie Brockhoff klingen soll, und wie hast du diejenigen gefunden, die dich dabei unterstützen?
1: Also ich bin 2019 nach Hamburg gezogen und habe mich da so ein bisschen ausprobiert musikalisch. Das war auch die Zeit, in der sich mein Musikgeschmack so ein bisschen erweitert hat. Ich habe in meiner Jugend sehr viel eher so cleaneren Pop gehört. Ich war Fan von den ganzen Disney-Stars, Hannah Montana, Taylor Swift, Demi Lovato und so. Und genau zu der Zeit schwappten ja gerade vor allem auch so Phoebe Bridgers und Soccer Mommy, Snail Mail, diese Künstlerinnen aus den USA, hier rüber. Und ich habe irgendwie gemerkt, okay, ist auch spannend, irgendwie Pop in diesem rockigeren Gewand zu hören, und diese Mischung aus irgendwie letztendlich fragilen Vocals, aber irgendwie härteren Sounds. Und habe dann auch seitdem, also früher habe ich zum Beispiel auch ganz viel Musik am Klavier geschrieben, aber seitdem irgendwie eher an der E-Gitarre, und ja, viele, viele neue Songs geschrieben, die dann eher eben angelehnt waren an diesen, ja, 90s Revival US Sound aus der Zeit. Und hab dann Hardy getroffen, mit dem ich auch jetzt das Album zusammen produziert habe.
0: Ja.
1: Und also Christian Hartung heißt er. Und genau, wir waren ein ganz, ganz guter Match, weil er ist ein paar Jahre älter als ich und hat tatsächlich seine Jugend in den 90s gehabt. Mich dann näher gebracht an Bands wie Smashing Pumpkins, Cardigans, Hole und so weiter. Und dann bin ich dadurch noch mehr vor allem in die 90s-Faszination abgerutscht, klingt so negativ, aber Genau, und so hat sich dann der Sound nach und nach entwickelt.
0: Die Band ist nach dir benannt. Du bist auf dem Cover des Albums und auf einer der EPs zu sehen. Im Zweifel auch auf der ersten EP, das sind dann aber nur deine Füße. Ja. Du tauchst, ich glaube, meist ohne Band in den Videos auf.
1: Genau.
0: Ja, du bist quasi die Chefin. Fühlst du dich wohl in der Position?
1: Brockhoff ist eigentlich gar keine Band, sondern tatsächlich auch mein Solo-Projekt. Und ich habe eine Live-Band, die sich auch über die Jahre ein bisschen verändert hat. Also schon eine feste Live-Band, aber wo es auch Changes gab innerhalb der Zeit. Aber genau, ich sehe mich schon als Solo-Künstlerin und auch Brockhoff als ein Solo-Projekt.
0: Ja.
1: Der Sound jetzt gerade auch vom Album ist ja sehr bandlastig auch. Ja. Deswegen verstehe ich auch, dass es von außen manchmal anders wahrgenommen wird. Aber genau, deswegen sehe ich mich als Chefin meiner selbst und auch meine Band. Ja.
0: Wir hören dich jetzt nochmal mit einem weiteren Song von Easy Peeler, nämlich Cruel.

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3: Brockhoff mit Cruel von ihrem Debütalbum Easy Peeler. Und das ist übrigens benannt nach Mandarinen, die sich leicht pellen lassen. Brocki, deine Musik, die pendelt stilistisch zwischen Indie-Rock und Singer-Songwriter, softem Grunge und dem, was man in den 90ern unter College-Rock subsumiert hat. Du hast das vorhin schon leicht skizziert. Wie bist du da gelandet? Von wem hast du dich inspirieren lassen? Machen wir uns nichts vor, als die 90er abgeschlossen waren, da warst du noch nicht mal geboren, oder?
4: Nee, genau. Ich habe die 90er nur gestreift. Ich bin 1999 geboren. Und meine Faszination für diese Era und die Musik aus den 90s kam auf jeden Fall erst später, so Anfang, also seit ich so 19 bin, durch Hardy, den Produzenten, mit dem ich seitdem zusammenarbeite, und durch Künstlerinnen wie Phoebe Bridgers, Soccer Mommy, Snail Mail, die ich dadurch entdeckt habe.
3: Ja.
4: Und ich mag irgendwie dieses Ruffle sehr, sehr gern und einfach E-Gitarren-Sounds, ja. Zerrige Sounds.
3: Aber es gibt ja da mittlerweile wirklich so eine ganze Peer-Group an Künstlerinnen. Du hast jetzt gerade ein paar aufgezählt, aber du bist auch zum Beispiel Fan von Haim. Dann haben Phoebe Bridgers, Julian Baker und Lucy Dacus ja auch die Supergroup Boy Genius. Und dann gibt's eben in Schweden gibt's Boy Scout, oder in Deutschland gibt's Blush Always oder Power Plush. Wo verortest du dich selbst jetzt in dieser Szene?
4: Da so irgendwo mittendrin.
3: Ja.
4: Tatsächlich, ja, voll.
3: Also weil ich glaube, mit Blush Always, glaube ich, bist du befreundet. Mit,
4: ja.
3: Mit Boy Scout hast du schon getourt, ne? Oder zumindest Support gespielt.
4: Girl Scout.
3: Girl Scout, genau, warum habe ich den Boy Scout geschrieben?
4: Ich glaube auch, genau, das Girl Scout, ja. Eine Band sein.
3: Nee, stimmt. Ich glaube, es gibt auch Boy Scout, aber ja, Girl Scout meine ich aber tatsächlich.
4: Okay.
3: Ja, genau.
4: Ja, stimmt, mit denen bin ich einmal getourt. Es ist irgendwie schön zu sehen, dass da gerade auch so eine Szene für herrscht. In Deutschland ist sie irgendwie noch nicht so groß, wie vielleicht in den USA oder auch in UK. Ja. Aber es ist sehr cool zu sehen, dass vor allem auch so female-fronted Bands und auch Solokünstlerinnen, die an diesen 90s Grunge, early 2000er Sounds angelehnt sind, irgendwie gerade mehr und mehr aus dem Boden sprießen.
3: Aber im Vergleich zu deinen EPs ist dein Album in Momenten gitarrenlastiger, lauter, rockiger. Und die Songs, auf die ich hier abziele und die ich für die Sendung dann eben ausgewählt habe, wie hat sich das entwickelt, dass du so in diese etwas rockigere Richtung gehst und vielleicht dieses Singer-Songwriter-Ding so ein bisschen nachgelassen hat?
4: Ich glaube, das hat vor allem mit dem Prozess des Albums zu tun. Also ich bin das ein bisschen anders angegangen als bei den EPs und habe das Album mit meiner Liveband im Studio aufgenommen. Viele der Songs haben wir auch live eingespielt. Das war bei den EPs noch anders. Die sind eher so über einen längeren Zeitraum verteilt entstanden mit verschiedenen MusikerInnen, die dann ins Studio jeweils kamen. Und es war so ein bisschen sozusagen gebastelter. Und bei dem Album haben wir uns einfach 2-3 Wochen im Studio eingeschlossen. Wir waren im Toolhouse-Studio und haben da die Songs sozusagen in einem Rutsch eingespielt. Ich glaube, dadurch ist der Sound ein bisschen rougher, meinetwegen auch rockiger, genau. Und auch bandlastiger geworden.
3: Du hast vorhin erzählt, dass du nach Hamburg gezogen bist, aber du bist doch Hamburgerin, oder bist du quasi in zentraler nach Hamburg reingezogen?
4: Ursprünglich komme ich aus der Nähe von Hannover.
3: Ach so.
4: Ja,
3: okay.
4: Der Ecke Hildesheim so.
3: Okay.
4: Und dann bin ich, 2019 nach Hamburg gezogen.
3: Aber inwiefern hat denn die Stadt Hamburg und das Umfeld, was du dir da geschaffen hast, dazu beigetragen, dass du jetzt eben die Künstlerin Brockhoff mit 2 EPs und einem Album bist?
4: Am Anfang war es natürlich ein mega wichtiger Schritt für mich, in eine größere Stadt zu ziehen, wo viel mehr so kulturell und musikalisch ging, um mich da mehr auszuprobieren. Aber ich habe vorhin schon gesagt, ich habe dann relativ schnell Hardy kennengelernt, mit dem ich die Sachen gemeinsam produziert habe, und fühle mich tatsächlich gar nicht unbedingt so Teil von Hamburg und so super Hamburg verbunden, muss ich ehrlich sagen. Ich liebe Hamburg. Ich finde es eine super chillige Stadt. Ich liebe es da zu wohnen und auch da Musik zu machen. Aber und bin auch mittlerweile sehr happy, dass ich schon so eine kleine Szene mit Bands wie Chitney Beers, Bedroom June, und Willow Palo und so da letztendlich fühlt sich aber auch wie so ein kleiner Circle an Friends an, ergeben hat. Aber ich fühle mich gar nicht so unbedingt Teil von einer so Szene. Also ja. Ich war schon immer sehr neugierig, was ja in anderen Städten, in anderen Ländern so geht. Genau.
3: Was ich bemerkenswert finde, ist, dass du noch bevor du dein erstes Album veröffentlicht hast, bereits auf diversen kleineren und größeren Festivals gespielt hast, vom Southside bis zum Haldern Pop, dazu Showcase-Festivals im Ausland. Du hast Preise gewonnen und Nominierungen abgestaubt. Das ist ganz schön krass dafür, dass da noch gar keine Platte war.
4: Voll, ja, das stimmt.
3: Wir hören dich jetzt einfach nochmal, und zwar mit dem Carpet Song.

0: The Carpet Song von Brockhoffs Debütalbum Easy Peeler, was Anfang des Monats erschienen ist. Was ich ganz interessant finde, ist, dass du ja bei manchen Songs mit KollegInnen zusammengearbeitet hast. Oder gar nicht so viele Innen, außer Katrin Pautsch heißt sie, glaube ich, alias Cassie. Aber du hast dir zum Beispiel Autorenverstärkung geholt von männlichen Kollegen wie etwa Florian Kiesling und Daniel Kutitschke von Holzen. Wie kommt's?
1: Ja, wir haben uns, glaube ich, so vor drei, vier Jahren oder so schon kennengelernt und auch schon an einem der früheren Songs auf meiner zweiten EP, Why, heißt der, war, zusammengearbeitet. Und dann haben wir uns nochmal irgendwann getroffen und an zwei Songs, die jetzt auch auf dem Album gelandet sind, zusammengearbeitet. Cruel, den wir vorhin schon gehört haben, und Sleep It Off. Ja, und sind dadurch irgendwie gute Freunde geworden. Ich war ein paar Mal bei denen in Ulm und die haben da ein mega schönes, gemütliches Studio direkt an so einer Pferdekoppel. Das war immer eine schöne Zeit mit den beiden.
0: Ja, wunderbare, sehr nette und sehr talentierte Typen, die auch schon, ich glaube, dreimal hier in der Sendung zu Gast waren. Was ich ganz interessant finde, ist, und du hast es vorhin schon erzählt, dass du auch so mit vielen so Disney-Stars und so aufgewachsen ist. Diese Sendung, die wird ja im Anschluss ausgespielt bei ARD Sounds. Und dich wiederum findet man auch in der ARD Mediathek, und zwar im BR-Format Startrampe. Und für die hast du The Best of Both Worlds von Hannah Montana alias Miley Cyrus gecovert. Warum ausgerechnet den Song?
1: Das war meine Kindheitshymne. Deshalb habe ich mir den Song ausgewählt. Den Song verbinde ich am meisten mit meiner Jugend, mit meiner Kindheit. Das ist auf jeden Fall auch einer der Gründe, warum ich Musik mache. Tatsächlich.
0: Ist das der Titelsong von der Serie?
1: Von der Serie, genau. Ja. Und taucht auch in dem Film auf. Ja. Hannah Montana The Movie, was auch mein absoluter Lieblingsfilm war, den ich 25.000 Mal geschaut habe in meinem Leben. Deswegen habe ich den gecovert und ein bisschen meine aktuellen Einflüsse da mit reinfließen lassen.
0: Du warst erst im Mai live als Support in der Kantine am Berghain. Weißt du schon, wann du wieder in Berlin-Brandenburg zu Besuch bist?
1: Yes, im September spiele ich eine Headline-Show mit dem neuen Album mit Fullband in Berlin, auch wieder in der Kantine am Berghain am 4. September.
0: Na, dann notieren wir uns das mal. Yes. Und du bleibst jetzt noch ein bisschen in der Stadt, kann das sein?
1: Ich bleibe noch ein bisschen in der Stadt und ich werde, wo wir vorhin schon drüber gesprochen haben, mit Blush Always auch übermorgen auf dem Snail-Mail-Konzert sein.
0: Na, da kommt ja
1: also
0: alles
1: vielleicht
0: zusammen.
1: Vielleicht sehen wir da auch ein paar rein. Voll.
0: Liebe Brocki, viel Erfolg mit deiner Platte und vielen Dank für deinen Besuch.
1: Danke dir.
0: Und hier geht's jetzt, hier gibt es gleich nochmal Brocki mit dem Titelsong, mit dem Titelsong Easy Peeler. Und danach geht's weiter mit meinem Metal-Homie Tobi Schaper, also bleibt dran. Und dann hören wir uns hoffentlich kommende Woche Donnerstag wieder hier beim Starberg Rock auf Fritz. Macht's gut, euer Jan Schwarz.

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2: So, Metal jetzt endlich hier beim Stahlwerk und der präsentiert sich heute mal wieder in seiner ganzen Vielfalt. Es gibt Doom Metal, Sludge Metal, Prog Metal, Metalcore, Post Metal, klassischen Heavy Metal und manchmal auch alles gleichzeitig zu hören in der nächsten Stunde. Unter anderem auch eine Weltpremiere von Heartless Human Harvest. Beginnen wollen wir aber mit der, wie ich finde, sympathischsten Metalform, nämlich dem guten alten Thrash Metal, der nie besonders hip, aber auch nie out war und irgendwie sich immer treu geblieben ist. Und die Berliner Vorzeigeband auf diesem Gebiet ist Space Chaser. Die hatten in den letzten Jahren mit einigen Turbulenzen zu kämpfen, weil ihr Sänger ausgestiegen war und dann der Gitarrist Leo zum Sänger befördert wurde. Aber sie haben das alles erstaunlich gut gelöst und jetzt endlich ihr viertes Album fertig. Das erscheint am 11. September, wird Razorblade Bay heißen und alles bieten, was man von einem zeitlosen Thrash-Metal-Album auf internationalem Niveau erwartet. Ein Vorgeschmack darauf kommt jetzt mit Mind Melting Machine. Hier sind Space Chaser.

Die Berliner Space Chaser mit erneut sehr schönem Science-Fiction-Horror-Thrash. Mind Melting Machine hieß dieser Song aus ihrem im September kommenden vierten Album Razorblade Bay. Von einer Berliner Band geht's jetzt zu einem Berliner Label. Letztes Jahr hat der sehr erfolgreiche Twitch- und YouTube-Creator Hand of Blood sein Label Corrupted Blood ins Leben gerufen, vor allem um junge Bands aus dem Bereich Metalcore zu entdecken und zu fördern. Und da ist jetzt nach Save Yourself ein weiteres Signing hinzugekommen, und zwar Heartless Human Harvest aus Lingen. Und deren neue Single Altered Realities gibt's hier und jetzt weltexklusiv zum ersten Mal zu hören. Hier sind Heartless Human Harvest.

Das neue Signing des Berliner Labels Corrupted Blood Records war das Heartless Human Harvest mit der Premiere ihrer Single Altered Realities. Und Heartless Human Harvest sind sicher auch bei der Corrupted Blood Label Nacht dabei. Die soll am 4. September im Huxleys in Berlin stattfinden. Es wird also gleich richtig groß angegriffen. Von Metalcore-Newcomern zu Altmeistern des Genres. August Burns Red aus Pennsylvania haben ihr neues Album Seasons of Surrender draußen. Und daraus hören wir New Horizons. Season of Surrender heißt es. Entschuldigung, Singular. New Horizons von August Burns Red.

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Sepultura waren das mit Sacred Books aus ihrer Abschieds-EP The Cloud of Unknowing, die in diesem Frühjahr erschienen ist. Und auf ihrer Abschiedstournee kommen sie auch nach Potsdam. Am kommenden Mittwoch, 24.06. Open Air am Waschhaus Potsdam, mit dabei unter anderem Lionheart und Gatecreeper als Vorbands. Wer auch nach Berlin kommt, und zwar einen Tag später, am 25.06., sind Mastodon. Die haben gerade eine neue Single rausgebracht, auf der sie den Tod ihres ehemaligen Gitarristen Brent Hinds betrauern. Und die heißt fast genau wie die Single von Depeche Mode zu Ehren ihres verstorbenen Keyboarders Andrew Fletcher. Die hieß nämlich Ghosts Again und die von Mastodon Don Your Ghost Again. Musikalisch ist es aber natürlich ein komplett anderer Schnack. Hier und jetzt zu hören und am nächsten Donnerstag im Huxleys in Berlin live zu erleben. Mastodon, Your Ghost Again.

Über ein neues Album ist noch nichts bekannt, aber das war immerhin schon mal die neue Single von Mastodon, Your Ghost Again, die erste Hörprobe ohne ihren langjährigen Gitarristen Brent Hinds, der ja leider letztes Jahr bei einem Motorradunfall ums Leben gekommen ist, nachdem er die Band verlassen hatte. Aber am 25.06. kommen Mastodon dann auch live nach Berlin ins Huxleys, in Huxleys neue Welt. Die nächste Band könnte eigentlich ganz gut mit Mastodon zusammenspielen. Die kommen zwar eher vom Doom Metal, haben aber auch dieses progressive Element und diese Fähigkeit, Zartheit und extreme Heaviness zu verbinden. Chemist heißt diese Band aus Denver. Die haben ein neues Album draußen, das heißt wie die Band, also Chemist, und wir hören daraus hier jetzt Carrion King beim Stahlwerk auf Fritz.

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3: 1:30 Uhr.
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4: Mit Björn Jansen. Die Verhandlungen zwischen den USA und dem Iran in der Schweiz sind unterbrochen. Dabei hatten sie gerade erst begonnen. Die Delegation Teherans verließ den Verhandlungsort in der Schweiz. Das berichten iranische Medien. Der Grund sind wohl Drohungen von US-Präsident Trump, die Angriffe auf den Iran wieder aufzunehmen, sollte dieser die Hisbollah im Libanon nicht davon abhalten, weiter, Zitat, Unruhe zu stiften. Mehrere Medien berichten aber über eine laufende Bemühung, um eine Fortsetzung der Gespräche zu erreichen. Herthas Fußballerinnen steigen auf. Das Frauenfußballteam von Hertha BSC steigt in die zweite Liga auf. Trotz einer 2:3 Niederlage im Rückspiel, heute gestern gegen Saarbrücken, reichte es noch für den Aufstieg. Grund ist der 4:1 Hinspielerfolg vor gut einer Woche. Die Bundesregierung weitet die Abschiebung afghanischer StraftäterInnen aus. Künftig seien dafür 3 Charterflüge pro Monat möglich, sagte eine Sprecherin des Innenministeriums. Die radikal-islamischen Taliban wurden 20 Jahre lang auch von Deutschland in Afghanistan bekämpft. Nach deren erneuter Machtübernahme wird aber zum Zweck von Abschiebungen wieder verhandelt. Die Pro-Asyl-Geschäftsführerin nannte die Praxis menschenrechtlich verheerend und außenpolitisch töricht, auch wegen der diplomatischen Aufwertung der Taliban. Potsdam verschiebt den Start der Verpackungssteuer auf Einweggeschirr. Eigentlich sollte die zusätzliche Abgabe auf To-Go-Verpackungen ab 1. Juli eingeführt werden. Nun sollen sie erst im Oktober kommen, sagte die Stadtverwaltung. Zur Begründung heißt es, nach Kritik aus der Wirtschaft gäbe es weiteren Abstimmungsbedarf. Vor allem die Gastronomiebranche hatte vor einem Bürokratiemonster gewarnt. Den Plänen zufolge sollte unter

0: anderem auf Einweggeschirr 50 Cent extra bezahlt werden.
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0: Ja, immer noch eine sommerliche Nacht. 17 bis 21 Grad im Fritz-Sende-Gelände. In der Nacht ist es locker bewölkt. Hier und da kann es aber immer noch mal einen Schauer oder auch ein Gewitter geben. Tiefstwerte bei 18 bis 13 Grad. Morgen, beziehungsweise heute über den Tag, da wird's erst sonnig, dann ein paar lockere Wolken. Es kann dann auch immer noch mal ein Schauer kommen bei 26 bis 30 Grad.
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0: Da Vorsicht bitte auf der A10, Schönefelder Kreuz Richtung Dreieck Potsdam zwischen Rangsdorf und Genshagen, da liegen Gegenstände. Und nochmal auf der A10 nördlicher Berliner Ring Richtung Dreieck Barnim zwischen Mühlenbeck und Dreieck Pankow, da gibt es Behinderungen wegen einer Ölspur. Da wo es geht euch, eine gute Fahrt.
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3: Wir sind zurück beim Stahlwerk und zurück ist auch die Band von King Diamond, nur ohne King Diamond. Auf ein neues Album vom dänischen Okkult-Metal-König warten wir jetzt schon seit 19 Jahren, wobei seit fast 10 Jahren ein neues Album angekündigt ist und immer mal wieder eine Single erscheint, aber nichts Konkretes und man weiß nicht, ob das überhaupt jemals erscheint. Stattdessen hat sich die Originalbesetzung der ersten King Diamond-Alben wieder zusammengetan und mit dem Sänger der Band Pagans Mind ein Album aufgenommen, das den Spirit von diesen frühen Alben ziemlich gut einfängt, aber natürlich ein bisschen moderner produziert ist. Lex Legion heißt die Band und aus deren Debütalbum, was auch Lex Legion heißt, gibt's jetzt Lost Inside hier zu hören.

Aus Dänemark waren das Lex Legion mit Lost in Sight aus ihrem selbstbetitelten Debütalbum, das morgen vermutlich recht hoch in die deutschen Charts einsteigen wird. Im Trend ist es immerhin auf Platz 38. Weiter geht's mit einer recht obskuren schwedischen Band mit dem Namen Master Massive, die auf jeden Fall auch von King Diamond beeinflusst sind und sich irgendwo zwischen Epic, Doom und Prog Metal bewegen, gleichzeitig kompliziert und eingängig. Im Juli kommt ihr drittes Album White Shadows und hier kommt daraus Jonah and the Whale von Master Massive. Komischer Name irgendwie, das muss man schon mal sagen. Jonah and the Whale.

Aus Norwegen war das die Classic-Rock-Band vom Enslaved-Gitarristen Ice Dale, Audrey Horn, benannt nach einem Charakter aus Twin Peaks. Im September kommt ihr 8. Album Achilles und daraus haben wir Insanity gehört und daran auch festgestellt, dass Audrey Horn immer noch wissen, wie man Hardrock-Ohrwürmer schreibt. Eine der ganz großen Überraschungen dieses Jahres war ja mit Sicherheit die unerwartete Rückkehr der Post-Metal-Urväter oder Überväter New Roses aus Oakland in Kalifornien. Hätten die sich aber komplett verabschiedet, wie es ja alle dachten, würde in Schweden immerhin ein sehr gutes Substitut bereitstehen, nämlich die Band Cult of Luna. Die kommen jetzt pünktlich zur dunklen Jahreszeit im November mit einem neuen Album zurück. Das wird In the Shadow of Your Shadow heißen und wir haben daraus schon mal den Titelsong parat. Hier sind Cult of Luna, In the Shadow of Your Shadow.

Das waren Cult of Luna aus Schweden mit In the Shadow of Your Shadow. Cult of Luna brauchen immer ein bisschen länger, weil ihr Gitarrist Magnus Lindberg nebenbei als Mastering Engineer arbeitet und etliche Platten von Entombed über The Ocean bis Russian Circles, Dune oder Tribulation veredelt hat. Trotzdem haben sie eine neue Platte fertig, die im Herbst rauskommt. Und wir sind fast am Ende der Sendung. Eine sehr originelle Band haben wir aber noch, nämlich Dry Wedding aus Amerikas coolster Musikstadt Portland, Oregon. Die bewegen sich irgendwo zwischen Post-Punk und düsterer Amerikaner und passen damit hervorragend ins Roster des sehr eklektischen und geschmackvollen neuen Berliner Labels Vesperian. Ende Juli kommt das dritte Album von Dry Wedding, The Back of Beyond. Und hier hören wir daraus die Single Moths, also Motten. Und damit sage ich wie immer vielen Dank fürs Zuhören und bis nächste Woche hier beim Stahlwerk und bye bye, tschüss.

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2: Um 2 Uhr mit Cedric Bies. Bundesarbeitsministerin Baas hat die Vorschläge der Rentenkommission gelobt. Geplant ist darin unter anderem, das Renteneintrittsalter schrittweise anzuheben. Die Reaktionen darauf fallen unterschiedlich aus, berichtet Gabor Hallasch aus Berlin.
3: Lob kommt von der Jungen Union, die zuletzt heftigen Widerstand beim Thema Rente geleistet hatte. Vorsitzender Johannes Winkel sagte im ARD-Bericht aus Berlin, das sei eine Chance für die Bundesregierung. Er lobte die Experten, aber auch die Politiker hätten einen tollen Job gemacht. Konkret hat die Kommission zum Beispiel vorgeschlagen, die abschlagsfreie Rente mit 63 soll abgeschafft werden. Letzteres begrüßen die Grünen ebenso, dass in Zukunft auch Rentenbeiträge am Kapitalmarkt angelegt werden sollen. Die AfD spricht von einer Rentenpolitik zulasten der Beschäftigten. Es laufe im Kern darauf hinaus, länger arbeiten und höhere Beiträge zahlen.
2: Das Bundesinnenministerium hat bestätigt, dass in Zukunft mehr Afghanen in ihr Heimatland abgeschoben werden. Eine Sprecherin sagt, dass bis zu 3 Charterflüge pro Monat mit afghanischen Straftätern möglich sein sollen. Nach NDR-Recherchen können die Taliban im Gegenzug 6 weitere Diplomaten nach Deutschland schicken. Das ist bei Gesprächen zwischen Vertretern der Taliban und hochrangigen Beamten des Bundesinnenministeriums herausgekommen. Im thüringischen Landkreis Saalfeld-Rudolstadt hat der bisherige Landrat Wolfram von der SPD in der Stichwahl gegen AfD-Herausforderer Benninghaus gewonnen. Wolfram hat 56,5% der Stimmen geholt. Uwe Kellen berichtet.
4: Benninghaus holte laut vorläufigem Ergebnis 43,5% der Stimmen. Die Wahlbeteiligung lag bei 52,9% und damit etwas unter der ersten Runde vor 2 Wochen. In den sozialen Medien ist nicht nur heiß diskutiert worden, auch Beschimpfungen und Vorwürfe einer gefälschten Briefwahl waren laut geworden. Mehrere CDU-Bürgermeister im Landkreis hatten sich dagegen gewehrt und ihrerseits Empfehlungen für den SPD-Amtsinhaber ausgesprochen.
2: In Argentinien ist eine 26 Meter hohe Statue von Fußballstar Lionel Messi eingeweiht worden, in seiner Heimatstadt Cutralco. Die Statue wiegt 70 Tonnen und zeigt Messi nach dem Weltmeistertitel 2022 mit dem WM-Pokal.